0: Die FSK Hallenbad-Universität im Januar 2024. Ein kleiner Nachruf auf Oskar Negt. Oskar Negt ist am letzten Freitag gestorben, 89 bzw. fast 90 Jahre alt, wurde er 1934 geboren. Oskar Negt, Soziologe, Philosoph und ein marxistischer Linker, der bereits eine große Rolle spielte in den bundesdeutschen 68er Auseinandersetzungen im SDS, mit dem SDS, über den SDS hinaus. Oskar Negt ist als Publizist hervorgetreten, auch politisch aktiv, auch im Bereich der Pädagogik, Erziehungswissenschaft. Ein Schulprojekt hat er mit begleitet bzw. sich eingemischt in verschiedene Debatten der Bildungstheorie und Bildungspraxis, vor allen Dingen dann auch sehr früh in dem Bereich der Erwachsenenbildung, wenn man so will, nämlich in den Bereich der gewerkschaftlichen Bildungsarbeit. Also es ging kurzum um das, was damals Arbeiterbildung genannt wurde. Und was ich jetzt zunächst improvisiert als Nachruf versuchen möchte, ist einen kleinen Überblick zu geben über sein sehr breit gestreutes, aus vielen, vielen Publikationen bestehendes Werk. Was sind die Grundfragen? Was macht es heute auch noch relevant, sich mit Negt zu beschäftigen? Und vielleicht gibt es nachher noch einen kleinen Negt-Beitrag, der auf YouTube zu finden ist. Dort habe ich ihn runtergeladen. Negt spricht da über Immanuel Kant und Kants kleine Schrift von 1786, was es heißt, sich im Denken zu orientieren. Ab 1784 ist von Kant erschienen der kleine Text zur Beantwortung der Frage, was ist Aufklärung? Das ist ja eigentlich der Text, den man zitiert oder heranzieht, wenn es eben um diese Frage geht, was ist Aufklärung? Kant beantwortet die ja sehr eindeutig und mit bekannten Worten. Aufklärung ist der Ausgang des Menschen aus seiner selbstverschuldeten Unmündigkeit. Habe Mut, dich deines eigenen Verstandes zu bedienen. Also kurzum, Selbstdenken. Und das ist ein Motiv, das liegt auf der Hand, aufgegriffen wird von der kantischen Philosophie, von Kant selber aufgegriffen wird. Es ist ja im Prinzip sein Kerngedanke, der eingeht in die Philosophie, Kritik der reinen Vernunft, der praktischen Vernunft und der Urteilskraft. In die Philosophie, die er Kritizismus nennt, als Verbindung von Rationalismus und Empirismus. Dann eben 1886 diese Schrift, was es heißt, sich im Denken orientieren und worauf Negt abhebt, das werden wir dann hören, ist nochmal deutlich zu machen, wie viel Sinnlichkeit, Leiblichkeit im Denken, im menschlichen Denken steckt, wie für Mensch sozusagen Weltbezug, menschlicher Weltbezug im Denken steckt. Das später nur hier als Einstieg. Also diese Sache, die wir hören werden, ist aus einem Format von Alexander Kluge, der bereits mit der Einführung des Privatfernsehens in den 1980er Jahren sich als Medienanwalt, das hat ihm da geholfen, die Sparte sichert, dass auch Privatfernsehen einen Bildungsauftrag zu leisten hat. Und da gab es diese lange existierende Sendereihe mit unterschiedlichen Interviewformaten, DCTP oder 10 to 11 und so weiter, also ähnliche Namen wurden dafür verwandt. Und eben über die Jahre gab es immer wieder auch Gespräche mit Oskar Negt, Interviews mit Oskar Negt und so eben auch das, was wir da hören werden. So, Alexander Kluge, den muss man ohnehin mit Negt zusammen erwähnen. Kluge lebt noch, ein bisschen älter als Negt. Die beiden haben mehrere Bücher zusammen geschrieben und immer auch eigentlich zusammen gearbeitet, beziehungsweise zusammen ihre Ideen entwickelt, ihre Konzepte diskutiert. Und genau das ist auch das Zentrale, gewissermaßen ausgehend von dem Befund, dass die Probleme in der Welt alleine nicht mehr zu bewältigen sind. Das macht man zusammen, das macht man im Kollektiv, das macht man in einem, wie Sie das selber auch nennen, Arbeitszusammenhang. Und diese Arbeitszusammenhänge müssen hergestellt werden, wobei beide Wortteile da begrifflich von zentraler Bedeutung sind. Also es geht darum, Zusammenhänge herzustellen, Verhältnisse, als soziale Verhältnisse zu erkennen, zu analysieren und zu kritisieren und mit dieser Erkenntnis, mit dieser Analyse, mit dieser Kritik ist man eigentlich dabei, diese Verhältnisse auch zu rekonstruieren, zu rekonstituieren. Also wir bewegen uns als Menschen in Zusammenhängen. Das klingt banal, ist aber insofern wichtig, weil es das Menschliche auszeichnet, eigentlich diese Zusammenhänge immer zu gestalten als Zusammenhänge. Also es ist im Prinzip genau die Frage, wie kommen wir von einer unbewussten oder nicht bewussten, nicht reflektierten Verstricktheit in Welt, mit Welt, als Welt zu einem Weltverhältnis, das wir als Verhältnis selbst gestalten, das wir reflektieren, das wir durchdringen, das wir erkennen. Dafür der entscheidende sozusagen menschliche Anfang oder der menschliche Zugriff ist das, was in der Philosophie genannt wird und auch ansonsten im menschlichen Leben so erlebt wird, als Erfahrung. Also auch, ne, wir bleiben relativ banal, relativ unaufgeregt bei Grundlagen. Menschen machen Erfahrung. Und es geht eben darum, wie aus diesen Erfahrungen Erkenntnisse erwachsen. Diese Erkenntnisse sind ja beschrieben worden mit unterschiedlichsten Begriffen, die wir als solche auch alltagssprachlich weiter verwenden. Da sind wir nochmal in der Zeit, in der auch Kant gelebt hat und publiziert hat, beziehungsweise die kantische Philosophie als auch wegbahnende Philosophie entwickelt wurde. In der Zeit, in der dann nach Kant Fichte kommt und viele andere kommen, aber vor allen Dingen kommt Hegel. Also diese Verbindung zwischen Kant und Hegel bleibt ja Ausgangsverbindung für jedwede kritische Theorie und auch kritische Theorie der Gesellschaft. Bei Hegel fängt es an mit seiner ersten großen Schrift, Kant ist da schon tot, mit seiner ersten großen Schrift, die ja vielleicht vom Titel auch bekannt ist, von 1807, ist es die Phänomenologie des Geistes, mit den Bildungsstufen des Geistes, mit dem Bewusstseinsgang des Geistes. Bildungsstufen des Geistes bringt ein zweites zentrales Wort oder ein Konzept ins Spiel, was auch bekannt ist, nämlich eben Bildung. Wir sind auch in der Zeit, das war jetzt schon Ende des 18. Jahrhunderts mit den berühmten Schriften, in der Zeit, in der Wilhelm von Humboldt seinen Bildungsbegriff so beschreibt, so definiert, wie auch heute noch Gültigkeit zu haben scheint oder zumindest immer mal wieder herbeizitiert wird, Bildung als Selbst- und Weltverhältnis des Menschen. So isoliert, auch wenn das so von vielen Leuten nach wie vor irgendwie hochgehalten wird, ist es A, ziemlich banal und B, ist es vor allen Dingen nichts weiter als eine Verkürzung, ein Idealismus, eine Ideologie, wenn man so will. Wenn nämlich nicht dazu genommen wird, auch hier sind wir wieder beim Verhältnis, beim Zusammenhang, dass mit diesem Bildungsprozess eigentlich dieses Welt-Selbst-Verhältnis nicht nur bedeutet Aneignung von Welt und Selbst oder über die Aneignung sowas wie Welt und Selbst herzustellen, sondern eben auch dieses Verhältnis einmal mehr herzustellen. Also indem ich mich verhalte, bringe ich so etwas wie ein Verhältnis überhaupt erst hervor. Das existiert rein strukturell, sachlich auch vorher, aber eben als etwas, zu dem ich mich auch verhalten kann. Das ist, ja, scheint so zu sein, als würde man da nicht weiter kommen, als immer nur quasi so eine reflexive, redundante Formel zu wiederholen. Aber das Entscheidende ist, dass gerade mit dieser Bestimmung von Verhältnis als Verhalten, was dieses Verhältnis erst hervorbringt, mit dieser Bestimmung von Zusammenhang, von Arbeitszusammenhang, ich habe es ja eben gesagt, ne, zwei Leute schreiben ein Buch zusammen, da haben wir schon einen Arbeitszusammenhang, noch etwas sehr Entscheidendes mehr passiert, nämlich dass dieses Verhältnis, was hergestellt wird, diese Verhältnisbestimmung im Verhalten immer ein soziales Verhältnis ist. Auch das ist schon vorher gegeben, also auch bevor wir uns überhaupt in irgendeiner Weise bewusst zur Welt verhalten, sind wir in sozialen Verhältnissen. Es gibt diese schöne Stelle von Marx und Engels in der deutschen Ideologie, das Tier verhält sich zu nichts und niemand, nur der Mensch verhält sich. Also das soziale Verhältnis ist quasi konstitutiv für diese auch Offenheit, die der Mensch hat. Nicht? Das ist keine anthropologische Reduktion, der Mensch ist so und so und dann bestimmte Eigenschaften, sondern diese Eigenschaften selber definiert den Menschen als Wesen, das, ne, auch das ist ja bekannt, der Mensch, das Wesen des Menschen ist das Ensemble der gesellschaftlichen Verhältnisse, was in diesem Bewusstwerden genau darin seine Wesensbestimmung zu finden, Ensemble gesellschaftlicher Verhältnisse zu sein, diese gesellschaftlichen Verhältnisse eben auch menschlich zu gestalten vermag. Das ist, wenn man so will, der Ausgangspunkt für Oskar Negt immer gewesen. Ein Ausgangspunkt, den er, wie gesagt, teilt mit Kant, mit Hegel. Und in der Linie geht man dann automatisch weiter und landet bei der Kritik der politischen Ökonomie, beim historischen Materialismus von Marx. Den er also da teilt, und jetzt kann man nochmal dieses Wort Arbeitszusammenhang nehmen und genauso auch darauf hinweisen, was unabdingbar ist, dass Arbeit hier nicht einfach nur heißt, in irgendeiner Weise sind wir tätig oder machen irgendwas oder bewegen Körperteile oder wie auch immer, sondern Arbeit selber auch schon eine soziale Kategorie ist, nämlich sowohl meint im Speziellen, aber gleichzeitig auch speziell universellen Sinne Produktion. Also auch diese kleinen Zitate sind ja vielleicht bekannt. Nochmal deutsche Ideologie von Marx und Engels. Der Mensch produziert seine Lebensmittel selber. Er produziert letztendlich sich selber. Also die Selbsterhaltung des Menschen ist eingebettet in dieses Selbst-Welt-Verhältnis des Menschen, in der Herstellung dieses Verhältnisses. Das wird jetzt weiterführen, oder man könnte da anschließen zu allen Fragen der menschlichen Natur oder überhaupt des Naturbegriffs, also wie viel Mensch steckt schon allein in der Bestimmung von dem, was man so Natur nennt, und was ist denn die menschliche Natur, wenn die sich eigentlich dadurch qualifiziert, dass sie eben aus diesem reinen Naturverhältnis im physikalischen Sinne entkoppelt ist. Das lassen wir einen Moment beiseite, sondern sehen uns näher an, wie es um diese Arbeit bestellt ist, die im Laufe der Geschichte, das ist völlig klar, darum geht es ja auch unter anderem als einem Hauptgegenstand in der Kritik der politischen Ökonomie, dann in der entwickelten bürgerlichen modernen Gesellschaft, in der die kapitalistische Produktionsweise herrscht, eine Arbeit ist in besonderer Form, nämlich eine wertschöpfende, wertschaffende Lohnarbeit, die überhaupt so etwas wie Kapitalbildung möglich macht, die Profit möglich macht über Mehrwert. Und eben als Arbeitskraft dann auch vollständig in der Tauschwertlogik aufgeht. Wenn man von diesen, sagen wir mal, von dieser ökonomischen Kanalisierung von Arbeit, von dieser ökonomischen Beschränkung der Arbeit, auch wenn sie als Beschränkung eben das unser Leben als Menschen in dieser Gesellschaft ausfüllt, absieht, dann bekommt der Begriff der Arbeit eben eine allgemeinere Komponente, die sich dann eben doch deckt mit dem, was man dann auch später findet, wo auch immer, bei Hannah Arendt, mit dem Vita Activa, also mit der Allgemeintätigkeit, dem gesellschaftlichen Handeln und so weiter, dann bekommt das eben eine allgemeine Komponente, die eben nicht das spezielle Universelle meint, sondern das allgemeine Universelle, und das wäre der Begriff der Praxis. Also nochmal Arbeitszusammenhang und das eingebettet, nicht einfach nur jetzt als so ein kleiner Trick, wir sind zwei Leute, wir schreiben Bücher zusammen, also ist das ein Arbeitszusammenhang, sondern hier ist zumindest versuchsweise realisiert, was Arbeit einerseits im, wie gesagt, Speziellen bedeutet, ökonomisch, als Produktionszusammenhang, als Herstellung, muss man ja auch sagen, Herstellung von einer Ware. Auch ein Buch ist eine Ware, und insofern unterliegt auch ein Buch, egal wie klug oder hochgeistig oder wie auch immer die Gedanken, die da niedergeschrieben sind, formuliert sind, ein Buch ist ein Tauschgegenstand. Und der wird eben hergestellt, und natürlich mit all den Fragen, also wenn wir es hier mit einer Form von wertschöpfender Produktion, Mehrwertproduktion zu tun haben, betrifft es denn nur die Druckerinnen und Drucker und die Buchbinderei und was weiß ich, die Papierschöpfung und dergleichen? Oder gilt das eben auch für die Arbeit des Schreibens? Also ist auch die gedankliche Arbeit unterworfen diesen Wertbildungsprozessen, dieser Tauschwertlogik? So, jetzt sind wir schwuppdiwupp bei so sehr einfachen Fragen, also oder Überlegungen. Also ja, klar, der Mensch verhält sich irgendwie, das gibt Zusammenhänge, aber indem wir uns dieser Verhältnisse und Zusammenhänge in irgendeiner Weise bewusst werden, meinetwegen auch in der falschen Weise bewusst werden, glauben, irgendwas zu erkennen, ist es so, dass wir diese Zusammenhänge herstellen, also uns auch in Welt-Selbstverhältnissen auf einmal anders beschreiben, als, was weiß ich, als religiöser Mensch, als freundlicher Mensch und als Ehepartner oder als Schüler oder eben auch als Klempner oder Blumenverkäufer oder keine Ahnung was, oder Philosoph. Jetzt gibt es einen Bruch, der für das, wenn man irgendwie rausbekommen will, was jemand wie Negt in seinem Leben verfolgt hat als Idee, also was sozusagen das Marxistische auch ist, mit dem er sich auseinandersetzt oder was er reinnimmt in diese Auseinandersetzung mit Bildung und Schule und Gesellschaftstheorie, dann ist das Folgendes. Wenn wir davon ausgehen, dass wir uns verhalten in der Welt und dieses Verhalten aber gleichzeitig als reflektiertes Verhalten die Verhältnisse überhaupt erst hervorbringt, konstituiert als soziale Verhältnisse mit all dem, was dann auch institutionalisiert wird und so weiter, bewegen wir uns eigentlich in einer sehr merkwürdigen Dialektik zwischen Abstraktion und Konkretion. Also das heißt, wir konkretisieren unsere Lebensverhältnisse, wenn man das so ein bisschen technisch ausdrücken will. Also wir schaffen uns die Bedingungen des Überlebens und sei es auch nur, dass man, was weiß ich, morgens den Frühstückstisch deckt mit einem Tellerchen und sein Toastbrot in den Toaster steckt oder was auch immer Müsli ist oder wie auch immer den Kaffee kocht. Also das sind der Konkretisierung quasi, also jetzt alles sehr versachlicht ausgedrückt, von Tätigkeiten, die dieses Verhältnis zur Welt auch sozusagen stabilisieren oder sichern. Gleichzeitig ist es aber so, dass genau in diesen Tätigkeiten in der Gesellschaft, in der wir leben und als Spezifik dieser Gesellschaft, es, sagen wir mal, auch Spezialisierungen sind, die genau dieses Weltverhältnis völlig abstrakt machen. Also das heißt, klar, wir trinken da einen Kaffee, und der ist irgendwie lecker und so weiter. Aber sehr entscheidend ist, wir haben den gekauft. Also dieser Kaffee begegnet uns ja nicht nur als Gebrauchsgegenstand, sondern dieser Kaffee, an dem hängt eine ganz, ganz lange Kette von Tauschvorgängen. Also selbst wenn wir Dinge geklaut haben oder geschenkt bekommen haben, ist es so, dass sich von diesen Tauschvorgängen gar nicht absehen lässt. Also bis hin eben zu den Leuten, die irgendwo die Kakaobohnen gepflanzt und verarbeitet haben und so weiter. Wahrscheinlich unter ziemlich elenden Bedingungen. Aber wir sehen davon ab. Wir haben da keinen Zugriff drauf. Ja? Also manche kennen das vielleicht noch hier irgendwie, dann gab es früher Kaffee aus Nicaragua und so weiter und gleichzeitig immer die Idee, das andere Kaffee ist dann Kaffee, an dem Blut klebt. Ja? Und da gab es vielleicht so ein bisschen die Idee, ach, wenn ich dann doch mal eine andere Kaffeesorte trinke, dann beteilige ich mich sozusagen am Unrecht der Welt oder zumindest an dem Unrecht der Kaffeebauern. Aber entscheidend blieb eigentlich da klebt da kein Blut dran. Also das, oder zumindest hofft man, dass das dann rausgewaschen wurde in diesen ganzen Prozessen der Kaffeegewinnung. Aber jedenfalls ist es trotzdem so, dass man davon ausgehen kann, hier gibt es Prozesse, die sind uns einfach nicht bewusst, nicht klar. Und das sind eben Abstraktionen. Ja? Und jetzt geht es noch weiter. Jetzt könnte man sagen, diese Abstraktionen sind insofern notwendig, das ist nicht einfach nur so eine Trotteligkeit oder Doofheit, dass wir das nicht wahrnehmen, sondern wir müssen das permanent ausblenden oder obwohl wir es ja tun, also obwohl wir in diese Prozesse des Tauschs auch vollständig verstrickt sind. Und das wäre eben die Frage, wie sich dieser Zusammenhang darstellt. Und jetzt kann man einen kleinen Schwenk machen. Der Oskar Negt, wie das damals so war, war natürlich auch mit verschiedenen Leuten bekannt oder stand mit verschiedenen Leuten im Gespräch und befreundet und so weiter. Und man hat diskutiert. Und was so im Zuge der 68er ja auch überhaupt, das muss man ja auch mal kurz am Rande sagen, es ist ja nicht so, dass die quasi, wer da jetzt auch immer am Rumdiskutieren und Rumdemonstrieren war, dass die so nahtlos anschließen konnten an so eine lange Geschichte von kritischer Gesellschaftstheorie und ach, dann müssen wir nur mal weiterlesen oder sowas. Nein, es war ja vieles einfach überhaupt nicht vorliegend. Ja, und es stellten sich dann durch die Veränderung in der Nachkriegszeit und letztendlich aber auch durch die Nichtbearbeitung, Nichtreflexion auf den Nationalsozialismus und die Vernichtung der europäischen Jüdinnen und Juden auf Auschwitz, also es gab die Auschwitz-Prozesse, aber damit war längst überhaupt keine Öffentlichkeit da, die sich, wie Adorno das formulierte, mit der Aufarbeitung der Vergangenheit in irgendeiner Weise beschäftigte. Also jedenfalls, es mussten quasi Theorien wiederentdeckt werden oder man war dabei, eine ganze Reihe von Theorien wieder zu entdecken. Wenn man sich jetzt einfach mal ansieht, wann sind denn die ganzen erschwinglichen Werkausgaben erschienen, weil wir Kant und Hegel hatten, ne? Zum Beispiel von Kant und Hegel, dann ist man Ende der 60er Jahre. Ne? Bei Suhrkamp die Hegel-Ausgabe, die Kant-Ausgabe, die erscheinen 67, 68 und so weiter. Also jedenfalls in dieser Zeit wird viel entdeckt und eben auch der ganze Bestand von der kritischen Theorie, Adorno habe ich jetzt schon gesagt, aber der lebt ja auch noch, 69 stirbt er. Genauso, das gilt für Marcuse, das gilt für Horkheimer auch, nämlich genau die Texte, die dann quasi kanonisch wichtig sind für das, was Frankfurter Schule genannt wurde. Also eben die Schlüsseltexte aus der Zeitschrift für Sozialforschung, die in den 1930er Jahren erschienen und auch das wurde dann alles nochmal aufgelegt und man ist da in der Diskussion, worauf will ich hinaus, einer, der quasi überhaupt erstmal als Autor, als Marxist auch wieder auftrat, schon im hohen Alter, war Alfred Sohn Redl. Und auch der veröffentlicht jetzt erst überhaupt Texte, also da war schon lange dran am Arbeiten, aber eben auch ein Buch über geistige und körperliche Arbeit mit dem Untertitel zur Frage nach der gesellschaftlichen Synthesis. Und der Oskar Negt erzählt hier eine Geschichte, wie er mit Hans-Jürgen Krahl zusammen und also anderen Leuten da irgendwie in der Kneipe und Mensch, hier, das musst du mal lesen, ja, Sohn Redl. Weil Sohn Redl derjenige war, der genau diese Frage nach dem Zusammenhang, nach dem Verhältnis spezifiziert hat. Und diese Spezifikation besteht eben darin, zu fragen, was hält, ne, eigentlich so ein Goethe-Motiv, was hält die Welt im Innersten zusammen? Ja, also so weit, so gut. Dafür kann man auch in die Kirche gehen und kriegt irgendwelche Antworten darauf. Was hält die Welt im Innersten zusammen, wenn doch genügend Kräfte deutlich da sind, die diesen Weltzusammenhang permanent auseinanderreißen? Ja? Also die Idee dabei ist ja zu sagen, wie kann das sein, dass alle Erklärungen, die wir auf diese Frage geben, alle Antworten, die wir auf diese Fragen geben, ja, also zum Beispiel religiöse Antworten oder irgendwas, die Werte oder Demokratie oder was auch immer oder meinetwegen auch irgendwelche Unternehmen oder eine Volkswirtschaft oder Strebsamkeit des Menschen oder meinetwegen auch Egoismus oder all solche Antworten, die man geben kann, sind aber gleichzeitig Antworten, die sich sofort als falsch herausstellen, wenn man sich die Geschichte ansieht. Ja, also der Mensch ist egoistisch. Nein, kann nicht sein, wenn man sich die Geschichte anguckt, stellt man fest, genau an den Stellen, wo man dann eigentlich erwarten würde, Menschen handeln jetzt egoistisch im Sinne von Interesse zu überleben, handeln sie genau so, dass sie eigentlich ihr Leid noch verstärken und so weiter. Irgendwelche religiösen Vorstellungen, Christus, irgendwas, können auch andere Götter sein und religiöse Figuren sein. Ne? Auch in bestimmten Situationen fragt man sich, wo ist da die Kraft, die Bindungskraft der Religion geblieben? Also muss es etwas anderes sein. Und jetzt ist ja die Antwort von dem Sohn Redl, und die war eben auch für Oskar Negt sehr wichtig. Hier gibt es genau das, was Redl die gesellschaftliche Synthesis nennt, also eine Synthese ist auch gleichzeitig was Künstliches, ne? Also nichts, was man quasi biologisch im Menschen findet oder irgendwie im Wald findet oder wo auch immer auf der Erde findet, sondern es ist etwas, was durch die menschliche Geschichte selber hergestellt wurde, aber nicht mehr dem Menschen bewusst ist. Und das sind eben die Tauschhandlungen, die eben auch zulassen, die Antwort, ja, das hält die Welt zusammen, aber es sind gleichzeitig auch die Handlungen, die diesen Zusammenhang fragwürdig sein lassen oder immer wieder in Krisen bringen. So, ich will das gar nicht ausführen, das wäre eine eigene Sendung auch über so ein Redl an der Stelle zu machen, sondern dieses Motiv, dass es eben Bindungskräfte gibt, die uns aber als, obwohl sie von Menschen erzeugt wurden und auch von Menschen permanent reproduziert werden und wir die quasi als Lebensmechanismus eingebaut haben in unseren Alltag, bleiben die uns vollständig unbewusst. Und trotzdem gibt es aber daran gemessen oder gibt es in diesen Lebensvollzügen Erfahrungen, die wir machen. Also das heißt, wenn man das ein bisschen übersetzt, ist man dabei, unbedingt einen anderen Begriff von Marx mit aufzunehmen, und das ist der Begriff der Entfremdung. Also das heißt, wir stellen Zusammenhänge her, wir sind in Verhältnissen, stellen Zusammenhänge her, und die führen dazu oder die umschließen gleichzeitig, dass sozusagen Aufklärung, ja, hatte ich ja vorhin kurz zitiert, Kant, Beantwortung der Frage, was ist Aufklärung, Ausgang des Menschen aus seiner selbstverschuldeten Unmündigkeit, dass Aufklärung immer einen Rest hat, der quasi unaufgeklärt bleibt oder zu früh abgebrochen wird, wie auch immer, oder wieder zurückschlägt, wie Adorno und Horkheimer das darstellen, dann doch ein mythisches Selbstverständnis. Und dieses Zurückschlagen in gewisser Weise notwendige Entfremdung ist. Also das heißt, wir eignen uns Welt an und selbst an und bleiben aber in diesem Aneignungsprozess, der uns Welt näher bringt, trotzdem gerade in diesem Näherbringen von der Welt distanziert und verstricken uns quasi in den falschen Verhältnissen. Und die Grundfrage, die der Negt sich stellte, Zeit seines Lebens in unterschiedlichen Ausrichtungen, war eben, wie wir Kraft dieser Erfahrung und mit welcher Qualität von Erfahrung man diesen Zusammenhang doch durchbrechen kann, gerade dadurch, dass man den Zusammenhang herstellt. Also ich mache es jetzt so, dass wir mal reinhören in diese Ausführung von Negt zu dem Text von Kant, was es heißt, sich im Denken orientieren. Und vielleicht noch eine weitere Sendung, ich habe das jetzt natürlich alles nur angesprochen, eine weitere Sendung zu den mindestens drei großen Texten von Negt und auch Negt Kluge, die da erörtert werden müssten. Also das eine ist die soziologische Fantasie zum exemplarischen Lernen. Das ist so eine kleine Schrift von Negt Anfang der 70er Jahre, wo es hauptsächlich um Arbeiterbildung eben geht, um Gewerkschaftsbildung auch, um Klassenkampf, um Klassenbewusstsein. Dann kommt die erste große, wichtige Schrift mit Kluge zusammen von 1972, ist das die Öffentlichkeit und Erfahrung zum Strukturwandel der Öffentlichkeit, also aufbauend auf diese Schrift von Habermas. Über proletarische Öffentlichkeit geht es da. Und dem folgt dann 1981 ein großes Buch Geschichte und Eigensinn. Und jetzt hören wir Oskar Negt mit Alexander Kluge zusammen über Kant.
1: Immanuel Kant, was heißt sich im Denken orientieren? das ist hier enthalten, Schriften zur Metaphysik und Logik.
2: Ja, das ist eine kleine Schrift von 1786, also eine vorrevolutionäre Schrift, aber eben doch eine Schrift, die nach der Kritik der reinen Vernunft kommt von 1781, in der er noch einmal die Frage stellt, was ist eigentlich Orientierung? Woran kann man sich festhalten? Wo sind die Koordinaten für das, was
1: und
2: Orientierung
1: ist? So ein Wort
2: ist
1: immer ganz wörtlich, also orientieren. Das heißt, ich kenne eine Landschaft nicht.
2: Ja.
1: Und jetzt sehe ich den Sonnenaufgang im Osten.
2: Ja.
1: Folglich weiß ich, wo immer, Süden, Norden und
2: immer
1: Westen
2: ist. Immer ein sinnliches Element, also aufgehende Sonne. Dann kann ich irgendwie meine Position lokalisieren. Und selbst wenn ich also mich im spekulativen Raum bewege, wenn ich mit Gedanken arbeite, muss ich doch, das ist wohl ein wichtiger Punkt bei ihm, irgendwann auf eine Bildwelt zurückgehen, auf eine Vorstellungswelt, in der ich im Raum mit sinnlichen Gegenständen auseinandersetzen kann. So denkt er zum Beispiel also mit in einem dunklen Raum und meinetwegen einen Fixstern vor mir, kann ich mich nicht orientieren, wenn ich nicht also rechts und links, also den linken Arm und den rechten Arm also betätige.
1: Das bringe ich ein als Bild meines Körpers.
2: So ist es.
1: Und jetzt weiß ich die Richtung.
2: Die Selbsterfahrung meines Körpers ist auch wichtig, deshalb sagt er ja auch, also es reicht nicht aus, ein objektives Verhältnis zu diesem Sternenhimmel zu bekommen, sondern ich muss noch etwas Subjektives hinzufügen, also eine Selbsterfahrung in Raum und Zeit.
1: Und dieses beides, die Fähigkeit, den Verstand zu gebrauchen und Begriffe zu bilden, ja, also zu sagen, hier ist die Grenze von einer Sache, eines Stoffes, ja, hier ist die Grenze eines Gedankens,
2: ja.
1: Darüber hinaus kann ich es nicht wissen.
2: Ja.
1: Und die taktile Berührung, ja, die Erfahrung,
2: ja.
1: Ja. Das sind die beiden Kerndinge,
2: ja.
1: Und die unterscheiden das Denken vom Schwärmen.
2: Ja.
1: Was nennt er Schwärmen?
2: Das Schwärmen, sich im Übersinnlichen bewegen und spekulieren, ohne eine Wurzel in der sinnlichen Erfahrung zu haben. Das heißt, das Schwärmerische ist auch ein Teil eben einer Vernunftspekulation und auch für den Menschen eine Art Bedürfnis zu träumen, zu fantasieren, zu im Überschwänglichen sich zu bewegen.
1: Enthält aber einen Omnipotenzwunsch, das heißt ein Gefühl, dass der Mensch allmächtig ist. Er kann auch, wie er sich ausdrückt, in der dicken Nacht des Übersinnlichen etwas verrichten.
2: Ja.
1: Das sagt Kant, kann er nicht.
2: Das kann er
1: das
2: nicht.
1: Das kann man nicht.
2: Nein, es ist eine Anmaßung der Vernunft, sich im Übersinnlichen zu bewegen.
1: Und zum Beispiel zu sagen, hier ist Gott und Teufel,
2: ja,
1: Gott hat die Eigenschaft. Oder aber auch, Gott gibt es nicht.
2: Ja.
1: Wäre genauso gut eine Bewegung im Übersinnlichen, eine Aussage,
2: ja,
1: die Menschen nicht treffen können.
2: Ja. In diesem Übersinnlichen ist es möglich, sich auf Postulate, auf Forderungen zu stützen. Sie sagen, die Vernunft hat eigentlich das Bedürfnis, doch nach einer Vorstellung von Gott, auch einer Vorstellung von Unsterblichkeit und Unendlichkeit. Alles dieses Dinge klammert er aus seinem Begriffs- und Orientierungssystem nicht aus. Aber er sagt, das sind keine Erkenntnisse.
1: Das sind Bedürfnisse.
2: Das sind Bedürfnisse.
1: Ich kann nicht leben ohne das.
2: Das Bedürfnis nach Gott, sagt er, ist kein Beweis seiner Existenz.
1: Aber er sagt, es gibt einen Vernunftglauben. Und das ist etwas,
2: das ist richtig.
1: Und Glaube ist etwas, das man nicht verkauft.
2: Nein.
1: Weder in der Disputation, also weder gegen Argumente, noch gegen Geld, noch gegen irgendetwas.
2: Ja. Die Glaubensgewissheiten haben einen anderen Status. Die haben einen anderen, das sind nicht Erkenntnisse, das sind subjektive Gewissheiten. Subjektive Gewissheiten.
1: Beziehungsweise Bedürfnisse.
2: Und Bedürfnisse.
1: Ohne die ich nicht leben kann oder will.
2: Ja. Und trotzdem ist die Grenze, es sind ja die kantische Philosophie besteht ja darin, eigentlich Grenzbestimmung zu machen. Grenzbestimmung. Was ist das Ding an sich? Was ist Erscheinung? Das heißt Entmischung. Der Begriffe ist ein wesentliches Element der Kritik der reinen Vernunft. Und hier in diesem kleinen Artikel sich im Denken, was heißt sich im Denken orientieren, will er noch einmal Grenzmarkierungen bestimmen, indem er sagt, das ist beweisbar, das ist beweisbar, das ist Erkenntnis, das sind Postulate, das sind Gewissheiten, die mehr sind als bloße Postulate, sind Vernunftpostulate. Also die Grenzen und das Vermögen der Vernunft ist im Grunde das Thema. Und die Orientierungsgewissheit bei diesen Glaubensgewissheiten besteht eigentlich darin, dass ich am Ende doch mit meiner eigenen Vernunft redlich umgehe. Also das Redlichkeitsgebot, dass ich mir überlege, ist das, was sich in diesen Bereichen der Schwärmereien, der Attistereien und so weiter sich bewegt, überhaupt vor der Vernunft zu rechtfertigen? Lässt sich das rechtfertigen, wenn ich das Vermögen der Vernunft nicht aufgebe?
1: Und da sagt er, es gibt ein Bedürfnis nach Vernunft, das in den Menschen wohnt, und sie werden, dass sie sich auf ihren eigenen Geist verlassen können. Ja? Dass sie also Dinge für überprüfbar halten, ja, nach ihren Überlegungen und nach ihrer Erfahrung.
2: Ja.
1: Das werden sich Menschen nicht ausreden lassen.
2: So ist es. Ja.
1: Und dieses nicht weiter zu hinterfragen, das ist eine Gewissheit, ich kann nicht leben ohne dieses Vorwärtsstreben des Geistes.
2: Ja.
1: So, das ist auch im Grunde der Kerngedanke, wo er sagt, die Wurzel des Denkens sieht.
2: Ja. Und das bedeutet, dass jeder Mensch in diesem Umgang mit den verschiedenen Gemütskräften, wie er sagt, nicht? Also die verschiedenen Gemütskräften mit dem Begehrungsvermögen, mit dem Erkenntnisvermögen. Und so redlich umgeht, dass sie nicht ineinander vermischt werden. Das Erkenntnisvermögen ist
1: ein anderes. Nicht bekriegen, ja? Dass der Bürgerkrieg der Gefühle durch ein Gleichgewicht aufgehoben wird, dass Spontanität ermöglicht. Ist das so?
2: Jedenfalls die Kräfte so ausgewogen sind, dass sie dann sogar am Ende in der ästhetischen Urteilskraft eine Art harmonische Ausgewogenheit
1: zeigen. Eine Art Verfassung.
2: Verfassung.
1: An einer wichtigen Stelle sagt Kant hier in seinem Aufsatz, dass wenn man das Schreiben und Reden verbietet, aber zum Beispiel sagt, was einer im Herzen denkt, das ist polizeilich nicht verboten.
2: Ja.
1: So etwa Friedrich der Zweite.
2: Ja.
1: Dass das vollkommen verquere Idee ist.
2: Ja.
1: Weil wenn ich nicht mich austauschen kann, dann sind meine Gedanken, die ich alleine habe, auch nichts wert.
2: Eben.
1: Denken ist ein kollektiver Prozess. Es ist eigentlich das Gemeinschaftlichste, was die Menschheit überhaupt kann.
2: Ja, das ist richtig. Und deshalb ist natürlich auch die Freiheit der Feder, das einzige Palladium der Volksrechte, wie er sagt, im Fakultätenstreit. Die Freiheit der Feder ist aber die Notwendigkeit und Möglichkeit, öffentlichen Gebrauch von meiner Vernunft zu machen. Und nur dann ist es eine überprüfbare Dimension und hat gleichzeitig einen Vergemeinschaftungssinn. Also Denken ist eben nichts Monadologisches, wie eine Monade, die in sich denkt. Also nicht nur, dass man die Gedanken dann nicht ausdrücken kann, ist das Problem, sondern Kant sagt, man kann gar nicht richtig denken.
1: Und weil Menschen denken gelernt haben als Menschheit, ja, also durch die Sammlung ihrer Vorfahren, als Evolution, so wie sie als weiteres Glied, ja, nicht ein unsichtbares Glied der Menschen heißt Denken.
2: Ja.
1: Es ist nicht mal im Kopf beheimatet, sondern zwischen den Menschen. Das ist die einzige Voraussicht, dass es eine Aufklärung und eine aufgeklärte Menschheit wiederum geben könnte.
2: So ist es. Weil Aufklärung in diesem Sinne bedeutet immer die Zuhilfenahme also der vorherigen Generationen. Also man muss nicht immer von vorne anfangen. Und deshalb ist ja für ihn auch das Problem, dass im Grunde so Fortschritt im Moralischen nicht vorstellbar ist. Die moralischen Potenzen der Menschen sind immer eigentlich gleich. Und er sagt also Fortschritt in den äußerlichen Handlungen, in den Vergesellschaftungsformen, also in der Rechtskultur, in der Legalität. Fortschritt nicht in der Moralität, sondern in der Legalität. Das ist ein sehr wichtiger Punkt für die Aufklärung.
1: Und hier hat er jetzt am Ende geschrieben, Selbstdenken heißt, den obersten Probierstein der Wahrheit in sich selbst suchen. Ja. Das heißt, und er fährt fort, und die Maxime, jederzeit selbst zu denken, ist Aufklärung.
2: Ja.
1: Und dieses Selbstdenken wäre ja zunächst mal auch die Tätigkeit von Querdenkern, wäre ja auch die Tätigkeit von Eigenbrötlern, wäre ja auch die Produktion einsamer Irrtümer. Das meint er nicht.
2: Nein.
1: Ja? Selbstdenken ist im Grunde unterirdisch verknüpft.
2: Selbstdenken heißt autonomes Denken.
1: Ja.
2: Also, dass ich meine eigenen Regeln des Denkens überprüfe und vor allen Dingen an anderen Stellen, sagt er, von dem anderen meine eigenen Gedanken überprüfen.
1: Darin ist ein Mensch des anderen Spiegel. Und das heißt gewissermaßen die Summe aller Autonomiegedanken. Ja, nicht? Also alle Menschen haben diese Fähigkeit,
2: ja,
1: selber zu denken.
2: Ja.
1: Und in dem Moment, in dem sie das in größeren Gruppen und schließlich alle tun, ja, gibt es kein Aufhalten des Prinzips des Selbstdenkens, das heißt der Aufklärung.
2: Er geht sogar so weit zu sagen, also da die Natur dem Menschen die Möglichkeit gegeben hat, zu denken und die Vernunft ihm die Möglichkeit gibt, auch zu reflektieren, was er denkt, so hat sie offenkundig, habe sie auch beabsichtigt, dass er denken solle. Also in diesem Vernunftbegriff, Aufklärungsbegriff, steckt auch ein Moment des Sollens. Wenn es denn so ist, dass ihm die Natur diese Fähigkeit verliehen hat, eine große Fähigkeit, Vernunftfähigkeit, dann soll er sie bitte auch nutzen.
1: Und das gehört aber zur menschlichen Natur, dass etwas, was ein Mensch kann, er es auch ausübt. Das gilt allerdings auch für die Verbrechen. Ja? Wenn ein Verbrechen in Natürlich. Die Welt kam, wurde es wiederholt.
2: Ja.
1: Wie verhält er sich dazu?
2: Zu dem Verbrechen.
1: Das nimmt er wahr.
2: Das nimmt er wahr, und das ist ja einer der Gründe dafür, dass er sagt, eine Gesellschaft mit Teufeln muss möglich sein, wenn sie dann nur Vernunft
1: haben. Das heißt, das ist eine Frage, die autonomen Teufel machen sich auch ein Gesetz.
2: Die machen sich ein Gesetz, und vor allen Dingen, um die autonomen Teufel zu bekämpfen, braucht man eben eine Rechtsordnung.
1: Ja.
2: Also die Abweicher von der Rechtsordnung sind auch noch Gegenstand also eines solchen Gesamtpotenzial von Bösem und Gutem, von Verbrechen und Legalität.
1: Aber meint er, dass zum Beispiel eine Republik von Teufeln, ja, oder extremen Egozentrikern oder Räubern oder Raubbauern, das haben wir ja,
2: ja.
1: Die würde nach einer Weile, wenn sie anfängt, sich an Gesetze zu halten und das Selbstdenken, die Autonomie...
2: Würde sie sich zivilisieren.
1: Würde sie sich von selbst zivilisieren. Sie könnte gar nicht anders,
2: ja,
1: weil sie aneckt am Egoismus der anderen.
2: Sie kann dann nur überleben, wenn sie die eigenen Regeln respektiert.
1: Das heißt, es ist ganz schwer, teuflisch zu sein, so wie ein Gesetz gilt, so wie autonomes Selbstdenken stattfindet.
2: Ist eine Form der Selbsterziehung.
1: Die Teufel betreiben also kein Selbstdenken.
2: Die könnten Selbstdenken
1: probieren,
2: aber sie kommen.
1: Aber sie reden nicht mit den anderen, sie müssen ja ihre Ideen verheimlichen vor den anderen, sonst können sie sie nicht durchführen.
2: Es muss Voraussetzung sein, dass auch die Teufel ihr Leben erhalten wollen, wenn sie das nicht tun. Dann ist die Situation ganz anders. Wenn Sie Ihr Leben erhalten wollen, würde Kant sagen, dann müssen Sie anfangen, über eigene Gesetzgebungen nachzudenken. Und das würde wiederum zu einer gewissen Pazifizierung, also zu einer friedensfertigen Ordnung führen.
1: Adam Smith es nicht anders beschreiben würde. Ja? Aber wenn du jetzt mal die Sterne nimmst, ja, was ist das Verhältnis des Philosophen, des Immanuel Kant, ja, zu den Sternen? Er spricht ja zu Anfang...
2: Der bestirnte Himmel über mir und das moralische Gesetz in mir, die Metapher, die Sterne, die spielen bei ihm eine große Rolle.
1: Zur Orientierung.
2: Allgemein, ja, und auch allgemeine Theorie des Himmels. Und also die Beschäftigung mit dem, was der Sternenhimmel ausmacht, was er ausdrückt. Nicht zuletzt auch die Redeweise von der kopernikanischen Wendung. Also ist er ist fasziniert von der Weite des Alls. Und deshalb spielt das auch eine große Rolle in seiner Orientierungsschrift. Das ist der ursprüngliche, das ursprüngliche Koordinatensystem, an dem sich die Menschen orientieren, wenn sie den Blick nach oben richten.
1: Auch hier sagt er ja, nicht, wenn der gestirnte Himmel, ja, sich in eine andere Richtung zu bewegen beginne, ja, ja, dann würde immer noch meine rechte und linke Hand, ja, ja, mir zeigen, ja, dass das der Fall ist.
2: Ja.
1: Dann, nur an den Sternen, an der Stellung würde ich es noch nicht sehen.
2: Nein. Das Problem, also dieser ersten kopernikanischen Wendung, nicht, was bedeutet es, wenn wir uns selber bewegen, also in dem Weltall, wo sind die Orientierungsmöglichkeiten? Und Kant sagt, also nicht nur am bestirnten Himmel, auch am moralischen Gesetz und an der sinnlichen Erfahrung sind solche Orientierungsmarkierungen.
1: Wie kommt das moralische Gesetz in die Menschen hinein? Es ist ja empirisch wenig festzustellen, dass sie als ausgleichende Macht der Moral anhängen.
2: Deshalb sagt er ja, es ist kein Ausfluss natürlicher Triebkräfte, die Moral, nicht, sondern es ist ein Ergebnis der Vernunft.
1: Der gegenseitigen Anerkennung.
2: Der gegenseitigen Anerkennung und natürlich der Selbstgesetzgebung. Wenn die Triebenergien so bleiben, wie sie von der Natur geschaffen sind, also diese Seite der tierischen Natur beim Menschen, er hat ja eine Anthropologie, eine doppelte Seiten in seiner Anthropologie, nicht die Vernunftseite und die tierische Seite. Wenn die tierische Seite so bleibt, dann gibt es im Grunde auch kein Zusammenleben der Menschen. Dann haben die ihre egoistischen Triebe, leben die aus. Und irgendwie hat er die Idee, die Natur hat dafür gesorgt, dass die Menschheit nicht ausstirbt, indem sie ihm, dem Menschen, ein Vermögen gibt, das er Vernunft nennt. Und dieses Vernunftvermögen ist ja eben nicht identisch mit Erkenntnis oder Verstand, sondern ist auch ein moralisch gesetzgebendes
1: Vermögen. Sag mal einen anderen Ausdruck für Moral dabei. Wir verstehen ja unter Moral sehr stark ein Erziehungselement. Ja, oder ein Wohlverhaltenselement, das dann seinen Schwarzmarkt hat, ja, bei dem man sich nicht moralisch verhält, ja, sondern wirklich verhält.
2: Nun, ich meine, man kann es mit sollen, was soll ich tun? Was ist meine Pflicht?
1: Ja.
2: Mit Pflicht und diesen Dingen verknüpft, was Gebote sind, sich zu verhalten anderen Menschen gegenüber.
1: Gebote ja weder aus der Bibel noch vom Himmel nimmt. Ja, auch nicht aus den Traditionen.
2: Ist ja, aber also durchaus, also

0: kann ich wollen.
1: Und gleichzeitig ist es eigentlich eine Form des Zu-Ende-Denkens. Es ist eigentlich gar nicht irgendwie normativ zunächst, ja, sondern...
0: Nein, es ist konsequentes Denken.
1: Konsequentes Denken. Wenn ich mit dem einzigen Satz, dass ich den anderen Menschen wie mich respektiere, ja, dass ich anerkenne, wenn ich so die übrigen Menschen anerkenne, kann ich nicht wollen, ja, was unmoralisch ist. Das hat aber eigentlich mit Sittlichkeit, so wie wir sagen, ja, nicht, man zieht lange Röcke an, ja, oder setzt Hüte auf, ja, überhaupt nicht das Geringste zu tun. Auch nicht, dass ich sozusagen das Gute anstrebe, ja, weil es in mir steckt. Ich bin nicht gutmütig.
0: Nein, es ist also sehr stark ein Selbstdenken und ein Denken.
1: Konsequentes Denken.
0: Kategorien des anderen, was mit konsequentem Denken verknüpft ist. Sehr, sehr stark. Wenn ich, also Kant würde sagen, wenn ich das alles zu Ende denke, dann komme ich auf den Punkt, dass ich nicht wollen kann, dass zum Beispiel Raub allgemeines Gesetz wird.
1: Nein, dann werde ich jetzt selbst
0: behaupten. Kann ich nicht wollen. Ja. Ja. Also ich zerstöre mich selbst.
1: Ja. Und ich kann so schlitzohrig nachdenken, wie ich den Raub selber begehe, ihm andererseits entkomme. Ja, dies wird immer ein Unterfangen sein, das der Erfahrung nicht standhält.
0: So ist es.
1: Das gibt es sozusagen
0: und
1: nicht.
0: Und eine Seite des kategorischen Imperativs oder verschiedenen Formulierungen ist auch, benutze andere Menschen nie bloß als Mittel, sondern immer zugleich als Zweck.
1: Weil du selbst nicht immer als Mittel zugleich gebraucht als Zweck werden willst.
0: So. Ja? Und das würde natürlich die Aufforderung bedeuten, begegne anderen Menschen so, dass du ihnen mehr gibst von dir, als sie hätten, wenn du nicht da wärst.
1: So dass du ihnen wertvoll bist. Nur so bist du geschützt. Und dies ist alles nicht um Vorteilsabwägung ökonomisch gedacht, sondern als Prinzip. Das kann der Mensch, ja? Ja. Und nur in dieser Weise sind alle Menschen untereinander verknüpft. Ja. Sie sind heute über Börsen und Geld verknüpft, ja? Eigentlich weltweit.
0: Ja.
1: Und hier meint er, das wäre, die Währung heißt eigentlich Selbstdenken.
0: Selbstdenken und die über Geld und Börse verknüpften Menschen benutzen sich wesentlich auch als Mittel. Er sagt nicht, dass das verboten ist, sondern er sagt zugleich als Mittel und Selbstzweck. Und dadurch wird so etwas wie ein Personenkern und die Würde des anderen anerkannt. Und darauf lässt sich so etwas wie eine friedensfähige Gemeinschaft gründen, selbst mit denjenigen, die aus der Gemeinschaft ausscheren, weil sie unter diesem Gesetz stehen, dass sie im Grunde hätten selber bestätigen können, wenn sie ihre Vernunft konsequent gebraucht hätten.
1: So, dass also, wie Kant das darstellt, ganz unpsychologisch, jemand, der ein Delikt begangen hat, sich selber verurteilt. So wie der Prinz von Homburg vor seinem Kurfürsten steht und sagt, ich selber unterschreibe mein Todesurteil und nehme Begnadigung nicht an. Daraufhin kann er allerdings begnadigt werden. Das ist kantisch.
0: Sehr.
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das Freie Senderkombinat in Hamburg. Zürermatt am Mikrofon mit ihrer Radiosendung Dr. Zürermatt. Eine Sendung mit lauter neuen Veröffentlichungen. Und ich beginne mit der Veröffentlichung von Jérôme Bouvet and Delphine Dora. Entschuldigung, die Veröffentlichung ist bei Hello Ground erschienen und heißt Vent de Terre. Ist irgendwann vor kurzem herausgekommen, das genaue Datum weiß ich nicht. Es ist auf jeden Fall die erste Zusammenarbeit zwischen Jérôme Bouvet und Delphine Dora. Das ist improvisierte Musik. Orgel, Harmonium. Und die Musik wurde aufgenommen in verschiedenen Kirchen in Frankreich. So, das muss jetzt reichen an Informationen. Und nun das Stück Vent de Terre.

Chase is the title of a new EP with music of... Nein, warum bin ich denn jetzt im Englischen? Also mit Musik von Lua Jung. Diese EP ist erschienen am 22. Mai bei UU. Lua Jung ist eine elektronische Musikerin, Soundkünstlerin, Produzentin und ein DJ. Ihre Wurzeln sind wahrscheinlich sehr, sehr, sehr, sehr wahrscheinlich die Clubmusik. Oh Mann. Und von dieser Veröffentlichung Chase von Lua Jung jetzt den Titel Lizard.

Wie häufig in meinen Radiosendungen, Dr. Zyramat, wechseln die Musikrichtungen und so nun auch jetzt. Und zwar komme ich jetzt zu einer neuen Veröffentlichung vom 22. Mai, die bei Sour Jazz erschienen ist und Red Nose Hymn heißt. Die Musik ist von dem Röhl-Quartett, welches sich als modernes Jazz-Ensemble versteht. Die originale Sounds aus den 60ern spielen, zumindest laut Presseinformationen. Von ihnen nun das Stück One Half Step for Me, A Whole Step for Me.

Okay, und nun wird's wieder anders. Es gibt eine Debütveröffentlichung von Leonie Strecker. Die Veröffentlichung heißt Chroma und ist kürzlich erschienen. Das genaue Datum weiß ich nicht. Und habe ich gesagt, wo die veröffentlicht wurde? Nein, ich weiß es nicht. Aber auf jeden Fall bei Line. Und natürlich gibt es wie alles, was ich hier spiele, auch bei Bandcamp. So, das ist auch alles, was ich dazu sagen will. Ja, es ist wirklich alles. Okay. Also Leonie Strecker mit dem Stück Chroma Accuracy von ihrer Debütveröffentlichung Chroma.

Okay, jetzt hätte ich beinahe das Ende verpennt. Okay. Maybe the Devil's Ear Be Deaf ist der Titel einer neuen Veröffentlichung von Zoi. Zoi ist ein experimentelles, crosskulturelles Musikduo aus Australien. Und ich muss mal überlegen, ach ja, am 1. Mai ist diese Veröffentlichung May the Devil's Ear Be Deaf bei Parenthesis Records erschienen. Und nun das Stück She Sleeps with Genius.

Musik von Zoe. Bin ich jetzt bald am Ende meiner Sendung Doktore Zeramat angelangt. Die letzten Minuten werde ich mit Musik von Bertoncini, Koche und Lehn füllen. Von ihnen gibt es seit dem 5. Juni die Veröffentlichung Critical Values, erschienen bei Brut Editions. Okay. Und es handelt sich bei dieser Musik um elektroakustische improvisierte Musik. Ja, so viel dazu. Und jetzt ein Part eines Stückes von Bertoncini, Koche und Lehn, Bifurcation Point.

Das Stück ist über 20 Minuten lang. Ich spiele davon circa 8 Minuten oder 9. Es beginnt leise, leise, leise.

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1: Eindimensionale oder offene Gesellschaft. Anmerkung zur fingierten Kontroverse zwischen Popper und Marcuse. Thema heute ist die mittlerweile etwas veraltet anmutende Kontroverse zwischen der kritischen Theorie und dem kritischen Rationalismus. Auch wenn beide häufig, aber fälschlich als Schulen bezeichneten Denkrichtungen durch das programmatische Wort der Kritik eine Nähe vermuten lassen, stehen sie sich in jeder Hinsicht, das heißt gesellschaftstheoretisch, philosophisch und politisch, diametral gegenüber. 2 bis 1994. 1965 wurde er von Queen Elizabeth II. Für sein Lebenswerk zum Ritter geschlagen. Als Mitglied der von Hayek gegründeten liberalen Mont Pelerin Society, der Royal Society in London sowie der International Academy of Science verteidigte er einen sozialdemokratischen Liberalismus. Bekannt wurde er in Deutschland auch durch seine Freundschaft mit dem ehemaligen Bundeskanzler Helmut Schmidt. Der kritische Rationalismus bezeichnet eine durchaus kritisch aus dem Positivismus abgeleitete philosophische Position der Wissenschaftsmethodik. Es geht um die Begründbarkeit logischer Aussagen, um die Logik der Forschung, wie das frühe philosophische Hauptwerk von Popper heißt. Daraus entwickelte Popper seine sozialtheoretisch genannten Positivismusstreit, über den gleich noch mehr zu sagen sein wird. Es war dies ein Streit eben mit der Position der kritischen Theorie, damals vertreten von Theodor W. Adorno, auch hier die Lebensdaten erlebte von 1903 bis 1969. Ich möchte im Folgenden allerdings den kritischen Rationalismus und die Theorie der offenen Gesellschaft mit der kritischen Theorie Herbert Marcuses, er lebte von 1898 bis 1979, und seiner 1964 publizierten Diagnose einer alles andere als offenen, nämlich eindimensionalen Gesellschaft konfrontieren. Ausgangspunkt meiner Überlegung ist ein, wie schon im Titel angedeutet, fingiertes Fernsehgespräch zwischen Marcuse und Popper. Bis auf die Tübinger Soziologietagung 1961, bei der eben der Positivismusstreit entfachte bzw. ausgefochten wurde, gibt es wohl keine direkte Diskussion zwischen dem kritischen Rationalismus und der kritischen Theorie. Allerdings findet sich eine Dokumentation der Position Poppers zur damals gerne als Frankfurter Schule bezeichneten kritischen Theorie in dem Band Gespräche mit Herbert Marcuse. Für eine Sendung des BBC hatte Heinz Lubertsch unter der Überschrift Radikale Philosophie, die Frankfurter Schule, auch Karl Popper um eine Stellungnahme gebeten. Mitte der 70er Jahre hört sich das dann so an, ich zitiere in Auszügen. Meine Einstellung gegenüber der Frankfurter Schule, es tut mir leid, ist völlig negativ. Ich konnte die Frankfurter Schule noch nie ernst nehmen. Die Bücher Adornos und der Frankfurter Schule halte ich für kulturell vorgeführt von einer Gruppe, die sich selbst zur Kulturelite aufwirft und deren Gedanken durch gesellschaftliche Irrelevanz gekennzeichnet sind. Konsequent glaubten diese Leute an historische Prophetie. Obwohl ich mich redlich bemüht habe, sein Adornos Philosophieren zu verstehen, kommt es mir so vor, als sei es insgesamt oder nahezu insgesamt nichts als Rhetorik. Marx war zweifellos für Aufklärung. Adorno jedoch hat zusammen mit Horkheimer ein Buch unter dem Titel Dialektik der Aufklärung geschrieben, in dem zu zeigen versucht wird, dass die Idee der Aufklärung dank ihrer inneren Widersprüche in die Finsternis führe, in eine Finsternis, in der wir uns angeblich heute befinden. Alles in allem betrachten wir Frankfurter Schule als Opium für Intellektuelle. Ich habe diese mit Aversion geladenen Passagen auch deshalb zitiert, weil sie eine Meinung über die sogenannte Frankfurter Schule dokumentieren, also vor allem über Adorno, aber auch über Marcuse, die mir innerhalb einer sich ambivalent intellektuell, aber theoriefeindlich gerierenden Linken durchaus verbreitet zu sein scheint. Vor allem in den diversen Flügeln der Pop-, Kultur und jener antideutschen Linken, die sich einig sind im grundsätzlichen Ressentiment gegen eine kritische Analyse der Gesellschaft in Perspektive einer utopischen Möglichkeit der Emanzipation. Da mag es auch nicht zufällig sein, dass, so sieht Poppers Theorie der offenen Gesellschaft, wieder aus der Versenkung geholt und zum Etikett pseudoradikaler Sektenpolitik wird. Auch das mag zum Anlass genommen werden, im Folgenden noch einmal zu konfrontieren, die kritische Diagnose der eindimensionalen Gesellschaft gegen die Forderung einer offenen Gesellschaft. In diesem Sinne nun die Anmerkung zur fingierten Kontroverse zwischen Popper und Marcuse, die mit einem Motto beginnen, ein Zitat Max Horkheimers. Kein Sinn. Geschichtsphilosophie mit irgendeinem Sinn ist Unsinn. Angstprodukt der verlassenen Menschen, Herrschaftsmittel, Propaganda von oben und unten. Es gibt keinen Sinn. Alles ist zugleich Zufall und Notwendigkeit, aber kein Sinn. Der sogenannte Positivismusstreit gilt als Methodenstreit über die Logik der Sozialwissenschaften. Zugleich bezeichnet die Kontroverse, die 1961 auf einer Tübinger Arbeitskonferenz der Deutschen Gesellschaft für Soziologie in der Diskussion zwischen Adorno und Karl Popper, dann Hans Albert und Jürgen Habermas ihren Höhepunkt erreicht, eine Auseinandersetzung zwischen zwei großen philosophischen und gesellschaftstheoretischen Richtungen des 20. Jahrhunderts, die als kritische Theorie auf der einen Seite und kritischer Rationalismus auf der anderen Seite im gleichen Maße wie auf die sozialtheoretischen Probleme der praktischen Vernunft. Die Übereinstimmung ist indes bekanntermaßen bloß scheinbar, denn die Differenzen könnten grundsätzlicher nicht sein. Auch wenn es mit Blick auf das Erkenntnisinteresse für die Autonomie und Freiheit des modernen Menschen zu streiten, einen gemeinsamen humanistisch-wissenschaftlichen Horizont gibt. Gleichwohl gibt es noch eine weitere Gemeinsamkeit zwischen Adorno und Popper, die zwar marginal, aber vom Streitgegenstand nicht zu trennen ist. Popper wie Adorno sind Philosophen, die als solche zu soziologischen Problemen Stellung beziehen. Sie sind keine Fachsoziologen, sondern Soziologen in einem breiter gefassten Sinn der Gesellschaftstheorie. Auch als Sozialwissenschaftler bleiben beide bei einer philosophischen Perspektive, die den Fachfragen übergeordnet ist und sich mithin zur Aufgabe stellt, den Gegenstand in allen Facetten und Dimensionen zu erfassen. Eingeladen als Hauptreferenten wurden sie von Ralf Dahndorf. Dass zur Frage der Logik der Sozialwissenschaften zwei ausgewiesene Philosophen gesprochen haben, hatte seinen Grund wohl auch darin, dass schließlich auf der Arbeitstagung weit mehr zur Diskussion stand als die Logik der Sozialwissenschaften, nämlich streng genommen die Sozialwissenschaften überhaupt. Anlass der Debatte waren Auseinandersetzungen während des 14. Soziologentages 1959 in Berlin, mit dem zugleich das 50-jährige Bestehen der Deutschen Gesellschaft für Soziologie gefeiert wurde. Soziologen wie René König und Ralf Dahndorf ersuchten damals eine klare Abgrenzung von der deutschen Soziologie zwischen 1933 und 1945 und forderten einen Anschluss an die angelsächsischen wie Amerikaner. Persönlich lud sie als Theoretiker ein, die sich beide sozialwissenschaftlich auch aufgrund eigener Erfahrung mit dem Nationalsozialismus und dem Faschismus beschäftigt hatten. Popper in seiner großen Studie »Die offene Gesellschaft und ihre Feinde« von 1945 und Adorno etwa in seiner Mitarbeit an empirischen Forschungen zur autoritären Persönlichkeit 1950. Adorno war mit den empirischen Methoden auch durch seine Arbeit mit Paul Lazarsfeld mehr als vertraut. Gerade unter dem Aspekt des Methodenstreits wäre darüber hinaus noch als Gemeinsamkeit festzuhalten, dass sich die kritische Theorie ebenso wie der kritische Rationalismus vom logischen Positivismus absetzen. Auch wenn Adorno den Positivismusstreit schließlich so nennt, weil er Poppers Theorie mit dem logischen Positivismus identifiziert. Doch das soll nicht mein Thema sein. Ich möchte meinen Beitrag anders akzentuieren, nämlich die sozialphilosophischen Differenzen der kritischen Theorie und des kritischen Rationalismus herausarbeiten, weniger die methodischen. Dafür scheint mir Herbert Marcuse und seine Diagnose einer eindimensionalen Gesellschaft, wie er sie in seinem Hauptwerk Der eindimensionale Mensch von 1964 entfaltet, aus mehreren Gründen geeignet, mit Poppers Befund einer offenen Gesellschaft. Beide Philosophen kritisieren totalitäre Gesellschaften bzw. in ihrer Totalität verdinglichte Gesellschaften. Beide kritisieren Gesellschaften, die die Freiheit des Menschen beschneiden, die Unterdrückung und Unrecht befestigen, statt die menschlichen Möglichkeiten der Selbstentfaltung zu fördern. Beide verteidigen zudem eine freie Gesellschaft, die hier und heute einzurichten wäre. Dabei steht in beiden Theorien nicht nur die Gefahr des Faschismus im Zentrum, sondern ebenso die Abgrenzung eines sozialen Humanismus vom Realsozialismus. Nun hat es zwischen Marcuse und Popper tatsächlich nie eine Auseinandersetzung gegeben. Aufhänger meiner Überlegung bildet deshalb eine allerdings fingierte Kontroverse zwischen Marcuse und Popper, eine Fernsehsendung, die am 5. Januar 1971 im Bayerischen Rundfunk ausgestrahlt wurde. Franz Stark hatte mit beiden Theoretikern separate Interviews zum Thema Revolution oder Reform geführt, die dann zum scheinbaren Gespräch zwischen der kritischen Theorie Marcuses und dem kritischen Rationalismus Poppers montiert wurden. Die Abschrift des Textes wurde unter dem Titel Revolution oder Reform, Herbert Marcuse und Karl Popper, eine Konfrontation, ebenfalls 1971 publiziert. Stark schreibt dort im Nachwort: Ernsthaft diskutiert haben sie, also Popper und Marcuse, nie miteinander. Und es sieht nicht so aus, als ob sie es noch tun würden. Dennoch ist ihre Auseinandersetzung notwendig. Nur eine Gesellschaftstheorie, die sich mit den Widersprüchen zwischen einem revolutionären Sozialismus und dem auf Evolution gerichteten Sozialreformismus auseinandersetzt, kann eine wirklich kritische sein. Der Hintergrund der fingierten Konfrontation dürfte bekannt sein. Der hier als Neomarxist bezeichnete Marcuse galt als theoretischer Stichwortgeber der internationalen Studentenproteste und der außerparlamentarischen Oppositionsbewegung der 60er Jahre. Sowohl in seinem Bestseller Der eindimensionale Mensch von 1964, Deutsch 1967, wie auch in Versuch über die Befreiung von 1969, Deutsch ebenfalls 69, sowie Konterrevolution und Revolte von 1972, Deutsch dann 1973, hatte Marcuse ein praxisphilosophisches Projekt einer möglichen emanzipatorischen Gesellschaft entworfen, mit dem er zugleich in das Kreuzfeuer des sogenannten Marxismus-Leninismus geriet. So schreibt Robert Steigerwald: Marcuses Methode ist letztlich unduktiv, phänomenologisch deskriptiv. Und der als Leibniz-Experte brillante Hans-Heinz Holz attestiert Marcuse eine Haltung, die eher kleinbürgerlich als proletarisch ist. Auf dieser Stufe vermag die kritische Theorie den Protest nur im Rahmen einer letzten bürgerlichen Ideologie zu formulieren, aber nicht ihn politisch wirksam zu artikulieren. Statt sich der Ausarbeitung konkreter und erreichbarer Ziele zu widmen, die zu weiteren Veränderungen der Gesellschaft hin vermitteln könnten, verschanzt sie sich in der Igelstellung eines nicht vollstreckbaren Radikalismus. Zitat Hans-Heinz Holz. Marcuse hatte sich in den genannten Büchern mit der Frage eine emanzipatorische Entwicklung der Gesellschaft hemmen und vor allem, ob ein Subjekt verortet werden kann, das eine emanzipatorische Entwicklung vorantreiben könnte. Von den Ansichten des Traditionsmarxismus unterschied er sich wesentlich darin, dass er zwar in der Arbeiterklasse an sich ein solches Subjekt noch potenziell sah, dass er aber in der Arbeiterklasse für sich dieses Subjekt eben nicht mehr zu entdecken vermochte. Vielmehr erschien ihm, nicht zuletzt in der Erfahrung des Faschismus bestätigt, die Arbeiterbewegung vollständig in die Gesellschaft integriert worden zu sein, ohne in irgendeiner Weise, auch nicht auf dem Reformwege, korrigierend in die Strukturen eingreifen zu können oder zu wollen. Stattdessen hat Marcuse einerseits in den protestierenden Studenten und gesellschaftlichen Randgruppen, andererseits in den anti- und postkolonialen Auseinandersetzungen der globalen Peripherie Ansätze oder Katalysatoren für ein entsprechendes Subjekt ausgemacht. Gleichwohl hält Marcuse allerdings daran fest, dass sich auch in den demokratischen, hochentwickelten Industriegesellschaften die Menschen noch immer durch ihre soziale Stellung, durch ihre Klassenlage in ihren Möglichkeiten und Wirklichkeiten unterscheiden. Im Gegensatz zu Popper, der davon ausgeht, dass die institutionell gesicherten Interventionsmöglichkeiten in den Demokratien zur Verfügung stehen. Während sich für Marcuse in der eindimensionalen Gesellschaft das Individuum ohne Individualität konstituiert, beziehungsweise sich das Individuum innerhalb des Modernisierungsprozesses sogar als tendenziell überflüssig erweist, kann sich der Individualismus nach Popper nur in den offenen Gesellschaften entfalten. Genau die Attribute einer offenen Gesellschaft bilden für Marcuse mithin den Sozialcharakter einer eindimensionalen Gesellschaft. Es scheint also mithin, dass Popper genau die sozialen Attribute und die Struktur als charakteristisch für eine offene Gesellschaft ansieht, die für Marcuse hingegen Ausdruck der eindimensionalen Gesellschaft sind. Kurzum, die offene ist die eindimensionale Gesellschaft und umgekehrt. Zur entscheidenden Differenz zwischen der kritischen Theorie und dem kritischen Rationalismus wird dabei die Analyse der Ökonomie. Während Poppers Ansicht über die gesellschaftliche Bedeutung der Wirtschaft in der waghalsigen Vermutung kulminiert, dass die von Marx als Kapitalismus bezeichnete Ökonomie nie existiert habe, dass ohnehin der Marxismus einen ökonomistisch verkürzten Blick auf die Gesellschaft habe, weil er alles auf den Kapitalismus und seinen Klassencharakter reduziere, konzidiert die kritische Theorie eine Logik der Moderne, die von der Entwicklung der Warentauschgesellschaft und ihrem jeweiligen politischen wie kulturellen Ausdruckszusammenhang nicht zu trennen ist. Poppers Plädoyer gilt der offenen Gesellschaft, die zwar Ungerechtigkeit und Unterdrückung kennt, Popper sagt, wie in allen Gesellschaftsordnungen, die aber diese Übel bekämpft und ihre Bekämpfung überhaupt möglich macht und zulässt. Zitat: Unsere westlichen demokratischen Gesellschaftsordnungen sind also sehr unvollkommen und verbesserungsbedürftig, aber sie sind die besten, die es bisher gegeben hat. Weitere Verbesserungen sind dringend. Aber von allen politischen Ideen ist der Wunsch, die Menschen vollkommen und glücklich zu machen, vielleicht am gefährlichsten. Der Versuch, den Himmel auf zu verwirklichen, produzierte stets die Hölle. So Popper. Konträr setzt Marcuse auf die Utopie einer Gesellschaft, die eben das Glücksversprechen einlöst, indem sie die Menschen befähigt, ihre Bedürfnisse frei und selbstbestimmt zu formulieren und zu artikulieren. Marcuse geriet mit seiner Theorie der Bedürfnisse allerdings in die Kritik, letzthin eine Erziehungsdiktatur zu verteidigen und sich anzumaßen, entscheiden zu können, was wahre Bedürfnisse seien. Also genau dem Schreckbild der Hölle Vorschub zu leisten, von dem Popper spricht. Während Popper die offene Gesellschaft als eine plurale Gesellschaft verteidigt, in der Toleranz politisch verankert ist, läuft Marcuses kritische Theorie auf den Befund hinaus, dass auch die modernen demokratischen Gesellschaften nur eine eindimensionale Form der Pluralität gewährleisten, in der sich Toleranz letztendlich als Gegenteil, als repressive Toleranz zeigt. Darüber hinaus teilen kritische Theorie und kritischer Rationalismus die radikale Kritik jeder Ideologie des Fortschritts. Sie stimmen überein in der Ansicht, dass es keinen Sinn in der Geschichte gibt. Zitat: Obwohl die Geschichte keinen Sinn hat, können wir ihr einen Sinn geben, so Popper. Popper resümiert seine Christmas, das heißt die Annahme von Geschichtsgesetzen, Zitat: Statt als Propheten zu posieren, müssen wir zu Schöpfern unseres Geschicks werden. In der Perspektive der kritischen Theorie ist in der bestehenden Gesellschaftsordnung genau diese Möglichkeit verstellt und nur eine radikale Änderung der Verhältnisse eröffnet den Menschen das schöpferische Potenzial, die Geschichte zu bestimmen, ihr und damit dem menschlichen Leben einen humanen Sinn zu geben. Wenn Popper schreibt, wir müssen lernen, unsere Aufgaben zu erfüllen, so gut wir es eben können, und wir müssen lernen, unsere Fehler einzusehen, so stellt sich für die kritische Theorie darin die Problematik des Konformismus in der eindimensionalen Gesellschaft dar, die den Menschen zwingt, sich den gegebenen Verhältnissen anzupassen. Während also Popper die Hölle heraufbeschwört als notwendige Konsequenz der Geschichtsphilosophie, die er als prophetischen Historizismus fasst, konstatiert die kritische Theorie die Notwendigkeit eines prozessualen Sprungs, nachdem alle bisherige Geschichte angesichts der utopischen Dimension, die sich heute als Möglichkeitshorizont abzeichnet, bloße Vorgeschichte wäre. Die Hölle, so lässt sich mit Walter Benjamin sagen, ist dieses Leben hier oder mit Sartre die andere. Während für Popper die Utopien immer als statisch hingestellt werden, Zitat, und eben die offene Gesellschaft zwar instabil und deshalb auch gefährdet ist, aber eben auch dynamisch und veränderbar, ermöglicht nach Marcuse nur die Realisierung einer freien Gesellschaft, die gegenwärtig bloß als Utopie denkbar ist, eine dynamische Entwicklung der menschlichen Verhältnisse, die von der eindimensionalen Gesellschaft hingegen gehemmt wird. In dieser groben Skizze zeichnet sich schnell ab, inwiefern die für das fingierte Fernsehgespräch titelgebende Frage nach Revolution oder Reform die große Differenz zwischen Marcuse und Popper, zwischen der kritischen Theorie und dem kritischen Rationalismus in gesellschaftstheoretischer Perspektive markiert. Im Positivismusstreit ist sie benannt worden. Popper beschließt das Vorwort zur 7. deutschen Ausgabe der offenen Gesellschaft mit seinem Credo. Zitat: Unsere offene Gesellschaft ist die beste und reformfreudigste, die es je gegeben hat. Natürlich ist sie bei weitem nicht gut genug. Zitat Ende. Die Kontroverse benennt Adorno in seinem Vortrag. Meine Damen und Herren, Herr Popper hat in einer Korrespondenz, die der Formulierung meines Co-Referats vorausging, die Verschiedenheit unserer Position so bezeichnet, dass er glaubte, wir lebten in der besten Welt, die je existierte, und ich glaubte es nicht. Was ihn anlangt, so hat er wohl um der Drastik der Diskussion willen ein wenig übertrieben. Vergleiche zwischen der Schlechtigkeit von Gesellschaften verschiedener, dass keine soll besser gewesen sein als die, welche Auschwitz ausbrütete, fällt mir schwer anzunehmen, und insofern hat Popper fraglos mich richtig charakterisiert. Nur betrachte ich den Gegensatz als keinen bloßer Standpunkte, sondern als entscheidbar. Wir beide dürften gleichermaßen negativ zur Standpunktphilosophie stehen und damit auch zur Standpunktsoziologie. Die Erfahrung vom widerspruchsvollen Charakter der gesellschaftlichen Realität ist kein beliebiger Ausgangspunkt, sondern das Motiv, das die Möglichkeit von Soziologie überhaupt erst konstituiert. Nur dem, der Gesellschaft als eine andere denken kann, denn die existierende wird sie, nach Poppers Sprache, zum Problem. Nur durch das, was sie nicht ist, wird sie sich enthüllen als das, was sie ist. Und darauf käme es doch wohl in einer Soziologie an, die nicht, wie freilich die Mehrzahl ihrer Projekte, bei Zwecken öffentlicher und privater Verwaltung sich bescheidet. Zitat Ende Adorno. Die von Adorno entfalteten Aspekte benennen auch in Hinsicht auf die Gesellschaftskritik die Differenzen zwischen kritischer Theorie und kritischem Rationalismus als Unterschiede. Sie tangieren den Kritikbegriff, der eben von kritischer Theorie und kritischem Rationalismus gleichermaßen geführt wird, in einem Satz: die konzeptionelle Einbindung einer kritischen Theorie, und man muss ja immer sagen, kritische Theorie der Gesellschaft, in eine Dialektik, eine negative Dialektik mithin, und daran anschließend die Problematisierung der Totalität gesellschaftlichen Seins, steht der Kritik von Dialektik und Totalität im kritischen Rationalismus diametral entgegen. Die unterschiedlichen Stellungen zum Begriff der Geschichte, wie auch zu dem, was in der kritischen Theorie der historische Materialismus genannt wird, verschärfen die kontroversen Positionen. Popper lehnt die Dialektik als Teil der Hegelschen Geschichtslogik, die im Historizismus mündet, ab. Sie gilt ihm sozusagen als methodische Stütze des prophetischen Unheils. Doch genau diese positive Geschichtsmetaphysik Hegels hatte allerdings Adorno in seinen Minima Moralia kritisch kommentiert, ohne damit die Dialektik zu annullieren und den Widerspruch zu leugnen. Zitat: Hätte Hegels Geschichtsphilosophie diese Zeit eingeschlossen, so hätten Hitlers Robotbomben neben Sanders und ähnlichen Bildern ihre Stelle gefunden unter den ausgewählten empirischen Tatsachen, in denen der Stand des Weltgeists unmittelbar symbolisch sich ausdrückt. Ich habe den Weltgeist gesehen, nicht zu Pferde, aber auf Flügeln und ohne Kopf. Und das widerlegt zugleich Hegels Geschichtsphilosophie. Die Logik der Geschichte ist so destruktiv wie die Menschen, die sie zeitigt. Wo immer ihre Schwerkraft hintendiert, reproduziert sie das Äquivalent des vergangenen Unheils. Eine materialprozessuale Dialektik, nicht des Fortschritts, sondern eine Logik des Zerfalls, formuliert Adorno eine entsprechende Kritik der Hegelschen Geschichtsdialektik in Vernunft und Revolution von 1941. Diese negative Dialektik oder Dialektik der bestimmten Negation läuft geschichtstheoretisch eben nicht auf eine positiv gefasste Utopie hinaus, sondern verpflichtet sich der negativen Utopie. Hatte etwa Friedrich Engels eine Entwicklung des Sozialismus von der Utopie zur Wissenschaft gefordert, so verwies Marcuse explizit auf die Notwendigkeit, das Projekt einer befreiten Gesellschaft nicht der vermeintlichen Wissenschaftlichkeit zu überlassen, sondern den konkreten Menschen und ihrer sozialen Fantasie zu überantworten, als menschliches Vermögen einer utopischen Potenz. Und das hat Marcuse im Übrigen gerade mit kritischem Blick auf die Sowjetunion formuliert, aus Erfahrungen, die auch denen von Poppers Fallibilismus-Postulat, die Idee der Fehlerfreundlichkeit aufgrund der allgemeinen menschlichen Fehlbarkeit, zugrunde gelegt haben mögen, womit Popper dem Konzept der Offenheit der Zukunft Konturen verleiht. Später hat Popper dies unter dem Stichwort der Propensitäten beschrieben, womit die Darstellung von Verwirklichungstendenzen gemeint war, die mit Wahrscheinlichkeitsaussagen beschrieben werden müssen. Allerdings zeigt sich hier meines Erachtens ein Verdacht, dass nämlich Popper, obwohl er Utopie und jede Annahme von Geschichtsgesetzen ablehnt, die Gefährdung der gegenwärtigen, von ihm als offen bezeichneten Gesellschaft als Problem der, wenn man so will, Zukunftsbewältigung darstellt. Dagegen interessiert sich die kritische Theorie wenig und ja im Übrigen auch schon Marx nicht für das Auspinseln irgendwelcher Utopien oder zukünftigen Gesellschaften. Mit dem Wort Kommunismus war mitnichten eine fertige freie Gesellschaft gemeint, sondern sieht die gegenwärtige Gesellschaft vielmehr durch eine Vergangenheit bedroht, die noch nicht vergangen ist. Andersherum, wenn man konzidiert, dass Poppers Grundfrage lautet, wie sind Erkenntnisfortschritte überhaupt möglich, wenn uns kein Fundament zur Verfügung steht, das uns Sicherheit gibt, dann lautet die entsprechende Frage einer kritischen Theorie der Gesellschaft, ob und wie Erkenntnisrückschritte sich manifestieren. Die Möglichkeit einer besseren Gesellschaft ergibt sich für die kritische Theorie nicht aus einer irgendwie gearteten Fortschrittslogik im Sinne eines historizistischen Automatismus, so wie es Adorno in der zitierten Passage mit dem unbenennbaren Grauen der planmäßigen Massenvernichtung der europäischen Juden markiert, im Rückblick auf eine Vergangenheit, die unabgegolten bleibt. Benjamin hat dem das Bild des Angelus Novus nach einer Zeichnung von Paul Klee gegeben, einen Engel, der der Zukunft den Rücken zugekehrt hat und dem sich vor ihm die Trümmer der Vergangenheit auftürmen. Diese geschichtliche Logik des Verfalls zu rekonstruieren, damit, wie Adorno den kategorischen Imperativ neu formuliert, Auschwitz nicht sich wiederhole, nichts Ähnliches geschehe, kann als die originäre Aufgabe einer kritischen Theorie begriffen werden. Angesichts des Terrors versagt Moral wie Pädagogik. Der kategorische Imperativ wird zur politischen Frage. Popper setzt dagegen, dass es Fehler gibt, die gleichsam zu groß seien, als dass man aus ihnen noch etwas lernen könnte. Die offene Gesellschaft und ihre Feinde ist Poppers Beitrag zum Krieg gegen Hitler, wie er schreibt. Damit steht das umfangreiche Werk in einer Reihe von Schriften, in denen gleichsam der Versuch unternommen wurde, den nazideutschen Terror zu erklären, seine Ursachen und seine Struktur herauszuarbeiten. Helmut Plessners »Die verspätete Nation« 1959 zuerst als »Das Schicksal deutschen Geistes im Ausgang seiner bürgerlichen Epoche« 1935, Ernst Cassirers »Mythos des Staates« von 1946, Georg Lukacs »Zerstörung der Vernunft« 1953, Erich Fromms »Die Furcht vor der Freiheit«, Franz Neumanns »Behemoth« von 1942, erweitert 1944, sowie Adornos und Horkheimers »Dialektik der Aufklärung« von 1944-47 können hier genannt werden. Herbert Marcuse hat mit seinen Untersuchungen über Nazi-Deutschland für den US-amerikanischen Geheimdienst seinen Beitrag zur Bekämpfung des Nationalsozialismus geleistet. Bezeichnend ist, dass Popper in der offenen Gesellschaft explizit die dialektischen Theorien von totalitären Ideologien verwirft, während etwa bei einer Arbeit wie der Dialektik der Aufklärung bereits im Titel die Hegel-Marxischen Bezüge deutlich werden im Sinne einer negativen Geschichtsphilosophie. Dass es keinen Sinn in der Geschichte gibt, ist indes kein primär logisches Problem. Faktisch wurde der mögliche Sinn der Geschichte, nämlich die prozessuale Entfaltung der menschlichen Vermögen, durch den Nazi-Terror desavouiert. Gleichwohl waren bereits in der bürgerlichen Gesellschaft die Weichen für eine aufgeklärte Gesellschaft gestellt, in der ein wahrhaft menschlicher Zustand, Adorno und Horkheimer, hätte realisiert werden können. Kritische Theorie stellt den Nationalsozialismus und seine Vernichtungsmaschine nicht als Unfall, nicht als Zivilisationsbruch dar, sondern im Sinne einer radikalen Vernunftkritik aus der Logik einer Dialektik der Aufklärung. In Poppers Konzept einer offenen Gesellschaft sind es scheinbar Einzelpersonen wie Hitler und Stalin, die er zudem differenzlos dem Totalitarismus zuordnet, die Herrschaft an sich reißen und insofern die offene Gesellschaft bedrohen. Sie ziehen Menschen für ihre Zwecke in ihren Bann und insofern wird nach Popper die offene Gesellschaft von feindlichen Vorhaben immer Abweichungen vom pluralen Konsens der demokratisch verfassten Gesellschaften darstellen und nicht Teil der sozialen Logik sind. Man kann sagen, ebenso wie Popper eine Erkenntnistheorie ohne erkennendes Subjekt postuliert, beschreibt er auch eine Gesellschaftstheorie ohne soziales Subjekt. Für die kritische Theorie ist der nazideutsche Terror mitnichten auf die Person Hitlers zu reduzieren. Die Bezeichnung Hitlerfaschismus oder Hitlerdeutschland ist irreführend. In Hitler geriert sich ein bestimmter autoritärer Charakter, der einer für die Modernisierungslogik des 20. Jahrhunderts markanten technologischen Rationalität folgt. Popper meint, Marx und die ihm folgenden Theorien hätten die Demokratie als formale abgelehnt. Vielmehr richtet sich die Kritik der Demokratie darauf, dass sie mit ihrem formellen Selbstanspruch gar nicht einlösbar ist. Im Übrigen hat Popper im Hinblick auf etwa die Deutsche Demokratische Republik das demokratische Versprechen ähnlich kritisiert. Formal ist die Demokratie, indem sie eine mögliche Form des modernen Staates darstellt, sein Gewaltmonopol zu sichern. Bezeichnenderweise diskutiert die kritische Theorie kaum die politischen Herrschaftsstrukturen. Das Verhältnis von Individuum und Staat ist als eines der politischen Ökonomie grundlegender als die rechtlichen Formen, die die Politik annimmt. Sie werden schließlich unter dem Stichwort der Ideologie untersucht. Hingewiesen werden soll in diesem Zusammenhang etwa auf Adornos und Horkheimers Dialektik der Aufklärung, in der die konkreten sozialen Verhältnisse in den zentralen Abschnitten über Kulturindustrie und Antisemitismus diskutiert werden, nicht etwa in einem Kapitel über Politik oder Staat. Marcuse konstatiert derart für die eindimensionale Gesellschaft das Zusammenschmelzen der ehedem getrennten Sphären von Politik, Kultur, Ökonomie. Übrigens ja eine Diagnose, die später vom Poststrukturalismus Michel Foucault und Gilles Deleuze unter den Stichworten Disziplinargesellschaft, Kontrollgesellschaft und Gouvernementalität anders akzentuiert noch einmal aufgenommen wurde. Hier schließen sich Themen einer kritischen Theorie wie staatlicher Rassismus, Nationalismus und die Frage nach der Souveränität in globalisierten Gesellschaften an. So findet in der politischen Ökonomie selbst eine Vernunft ihren Ausdruck, die nicht auf ein erkenntnistheoretisches Verfahren zu bringen ist. Wie Popper verteidigt die kritische Theorie in ihrer Vernunftkritik keineswegs ein Relativismus, erst recht kein Irrationalismus. Ihre Fassung einer Dialektik der Vernunft sieht allerdings anders aus als die des kritischen Rationalismus Poppers. Hier stellt sich nach Max Horkheimer das Problem einer instrumentellen Vernunft oder nach Marcuse einer technologischen Rationalität. Für Popper ist Wahrheit objektiv. Seiner emphatischen Verteidigung der Vernunft liegt die Forderung zugrunde, keinerlei Erfahrungen zur Begründung von Aussagen heranzuziehen. Lediglich können Erfahrungen Anlässe sein, neue Hypothesen zu bilden. Auch insofern dürfe Exaktheit der wissenschaftlichen Erkenntnis nicht um ihrer selbst willen gefordert werden, sondern müsse an den Problem orientiert werden. Die kritische Theorie hingegen gibt der Erfahrung ein weit größeres Gewicht. Gerade mit Bezug auf Hegel setzt auch die kritische Theorie Wahrheit und Vernunft als objektiv, nur um die Erfahrung erweitert, dass dieser Objektivität ein Zeitkern zukommt. Genau da setzt die Begriffsarbeit der kritischen Theorie an, während Popper darin die Falle des Marxismus entdeckt haben mag. Allerdings verteidigt die kritische Theorie mit der Erfahrung keineswegs einen reinen Empirismus. Die den modernen Gesellschaftssystemen zugrunde liegenden Strukturverhältnisse entziehen sich der unmittelbaren Erfahrung. Die Möglichkeit von Erfahrung ist gerade durch die Ideologie der Unmittelbarkeit durch das Erlebnis verstellt. Darin geriert sich die spezifische Krisentendenz, die für die vom Widerspruch bestimmte dynamische Struktur der modernen Gesellschaft wesentlich ist. Popper nennt solche Aussagen wissenschaftlich, die Erkenntnisfortschritte begünstigen oder korrigierbar sind, also nach seiner Terminologie falsifizierbar. Es geht darum, wenn eben dieses Rationalitätsmodell des Kritizismus nach Hans Albert der Entwurf einer Lebensweise, einer sozialen Praxis sein soll, die mutmaßlichen Konsequenzen herauszuarbeiten, die sich einstellen, wenn bestimmte Aussagen akzeptiert werden. Was würde sich ändern? Wie würde die Welt aussehen, wenn die Gesellschaft in diese oder jene Richtung verändert wird? Unsere lebenspraktischen Gewissheiten bedürfen also einer ständigen kritischen Prüfung. Popper schreibt, Zitat, wie können wir durch unser Tun und Lassen, durch unsere Arbeit und unser Wirken, durch unsere Einstellung zum Leben, zu anderen Menschen und zur Welt, unser Leben sinnvoll machen? Damit wird die Frage nach dem Sinn des Lebens zu einer ethischen Frage. Sie wird zur Frage, welche Aufgaben soll ich mir stellen, um mein Leben sinnvoll zu machen? So Karl Popper. Wenn Marcuse in dem fingierten Fernsehgespräch formuliert, dass es um die kritische Analyse von Tendenzen, Möglichkeiten, die in irgendeiner Weise demonstrierbar sind, nämlich, wenn man so will, falsifizierbar, dann impliziert die Kritik der gegenwärtigen Gesellschaft in der Perspektive der kritischen Theorie einen weitaus dynamischeren Entwurf von Möglichkeiten des Menschen, in deren Licht der Befund einer offenen Gesellschaft selbst nach den Maßgaben der objektiven Erkenntnis Poppers angesichts der herrschenden Verhältnisse kaum als die beste Gesellschaft erscheinen kann, die es je gab.

vor ein paar Jahren schon mal hier.

strengt euch an. Strengt euch verdammt nochmal an, ihr jungen Wichser.

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Einen guten Tag und herzlich willkommen bei BFBang Power 60s Radio, hier beim freien Senderkombinat an jedem vierten Samstag im Monat und als Wiederholung an jedem ersten Freitag im freien Radio Neumünster und in Frankfurt bei Radio X an jedem zweiten Freitag im Monat. Diese Ausgabe widmet sich mal wieder den Acetaten, Demo-Versionen und vergessenen Mastertapes, also Material, das in den 60ern nicht veröffentlicht wurde. Aber vielleicht später, so wie beim eben gehörten Take It All von der britischen Band The Four Crosses Five. Den hat Kollege Ricardo vor 2 Jahren auf seinem Label Icon Out Records als Single rausgebracht und auch den nächsten Song gibt es auf Platte, nämlich auf einem der Last of the Garage Punk Unknowns Sampler von vor ein paar Jahren auf Crypt Records. Und das ist nun wirklich ein absoluter Banger. This Is It aus Tacoma Park in Maryland klingen wie eine Blaupause für die Frowning Clouds. Auf einem Acetat aus dem Juli 1967, Needles and Nightmares.

The Echoes mit Cheating Girl. 5 Sterne Florida Punk hier bei Biff Bang Power 60s Radio. Heute mit der 8. Ausgabe zum Thema Unreleased 60s Garage. Und interessanterweise ist genau dieses Acetat vor ein paar Wochen bei eBay versteigert worden. Für knapp $1,600. So, jetzt ist es langsam mal Zeit für etwas mehr Moodiness. Dave and the Wanderers 1966, ebenfalls aus Miami, Florida. 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

Young Guns mit Thirsty Boots im Original von Folksänger Eric Anderson, hier in einer schönen, aber leider unveröffentlichten Folk-Punk-Version von einer Band, die sich zuvor The Mugwumps nannte und davor The Hobbits. Und das alles weiß ich, weil gerade erst ein lesenswerter Artikel auf Achille Brunets neuem Blog darüber erschienen ist. strangelights45.blogspot.com heißt der, unbedingt auschecken. Jetzt von derselben Band, nur unter dem Namen The Hobbits, noch ein killer, moody Folkpunker, schön geklaut bei Here Without You von den Birds. Aber warum auch nicht, wenn sowas dabei herauskommt. Green Midnight.

Über Entfremdung. 1991 stürzen Außerirdische in der Mojave-Wüste mit ihrem Raumschiff ab. Die 250.000 als Newcomer bezeichneten Überlebenden der Bruchlandung bitten die US-amerikanische Regierung um Asyl, das ihnen in Los Angeles gewährt wird. Sie, die sich lediglich in ihrer auffälligen Kopfform von den Menschen äußerlich unterscheiden, versuchen alles, um sich in den Alltag der kapitalistischen Normalität einzupassen. Sie lernen Englisch, gründen Familien und adaptieren die Kultur. Vor allem suchen sie Arbeit. Sie bekommen Oddjobs, schlecht bezahlte Gelegenheitstätigkeiten zugewiesen. Sie bleiben die Fremden, deren Verhältnis zur Gesellschaft nicht durch selbstbewusste Identität, sondern durch erzwungene Integration, bestenfalls durch bereitwillige Assimilation bestimmt ist. Einer wird Polizist, übernimmt also die Aufgabe, das Gewaltmonopol jenes Staates zu verteidigen, der ihn zugleich rassistisch bedroht. Der Film, der dieses Szenario entwirft, heißt Alien Nation, ein mittelmäßig produzierter Science-Fiction, der 1988 in die Kinos kam und aus dem sogar eine TV-Serie hervorging. Alien Nation, das ist einerseits die Population der Außerirdischen, das ist andererseits auch die kapitalistische Gesellschaft. Zugleich ist der Titel ein Wortspiel, Alien Nation gleich Alienation gleich Entfremdung. Insofern geht es in diesem Film nicht nur um Außerirdische, die vielleicht den alltäglichen Rassismus repräsentieren, sondern um eine Allegorie auf soziale Verhältnisse, in denen jeder zum Alien wird, um Gesellschaft, deren Struktur durch Entfremdung wesentlich geprägt ist. Was die moderne Gesellschaft sich selbst als ihre Normalität vorstellt, die Oberfläche

Literatur eindrucksvoll von Franz Kafka beschrieben worden. Entfremdung ist dabei als Emotion begriffen, und zwar als essentielles Lebensgefühl. Es ist die letzte Erfahrung eines Subjekts, das zu keiner Erfahrung mehr fähig ist, sondern sich und seine Umwelt nur noch erlebt. Dieser Typus der Entfremdung gehört zu einer Philosophie, die ihre Grundfragen nicht mehr vermittels eines idealistischen Systementwurfs zu klären vermochte, die keinen Sinnzusammenhang mehr konstruieren konnte und letztendlich an der Wirklichkeit der Moderne scheiterte. Henri Bergson, Friedrich Nietzsche und in einer bestimmten Lesart auch schon Sören Kierkegaard wären hier als Namen zu nennen. Das kommt nicht von ungefähr, dass es diese Namen und die mit ihnen verbundenen Theorien sind, die ein Jahrhundert später von einem Neovitalismus wiederentdeckt wurden, vor allem Nietzsche, der nihilistische Anwalt vom Wille zur Macht, besetzt hier eine Schlüsselposition, die auch in linken bzw. sich als links verstehenden Theorien längst Marx verdrängt zu haben scheint. In einer üblen wie dummen Variante macht sich hier ein Defätismus breit, der nunmehr, nachdem mit Foucault schon Macht und Regierung, mit Deleuze sogar die Armut affirmiert wurden, der nunmehr auch Konzepten wie Entfremdung pseudoradikal das Positive abgewinnen möchte. Das hat nicht nur Konsequenzen für die Begriffe der kritischen Theorie, sondern in letzter Instanz auch für die emanzipatorische Praxis. Am Begriff der Entfremdung lässt sich das deshalb gut darstellen, weil er untrennbar mit dem emphatischen Subjekt-Objekt verbunden ist, das von den postmodernen Links-Nietzscheanern nonchalant als kritisches Problem annulliert wird. Schließlich lässt sich aus diesem Komplex der Entfremdung das bestimmte Verhältnis von Subjekt und Objekt sogar das gesamte System des Materialismus rekonstruieren, nämlich die konkrete Totalität materieller Lebensverhältnisse. Marx hatte hier die dialektischen Konsequenzen aus Hegels Philosophie des Selbstbewusstseins gezogen und in seinen Pariser Manuskripten von 1844 einen praxisphilosophischen Entfremdungsbegriff entwickelt, der später, die Manuskripte wurden erst in den 1930ern zugänglich gemacht, in zwei Weisen rezipiert wurde. Die ökonomistischen Marx-Interpretationen lesen Entfremdung als spezifisches Moment kapitalistischer Arbeitsverhältnisse. Dagegen haben Autoren wie Herbert Marcuse, Ernst Bloch, auch Georg Lukács Entfremdung als Prozess und darin konstitutive Bedingung für die historische Menschwerdung gefasst. Wichtig, weil einen emanzipatorischen Subjektbegriff tangierend, sind die heute abseits erscheinenden Diskussionen zwischen Leo Kofler, Agnes Heller oder Erich Fromm über die Frage, ob sich in der befreiten Gesellschaft die Entfremdung aufhebt oder fortsetzt. Das Thema heute sind grundsätzliche Bemerkungen zu einer kritischen Theorie der Entfremdung bzw. zu einer kritischen Theorie des Begriffs der Entfremdung. Wir können zwei Entfremdungsbegriffe unterscheiden, die grundsätzlich zu trennen sind, die aber dennoch strukturell aufeinander verweisen und vor allem in den verschiedenen Debatten, in denen es um Entfremdung geht, häufig vermengt werden. Nicht zuletzt, weil das entfremdete bürgerliche Selbstbewusstsein, also im Wesentlichen unser Selbstbewusstsein, auch dort, wo es linke Theorie betreibt, aus seiner entfremdeten Haut nicht heraus kann. Der erste Entfremdungsbegriff, der gewissermaßen den subjektiven Zustand der Entfremdung beschreibt, der erste Entfremdungsbegriff wäre derjenige, wo wir Entfremdung als

Lebensgefühl haben als Unwohlsein, Unzufriedenheit, ein Unbehagen in der Kultur, wie man das vielleicht mit Sigmund Freud sagen kann, beziehungsweise mit diesem Aufsatztitel von Sigmund Freud, das Unbehagen in der Kultur. Also man fühlt sich in der Welt nicht zu Hause, man ist eben von der Welt entfremdet in einem mehr oder weniger subjektiven oder psychologischen, emotionalen Sinne. Dieser Begriff der Entfremdung ist populär geworden, kann man sagen, um 1900. Er hat wesentlich Eingang gefunden in einer philosophischen Strömung, die man als Lebensphilosophie bezeichnet, was selber schon ein Hinweis ist auf die Art und Weise, wie hier Probleme wie etwa das der Entfremdung angegangen werden. Die Lebensphilosophie, das Fremdwort dafür wäre Vitalismus. Aus dem Lateinischen kann man das sich unschwer selbst zusammen reimen, was das bedeutet. Die Lebensphilosophie ist also auf der Suche nach einer Lebenskraft, nach einem Kern dessen, was das Lebendige kennzeichnet. Das steht natürlich im Höchstmaße im Zusammenhang mit zweierlei, was sich natürlich auch gegenseitig bedingt, nämlich auf der einen Seite mit den naturwissenschaftlichen Entdeckungen des 19. Jahrhunderts, also die bahnbrechenden Einblicke in die Strukturen der Physik, der Chemie, auch der Biologie. Man kann als Stichwort hier verweisen auf die, nochmal vielleicht auf Freud und die Entdeckung der Psyche, der seelischen Zusammenhänge. Man kann verweisen auf die Neurologie, auf die Nervenbahnen, die ja nicht nur den menschlichen oder überhaupt den lebendigen Körper durchziehen, sondern zunehmend auch den Gesellschaftskörper durchziehen in Form von Eisenbahn etwa oder Straßenbahn, überhaupt Straßen, von Kanalisation, Elektrifizierung, Kabel, Telegrafenkabel und so weiter. Also das heißt, man hat auf der einen Seite es zu tun mit wissenschaftlichen Fortschritten, Entdeckungen, naturwissenschaftlichen Entdeckungen, die sich im Alltag auch widerspiegeln, bahnbrechende Erfindungen, die also scheinbar ein, wie man das ausdrücken kann, ein Verschwinden der Materie verursachen und Einblicke in völlig neue Lebensbereiche geben. Auf der anderen Seite, eben damit auch im Zusammenhang stehend, die ungeheure Entwicklung des Kapitalismus, die Durchkapitalisierung der Welt um 1900. Die Stichworte sind weitgehend klar. Wir haben es zu tun mit einer ausgewachsenen Ökonomie des Kolonialismus und Imperialismus. Die Armut in den monströs angewachsenen Großstädten Europas, man denke an London, an Manchester, an Birmingham, aber auch Berlin und Wien und Paris und so weiter. Die Armut in diesen Städten ist also auf einem fast nicht mehr lebensmöglichen Niveau. Unter diesem Eindruck versucht die Philosophie, also die ohnehin größte Probleme hat, sich als Wissenschaft weiter zu behaupten. Sie wird ja abgelöst durch verschiedene andere Disziplinen, natürlich auch durch die Naturwissenschaft selber, aber auch durch die Soziologie, durch die Gesellschaftswissenschaft, durch die Psychologie, auch durch die Medizin, versucht die Philosophie also ihre Stellung zu behaupten, in denen sie jetzt eigentlich zurück will zu Grundfragen der philosophischen Forschung. Das führt sie zu der Suche nach dem Wesen, zu der Suche nach dem Sein, zu der Suche also nach dem, was Kern des Lebendigen ist, was das Leben selber ist.
In diesem Kontext taucht dann der Begriff der Entfremdung auch auf. Das ist, wie gesagt, ein sehr allgemeiner, subjektiver, psychologischer Begriff von Entfremdung, der ein emotionales Verhältnis zur Welt und zu sich selber bezeichnet. Das ist eine Idee von Entfremdung, die wir alltagssprachlich heute immer noch kennen, und weitgehend reden wir auch ebenso von Entfremdung, zum Beispiel, wenn wir sagen, dass wir uns von irgendwelchen Personen, mit denen wir etwa mal Liebesverhältnisse hatten, entfremdet haben, oder wenn uns eine Stadt fremd geworden ist oder irgendwelche Gewohnheiten. Davon ist der kritische Begriff der Entfremdung, wie Karl Marx ihn wesentlich geprägt hat, grundsätzlich zu unterscheiden. Das kann man jetzt in Abgrenzung gleich vorweg sagen. Und übrigens zur zeitlichen Verortung bewegen wir uns nun vor diesem vitalistischen Entfremdungsbegriff, nämlich bereits in der Mitte des 19. Jahrhunderts findet sich bei Marx dieser Entfremdungsbegriff ausgeführt. Dieser Entfremdungsbegriff, wie Marx ihn fasst, ist also nicht psychologisch, er meint keine emotionale Einstellung zur Welt, sondern er bezeichnet eine objektive Struktur der gesellschaftlichen Verhältnisse beziehungsweise eine Struktur des Verhältnisses von Subjekt und Objekt. Das wollen wir uns im Folgenden näher ansehen. Die Schrift, in der Marx hier den Begriff der Entfremdung entfaltet, ist erst 1930 veröffentlicht worden, um 1930 veröffentlicht worden. Das ist wichtig zu sehen, auch dafür, dass man eben feststellen kann, es gibt eine Art Rückkopplung von diesem vitalistischen oder lebensphilosophischen Entfremdungsbegriff zu dem kritischen Entfremdungsbegriff. Ja, also Marx schreibt über Entfremdung, genaues Datum 1844. Es entwickelt sich dann aber eben in Unkenntnis dieser Marxischen Erörterung ein lebensphilosophisches, bürgerliches, psychologisierendes Verständnis von Entfremdung um 1900, und daraus wiederum erwächst eine kritische Theorie, beziehungsweise die kritische Theorie, die dann auch die Marxische Theorie aufgreift, ist gar nicht mal so entfernt von so manchen vitalistischen Tendenzen, die steht da durchaus im Einfluss. Also daraus entwickelt sich dann in den 30er Jahren eine kritische Theorie der Entfremdung, die wiederum erstmals zugreifen kann auf die gerade erst veröffentlichten Frühschriften von Marx, wie gesagt, den Schriften, die er 1844 verfasst hat und die veröffentlicht werden unter dem Titel Ökonomisch-Philosophische Manuskripte. Damit wollen wir uns im Folgenden ein wenig beschäftigen. Karl Marx, geboren 1818, studiert zunächst Rechtswissenschaften in Bonn und Berlin. Eine philosophische Doktorarbeit reicht er in Jena ein. Dort gab es seinerzeit die Möglichkeit einer Fernpromotion. Es hat Marx also über die Beschäftigung mit Rechtsverhältnissen, mit der Frage nach dem Gesetz zur Philosophie getrieben. Die Person, die da hauptsächliche Impulse geliefert hat, war Hegel. Marx kommt relativ schnell, als dann klar wird, er kann mit seinen politischen Auffassungen an der Universität nichts werden, über seine journalistischen Tätigkeiten auch mit dem Gesetz in Konflikt. Er verlässt
Deutschland, beziehungsweise das, was damals als Deutschland galt. Und er geht nach Paris und dort setzt er seine Studien zu Hegel fort. 1844 schreibt er also diese dann später sogenannten ökonomisch-philosophischen Manuskripte. Dieser Übergang von der Rechtswissenschaft zur Philosophie und von der Philosophie zur Gesellschaftstheorie liegt insofern nahe, wenn man sich die Struktur der Hegelschen Philosophie einmal genauer ansieht. Das ist auch das, was Marx da fasziniert an Hegel. Dazu ein paar Sätze. Hegel bildet ja den Abschluss des sogenannten deutschen Idealismus, also einer philosophischen Richtung, die jetzt ganz vereinfacht gesagt vom Bewusstsein ausgeht und nicht vom Sein der Menschen, die vom Denken ausgeht, beziehungsweise die davon ausgeht, dass der Geist das bestimmende Element der Geschichte ist. Bei Hegel gibt es eine Dynamik zwischen dem von ihm sogenannten subjektiven Geist und dem objektiven Geist. Das Ganze entwickelt sich dann durchaus in so einem religiös gefassten Verständnis von Geschichte zum Weltgeist. Subjektiver Geist und objektiver Geist, das lässt sich jetzt, wie gesagt, alles sehr vereinfacht übersetzen mit den Begriffen, die vielleicht etwas geläufiger sind, Bildung und Kultur. Subjektiver Geist wäre das, was das Subjekt, der einzelne Mensch an Bildung hat, und der objektive Geist, die Sittlichkeit, das wäre also die Kultur. Das muss bei Hegel miteinander vermittelt sein. Wenn das vermittelt ist, dann haben wir es also zu tun mit der Arbeit des Philosophen. Die Philosophie hat die Aufgabe zu erkennen, was ist. Es geht also darum, den Zeitgeist zu erfassen, den Geist der Zeit auf den Begriff zu bringen. Das ist ja für Hegel das Entscheidende. Es ist eine Philosophie der begrifflichen Logik. Alles, was hier Philosophie ist, Geist ist, Vernunft ist, Logik ist, ist in letzter Instanz auf eine eben Begriffslogik zurückzuführen. Das Begreifen der Welt durch den Geist als Selbstbewusstsein meint nichts anderes. Also in diesem Wort Begriff, oder um es so auszudrücken, in dem Begriff Begriff steckt bereits ein praktisches Moment. Hegel ist ein Systemphilosoph, das heißt, er geht aus von dem Ganzen. Das Wirkliche ist vernünftig, das Vernünftige ist wirklich, das Wahre ist das Ganze. Also das wären zwei Zitate, die kurz umreißen, in welcher Weise Hegel von einer Totalität ausgeht. Diese Totalität ist, wie gesagt, immer über den Geist, über das Bewusstsein vermittelt, beziehungsweise geht es darum, dass das Selbstbewusstsein sich konstituiert über die Vermittlung dieser Totalität. System in dem Sinne heißt also, nochmal ganz grob und vereinfacht gesagt, alles ist mit allem verbunden. Es gibt nichts, was außerhalb einer Logik gibt, oder es gibt nichts, was nach irgendeiner anderen Logik verfährt. Das sind durchaus Gedanken, die schon bekannt waren in der neuzeitlichen Philosophie. Bei Hegel hat es aber eben diesen in sich selbst vermittelten Charakter. Also auch Hegels Philosophie selber ist Bestandteil dieses Systems, was von ihm entworfen wird. Zentrale Kategorien sind dabei Subjekt und Objekt. Es kommt zu einer Entzweiung zwischen Subjekt und Objekt, beziehungsweise über eine Entzweiung werden Subjekt und Objekt überhaupt erst hervorgebracht. Bestandteil dieses philosophischen Systems ist,
Und deshalb ist Hegel so wichtig für Marx, bereits eine Theorie der bürgerlichen Gesellschaft, also eine systematische Theorie, die die bürgerliche Gesellschaft, so wie Hegel sie selber vorfindet, Anfang des 19. Jahrhunderts als Ganzes begreift und darstellt. Marx lobt Hegel dafür, dass diese bürgerliche Gesellschaft als Gesamtheit der materiellen Lebensverhältnisse bereits erkannt hat. Hegel entwickelt das im Wesentlichen in zwei Schriften, die für Marx beide gleichermaßen wichtig sind. Nämlich ist das zum einen die Enzyklopädie der philosophischen Wissenschaften. Der Titel drückt es ja aus. Es handelt sich hierbei um eine enzyklopädische Abhandlung oder einen enzyklopädischen Abriss des Gesamtsystems von Hegel. Und zum Zweiten, und das ist das wichtigere Buch, ist es die Rechtsphilosophie von Hegel, die Philosophie des Rechts, wo es also aus diesem philosophischen Systembau heraus um die zentralen Begriffe geht, mit denen philosophisch die bestehende neue bürgerliche Gesellschaftsordnung gefasst werden kann. Der zentralste Begriff dafür ist also das Gesetz selber, das Recht selber. Das wird auffällig in seinen Formen von Eigentum und Besitz. Also über das Besitzrecht konstituiert sich im Wesentlichen die Struktur der bürgerlichen Gesellschaft. Hegel hat gleichzeitig bereits in seinen eigenen frühen Schriften, in seinen eigenen Jugendschriften, kann man noch sagen, gesehen, dass diese Rechtsverhältnisse gleichwohl praktische Verhältnisse sind, also keine unbedingt nur abstrakten Strukturen darstellen, sondern sich konkretisieren im praktischen Verhältnis der Menschen zueinander. Dieses praktische Verhältnis ist dann in der bürgerlichen Gesellschaft wesentlich geprägt durch bestimmte Formen der Arbeit, der Aneignung, sei es der Aneignung von Natur oder eben auch der Aneignung von Gesellschaft. Das ist also, wenn man so will, die philosophische Grundlage für diese Manuskripte, die Marx in Paris 1844 anfertigt, die dann eben unter dem Titel Ökonomisch-Philosophische Manuskripte bekannt werden. Der Titel selber deutet auch nochmal auf das hin, was ich eben kurz skizziert habe, nämlich es geht hier um den Übergang von einem philosophischen System der Gesellschaft zu einem, selbst gesellschaftstheoretisch gefassten System der Gesellschaft, was ja dann bei Marx über die Produktionsverhältnisse analysiert wird, also mit einem Wort über die Ökonomie. Diese Grundlage dafür, den begrifflichen Kern dessen, was die ökonomischen Verhältnisse kennzeichnet, findet Marx, wie gesagt, bei Hegel. Deshalb ist denn da die Rede von den ökonomisch-philosophischen Manuskripten. Es ist ja nicht unbekannt, dass zum Beispiel das Kapital von Marx, sein Hauptwerk, den Untertitel trägt zur Kritik der politischen Ökonomie. Und selbst da sind diese Spuren der frühen Beschäftigung mit Hegel noch nachgezeichnet oder nachzuvollziehen. Nämlich ist klar, es geht nicht nur um eine Kritik des Kapitalismus als rein wirtschaftliche Struktur oder als gewissermaßen volkswirtschaftliche Kritik von Strukturen, sondern es geht um eine Kritik der politischen Ökonomie, das heißt um eine Kritik der gesellschaftlichen Struktur
um eine Kritik der Gesellschaft, wie sie durch eine Ökonomie geprägt ist. Und Politik von griechisch Polis heißt in dem Sinne eben nicht nur Staat, sondern heißt auch, und das wäre der Übergang dann mit Hegel, heißt eben auch, wie über den Staat oder über die allgemeine gesellschaftliche Organisation diese Ökonomie sich vollzieht. Bei Hegel, wie gesagt, sind es Rechtsverhältnisse und das ist auch das, was Marx eben interessiert, bereits in diesen Frühschriften. 1844, das sind drei Manuskripte, die da überliefert sind. Es ist ein bisschen problematisch, weil diese Manuskripte unvollständig sind, sind offenbar auch nicht zur Veröffentlichung gedacht gewesen. Sie brechen ab, zum Teil auch an höchst spannenden Stellen. Drei Manuskripte. Das erste Manuskript beschäftigt sich mit dem Arbeitslohn, mit dem Kapital. Also hier sehen wir bereits, es geht um ökonomische Schlüsselbegriffe oder um Schlüsselbegriffe auch für Marx eigene spätere Kritik der politischen Ökonomie. Und ein abschließender Abschnitt, und das ist wohl der bekannteste der ökonomisch-philosophischen Manuskripte, handelt von der entfremdeten Arbeit. Das zweite Manuskript, das kürzeste, hat zum Gegenstand das Verhältnis des Privateigentums. Das ist ein Thema, das dann auch im dritten Manuskript aufgegriffen wird. Nämlich geht es da um Privateigentum und Arbeit, Privateigentum und Kommunismus und Fragen von Bedürfnis, Produktion, Arbeitsteilung, schließlich Geld und die Kritik der Hegelschen Dialektik und Philosophie überhaupt, wie Marx da notiert. Das ist natürlich auch nochmal ein interessanter Aspekt zu sehen, wie hier nicht nur die konkrete Kritik der Gesellschaft fortgeführt wird in ihre dann abstrakten Bereiche, wie zum Beispiel die Frage nach menschlichen Bedürfnissen, zum Beispiel die Frage nach dem Geld. Das Geld ist ja was weitgehend Abstraktes, sondern wie diese Problemfragen nach Gesellschaftskritik auch nochmal überprüft werden anhand der logischen Kernfigur, die sich in Hegels Philosophie findet, nämlich eben die Dialektik. Ich habe das eben kurz beiläufig erwähnt, Privateigentum und Kommunismus. Hier sind auch die spärlichen, die ansonsten so spärlichen Passagen zu finden, wo Marx sich zum Kommunismus äußert. Das ist gleichwohl kein Auspinseln einer zukünftigen kommunistischen befreiten Gesellschaft, sondern der Versuch aus der ökonomisch-philosophischen Struktur, aus dieser besonderen Dialektik der Gesellschaft zu ermitteln, was gewissermaßen die logische Grundlage einer kommunistischen Gesellschaft sein muss. Beziehungsweise, das ist ja ein Begriff des Kommunismus, wie er dann später, und das ist eigentlich nur ein halbes Jahr später, in der Gemeinschaftsarbeit mit Friedrich Engels, Deutsche Ideologie, geprägt wird. Kommunismus als wirkliche Bewegung und nicht als Zustand. Also wie der Begriff des Kommunismus hier gewissermaßen noch im Übergang verstanden wird. Er meint nicht ein fertiges, in die Zukunft hineinfantasiertes Idealreich, sondern er meint eine konkrete geschichtliche Bewegung, ein revolutionäres Element, was in der Geschichte selber verankert ist, beziehungsweise was wesentlich zu tun hat mit der konkreten Praxis des Menschen. Es ist gleichzeitig eine philosophische
Figur oder man kann das als philosophische Figur betrachten, nämlich nimmt es auf einige Züge von dem, was gewissermaßen bei Hegel den Kommunismus bezeichnet. Hegel ist nun alles andere als ein Kommunist gewesen. Gleichwohl gibt es bei Hegel ja eine mehr oder weniger christlich gedachte Zielvorstellung von Geschichte, ein Telos, nämlich eben diesen Weltgeist, auf den alles zusteuert, ein in der Geschichte gesetztes und von der Geschichte gesetztes Ziel. Das ist ein Zustand des absoluten Wissens, ein Zustand des realisierten Selbstbewusstseins, ein Zustand der Versöhnung von Subjekt und Objekt, das, wie gesagt, alles eingefasst in eine idealistische Systemphilosophie. Und man kann nun sagen, dass Marx mit dem Begriff Kommunismus, wie er ihn hier 1844 benutzt, mehr oder weniger dasselbe meint, aber eben auf materialistischer Basis. Es gibt sehr schöne Sätze in diesem Abschnitt. Wie etwa den von der Gleichung Humanismus gleich Naturalismus und Naturalismus gleich Humanismus, das sei die Lösung des weltgeschichtlichen Rätsels. Man kann einen Satz vorlesen, in dem aber für den sozialistischen Menschen die ganze sogenannte Weltgeschichte nichts anderes ist als die Erzeugung des Menschen durch die menschliche Arbeit, als das Werden der Natur für den Menschen, so hat er also den anschaulichen, unwiderstehlichen Beweis von seiner Geburt durch sich selbst, von seinem Entstehungsprozess. Also das kann man sagen, ist die Grundfigur einer, wenn man das so ausdrücken möchte, diesen Terminus gibt es ja als Buchtitel von Ulrich Sonnemann, das ist die Grundfigur von Marx negativer Anthropologie, also einer Bestimmung des Menschen, die sich nicht an einem positiven Wesen festmacht, also eben gerade nicht an dem, wie so oft vorgeworfen, positiven Essentialismus, der Mensch sei dies und das, sondern wo der Mensch im Werden begriffen ist als ständiger Prozess und streng genommen eigentlich überhaupt noch nicht Mensch geworden ist, sondern erst wenn dieser Prozess vollendet ist, wäre der Mensch überhaupt erst in der Lage, einen positiven Begriff von sich selbst zu gewinnen. Man kann das so ein bisschen illustrieren mit diesem kleinen Satz von Ernst Bloch. Ich bin, aber ich habe mich nicht, darum werden wir erst. Also genau diese Figur spielt offenbar bei Marx in den Frühschriften eine große Rolle. Der Kommunismus ist die notwendige Gestalt und das energische Prinzip der nächsten Zukunft, aber der Kommunismus ist nicht als solcher das Ziel der menschlichen Entwicklung, die Gestalt der menschlichen Gesellschaft. Und da wieder das Problem, das Manuskript bricht ab. Das hat alles bereits zu tun mit dem Begriff der Entfremdung, den Marx hier vorher schon entwirft und steht auch im Verhältnis zu dem Begriff des Privateigentums. Entfremdung und Privateigentum sind gewissermaßen zwei Pole, die hier diese menschliche Entwicklung, diese weltgeschichtliche Entzweiung von Subjekt und Objekt begleiten bzw. überhaupt konstituieren und bestimmen. Es gibt zwei grundsätzliche Interpretationen für diese Theorie der Entfremdung, die Marx in den ökonomisch-philosophischen Manuskripten entwirft. Die beiden Interpretationen sind scheinbar diametral entgegengesetzt. Es gibt gleichwohl einige, die da Verbindung ziehen. Man kann die grob
derart skizzieren. Die eine Interpretation geht davon aus, Marx beschreibt mit der Entfremdung die spezifische Situation der Arbeit im Kapitalismus. Also Entfremdung ist ein Phänomen, was erst mit der kapitalistischen Lohnarbeit sich entwickelt. Die andere Interpretation geht davon aus, dass Marx hier das grundsätzliche Verhältnis des Menschen als arbeitendes Wesen zur Welt bezeichnet. Also die Entfremdung ist gleichsam anthropologisch notwendig und verschärft sich nur im Verlauf der Menschheitsgeschichte, beziehungsweise insbesondere natürlich dann durch die konkrete Form der Arbeitsorganisation im Kapitalismus. Ausgangspunkt für den Begriff der Entfremdung ist ein scheinbar neutralerer Begriff, nämlich der Entäußerung. Es geht um das grundsätzliche Verhältnis von Subjekt und Objekt, um das grundsätzliche Verhältnis von Mensch und Welt. Man kann das folgendermaßen darstellen. Der Mensch hat eine Idee im Kopf. Das unterscheidet ihn vom Tier. Er hat das, was er etwa herstellen möchte, einen Tisch, vorher als Idee im Kopf. Er baut nicht instinktiv, er produziert nicht instinktiv seine Welt, sondern nach einem Plan. Es gibt ja diese berühmte Passage von Marx, wo er sagt, dass den schlechtesten Baumeister immer noch von der Biene unterscheidet, dass er also das, was er herstellen möchte, vorher im Kopf hat. Diese Idee, nehmen wir jetzt mal den Tisch, müssen wir, um sie zu verwirklichen, um sie zu materialisieren, entäußern. Also wir müssen sie aus dem Kopf in irgendeiner Weise herausbringen und in die Welt bringen. Dieser Akt der Entäußerung ist ein praktischer Akt, der ist im Wesentlichen die praktische Auseinandersetzung mit der Natur. Wir brauchen Holz, wir brauchen Werkzeuge, wir bearbeiten die Natur oder irgendwelches Material, was uns zur Verfügung steht, um diese Idee also zu realisieren. Die Verwirklichung dieser Idee selber ist die Entäußerung und ihr Resultat ist ein Gegenstand, ein Objekt, also etwas, was uns gegenübersteht, was nicht mehr wir sind, beziehungsweise was auch nichts mehr zu tun hat als faktische materielle Existenz, als Ding, was nichts mehr zu tun hat in dieser Form mit der Idee, die vorher noch unser Eigentum war, bei uns im Kopf war, die vorher noch ein identischer Teil unserer selbst war. Da kann man jetzt sagen, hier würde die zweite Interpretation, von der ich eben sprach, eingreifen und sagen, genau das bezeichnet eben diesen grundsätzlichen Akt der Entfremdung. Der Mensch kann gar nicht anders, als sich zur Welt in entfremdeter Weise verhalten. Aus diesem ursprünglichen Akt der Entfremdung oder der Entäußerung resultieren jetzt verschiedene Formen der Entfremdung, die ich noch ganz kurz skizzieren möchte, damit man einmal einen Überblick bekommt über die unterschiedlichen Dimensionen der Entfremdung, die Marx hier anspricht in den ökonomisch-philosophischen Manuskripten. Die Entfremdung bzw. Entäußerung, wie ich sie jetzt skizziert habe, bezeichnet ja zunächst eine Entfremdung vom Produkt selber, welches hergestellt wird. Der Tisch erscheint als etwas Entäußertes, als Gegenstand, als etwas, was dem Produzenten gegenübersteht und nicht mehr Teil von ihm ist. Im Übrigen hier ganz entscheidend setzt dann der Begriff des Privateigentums an, um diese Identität wiederherzustellen, muss man sich den Gegenstand aneignen und das funktioniert in der entwickelten menschlichen Gesellschaft eben über das Eigentum. Von diesem grundsätzlichen Vorgang der Entfremdung ausgehend bestimmt Marx weitere Formen der Entfremdung.
Da wäre dann vor allem der Akt der Produktion selber der Entfremdung unterworfen. Es kommt damit auch zu einer Selbstentfremdung und es schließen sich weitere Formen der Entfremdung an, nämlich die Entfremdung vom Gattungswesen, die Entfremdung vom Menschen selbst und die Entfremdung von der Natur, wobei bei diesen drei letztgenannten Arten der Entfremdung natürlich fraglich ist, inwiefern hier klare definitorische Unterscheidungen zu treffen sind. Das soll jetzt als erste Skizze erstmal genügen, um Einblick zu bekommen in die Problematik der Begriffe, die für Marx bestimmt sind, wenn es hier um Entfremdung geht. Ich hoffe, dass es einigermaßen gelungen ist, hier zunächst in einer Skizze zu entwerfen, inwiefern Marx Entfremdung als objektive Struktur gesellschaftlicher, menschlicher Verhältnisse versteht und eben nicht Entfremdung als psychologisches, emotionales Problem des entwickelten modernen Menschen.

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1: Hallo und herzlich willkommen hier beim anarchistischen Hörfunk. Am 26. April 2026 jährt sich die Katastrophe von Tschernobyl zum 40. Mal. Aus diesem Anlass widmen wir die April-Sendung diesem Thema. Wir werden zurückschauen und skizzieren, was eigentlich passiert ist, an die Menschen erinnern, die ihr Leben verloren haben bzw. schwer erkrankt sind und derjenigen, die trotz der Ungewissheit ihr Leben für den Rest der Welt gegeben haben. Wir sprechen mit einem Aktivisten aus Belarus darüber, wie Tschernobyl sein Leben persönlich beeinflusst hat, aber auch, wie die politische Auseinandersetzung um die Konsequenzen geführt wurden. Und wir lesen aus Svetlana Alexejewitschs Buch Tschernobyl. Anhand von Gesprächen mit Menschen, die Tschernobyl erlebt und überlebt haben, zeichnet sie ein Stimmungsbild der Zeit. Und wir schauen uns Tschernobyl heute an und reflektieren um die Frage, wie Menschen mit Technologien umgingen und ob wir in der Lage sind, aus der Geschichte eigentlich zu lernen. Im Interview mit sich selbst sagt Svetlana Alexejewitsch:
2: Die Nacht des 26. April 1986. In einer Nacht gelangten wir an einen neuen Ort der Geschichte. Wir sprangen in eine neue Realität und diese Realität überstieg nicht nur unser Wissen, sondern auch unsere Einbildungskraft. Der Zusammenhang der Zeit riss. Die Vergangenheit war plötzlich hilflos, auf nichts darin konnten wir uns stützen. Im allwissenden, wie wir glaubten, Archiv der Menschheit gab es keinen Schlüssel, der diese Tür hätte öffnen können. Was wir über die Schrecken und Ängste wissen, hat meist mit dem Krieg zu tun. Der stalinische Gulag und Auschwitz sind jüngste Schöpfungen des Bösen. Die Geschichte war stets die Geschichte von Kriegen und Feldherren. Der Krieg war das Maß des Schreckens. Darum vermengen die Menschen die Begriffe von Krieg und Katastrophe. In Tschernobyl waren fast alle Attribute des Krieges präsent. Viele Soldaten, Evakuierungen, verlassene Behausungen, die Zerstörung des normalen Lebens. Die Zeitungsberichte über Tschernobyl strotzten von militärischen Begriffen, Atom, Explosion, Helden. Das macht es schwer zu begreifen, dass wir uns in einer neuen Geschichte befinden. Die Geschichte der Katastrophen ist angebrochen. Doch der Mensch will nicht darüber nachdenken, weil er darüber noch nie nachgedacht hat. Er versteckt sich hinter dem, was er kennt. Hinter der Vergangenheit. Selbst die Denkmäler für die Helden von Tschernobyl erinnern an Kriegsdenkmäler.
1: Die Sowjetunion war der erste Staat weltweit, der im Jahr 1954 ein kommerzielles Kernkraftwerk in Betrieb nahm. 1938 wurde die Kernspaltung des Urans überhaupt entdeckt und vorerst im militärischen Kontext genutzt. Dies führte 1945 zur Zerstörung von Hiroshima und Nagasaki. Auf diese Städte wurden die ersten Atombomben geworfen durch die USA. Und bereits 1949 testete die Sowjetunion ebenfalls erfolgreich ihre erste atomare Waffe. Kurz nach dem Zweiten Weltkrieg brauchte gerade die Sowjetunion große Anstrengungen, um die Kriegsschäden zu beseitigen und den Kalten Krieg zu finanzieren, wie etwa die atomare Aufrüstung. Es gab also einen wachsenden Energiebedarf. Aber Öl, Gas, Kohle und Wasserkraft liegen in klimatisch oft ungünstigen Regionen in der Sowjetunion, weit entfernt von den Gebieten, in denen sie am meisten gebraucht würden. Deshalb werden nach 1949 Anregungen der Wissenschaft aufgegriffen, Energie aus Kernkraft zu gewinnen. Und so kommt es zu diesem ersten Kernkraftwerk. Damit hat die Sowjetunion nicht nur einen militärischen propagandistischen Erfolg, sondern auch einen wichtigen für die eigene Volkswirtschaft. Aus Alexejewitschs Buch.
2: Ein alter Imker erzählte mir, später hörte ich Ähnliches auch von anderen. Ich komme am Morgen in den Garten und irgendwas fehlt, ein vertrautes Geräusch. Keine einzige Biene war zu hören, keine einzige. Was war das? Was war los? Auch am nächsten Tag flogen sie nicht aus. Und am übernächsten. Hinterher erfuhren wir von der Havarie im Atomkraftwerk und das ist ganz in der Nähe. Aber lange wussten wir nichts. Die Bienen wussten Bescheid, aber wir nicht. Jetzt werde ich mich immer nach ihnen richten. Wer von uns ist also primär stabiler und ewiger auf der Erde? Wir oder sie? Wir sollten von ihnen überleben lernen und leben. Zwei Katastrophen trafen zusammen, eine soziale. Vor unseren Augen zerfiel die Sowjetunion, ging unser gewaltiger sozialistischer Kontinent unter und eine kosmische, Tschernobyl. Zwei globale Explosionen. Die erste ist uns vertrauter, verständlicher. Die Menschen beschäftigt das Alltägliche. Wovon das Nötigste kaufen, wohin fahren, woran glauben, unter welcher Fahne wieder Zuflucht nehmen oder wie lernen wir für sich selbst zu leben, sein eigenes Leben? Letzteres ist uns nicht vertraut. Wir können es nicht, weil wir es nie so gelebt haben. Das machen wir alle durch, jeder Einzelne. Tschernobyl aber möchten wir vergessen, weil unser Bewusstsein davor kapituliert. Eine Katastrophe seins. Die Welt

0: von 9 Atomstädten. Dort sollen perspektivisch die Mitarbeiterinnen des Atomkraftwerks wohnen, gemeinsam mit ihren Familien. Und der Bau des Atomkraftwerks beginnt ebenfalls in diesem Jahr. 1977 ist der erste von 4 geplanten Reaktoren bereit zu arbeiten und der vierte nimmt 1983 seinen Betrieb auf. 1986. Ein stillgelegter Kernreaktor erzeugt weiterhin eine beträchtliche Menge an Restwärme. Nach einer Notabschaltung müssen diese daher weiter gekühlt werden. Und genau dazu soll es einen Test geben. Und dieser beginnt am 25. April. Im Verlauf des Tests kommt es zu Unregelmäßigkeiten und Konflikten, sowohl im Ablauf und innerhalb der Entscheidungsstrukturen der MitarbeiterInnen. Die Reaktorleistung bricht ein und Reaktor 4 wird instabil. Im weiteren Verlauf erreicht Reaktor 4 das 100-fache seiner Leistung und explodiert genau um 1.23 Uhr und 44 Sekunden. Aufgrund einer chemischen Reaktion entsteht Wasserstoff, welcher eine zweite Explosion verursacht. Brennende Trümmer fliegen in die Luft und landen auf dem Dach von Block 3 in Tschernobyl. Das ist die Aufzeichnung des Telefongesprächs zwischen der zentralen Feuerwehrleitstelle und der militarisierten Feuerwehreinheit von Tschernobyl, Ivankova und Paleskova, sowie der Leitung der Feuerwehr am 26. April 1986.
1: Мы подтвердили аварию, там произошло у них. Вот диспетчер трапети сказал. Пожарная охрана.
2: Алло, Иванков.
1: Ну да.
2: Значит, вы выезжаете в Припять?
1: Алло.
2: Да, я слышу.
1: На атомную станцию выезжаете. Там 3-4 блок горит крыша.
2: Алло, Полесская?
1: Да-да.
2: Вы, значит, выезжаете на атомную станцию, там горит крыша 3-4 блока.
0: Um 1.28 Uhr verlässt die Feuerwehr die Wache. Um 2.15 Uhr nach einem Krisentreffen wird die Straße blockiert, sodass keiner in die Stadt rein oder raus kann. Am Morgen um 6.35 Uhr sind mittlerweile 37 Feuerwehreinheiten mit insgesamt 186 Feuerwehrleuten vor Ort. Alle Brände sind gelöscht, mit Ausnahme des Brandes im Inneren von Reaktor 4. Sonntag, 27. April. Hubschrauber führen erste Abwürfe von Sand, Bohr und Blei über Reaktor 4 durch. Es wird eine Sperrzone von 30 Kilometer Radius um das Kraftwerk eingerichtet. Mit der Einrichtung der Sperrzone ging die Evakuierung der Städte Pripyat und Tschernobyl sowie Kopatschi und weitere Dörfer einher, die sich innerhalb dieses Gebietes befanden. Den Menschen wurde nicht gesagt, dass sie nie wieder nach Hause kommen dürfen. In Belarus werden 1986 insgesamt 96 Dörfer und Siedlungen evakuiert und 216.000 Hektar Land gesperrt. Die Sperrzonen bestehen bis heute. Wir lesen weiter aus Alexejewitsch.
3: Woran erinnere ich mich noch? Gleich in den ersten Tagen nach dem Unglück verschwanden alle Bücher über radioaktive Strahlung, über Hiroshima und Nagasaki, sogar über Röntgenologie aus den Bibliotheken. Auf Anweisung von oben hieß es, damit keine Panik entsteht, zu unserer eigenen Beruhigung.
0: Montag, 28. April. In Schweden werden als erstes erhöhte Radioaktivität bei einer Routinekontrolle festgestellt und die Moskauer Fernsehnachrichten melden, dass sich im Kernkraftwerk Tschernobyl ein Unfall ereignet hat. In der weiteren Berichterstattung werden allerdings alle Darstellungen des Westens dementiert. Es wird an 2 Todesopfern festgehalten und 197 Menschen im Krankenhaus. Alles andere wird als Propaganda abgetan. Und am 1. Mai finden wie gewohnt große Paraden in den Hauptstädten Kiew und Minsk statt.
3: Ich bin kein Humanwissenschaftler, ich bin Physiker. Daher Fakten, nur Fakten. Für Tschernobyl wird man eines Tages Rechenschaft ablegen müssen. Die Zeit wird kommen, da man Rechenschaft ablegen muss, wie für 1937. Und wenn es erst in 50 Jahren sein sollte, und wenn die Leute dann alt sein sollten oder tot, sie müssen sich dafür

0: beantworten. Sie sind Verbrecher. Man muss die Fakten erhalten, die Fakten. Man wird sie eines Tages fordern. An dem Tag, am 26. April, war ich in Moskau, auf Dienstreise. Dort erfuhr ich auch von der Harabarie. Ich rufe den ersten Sekretär des ZK Belarus, Sionkov, in Minsk an. Versuche es einmal, zweimal, dreimal, bekomme aber keine Verbindung. Ich erreiche seinen Assistenten, der mich gut kennt. Ich rufe aus Moskau an, verbinden Sie mich mit Sionkov. Ich habe dringend Informationen über die Havarie. Ich gehe über die Regierungsleitung, trotzdem ist bereits alles unter Verschluss. Sobald man über die Havarie spricht, reißt die Verbindung ab. Sie überwachen natürlich alles, hören ab, klar, wer das ist. Die entsprechenden Organe, der Staat im Staate. Und das, obwohl ich den ersten Sekretär des ZK anrufe. Und ich bin Direktor des Instituts für Kernenergie an der Akademie der Wissenschaft Belarus. Professor, korrespondiertes Mitglied. Aber auch von mir werden Informationen geheim gehalten. 2 Stunden brauche ich, bis Sionkov persönlich den Hörer abnimmt. Ich berichte. Die Havarie ist ernst zu nehmen. Nach meinen Berechnungen, ich hatte schon mit einigen Leuten in Moskau gesprochen, hatte alles durchgerechnet, bewegt sich eine radioaktive Säule in unsere Richtung, auf Belarus zu. Wir müssen dringend die prophylaktische Jodbehandlung der Bevölkerung einleiten und alle aussiedeln, die in der Nähe des Kraftwerks wohnen. Bis zu 100 Kilometern müssen Mensch und Tier herausgeschafft werden. Man hat mir schon berichtet, sagt Sionkov. Es war ein Brand, der bereits gelöscht ist. Ich verliere die Beherrschung. So ein Betrug, offensichtlicher Betrug. Jeder Physiker sagt Ihnen, dass etwa 5 Tonnen Graphit pro Stunde verbrennen. Sie können sich vorstellen, wie lange das Ganze brennt. Ich fahre mit dem nächstbesten Zug nach Minsk. Eine schlaflose Nacht. Morgens bin ich zu Hause. Ich messe die Schilddrüse meines Sohnes. 180 Mikroröntgen pro Stunde. Damals war die Schilddrüse ein ideales Messgerät. Ich brauche Kaliumjodid. Das ist gewöhnliches Jod. Auf ein halbes Glas Fruchtsaft 2 bis 3 Tropfen für Kinder, 3 bis 4 für Erwachsene. Der Reaktor hat 10 Tage lang gebrannt. 10 Tage lang hätte man es verabreichen müssen. Keiner hat auf uns Wissenschaftler und Mediziner gehört. Die Wissenschaft hat die Politik gedient. Die Medizin wurde in die Politik hineingezogen, natürlich. Der 29. April, ich erinnere mich ganz genau. Den Daten nach, schon um 8 Uhr früh sitze ich im Empfangszimmer von Sionkov. Versuche immer wieder, zu ihm vorzudringen. Man lässt mich nicht zu ihm. Es geht bis 5:30 Uhr abends. Ich zeichne das Bild, das ich an dem Tag zuvor gesehen hatte. Wir müssen die Menschen in Sicherheit bringen. In der Ukraine, dort habe ich schon angerufen, hat die Evakuierung begonnen. Was rennen ihre Strahlenmesstechniker durch die Stadt und machen Panik? Wir dürfen nicht vergessen, es herrscht kalter Krieg. Wir sind von Feinden umgeben. Auf unserer Erde lagerten bereits tausende Tonnen Cäsium, Jod, Blei, Zirkonium, Cadmium, Beryllium, Bor, eine unbekannte Menge Plutonium. Insgesamt 450 Typen Radionuklide. Ihre Menge entsprach 350 Bomben, die auf Hiroshima abgeworfen wurden. Man musste über Physik sprechen, über die Gesetze der Physik. Aber man sprach über Feinde. Man suchte Feinde.
1: Einen Monat nach dem Unfall ist die Gefahr aber lange nicht gebannt. Deshalb kommt die Idee auf, eine Betonkonstruktion zu errichten, der sogenannte Sarkophag. Am 20. August wird der Internationalen Atomenergieorganisation ein umfassender Bericht vorgelegt, auf Russisch. Darin heißt es dann, dass es eine außergewöhnliche Abfolge von Nachlässigkeit, Missmanagement und Verstößen gegen Sicherheitsvorschriften gab. Nachdem zuerst die Katastrophe auf menschliches Versagen zurückgeführt wurde, wird später klar, dass es sich um grundlegende Konstruktionsfehler in diesem Reaktortyp handelt, die bereits bekannt waren. Im Dezember des gleichen Jahres wird dann über dem 4. Reaktor der Sarkophag, also diese Betonabdeckung, fertiggestellt. Sie soll die Umwelt vor Strahlen schützen. Für den Bau wurden 300.000 Tonnen Beton und 6.000 Tonnen Metallkonstruktion verwendet. Außerdem geben sowjetische Wissenschaftler bekannt, dass die Lebensdauer dieses Sarkophags maximal 20 bis 30 Jahre ist. 1989 wird entschieden, die Reaktoren 5 und 6 nicht fertig zu bauen.
0: 1989, 26. April, der dritte Jahrestag. 3 Jahre nach der Katastrophe. Aus der 30-Kilometer-Zone wurden die Menschen umgesiedelt, doch noch immer lebten über 2 Millionen Belarussen auf verseuchtem Terrain. Sie waren vergessen worden. Die belarussische Opposition hatte für diesen Tag eine Demonstration angekündigt. Als Reaktion darauf kündigte die Regierung einen Subotnik. In der ganzen Stadt hingen rote Fahnen. Es gab mobile Verkaufsstände mit Dingen, die damals Mangelware waren. Räucherwurst, Schokoladenkonfekt, löslicher Kaffee. Überall fuhren Milizautos herum. Männer in Zivil waren unterwegs, fotografierten. Aber das war neu. Sie wurden nicht mehr beachtet. Die Angst von früher war weg. Die Menschen versammelten sich vor dem Tscheljuskin-Park. Es kamen immer mehr. Gegen 10 waren es schon 20 bis 30.000, laut Angaben der Miliz, die später im Fernsehen genannt wurden. Und die Menge wuchs mit jeder Minute. Damit hatten wir selbst nicht gerechnet. Alles war auf den Beinen. Wer konnte sich diese Menschenmenge entgegenstellen? Punkt 10 setzte sich die Kolonne wie geplant in Bewegung über den Lenin-Prospekt in Richtung Stadtzentrum, wo eine Kundgebung stattfinden sollte. Unterwegs schlossen sich uns immer neue Gruppen an, die in den Seiten- und Parallelstraßen gewartet hatten, in Hauseingängen. Ein Gerücht machte die Runde. Miliz und Militärpatrouillen haben die Zufahrtsstraßen zur Stadt blockiert. Busse und Autos mit auswärtigen Demonstranten werden angehalten und zurückgeschickt, aber niemand gerate in Panik. Die Menschen stiegen aus und kämen uns zu Fuß entgegen. Das wurde per Megafon verkündigt. Über die Kolonne ertönte ein lautes Hurra. Die Balkone waren brechend voll. Alles war auf den Beinen. Die Menschen winkten uns zu, grüßten uns mit Tüchern und Kinderfähnchen. Da bemerkte ich, und alle sprachen plötzlich davon, die Milizleute waren auf einmal verschwunden. Und die Jungs mit den Fotoapparaten, wie ich es heute sehe, sie hatten den Befehl erhalten, sich zurückzuziehen, hatten sich in die Höfe verkrümelt und ihre Autos unter die Planen ihrer LKWs. Die Regierung hielt sich zurück, wartete ab. Die Regierung war erschrocken. Die Menschen liefen weiter und weinten, hielten sich an den Händen. Sie weinten, weil sie ihre Angst besiegt hatten. Sie hatten sich von der Angst befreit. Die Kundgebung begann. Die Frau kam mit ihren Kindern auf die Tribüne. Die beiden lachten schon lange nicht mehr. Machen keinen Unfug, tollen nicht draußen herum. Sie haben keine Kraft mehr. Sie sind wie alte Leute. Eine Liquidatorin, als sie ihre Kleiderärmel hochstreifte und der Menge ihre Arme zeigte, sahen alle, dass die Arme voller Geschwüre waren, voller Schorf. Ich habe die Wäsche unserer Männer gewaschen, die am Reaktor arbeiteten, erzählte sie. Sie wusch meistens mit der Hand, denn es waren zu wenige Waschmaschinen gebracht worden. Und durch die Überlastung gingen sie schnell kaputt. Ein junger Arzt, er verlas zu Beginn den Hippokratischen Eid. Er berichtete, alle Daten über strahlenbedingte Erkrankungen würden als geheim oder streng geheim unter Verschluss gehalten. Medizin und Wissenschaft würden in die Politik hineingezogen. Es war ein Tschernobyl-Tribunal.
1: 1992. Die ukrainische Regierung schreibt einen internationalen Wettbewerb für Vorschläge zum Ersatz des damals sehr schnell errichteten Sarkophags über Reaktor 4 aus. Damals gehen 394 Beiträge ein. Ein einzigster schlägt vor, eine Konstruktion in Form eines Schiebebogens zu bauen. Eine Studie bestätigt, dass tatsächlich die Anwendung dieser Methode das Risiko einer schädlichen Strahlenbelastung für die Bauarbeiter deutlich verringert. 2000. 14 Jahre nach der Katastrophe wird Reaktor 3, der letzte noch im Betrieb befindliche Reaktor, abgeschaltet. 2011. Das ukrainische Katastrophenschutzministerium hat offiziell mit der Genehmigung von Touristenreisen begonnen. Jedes Jahr besuchen mehr als 10.000 TouristInnen Tschernobyl. Das Magazin Forbes bezeichnet die Tote Zone sogar als eine der exotischsten Reiseziele der Welt. Vor allem Menschen aus dem Westen mit viel Geld nutzen diese Gelegenheit. 2016. Die neue Sicherheitshülle, wie sie genannt wird, wird im November über ihren Bestimmungsort gerollt. Sie ermöglicht nun den Abbau des Sarkophags und die Beseitigung des radioaktiven Materials. Diese neue Hülle über dem alten Sarkophag soll eigentlich für 100 Jahre halten und die Welt vor der Strahlung schützen. Wir haben heute Vadim in der Sendung, einen Anarchisten, politischen Aktivisten aus Belarus. Hallo.
2: Guten Tag.
1: Wann hat in deinem Leben Tschernobyl das erste Mal eine Rolle gespielt?
2: Das ist eine komplizierte Frage, weil ich denke, es hat eine Rolle gespielt, bevor ich in diesem Gehirn war, wann ich konnte also überhaupt Sachen verstehen. Also ich war ab komplett Anfang irgendwie beeinflusst, weil mein Vater war irgendwie auch also Liquidator. So lang wie ich erinnere ich auch also Tschernobyl als Teil von meinem Leben sozusagen in einer Form oder andere. Und natürlich erstmal war das also mehr so gesundliche Fragen von mir oder von Leuten, die sind drumherum von mir. Ja, das war immer irgendwie da in Gesellschaft. Am Ende, Belarus ist so ein kleines Dorf und es ist auch also von einer Seite vielleicht viele Leute, aber für diese Art und Weise von Katastrophe, das war ziemlich wenig Leute und sehr konzentrierte Land. Deshalb waren wir so von Gefühl ganz viele betroffen von dieser Situation.
1: Ich sah das gerade ganz konkret aus. Du hast gesagt, gesundheitlich hatte ich das betroffen.
2: Na, es gab unterschiedliche Unterstützungsprogramme. Damals, also in Sowjetunion natürlich, war es nicht so groß, so irgendwelche Kinder zu unterstützen oder Liquidator zu unterstützen. Aber nach Sowjetunion kam ziemlich viel Finanzierung von unterschiedlichen Seiten. Also auch westliche Länder waren interessiert, irgendwie Leute zu helfen. Und es gab also unterschiedliche Foundations, die haben dann Kinder nach Westen und Südeuropa mitgebracht. Also wenn du redest mit unterschiedlichen Leuten aus diesem Gebiet, dann ganz viele würden dir erzählen, also sie waren dann für 1-2 Wochen irgendwo in Urlaub mäßig. Das war nicht richtig Urlaub, das war so Gesundreise, wo du warst auch also teilweise so ein Mensch, der ist interessant für irgendwelche Recherchen für medizinische Personal im Westen. Du kannst Leute helfen, aber auch also von Leuten lernen irgendwie und so weiter und so weiter. Ja, das war ein Punkt und natürlich anderer Punkt war, dass in Krankenhäuser oder in Polikliniken Leute würden also mehr recherchiert, manchmal also mehr nachgeguckt. Du hast diese medizinische Karten in Polikliniken, wo du weißt, dass also es gibt so diese sehr junge Leute, die haben so dicke Buch schon geschrieben in diese medizinische Karte und du weißt es, also ziemlich oft war das verbindet an Krebsgeschichten und so weiter. Es gab auch also so lange wie ich erinnere, auch also Hospice-Projekten würden auch also nicht direkt von den Staat finanziert, stattdessen von irgendwelchen Privatinitiativen, um also diese Kinder, die sind betroffen von Krebs, von Blutkrebs und so weiter, diese Familien und Kinder zu unterstützen. Ich denke, das war erste Erfahrung. Aber dann durchleben, natürlich würdest du also auch irgendwelche Sachen erleben, spezialisierte Schulen und so weiter. Zum Beispiel in Uni gab es auch also bei uns einen Teil von Plätzen in Universität, die würden reserviert für Kinder, die kommen aus Tschernobyl-Gebieten, um also Programme zu unterstützen, Leute aus dieser Orten. Und ja, also diese Leute waren auch also sehr kaputt im Vergleich auch zu uns. Also es ist so krassere, unterschiedliche Schritte sozusagen, ne, dass es gibt irgendwelche Kinder aus Hauptstadt oder aus irgendwelchen größeren Orten im Norden von Belarus, die sind in einer Form betroffen. Und dann siehst du Kinder, die kommen aus Süden und du denkst, ich bin komplett in Ordnung im Vergleich, also mir geht gut, wir müssen hier nicht über etwas reden. Und dann später, es war auch also interessant, weil manche Leute und manche Kinder haben diesen Spezialstatus gekriegt, also ich erinnere mich nicht, was ist Formulierung, aber am Ende, dass das Staat anerkennt, dass du bist direkt betroffen von Tschernobyl-Katastrophe und da kannst du irgendwelche so Kleinigkeiten kriegen, zum Beispiel, also ich weiß nicht, billiger öffentlicher Verkehr und so weiter. Aber auch zum Beispiel, wenn Diktatur verfolgt dich, den Staat macht dich rein ins Gefängnis. Da gab es auch Gesetze, die haben gesagt, dass Leute aus Tschernobyl-Gebiet müssen dann Minimum kriegen und nicht mehr. Und ich erinnere mich, dass ein Freund von mir war dann in Gefängnis mit dieser Status und sie haben dieser Status einfach aberkannt, um also Mensch zu verurteilen, also richtig. Genau, und das war auch also ziemlich größere Dinge, dass du hast auch, also so politische Aktivisten sind betroffen von einer Seite, von dieser Katastrophe, von anderer Seite. Staat hat also zu Gesicht gemacht, als ob es ein seriöses Thema, wir unterstützen Leute, aber dann plötzlich, wenn es kommt zum Auseinandersetzung, dann ist es egal am Ende.
1: Du bist ja Anarchist und als politischer Aktivist und du hast gerade schon darüber gesprochen, wie das in der Form auch Aktivistinnen betrifft, aktiv gewesen in Belarus. Hat das Thema Tschernobyl da für dich in der politischen Arbeit eine Rolle gespielt?
2: Ja, also bestimmt. Und ich denke nicht nur für mich und nicht nur für anarchistischer Teil des Widerstand gegen Diktatur. Stattdessen, also für die ganze Bevölkerung politisch war größere Thema. Und zum Beispiel diese Protesten, die kamen in Sowjetunion-Zeiten, das war schon ein beeinflussender Punkt. Also dass Leute in Belarus kamen auf die Straßen, während es herrscht so ganz krassere Diktatur des Proletariat, des bolschewistischen Partei. Später, wir sind aufgewachsen auch mit so ganz großem Ressentiment von unseren Eltern, von Gesellschaft, wie Staat hat diese Thema behandelt überhaupt. Und es gab so soziale Kürzungen die ganze Zeit, also Anfang 90er und dann bis jetzt, ne, haben sie die ganze Zeit gekürzt. Kleinigkeiten, die Leute haben gewohnt in diesen ersten Jahren des Tschernobyl-Katastrophe. Und da war es auch also sehr politisch drin, sozusagen. Und dann eine von ersten politische Engagementen waren rumherum Tschernobyl. Also erstmal Tschernobyl-Demonstration, also an Erinnerung an Tschernobyl-Katastrophe, war eine von erlaubten Demonstrationen bis 2014, war es noch 15. Und da haben Leute diese Möglichkeit benutzt, um politische Präsenz zu zeigen gegen Diktatur. Und belarussische Regime hat probiert, das zu ignorieren, dann zu besetzen und so weiter und so weiter. Und ich denke, für ganz viele Teile des Gesellschaft, dieses Thema war politisiert und politisiert auch als Teil so Kampf gegen Diktatur. Und am Ende, also es gab auch diese Gespräche, dass also diese Atomkraftwerken und Atomenergie in moderner Form oder in dieser Form, die wir kennen aus Tschernobyl und dann später, das ist auch also hochzentralisierte Struktur, die braucht also diese konzentrierte Macht und so weiter. Und für uns, das war auch also, es geht also dieser Kampf für die Zentralisierung des Macht bedeutet auch Kampf gegen diese Megaprojekten, Mega-Energieprojekten, die würden dann nur stärken des Autoritarismus.
1: Kannst du noch ein bisschen mehr darauf eingehen, welche Rolle Anarchistinnen über die Jahrzehnte in diesen Protesten gespielt haben?
2: Es gab ziemlich kleine anarchistische Bewegungen in Sowjetunion und nach Sowjetunion-Kollaps kam großes Interesse zu diesen Ideen wieder, weil Anarchisten waren eine von großen Feinden des Sowjeten, also kapitalistischer Westen und bla bla bla. Und dann in 90er gab es schon Gespräche, als Lukaschenko zur Macht kam, ob neue Atomkraftwerke muss gebaut werden. Es gab also Moratorium nach 86 bis, ich denke, 99 war dieses Moratorium oder 98. Und Lukaschenko probierte diese Zeitfenster zu nutzen, um neue Projekte zu bauen. Und da haben sich also neu gewachsene anarchistische Bewegung oder Leute aus anarchistischer Bewegung ziemlich stark engagiert und größere Kampagne gestartet, auch mit Unterstützung von so Anti-Atom-Lobby aus Russland, also auch anarchistische Aktivisten und zusammen mit ziemlich großer Menge von so Wissenschaftlern aus belarussischer Wissenschaftsakademie haben sie geschafft, dieses Moratorium zu verlängern, also für 10 Jahre. Und in Geschichte, es steht so, dass Anarchisten haben also mehr oder weniger große Rolle gespielt, das zu stoppen. Und dann ab 2006, 2007 gab es wieder Gespräche, weil es kam also wieder, also diese 10 Jahre waren vorbei und Lukaschenko wollte wieder bauen. Und da Anarchisten waren schon größere, ich denke, die stärkste Teil am Ende von dieser auch Anti-Atomkraft-Bewegung in Irland. Und da gab es auch Repressionen gegen Menschen. Leute wurden festgenommen für Flugblätterverteilung und so weiter. Oder für Beteiligung an nicht sanktionierte Kundgebungen. Was war alles also politisch außer dieser Tschernobyl-Demonstration? Und während Tschernobyl-Demos, Leute wurden festgenommen und so weiter und so weiter. Also das war alles also ziemlich großer Kampf. Die war also auch sehr kompliziert, weil von einer Seite es gab Anarchisten, die hatten diese Prinzipien des gegen Atomkraftwerk, gegen diese Geschichten über friedliche Atom sozusagen. Und dann von anderer Seite, also Teile von dieser liberalen Opposition waren nicht richtig dagegen. Also sie waren für Atomkraftwerken. Die großen Probleme, die sie hatten, waren Geschenke gebaut ist und nicht sie haben Möglichkeit, es zu bauen.
1: Das heißt, tatsächlich waren diese Demonstrationen gegen oder zum Jahrestag am 26. April in Belarus auch immer ein Ort, an dem Anarchisten mit auf die Straße gegangen sind?
2: Ja, ja. Also es war super viele Leute zu irgendwelchen Zeitpunkt. Es war so mehrere hunderte Leute von anarchistischer Bewegung. Und es gab auch also Kampf gegen Anarchisten von belarussischer Opposition. In 2009, ich denke, oder 2010 haben sie gesagt, sie dürfen nicht rein, weil also ihr nehmt zu viel Platz. Und wenn ihr probiert zu kommen, also wir würden belarussische Riot Cops nutzen, um Rucksäcke kontrollieren und anarchistische Banner und Fahne zu konfiszieren. Also wir würden sozusagen proaktiv mit belarussischem Regime kooperieren, um gegen Anarchisten zu kämpfen sozusagen. Und das war also für anarchistische Bewegung ganz klar, das passierte, weil Anarchisten hatten mehr und mehr Platz genommen auf diese Demonstrationen, haben mehr und mehr Aufmerksamkeit gekriegt und oppositionelle Politiker hatten Angst, dass also mehr und mehr Leute würden sich mehr an anarchistischer Bewegung irgendwie beteiligen und weniger an irgendwelche andere Sachen. Das zeigt also, dass anarchistische Bewegung hat also ziemlich lange in belarussischer Widerstand gegen Diktatur, gegen diese opportunistische Atomkraftwerkengeschichten ziemlich große Rolle gespielt, nicht nur in unserer Köpfe, aber auch für Gesellschaft. Dass also Leute brauchen diese Anknüpfpunkte, wo sie können vorstellen, das macht Sinn. Nicht irgendwelche Gespräche über größere Atomkraftwerken, die würden von USA gebaut, stattdessen also über Geschichte zu lernen, über Risiken zu reden und so weiter und so weiter. Also das war sehr gute Erfahrung sozusagen. Und wie gesagt, also weil Belarus ist ein kleines Dorf, du kannst also ziemlich viel beeinflussen von diesen Debatten in Gesellschaft, obwohl man, du kannst denken, ja, Diktatur kannst du nichts beeinflussen, aber das war nicht die Realität. Also es gab ziemlich viele Leute, die Anarchisten getroffen haben damals, wo Gespräche wurden geführt, entweder in Minsk oder in kleinen Städten oder in Staat, wo in der Nähe würde dieses Atomkraftwerk gebaut.
1: Wir wissen, dass es heute ein Atomkraftwerk in Belarus gibt, und zwar an der litauischen Grenze. Wie erklärst du dir, dass es letztendlich möglich war?
2: Ich denke, in den 90er, Lukaschenko hat nicht genug, oder hat mehr Verständnis, dass er hat nicht genug Macht, um dieses Projekt durchzudrucken. Und vielleicht aber auch also Gefühl mehr für Unabhängigkeit und so weiter. Weil am Ende Projekt, die existiert jetzt in Belarus, dieses Atomkraftwerk, ist auch ziemlich größere politische Projekt. Es ist nicht so, dass Belarus ist irgendwelche größere industrielle Hub, die braucht super viel Energie und braucht dieses Atomkraftwerk. Stattdessen, es war so politischer Stunt. Und politischer Stunt, die hat ziemlich größere Verbindungen mit Russland gemacht, weil Russland war verantwortlich für diesen Ausbau und so weiter und so weiter. Und für russischer Staat, das war ein wichtiger Indikator, dass Lukaschenko bleibt in dieser Sphäre von Kontrolle von Russland. Also wenn du verschuldet bist, ist es genauso wie Banken verschulden dich und du bist dann abhängig von diesen Banken. Staaten machen auch das. Ne? Und jetzt Belarus verschuldet sich mit russisches Rosatom und schuldet da Milliarden. Und Ich erinnere mich, es gab keine Möglichkeit, das zu stoppen, ich denke, insgesamt, weil Entscheidung war schon betroffen von Lukaschenko und Lukaschenkos politisches Kerne. Und der einzige Punkt, was könnte damals beeinflussen diese Situation, ist Ende der Diktatur. Das passierte auch nicht in 2010. Und dann haben sie diese Atomkraftwerk für mehrere Jahre gebaut, mit mehreren Geschichten, mit mehreren Anekdoten, mit mehreren Katastrophen, die potenziell da stehen in Luft. Ein Teil von dieser, also es ist zwei Reaktoren, ich denke aktuell, die arbeiten. Und mit diesen zwei Reaktoren, ein ist ziemlich oft aus. Ihr könnt also lesen, was passierte mit diesen Reaktoren in der Vergangenheit. Es hat angefangen in diesem Zeitpunkt, wo Belarus war ziemlich nah an Russland in 2010, 2011. Sie waren so sehr, also die belarussische Regierung war sehr abhängig von Russland. Und so hat es beendet am Ende. Also das Belarus ist jetzt abhängig von Russland in so viele unterschiedliche Varianten. Das Atomkraftwerk ist nur ein Teil von diesem Gespräch. Aber dieser Kampf gegen dieses Atomkraftwerk hat, ich denke, ganz viele unterschiedliche Leute zusammen mitgebracht. Also es war auch größere Wissenschaftler aus Sowjetunion-Zeiten, aus unterschiedlichen Ländern, aus Ukraine, Belarus, Russland und so weiter. Die haben gesagt, das soll nicht passieren und so weiter. Und es war sehr viele Leute, die verstehen, worüber reden sie. Und es war ganz klar, dass es so ganz krass geprägte ideologische Projekt. Also zum Beispiel jetzt, sie reden über, okay, wir haben dieses Atomkraftwerk gebaut, wo soll dieser ganze Atommüll gelagert werden? Und sie wissen nicht. Sie machen jetzt Fragebogen in unterschiedlicher Teil des Landes und fragen Leute, wollt ihr ein Atommüllecke haben oder nicht? Also das war nicht richtig durchgedacht, die ganze Projekt. Und sie haben einfach Geld reingeworfen und jetzt, es gibt auch Gespräche, dass, also sie wissen nicht, was mit dieser Strom zu machen. Es war Idee, sie würden es verkaufen an Litauen. Jetzt können sie es nicht machen, weil, also Litauen will nichts mit Belarus haben. Und deshalb, also dieses Atomkraftwerk auch steht als so Monument des belarussischen Diktatur in dieser Kampf zwischen so, wo Lukaschenko geht und so weiter und Monument, die belarussische Bevölkerung würde bezahlen, also ziemlich lang.
1: Du hast das jetzt so aus dieser Perspektive beleuchtet, dass es so ein politisches Projekt ist vom Regime. Wie würdest du sagen, sieht die Bevölkerung das?
2: Es gab Protesten, vor Ort, es gab Protesten in Minsk. Leute haben probiert zu organisieren sich. Es gab auch also Protestproben, sich zu organisieren in dieser formalistische Weg, weil zum Beispiel du musst irgendwelche offene Treffen machen, bevor du baust dieses Atomkraftwerk, wahrscheinlich Gesetz aus Sowjetzeiten noch. Und da haben sie einfach Leute aus unterschiedlichen Fabriken von Staat mitgebracht, in größere Saal reingesetzt, dass Leute, die in Opposition zu diesem Projekt dürfen, überhaupt nicht reinkommen. Also es gab schon so von einer Seite dieses Spiel um Legalismus und Proben, es irgendwie legalistisch zu bekämpfen. Es gab auch also Proben, es mehr so mit irgendwelchen Straßenaktivismus zu machen. Aber zu diesem Zeitpunkt, also 2010 haben sie das beschlossen, ich denke, das war schon klar, dass belarussische Regierung und Regime ist konsolidiert genug, um dieses Projekt zu bauen. Und wie gesagt, also es gab Leute, die haben schon ziemlich viel Repressionen gekriegt und so weiter. Es gab damals Leute, die haben gesagt, ja cool, also sie bauen jetzt Atomkraftwerk, hier kommt Jobs und so weiter. Also das ist gleiche Geschichte wie überall mit größeren industriellen Projekten. Jetzt haben diese Leute herausgefunden, dass niemand braucht sie im Atomkraftwerk. Dass sie haben einfach Mitarbeiter von anderen Orten mitgebracht. Also Leute, die haben Uni-Ausbildung und so weiter. Und ob es hat sich so krass verändert, das ist kompliziert zu sagen, weil niemand war in dieser Astravez und rumherum, um mit Leuten zu reden. Aber allgemein in Belarus, diese Geschichte mit Atomkraftwerk hat nicht so viel verändert für normale Leute, für einfach tägliche Leben. Es ist nicht so, dass Stromenergie, also Strompreis ist runtergegangen, weil Atomkraftwerk und so weiter und so weiter. Stattdessen also bis irgendwelche Zeitpunkte in der Vergangenheit, es gab noch soziale Projekte, um Energiepreise unten zu haben und so weiter. Und seit diese Atomkraftwerke existiert, also Energiepreise sind nach oben gegangen, trotz Atomkraftwerk. Deshalb, also für Leute haben sie nicht so viel profitiert von dieser Mythologie des billigen Atomenergie. Und zwischendurch, ich denke, es gibt schon Angst, dass es kann nochmal passieren. Und wenn du redest mit Leuten, dass Leute haben irgendwo diese J-Geschichten und so weiter. Und das ist etwas, was ich denke, als Kinder oder als Erwachsene nach Tschernobyl ganz viele Leute haben mitgekriegt. Es waren nicht kleine Dinge, die einmal passiert und alle haben vergessen. Stattdessen, also es bleibt in dein Gehirn irgendwie so reingebrannt, dass Leute erinnern diese Katastrophe. Und dann, wenn jemand baut neue Dinge, die kann gleiche Sachen machen, obwohl sie erzählen, ja, es ist super sicher, super sicher, super sicher, wie immer. Trotzdem gibt es diese Angst und Unsicherheit und so weiter.
3: My grandfather is liquidated. I very thanks my grandfather because he's saved my life, my parents' life. It is very important to remember.
1: Das war ein Ausschnitt aus der Doku Die übersehenen Kämpfer. Wir haben im Beitrag schon mehrmals über sie gesprochen. Die Menschen, die in Tschernobyl gearbeitet haben. Die Menschen, die das Feuer gelöscht haben, die Umgebung gesäubert. Die Menschen, die den Sarkophag gebaut haben, kontaminierte Gebäude, Wälder und Gerätschaften abgerissen und begraben haben. Menschen, die Straßen gebaut haben, Ärztinnen, LehrerInnen, Köchinnen, WäscherInnen, FahrerInnen, Bauarbeiterinnen jeglicher Couleur. All diese Menschen, die damals geholfen haben, die Welt vor einer noch größeren Katastrophe zu retten, heißen LiquidatorInnen. Das sind Menschen, die nach der Nuklearkatastrophe von Tschernobyl an der Eindämmung des Unglücks beteiligt waren, um die ionisierende Strahlung zu liquidieren. Daher der Name. Insgesamt gibt es etwa 800.000 Menschen. Tatsächlich gibt es keine genaue Anzahl.
0: Einmal kommen wir spätabends zurück. Wir arbeiteten immer 12 Stunden am Tag, ohne freie Tage. Zum Ausruhen blieb nur die Nacht. Wir fahren also in unserem Schützenpanzerwagen. Jemand geht durch ein leeres Dorf. Wir kommen näher. Ein junger Mann mit einem Teppich auf dem Rücken. In der Nähe ein Schiguli. Wir halten an. Der Kofferraum ist voll von Fernsehen und Telefonapparaten. Der Schützenpanzerwagen stößt zurück und drückt den Schiguli platt wie eine Konservenbüchse. Keiner sagt ein Wort. Wir begruben den Wald. Wir sägten die Bäume bis auf 1,5 Meter ab, wickelten die Stämme in Plastikfolie und wälzten sie in einen Mugolnik. Ich konnte nachts nicht schlafen. Wenn ich die Augen zumachte, sah ich, wie sich etwas Schwarzes bewegte, drehte, wie lebendig, lebende Erdschichten mit Käfern, Spinnen, Würmern drin. Ich kannte ihre Namen nicht, ich wusste nicht, wie sie heißen. Einfach Käfer und Spinnen, Ameisen. Kleine und große, gelbe und schwarze, so bunte. Bei einem Dichter habe ich mal gelesen, dass Tiere ein Völkchen für sich sind. Ich habe sie zu Dutzenden, zu Hunderten, zu Tausenden umgebracht, ohne ihre Namen zu kennen. Ich habe ihre Behausungen zerstört, ihre Geheimnisse, habe begraben, begraben. Die Männer haben Wodka getrunken, Karten gespielt, waren hinter Frauen her, haben Kinder gezeugt, haben viel über Geld gesprochen. Aber für Geld wurde dort nicht gearbeitet. Kaum einer machte es nur für Geld. Gearbeitet, weil es sein musste. Man sagte uns, arbeitet. Fragen wurden nicht gestellt. Wir träumten von Beförderungen. Wir tricksten, klauten, hofften auf versprochene Vergünstigungen, auf eine Wohnung außerhalb der Warteschlange, um aus der Baracke herauszukommen, auf einen Kindergartenplatz. Ein Auto. Einer von uns war feige, der hatte Angst, das Zelt zu verlassen und schlief sogar in einem selbstgemachten Gummianzug. So ein Feigling. Er wurde aus der Partei ausgeschlossen. Er rief, ich will leben.
1: An diese Menschen denkt heute kaum jemand mehr. Erinnert wird vielleicht an den Orten, aus denen sie gekommen sind. Denkmäler gibt es in Belarus, in der Ukraine, in Tadschikistan und anderen Orten. Aber eben nur an den Orten, wo die Menschen herkamen. Der Rest der Welt spricht oder denkt und erinnert selten an sie. Dabei waren das die Menschen, die ein größeres Unglück verhindert haben, die das Feuer gelöscht, den Sarkophag gebaut und die Strahlung eingeschlossen haben. Ohne sie wäre Tschernobyl eine noch viel größere Katastrophe geworden und wir verdanken ihnen viel. Viele kämpften um Anerkennung. Ja, es gab Medaillen am Anfang für viele, aber die konnten keine Leben retten. Viele Menschen kämpften jahrzehntelang um medizinische Versorgung, um das Nötige für den Alltag. Viele kämpften gegen soziale Isolation und Ausgrenzung. Die Entschädigung wurde damals in der ehemaligen Sowjetunion festgelegt. Nach dem Zerfall dieser lag die Aufgabe bei den einzelnen Nationalstaaten. Die Zahlungen und Unterstützung ist immer weniger geworden. Dabei haben diese Menschen ihr Leben riskiert. Über die Todeszahlen wird bis heute gestritten. Und es wird wohl nie abschließend geklärt. Ein offizieller Bericht der Internationalen Atomenergiebehörde und der Weltgesundheitsorganisation geht von weniger als 50 Toten aus, die direkt in Verbindung mit dem Unfall stehen. Und schätzungsweise 4000 Menschen, die infolge der Katastrophe an Krebs starben. In einem 2006 veröffentlichten Other Report on Chernobyl ist von bis zu 60.000 Krebstodesfällen die Rede. Der Blick geht hierbei oft nur nach Russland, Belarus und in die Ukraine. Tatsächlich wurden Liquidatoren aus vielen ehemaligen Sowjetrepubliken rekrutiert. Alexei Jablokow von der Russischen Akademie der Wissenschaft geht von weitaus größeren Opferzahlen durch Tschernobyl aus, nämlich 1,44 Millionen Toten weltweit.
0: Ich habe keine Angst mehr vor dem Tod, dem konkreten Tod, aber ich weiß nicht, wie ich sterben werde. Ein Freund ist gestorben. Er wurde immer dicker, schwoll an, wie ein Fass. Und ein Nachbar, der war auch dort gewesen, als Kranfahrer. Er wurde ganz schwarz wie Kohle und ist bis auf Kindesgröße zusammengeschrumpft. Ich weiß nicht, wie ich sterben werde. Wenn ich um einen Tod bitten könnte, dann würde ich mir einen normalen Tod wünschen, keinen Tschernobyl-Tod. Nur eins weiß ich genau. Mit meiner Diagnose lebe ich nicht lange. Wenn ich nur spüren würde, wann es soweit ist. Eine Kugel in den Kopf. Ich war auch in Afghanistan. Das ist leichter mit der Kugel.
1: In der Sendung haben wir bisher sehr viel zurückgeschaut. Was ist historisch passiert, konkret in Tschernobyl? Die Konsequenzen davon ein Stück weit betrachtet, darüber gesprochen, wie in Belarus dagegen protestiert wurde. Das ist alles, ist das irgendwie weit weg und lange her, aber tatsächlich ist Tschernobyl ein Ort, der nach wie vor eine Relevanz hat.
2: Ich denke, die größere Nachrichten in den letzten Monaten oder in den letzten Jahren waren über den Krieg und was Krieg macht mit diesem Gebiet überhaupt. Und da kommt wieder diese Geschichte mit Angst. Und ich denke, es kommt auch parallel zu Verständnis, dass Russland, also vielleicht irgendwann, also in der Vergangenheit, wenn Sowjetunion da war, hat Russland belarussische Bürger und also Ukrainer als Teil des Imperiums gesehen und etwas, was ressourcenmäßig geschützt werden muss, ne? Jetzt ist es nicht so. Und da kommt dann Angst, dass sie können also ganz viel Schaden einrichten. Also nicht so, wie es war vorher, so einfach etwas passiert und dann wir würden es probieren zu vergraben. Stattdessen, also sie würden mit Absicht Schaden machen. Und da haben wir gesehen, diese Geschichte mit Drohnenangriff auf Tschernobyl. Und da war auch also dann Überlegung, ey, theoretisch, sie können es ausnutzen, um Leute zu terrorisieren. Also sie können weiter Atomenergie und Atomkraften nutzen, um Sachen kaputt machen. Also das ist also schon ein größerer Angriffspunkt. Also so ist es, ich denke, im Kopf, dass also Tschernobyl ist nicht etwas, was in Vergangenheit, aber es ist etwas, was wir haben erobert aus Sowjetimperium und es bleibt dort und wir müssen mit dieser Situation weiterleben, auch mit diesen Territorien, die komplett verschmutzt sind. Das ist alles also, was nicht nur in unsere Generation würde weggehen, stattdessen also es ist noch Generationen nach uns würden Tschernobyl erinnern, weil es ist so ziemlich größere Teil des Land, die unbenutzbar ist und diese größere, ich würde nicht sagen eine Bombe, aber diese größere nukleäre Scheiß, die steht in der Mitte von Europa und niemand weiß, was mit denen zu machen und nur unter einfach irgendwelche Beton zu vergraben und dann nächste kommt und muss es Neues etwas machen mit dieser ganzen Geschichte. Und es ist ein sehr komplizierte Gespräch, weil während diese Widerstandssituation, ne, gegen belarussische Atomkraftwerk, wir haben auch gesehen, wie krass ist diese Atomlobby im Fall von Belarus, von Rosatom, die probiert es also zu zeigen, dass Tschernobyl war also ganz kleine Sache, nur ein paar Dutzende Leute gestorben, alles ist tippitoppi und so weiter. Und ich denke, das ist auch also sehr gefährlich und wir wissen nicht, was die Konsequenzen von Tschernobyl, die kommen dann in 30, 40, 50 Jahren für Leute, die wohnen in Gebieten oder nahe zu diesen Gebieten. Und es gibt Gefahr, dass wir würden das nie rausfinden, weil Leute, die haben diese Information, die haben Zugang zu dieser Information, würden diese Information nie geben und würden es als streng geheim für immer halten. Wie es ist mit größeren Imperien, die wollen nie dann irgendwelche Fälle bearbeiten, stattdessen einfach probieren, es zu vergessen. Und ich denke, mit Tschernobyl ist es sehr kompliziert zu vergessen.
1: Es ist auch ähnlich wie in Fukushima, wo diese ganzen Firmen oder dort auch in Fukushima ja genauso die Frage der, wie viele Leute waren eigentlich betroffen, dieselbe Debatte war, dieselbe nicht geklärte Debatte war und auch ganz viele Unklarheiten über das eigentliche Ausmaß von dem, was da eigentlich letztendlich passiert ist, gibt. Am Beispiel von Belarus können wir eigentlich sehen, dass Menschen nicht so viel aus der Geschichte gelernt haben, weil der Umgang und der Neubau mit dem Atomkraftwerk, würde ich sagen, im Vergleich dazu, wie mit der Gesellschaft umgegangen wird, wie eben genau diese ganzen Konsequenzen und Folgen von Tschernobyl nicht bearbeitet wurden, weder auf einer sozialen Ebene noch auf einer medizinischen Ebene, sondern am Ende ist es sind kapitalistische Interessen oder imperiale Interessen, die solche technischen Projekte ermöglichen.
2: In erster Linie, ich würde sagen, dass es nicht so Menschheit lernt nichts. Es ist ganz spezifische Leute, die machen diese Entscheidungen. Entweder ist es vielleicht ein bisschen größere Gruppe oder im Fall von Belarus sehr kleine Gruppe, die würde das entscheiden. Und unser Lernprozess als Gesellschaft, als Menschheit ist sehr behindert von diesen kleinen Gruppen von Menschen, die haben mehr Macht, um unsere Lernprozess zu überschreiben und zu sagen, nee, das ist alles Quatsch, alles ist gut. Und in diesem Fall, Informationskrieg spielt sehr größere Rolle. Und deshalb, also wir verlieren unsere Möglichkeit zu lernen als Gesellschaft, wenn Leute entscheiden. Da kommt dann so noch dazu eine Schicht. Es gibt ziemlich krassere Teil der Gesellschaft mit sehr viel Macht, Geld, whatever haben sie, die ist nicht interessiert in diese Unterrichten von Geschichte. Sie sind mehr interessiert in Profiten, die würden nicht nur heute produziert, aber was kommt morgen? Und im Fall von diesen Profiten denken sie nicht so viel an Konsequenzen. Und das haben wir also gelernt durch letzten 20 Jahren von ökologischer Kampf gegen Klimakatastrophe. Das kapitalistische Kerne interessiert sich nicht um, was passiert dann mit die ganze Gesellschaft. Also sie würden dann an Mars irgendwelche Kolonie bauen oder in Bunker sich vergraben. Ganz viele Leute haben gelernt, dass es gibt Klimakatastrophe und dann es gibt ganz wenig Leute, die sagen nein. Und manche sagen aus ideologischen Gründen nein und manche sagen einfach aus Profitgründen nein. Und wollen weiter Maschine führen. Und deshalb also haben wir heutzutage zum Beispiel dieser größere Boom mit KI, die braucht super viel Energie. Und plötzlich dann kommen irgendwelche Typen und sagen, ah ja, wir können kleine Atomkraftwerke bauen für Google Datazentrum. Und dann du denkst, ja, weil alle wollen krassere technologische Sprung schaffen und niemand denkt, es kann Konsequenzen kommen. Ich denke, wir würden uns in andere Katastrophen finden, sehr locker, weil am Ende also Leute, die fahren, dieser Zug, an dem wir alle sitzen, sind nicht Leute, die können, wie man fährt, Zug und nicht wissen, was Zug ist überhaupt und dass wir sind alle irgendwie auf dieser Erde und würden alle zusammen sterben, wenn alles ist scheiße. Und ich denke, also da gibt es auch Analogie zwischen diesen Atomkraftwerken und Atomgeschichte, dass es wird so Leben verändern, dass wir würden leben in einem Paradies. Haben nicht geschafft bis jetzt, wie wir sehen. Ne? Und mehr Menschen, die ich kenne, haben geleidet von diesem Paradies. Genauso hören wir heute KI-Geschichten, ne? Dass also es wird ein neuer Paradies, es wird eine neue Paradigma, wie Leute leben miteinander und so weiter. Und natürlich wird das also ziemlich viele Sachen im Leben verändern. Die Frage ist, ob es muss so schnell gemacht werden, wie es ist jetzt gefordert und dann super gefährlich sein. Oder du kannst Sachen entwickeln im Laufe, wo alles wird also sicher gemacht und wir würden dann zu irgendwelchen Lösungen kommen, die würden nicht die ganze Menschheit kaputt machen, diese Planete machen kaputt, die ganze Leben auf dieser Planete machen. Weil also ich halte am Ende modernen Kapitalismus verantwortlich für Klimakatastrophe, aber auch für solche Sachen wie Tschernobyl. Und Leute können sagen, ja, Tschernobyl war ein kommunistisches Land und bla bla bla. Denn also dieser Kampf für ideologische Gewinn über wer ist zuerst am meisten produktiv und so weiter, das war auch Kampf in dieser kapitalistischen Welt und kommunistischer russischer Reich oder egal wie heißt es, also war auch nicht kapitalistlos sozusagen.
1: Weil das diese Verknüpfung gerade mit diesen, ich fand es spannend, dass du vorhin gesagt hast, um vielleicht nochmal so eine andere Richtung zu gucken, dass genau diese Kritik an autoritären Regimen auch eine Kritik an zentralisierter Energie ist und dieser Form von Energie. Und ich denke, das ist sowas, finde ich, was wir uns mitnehmen müssen, warum es wichtig ist, weiterhin gegen Atomkraft zu protestieren und auf die Straße zu gehen.
2: Was kommt auch dazu, ist diese Paradigmen von wie interagierst du mit der Welt. Deshalb also diese konservative Kräfte sind so begeistert von all diesen Megaprojekten, weil es ist so Gefühl, ah ja, wir haben Probleme mit Energie, wir würden eine größere Dinge bauen und dann alles wird gut. Und ich denke, wir müssen weg von dieser Paradigmen insgesamt gehen, wenn wir wollen überleben in dieser Planete, weil Verantwortung muss dann gehalten werden, nicht in dieser, ah, jemand kommt und rettet uns, jemand kommt und baut diese größere Dinge, die wird alle gut machen. Stattdessen, also wir müssen alle überlegen, was bedeutet das, dass wir konsumieren super viel Energie und machen irgendwelche Bitcoin-Scheiß und generieren irgendwelche Scheiß für unsere TikTok und so weiter. Also wie viel Schaden macht diese westliche Gesellschaft, diese erste Welt sozusagen an die ganze Welt? Und ja, also das muss gebrochen werden. Und ich denke, Kampf gegen diese Energiemegaprojekten ist verknüpft an diesen Kampf für Gerechtigkeit, für also Gleichheit in Gesellschaft gegen kapitalistische Denkmuster und gegen autoritäre Staaten, die würden dann das unter Kontrolle halten.

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0: Ja, irgendwas ist mit den Mikroausgängen komisch und die Stühle quietschen auch. Das heißt, wir haben hier schon eine Infrastrukturapokalypse, was uns zum Thema der heutigen Sendung bringt. Willkommen zur Apokalypsen-Sendung. Wir beschäftigen uns heute ein wenig mit Weltuntergängen. Fangen wir mal ganz wissenschaftlich an mit einer Klassifikation, mit einer Einordnung von Weltuntergängen, gefunden auf der schönen Seite tvtropes.org. Unter dem Titel Apocalypse How, also TV-Tropes differenziert Weltuntergänge in Ausmaß und Ernsthaftigkeit, also Scope Severity insgesamt. Wir gehen einfach mal die beiden Achsen des Weltuntergangs durch, oder?
1: Ja. Eine ist die Reichweite, kann man am besten Scope übersetzen, ja, mal ein bisschen Reichweite.
0: Ja, genau. Genau, bei der Reichweite fangen wir an mit Focused Destruction, also dass wir nur einen kleinen lokalisierbaren Bereich platt machen. Das Ganze geht auch weiter in regional. Interessant wird es dann ab kontinental und wenn wir von Weltuntergängen, die den Namen verdienen, sprechen wollen, beginnen wir natürlich erst ab der vierten Stufe, planetar, also dass wir einen gesamten Planeten von unserer Apokalypse betroffen haben. Das geht natürlich weiter, stellar, also dass wir ein ganzes Sonnensystem von der Apokalypse betroffen haben, galactic, die Galaxie, universal, also das gesamte Universum, multiversal, also dass wir diverse Universen platt machen und zum Schluss die größtmögliche Apokalypse hier nach dieser Kategorie. Omniversal, also alle Universen und möglichen Universen sind betroffen.
1: Ja, das kennt man zum Beispiel vor allem aus Doctor Who in diversen Szenarien, wo das Universum niemals existiert hat. Und
0: dazu hätte ich gleich auch noch ein kleines Easter Egg, aber machen wir weiter mit der Severity. Also auf niedrigster Stufe können wir einfach erstmal Social Disruption, also ein Zusammenbruch der gesellschaftlichen gesellschaftlichen Normalabläufe. Also die Zivilisation bleibt zwar intakt, aber ist betroffen, verändert sozusagen. Weiter geht's bei Societal Collapse, also dass sozusagen im jeweils betroffenen Bereich die gesellschaftlichen Strukturen der Zivilisationslevel sozusagen zusammenbricht, also zurück in die Steinzeit oder ins Mittelalter oder ins vorindustrielle Zeitalter oder so etwas fällt. So richtig weltuntergangsmäßig wird es dann erst wieder ab Level 3, Species Extinction, also wenn eine oder mehrere relevante Spezies auf dem entsprechenden Scope-Level ausgelöscht werden. Total Extinction, also das gesamte Leben wird ausgelöscht. Dann Physical Annihilation, also die physische Ausrottung von dem entsprechenden Gebiet. Wie gesagt, von Region bis zu Universum alles dabei. Und was ich ganz besonders schön finde, die metaphysische Auslöschung. Auch da müssen wir auf Dr. Wu-Beispiele zurückgreifen. Also wenn zum Beispiel irgendetwas niemals existiert hat oder so etwas, wäre das dann eine metaphysische Auslöschung. Hierzu hat TV Tropes auch ein schönes Haiku bereit. Devastation on whatever level you please, Doctor Who's done it.

0: So, unsere Focused Destruction der Studioinfrastruktur-Apokalypse haben wir versucht mit WD-40 zu bekämpfen, dann doch lieber einen anderen Stuhl genommen. Was jetzt die Science-Fiction-Apokalypsen angeht, hast du da mal was vorbereitet?
1: Genau. Der Weltuntergang, mit dem wir uns hier beschäftigen, ist ein fiktiver. Ja, man könnte ihn, also was die... Was das Ausmaß, die Reichweite der Zerstörung angeht, ist recht klar einzusortieren. Planetary Destruction trifft es ganz gut. Wo man ihn auf Ausmaß der Zerstörung ist ein bisschen schwierig einzuordnen. Entweder ja irgendwo zwischen Species Extinction und Total Extinction.
0: Ich glaube, Spezies müssen auch wieder eingeführt, also tierliche Spezies müssen werden.
1: Aber ja, kommen wir erstmal um.
0: Ja.
1: Also, ich fange erstmal an mit der Buchbesprechung, die wir hier für euch vorbereitet haben. Also, dieser fiktive Weltuntergang ereignet sich im aktuellen Roman des US-Autors Neal Stephenson, Seven Eves. Auf Deutsch ist er erschienen unter dem weniger palindromatischen und auch sonst nicht besonders eingängigen Titel Amalthea. Der Mond explodierte ohne Vorwarnung und ohne erkennbaren Grund. Nach diesem fulminanten Einstiegssatz will man natürlich wissen, wie es weitergeht. Tatsächlich bekommt man schnell den Eindruck, als habe der Autor von dieser Versuchsanordnung ausgehend eine große Was-passiert-dann-Maschine angeworfen. Den Gesetzen der Physik folgend bleiben die Mondtrümmer nämlich nicht lange in der Umlaufbahn. Die Menschheit erkennt schnell, dass ein mehrtausendjähriger Meteoritenhagel bevorsteht, der die Erde unbewohnbar machen wird. Wir befinden uns im Genre der Science Fiction. Es wäre also durchaus im Rahmen des Zulässigen, würden sich die Menschen auf den Mars oder gar mit Überlichtgeschwindigkeit in neue Sonnensysteme flüchten. Stattdessen zeigt Stephenson seine Qualitäten als Autor harter Science Fiction diesmal darin, dass er sich auf das Hier und Heute Machbare beschränkt. Die internationale Raumstation wird zur Keimzelle eines Schwarms von Überlebenskapseln, in denen einige tausend Auserwählte und ihre Nachkommen in der Erdumlaufbahn die Apokalypse überdauern sollen. All das schildert Stephenson auf seine gewohnt detailreiche Art. Ob man das langatmig finden mag oder sich freut, wie sehr der Autor sich in seine Materie eingefuchst hat, ist Geschmackssache. Aber Stephenson lässt mit Star Trek-Anspielungen und anderen Gimmicks ohnehin keinen Zweifel daran, dass seine Zielgruppe Nerds sind, die so etwas ja üblicherweise zu schätzen wissen. Ein bisschen übertreibt er es mit derartigem Fanservice, der ein bisschen anbiedernd wirkt. Und seine kaum verhohlene Begeisterung für das freie Unternehmertum in Form der privaten Raumfahrt muss man auch nicht unbedingt mögen. Aber all das stört eigentlich angesichts der spannenden und mit trockenem Humor angereicherten Story auch nicht groß. Das gilt aber leider nur für den ersten Teil des Buchs, der glücklicherweise auch der längere ist. Das wirkliche Ärgernis ist der zweite Abschnitt, der in einer Art überdimensionierten Epilog einen Sprung in die Zeit nach der Katastrophe macht und die ersten Schritte der Wiederbesiedelung der Erde schildert. Ohne allzu viel spoilern zu wollen, Stephensons Zukunftsgesellschaft basiert auf genetisch klar voneinander abgegrenzten Menschentypen und das allein wäre schon selbst dann unplausibel, wenn der Autor von Biologie ähnlich viel Ahnung hätte wie von Technik und Physik. Und dass er die nicht hat, macht die Sache auch nicht besser. Da werden einerseits Charaktereigenschaften vererbt wie Blutgruppen, andererseits surft Stephenson auf diesem aktuellen Hype um die Epigenetik und zwar so weit, dass einem in seinem Roman allen Ernstes Menschen begegnen, deren komplette Physiologie und Persönlichkeit sich durch epigenetische Umprogrammierung schlagartig ändern. Also an diesem Punkt der Lektüre fühlte ich mich an die Biologiestunde erinnert, in der ein Mitschüler wissen wollte, und was, wenn das Känguru zum Bären mutiert? Also kurz, der wissenschaftliche Realismus, der den ersten Teil des Buchs so lesenswert macht, geht Stephenson hier völlig verloren. Und auch die recht dürre Geschichte, die er daran knüpft, reißt es nicht wieder raus. Die beste Leseempfehlung ist wohl, sich mit dem ersten Teil zu begnügen und sich danach selbst auszumalen, wie es mit der Menschheit weitergeht.
0: Ich würde vorschlagen, wir spielen ein ganz kleines bisschen Musik und diskutieren dann darüber. Wer keine Spoiler mag, möge im Laufe des nächsten Stückes erstmal für 10 Minuten abschalten.

0: So, wir diskutieren hier noch ein wenig über Neal Stephenson's Seven Eves. Achtung, dieser Block hat Spoiler. Schaltet am besten für 10 Minuten auf einen anderen Kanal, falls ihr keine mögt. Ansonsten kann ich euch beruhigen, es ist psychologisch erwiesen, dass Spoiler eher den Spaß steigern.
1: Psychologisch erwiesen, TM.
0: Wieso? Willst du etwa sagen, dass eine experimentalstatistische Methode keine Wahrheiten produziert? Egal wie du antwortest, du kannst nur verlieren. Ja, zurück zu Stephenson. Vielen Dank erstmals für die schöne Rezension. Ich würde auch zusammenfassen, im Prinzip das, was eins irgendwie von Stephenson erwartet. Ein dickes Buch, das relativ schön für Nerds ist. Ideologisch vielleicht jetzt nicht so toll, aber das kennen wir auch von Stephenson. Einzige Nörgelei, die ich dem sozusagen noch kurz hinzufügen möchte, wäre, dass Stephenson sich meines Erachtens in letzter Zeit leider ein ganz kleines bisschen wiederholt. Also die physische Recherche, die er da verwurstet hat, davon ließen sich schon viele Elemente in seinem 2008er Roman Anathem, in Klammern übrigens sehr empfehlenswert.
1: Ja, und auch eine völlig andere Story, also genau. Ich finde es legitim, dass er, wenn er schon mal sich so mit der Materie beschäftigt hat, Gott, wenn er das Material schon hat, dann kann er es auch echt nochmal verwenden, vor allem wenn er sagt, ja, ich mache das, was physikalisch machbar ist, dann ist er natürlich auch das begrenzt, was physikalisch machbar ist.
0: Ja, nur das mit der Biologie, das ist natürlich wirklich...
1: Ein fürchterliches Ärgernis. Also es ist...
0: Ich meine, es ist gerade ein Autor, der so viel auf Hard Science Fiction Wert legt und bei Zodiac ja durchaus ein bisschen sich in biochemische Themen damals noch eingelesen hatte, aber eben hier... Das finde ich auch wieder faszinierend, dass die Biologie eben auch häufig so ein Ort ist, wo so viel Ideologie verhandelt wird, dass die wissenschaftlichen Fakten leider in den Hintergrund treten.
1: Ja, aber vor allem, er ist auch einfach nicht auf dem aktuellsten Stand der Wissenschaft, beziehungsweise teilweise eben wirklich erzählt er da völligen Bullshit, was eben zum Beispiel diese Vererbung von Charaktereigenschaften angeht. Oder ja, gut, dass er diesem Epigenetik-Hype so ein bisschen aufsitzt, gut, kann man verstehen, weil da eben viel Gewese drum gemacht wird, aber... Erstens hätte er da mal jemanden fragen sollen, dass ich mit sowas auskennt. Und ja, also man hat einfach das Gefühl, er lässt da auch einfach viele Unplausibilitäten zu aufgrund einer politischen Agenda, die er da fährt. Also zum Beispiel, ja, jetzt eben der ganz große Spoiler, am Ende des ersten Teils ist die Menschheit auf 7 Personen und das auch noch 7 Frauen so zusammengeschrumpft. Und daraus konstruiert er dann zunächst, erstmal, die zerstreiten sich natürlich auch untereinander, soweit ist das noch recht realistisch. Und außerdem müssen sie natürlich erstmal Nachfahren zeugen, indem sie sich klonen, bis es dann endlich möglich ist, auch Männer genetisch wiederherzustellen. Aber allein da fängt es schon an. Also spätestens an diesem Punkt muss man doch feststellen, also genetische Diversität ist durchaus ein Überlebensvorteil. Gerade wenn man aus nur eine Menschengruppe aus nur so wenigen Individuen besteht, ist der logische Schlussfolgerung, ey Leute, auch wenn ihr euch nicht ausstehen könnt, ja, paart euch trotzdem wie irgendwie wild durcheinander. Macht's mit künstlicher Befruchtung oder sonst was. Aber also... Es sei denn natürlich, ihr wollt da einen genetischen Flaschenhals schaffen, den die Menschheit nicht die nächsten paar tausend Jahre überstehen wird.
0: Was natürlich in dem Roman nicht der Fall ist und uns deswegen einen ganz furchtbaren zweiten Teil. Ich meine, alleine die Blau und Rot, wir dürfen ja jetzt spoilern, alleine die Blau und Rot Metaphern eines Kalten Krieges und die eine Seite eher populistisch, die andere eher technokratisch und so weiter, das muss doch nicht sein. So gerade aus geisteswissenschaftlicher Sicht.
1: Ja gut, wobei uns dieses kalte Kriegs Reenactment natürlich auch weitere apokalyptische Szenarien bringt. Immerhin das können wir Stephenson also danken.
0: Zumal damals, als die Apokalypsen noch schöner waren, aber wir greifen vor.
1: Ja, soweit erstmal zu Seven Eves, beziehungsweise Amalthea auf Deutsch von Neal Stephenson. Es ist erschienen bei Manhattan und kostet 29,99 Euro.
0: Wir empfehlen dabei allerdings doch auf die englische Ausgabe Seven Eves zurückzugreifen. Die Hörbuchverarbeitung ist auch empfehlenswert, je nachdem, auf welche Weise ihr das gerne konsumiert. Machen wir erstmal Musik und gehen wir dann weiter zum nächsten Weltuntergang.

0: So, die Technik-Apokalypse im Studio geht weiter. Wir haben sie fürs Erste wieder behoben. Ja, also die Technik-Apokalypse haben wir jetzt leider nicht als Thema. Also wer jetzt auf die Roboterkalypse, den Aufstand der Maschinen oder ähnliches wartet, wird enttäuscht werden. Aber es gibt
1: ich darf an dieser Stelle betonen, Kapitalismus ist die Herrschaft der Dinge über den Menschen und die Technikapokalypse
0: okay,
1: ist längst da.
0: Okay, die haben wir schon, okay.
1: Außerdem, Skynet war doch dieses Dingsens von Terminator, was wild gelaufen ist. Und seit Skype und Microsoft mit dem .NET-Framework, wissen wir, ist es Skype .NET, Skynet. Neulich ist jetzt auch von der NSA ein Skynet aufgeflogen, das mit komischen Datenverarbeitungen diverse Leute durch Drohnen getötet hat. Also
0: nee, ja, interessanterweise, dieser ganze Aspekt fehlt in einer Umfrage, die ich habe ja mal mein Geld bei einem namhaften Meinungsforschungsinstitut mit Telefonumfragen verdient. Und tatsächlich haben wir da auch tatsächlich mal eine Umfrage gemacht. Da wurden die Leute gefragt, stellen Sie sich vor, es gibt einen Weltuntergang. Sie haben hier folgende Szenarien. Was war dabei? Ein göttliches Strafgericht, ein Asteroideneinschlag oder Meteoriteneinschlag. Entschuldigung für alle Zuhörer, die es genau nehmen. Meteoriteneinschlag, natürlich globale Umweltkatastrophe, Atomkrieg oder eine Invasion von Außerirdischen. Und dann sollten die Leute beantworten, was sie für am wahrscheinlichsten halten. Und es kam dabei heraus, die meisten Leute antworteten, naja, wenn sie mich so fragen, dann nehme ich die Außerirdischen. Also leider kriegt man ja nie mit, wer da der Auftraggeber ist. Ich hätte gern gewusst, wer dann, was weiß ich, vermutlich irgendein christliches Beilagenmagazin oder so, die herausgefunden haben, dass die meisten Bundesbürger an eine Alien-Invasion glauben. Ja, kommen wir zurück zur Erde und zu ganz realen apokalyptischen Aussichten.
1: Wobei ich sagen würde, schlechte quantitative Verfahren sind auch ein Teil der Apokalypse, gerade so der Roboterapokalypse, wenn sich die Technik nicht im engeren Sinne, sondern im weiteren Sinne unsere Technologien selbstständig machen und uns beherrschen, aber diesen
0: auch nein, wir hatten ja auch zum Beispiel den Zusammenbruch der Gesellschaft, etwas, was man in Sachsen gerade sehr schön beobachtet. Das fällt wohl so am ehesten unter den Begriff Zombie-Apokalypse, was man dort erlebt. Vielleicht ist es ja auch ein Zeichen unserer Zeit, dass diese Zombie-Szenarien derzeit so beliebt sind.
1: Wobei ich jetzt gar nicht sagen würde, dass das ein Zusammenbruch der Gesellschaft ist, sondern dass die Gesellschaft halt sehr zu sich selbst gefunden hat.
0: Na gut, der Zusammenbruch der Zivilisation.
1: War das nicht auch wieder ein Kolonial? Egal. Auf jeden Fall, irgendwas ist da nicht so, wie es sein sollte und uns kommt es apokalyptisch vor, als dass Gewalt in einer Weise regiert, die wir jetzt nicht für und so weiter. Wobei die Staatsgewalt ja auch immer wieder voll mit dabei ist, also irgendwie, ich weiß nicht. Den Doppelsinn Alien für Außerirdische und Einwanderer haben wir jetzt auch nicht mehr verwurschtet heute.
0: Das würde auch, glaube ich, ein bisschen zu weit
1: gehen. Ja, klar.
0: Okay, also wem die aktuellen Ausblicke nach da draußen und die Zukunftsaussichten ein bisschen düster erscheinen, wir haben da etwas langfristigere Perspektive. Vielleicht muntert euch das ein bisschen auf.
1: Wobei jetzt Nuklearapokalypse für Sachsen, ich meine so eine regionale, egal. Ja, okay. Löst natürlich nicht das schlandländische Rassismusproblem, aber
0: so würde die Lage ein wenig beruhigen.
1: Genau.
0: Aber gut, kommen wir zu etwas ferneren Aussichten oder vielleicht auch gar nicht so fern.
1: Denn rein zufällig haben wir in der Februarausgabe der Zeitschrift Konkret einen schönen Artikel zum Thema Anthropozän gefunden. Und zwar von Svenna Triebler unter dem Titel Spur der Steine. Rein zufällig liest auch die Autorin.
0: Ja. Spur der Steine. Die Geologie ist eine geduldige Wissenschaft. Wenn sie sich nicht gerade mit Erdbeben oder Vulkanausbrüchen beschäftigt, bemessen sich die für sie relevanten Vorgänge zumeist in Jahrmillionen. Verglichen damit sind die 100.000 bis 200.000 Jahre, für die die Existenz des Homo sapiens auf unserem 4 Milliarden Jahre alten Planeten belegt ist, kaum der Rede wert. Und die paar 10.000 Jahre, seitdem der nackte Zweibeiner sich weltweit ausbreitete, sollten eigentlich nicht mehr als ein kurzer Schluckauf sein. Es ist somit eine zweifelhafte Ehre für den Menschen, dass die Internationale Kommission für Stratigraphie, eine Unterorganisation der International Union of Geological Sciences, bis Ende 2016 darüber entscheiden will, ob nach ihm ein ganzes Erdzeitalter offiziell als Anthropozän benannt wird. Dass unsere Aktivitäten an der Erde nicht spurlos vorbeigehen, ist unübersehbar. Wie schwerwiegend diese Auswirkungen sein werden, wäre am besten in ein paar Millionen oder besser noch hunderten Millionen Jahren festzustellen, wenn die Spezies Mensch, zumindest in ihrer heutigen Form, längst nicht mehr existieren wird. Was der einst hyperintelligente Ameisenzivilisationen, denkende Schleimpilze oder im unwahrscheinlichsten Fall unsere eigenen Nachfahren über den menschlichen Beitrag zur Erdgeschichte herausfinden mögen, lässt sich aber heute schon absehen. Für die Befürworter des Begriffs reicht es aus, um das Anthropozän als neue geochronologische Epoche zu bezeichnen. Also ein Zeitabschnitt, der sich auf mehrere Millionen bis zig Millionen Jahre belaufen wird, und zwar selbst dann, wenn sich die Menschheit von heute auf morgen in Luft auflösen würde. Besonders auffällig werden die Folgen des menschengemachten Klimawandels sein. Wer in ferner Zukunft in der Erdkruste herumbuddelt oder bohrt, wird auf die Spuren von Gletscherschmelzen und großflächigen Überflutungen stoßen. Und die Ursache dafür wird sich in Form von Hinweisen auf die enormen Mengen CO2 finden, die wir heute in die Atmosphäre blasen. Auch andere Stoffkreisläufe, insbesondere die von Stickstoff und Phosphor, sind derart durcheinandergebracht, dass sie nicht so schnell, wenn überhaupt jemals wieder, in voranthropozänische Bahnen zurückfinden werden. Und für die hypothetischen Forscher der Zukunft gibt es noch mehr zu entdecken. Etwa die neuartige Gesteinsart Plastiglomerat, die erstmals 2006 vor Hawaii gefunden wurde und dort beim Verschmelzen von glutheißer Lava mit im Meer treibenden Kunststoffabfällen entsteht. Wer sich persönlich in die Erdgeschichte einschreiben wollte, könnte mit ähnlichem Resultat aber auch einfach seinen Plastikmüll ins Strandlagerfeuer werfen. Weniger finden werden diejenigen, die in den Gesteinsschichten des Anthropozäns nach Fossilien suchen, denn wir stehen am Beginn des sechsten Massenaussterbens der Erdgeschichte. Laut zwei im vergangenen Jahr von Wissenschaftlern aus Mexiko und den USA veröffentlichten Studien verlief das Aussterben von Wirbeltieren seit Beginn der Neuzeit bis zu 85 Mal schneller als zu der Zeit, als Tyrannosaurus Rex und Co. von der Bühne der Evolution abtraten. Ab 1980 liegt die Rate sogar um das 300-fache höher. Theoretisch wäre das große Aussterben nach Ansicht der Forscher noch aufzuhalten. Da der vernunftbegabte Mensch seinen wissenschaftlichen Namen aber bekanntlich einem Irrtum verdankt, wird er wohl auch die erste Lebensform seit mehr als 2 Milliarden Jahren sein, die als einzelne Art für das massenhafte Aussterben von Planetenmitbewohnern verantwortlich ist. Das haben bisher nur die Einzeller geschafft, die die Photosynthese entwickelten und dabei ein tödliches Gift freisetzten, das weite Teile der damaligen Biosphäre dahinraffte: Sauerstoff. Nur wenige Organismen fanden Wege, die aggressive Substanz zu tolerieren oder sogar zu nutzen. Weshalb uns das Atmen heute so selbstverständlich vorkommt. Der Wissenschaft, deren Geburtsstunde schlug, als die Ausbeutung der natürlichen Rohstoffe so richtig Fahrt aufnahm, obliegt es nun, über die Ausrufung des neuen Zeitalters zu entscheiden. Dass wir uns in einigen Monaten im Anthropozän wiederfinden werden, scheint relativ sicher. Diskutiert wird vor allem noch über die Frage, wann es genau begonnen hat. Denn damit alles seine geologische Ordnung hat, braucht es einen Marker, an dem sich der Anbruch der neuen Ära möglichst weltweit ablesen lässt. Einige Forscher wollen den Anfang des menschlichen Einflusses auf die Biosphäre auf das Ende der letzten Eiszeit datieren, als zahlreiche große Säugetiere verschwanden. Das fällt praktischerweise mit dem Beginn dessen zusammen, was als das bis heute andauernde Holozän definiert wird. Dieses könnte schlicht in Anthropozän umbenannt werden. Andere orientieren sich an der CO2-Konzentration, jedoch nicht am derzeitigen Anstieg, sondern an einem Tiefpunkt im frühen 17. Jahrhundert. Als die Bewohner Amerikas massenhaft an von den Europäern eingeschleppten Krankheiten zugrunde gingen, breiteten sich Wälder auf zuvor bewirtschafteten Flächen aus und fungierten als CO2-Speicher. Dieser Vorschlag ist nicht ganz frei von politischen Untertönen, ebenso wie der, den ersten Atombombentest als Startpunkt des Anthropozäns festzulegen. Allerdings könnte man sich auch kaum ein deutlicheres geologisches Signal wünschen als eine plötzliche Einlagerung von radioaktiven Elementen mit langer Halbwertszeit im Gestein. Der 16. Juli 1945 ist somit ein ebenso wahrscheinlicher wie, nun ja, würdiger Kandidat. Und was werden die Verursacher des Schlamassels mit der Information anfangen, dass sich ihr alltägliches Leben mit seinen Annehmlichkeiten mindestens so dramatisch auswirkt wie der Einschlag jenes berüchtigten Meteoriten, der vor 66 Millionen Jahren von den Dinosauriern nur die Vögel übrig ließ? Vermutlich das Gleiche wie schon jetzt mit den Erkenntnissen zum Klimawandel, also bestenfalls wenig bis nichts. Schlechtestenfalls wird die Diagnose Anthropozän als Freibrief gesehen. Ist der Planet erst ruiniert, lebt sich's völlig ungeniert. Wie lange allerdings noch, ist eine andere Frage. Der Mensch verdankt seinen zweifelhaften Erfolg zwar seinen Fähigkeiten als Erfinder und Überlebenskünstler, aber diese könnten ihn auch bis an den Punkt bringen, an dem er sich die Erde nicht nur extrem ungemütlich, sondern unbewohnbar macht. Es ist nicht auszuschließen, dass der größte Teil des Anthropozäns ohne seinen Namensgeber stattfinden wird.
1: Ganz herzlichen Dank zunächst einmal. denke da dabei gerade an diesen alten Witz, es wird eine neue Sintflut geplant, ein Engel kommt zu den Religionsgemeinschaften, Papst sagt, oh, das ist schlimm, wir werden sofort anfangen zu beten, das zu verhindern. Und dann treffen sich ein paar Imame, meinen, ja, das ist schlimm, wir werden sofort anfangen zu fasten, um das zu verhindern. Der Engel kommt nach Israel und sagt, ja, die Welt wird demnächst überflutet. Ja, wie weit? Ja, ungefähr hier in der Gegend 7 Meter. Ja, es wird schwierig sein, unter 7 Metern zu überleben.
0: Witze im Radio, Hilfe.
1: Ja, auch noch zum Thema Nahostkonflikt und die Situation dort. Oh, oh, oh, oh. Auf jeden Fall, es ist mit den menschgemachten Änderungen und auch der Sintflut der schmelzenden Polkappen auch kein Vergnügen auf jeden Fall. Fasse ich dich auch richtig zusammen, wenn ich jetzt sage, so die möglichen Anzeichen für Anthropozän könnten radioaktive Substanzen, CO2 oder Aussterben sein?
0: Ja, und diverse andere auch. Wie gesagt, zum Beispiel ja, Phosphat und Stickstoff sind ja wirklich, ja, wir haben tatsächlich eine Scheiße-Krise auf dem Planeten. Es ist tatsächlich so, durch das Aussterben bzw. die Dezimierung von zahlreichen Großtierarten, die bisher irgendwie als Verteiler sozusagen von Nährstoffen fungiert haben, eben dadurch, dass sie einfach so wild in die Gegend gekackt haben, ja, fehlen die Nährstoffe da, wo sie üblicherweise ankamen. Unter anderem Walscheiße ist in den Meeren ein wichtiger Dünger und eine wichtige Nahrungsgrundlage.
1: Was nicht alles gibt.
0: Ja, das ist, sollte man nicht unterschätzen. Die Pupokalypse. Ja, eigentlich ist das nicht witzig, aber...
1: Ja, aber die Formulierung zumindest. Naja, Galgenhumor brauchen wir sowieso als Linke, also machen wir weiter. Okay. Übrigens, Aliens hattest du jetzt gar nicht drin als mögliche EntdeckerInnen des Anthropozäns sozusagen.
0: Ja, man muss ja auch mal irgendwo seine Grenzen setzen, man muss ja auch realistisch bleiben, ne? Im Gegensatz zu Herrn
1: Stevenson. Ja komm, du hattest Überleben der Menschheit, wenngleich als unwahrscheinlich, egal.
0: Menschen sind zäh, unterschätze das nicht.
1: Sie haben zumindest ihre Spur hinterlassen. Was ich jetzt auch noch ein bisschen, sagen wir, klärungsbedürftig fand, war, dass du noch erwähntest, sagen wir, die politischen Dimensionen davon. Also ich würde jetzt einfach...
0: Ja, es gibt tatsächlich die Angst zum Beispiel, dass, wenn das sozusagen offiziell anerkannt wird, der Beginn, also zum Beispiel auch der Beginn des Industriezeitalters und so weiter, ist ja auch so ein Vorschlag, der mit da im Schwange ist, dass da tatsächlich Entschädigungsforderungen an bestimmte Verantwortliche, wenn man dann welche festmacht, ja. Deswegen ist das auch durchaus eine heikle Debatte im juristischen Sinne sozusagen.
1: Spannend. Na, ich finde es halt auch insofern interessant, dass... Scheint ja jetzt nicht mehr so in Frage zu stehen, dass wir sinnvoll von einem Anthropozän sprechen. Allenfalls, wie wir davon sprechen, dazu gleich noch eine Kleinigkeit. Nur wo wir den Punkt sozusagen ansetzen, scheint ja gar keine ganz so unpolitische Frage zu sein.
0: Nein, natürlich. Und die ganze Debatte ist auch natürlich keine unpolitische, weil es natürlich um das Leben und Treiben der Menschen hier auf diesem Planeten geht. Und natürlich ist das eine politische Frage. Das kann ich ja gar nicht trennen. Also es ist auch von einigen schon tatsächlich als Debatte so angestoßen worden mit dem Hintergrund, hey Leute, lass uns mal darüber reden, was wir hier mit unserem Planeten gerade anstellen.
1: Na, besonders spannend fand ich halt auch den Aspekt.
0: Nicht nur aus, ist ja interessant, ein wissenschaftliches Phänomen, das wir untersuchen wollten.
1: Wie spannend dabei fand ich halt, wenn wir CO2 als Indikator nehmen, dann die erste menschgemachte Schwankung, eben die Abnahme erstmal mit durch Kolonialismus, das ist beängstigend.
0: Das sieht auch das Ausmaß. Also da muss schon ziemlich viel Wald über ziemlich viele ehemalige Äcker gewachsen sein, damit du das tatsächlich messen kannst in irgendwelchen Eisbaukernen.
1: Verstehe. Dann wäre noch die Frage, so die Standardfrage, so aus pseudokritisch, wissenschaftskritischer und so weiter Sicht, wie sieht das mit Gegenstimmen gegen das Anthropozän aus? Ist das Konsens oder gibt es da Leute, die dagegen sind? Wenn ja, was halten
0: also
1: wir von
0: ich
1: Ihnen?
0: Ich habe bei der Recherche nur wenige gefunden und das sind so hauptsächlich welche, ja, also es gibt einen, der immer wieder zitiert wird, dessen Namen ich aber auch schon wieder vergessen habe, der ist aber offensichtlich auch der Einzige, weil... Es ist halt der einzige Name, der überall auftaucht und der kommt so aus der philosophischen Ecke und kommt mit so einem Jahr eben auch so nach uns die Sintflut und
1: Also mit anderen Worten, er wird zitiert wegen dieser Konvention. Wir müssen ja auch kritische Gegenstimmen bringen.
0: Genau. Er warnt so vor Geoengineering und so weiter, was natürlich auch, auch bekloppte Ideen sind, die vermutlich nicht funktionieren können.
1: Eine kleine Gegenstimme, nicht im Sinne einer Gegenstimme, sondern im Sinne einer leichten Verschiebung hätte ich noch, aber die muss ich kurz googeln, deswegen spielen wir noch mal kurz ein kleines Musikstück. Ja.

0: der Einwand ganz kurz zusammengefasst. Ist nicht etwa, dass das mit Anthropozän eine schlechte Idee wäre, ganz im Gegenteil, sondern dass das Ganze nochmal politisch ein bisschen zugespitzt werden sollte und die Ursache und die gesellschaftliche Ursache dazu benannt werden sollte, als dass sich eben seit 1700 so etwas wie Kapital vermehrt hat, dass eben viele der Ursachen des sogenannten Anthropozäns eben doch auf die Produktionsweise zurückzuführen sind, sich das wenigstens vielleicht noch etwas schärfer Kapitaluzän nennen ließe. Also Taz beispielsweise führt hier den Soziologen Jason Moore als einen Hauptvertreter ein, allerdings auch in dem Bereich so klanghafte Namen wie Bruno Latour, zu dem wir später nochmal kommen, oder Donna Haraway, haben sich halt auch für den Begriff des Kapitaluzäns ausgesprochen. Was meinst du als unsere anwesende Expertin dazu?
1: Naja, es ist weder falsch noch richtig. Also natürlich...
0: Und los.
1: Ja, natürlich... ist nicht zu übersehen, gerade aus marxistischer Sicht, dass der Kapitalismus an ziemlich viel Mist schuld ist, der auf diesem Planeten passiert. Also na, zwar nicht ausschließlich, das wäre dann doch etwas vulgärmarxistisch, aber nun, dass so gerade die Produktivkräfte natürlich enorm zugenommen haben und dementsprechend auch den Planeten mit einer ganz neuen Dynamik umgestaltet haben. Hm. Aber andererseits gibt es eben auch diese Diskussion, seit wann hat der Mensch denn schon angefangen in die Ökologie des Planeten und in die Geologie mehr oder weniger auch einzugreifen. Da kann man eben auch sagen, okay, diese Frage mit dem Aussterben der Großtiere am Ende der letzten Eiszeit ist noch umstritten. Ob das nun tatsächlich daran lag, dass die Menschen sich weltweit ausgebreitet haben und die Tiere gejagt haben, oder ob es tatsächlich einfach nur an diesem sowieso stattfindenden Klimawandel lag. Also vermutlich war beides gleichzeitig einfach zu viel für die Mammuts und Co. Und man sieht ja auch ziemlich genau, die Menschheit hat ja die verschiedenen Kontinente zu unterschiedlichen Zeiten erreicht und immer, wenn sie irgendwo ankamen, ist plötzlich die Großfauna plötzlich verschwunden. Das passt schon immer recht gut zusammen zeitlich. Also man könnte auch argumentieren, auch da hat die Menschheit schon angefangen, enormen Einfluss auf den Planeten zu nehmen und auf die Ökologie. Also da jetzt allein im Kapitalismus die Schuld zu nehmen, aber natürlich diese gewaltige Beschleunigung ist natürlich eindeutig eine kapitalistische Geschichte und wie gesagt, am wahrscheinlichsten wird sowieso, es wird ohnehin argumentiert, die ganz große Beschleunigung so ab den 1950ern, ab dem Zweiten Weltkrieg, sei so richtig der große Wumms, wo man dann sieht, was exponentielles Wachstum tatsächlich bedeutet.
0: Ja. Das heißt also, es hängt auch davon ab, an welchen dieser Zeichen, die wir eben, also CO2, Stickstoff, radioaktive Stoffe und was war das letzte nochmal? Also Aussterben. Dass wir da auch nochmal genauer gucken müssten, wo wir das festmachen, um zu sagen, wie viel hat der Kapitalismus damit zu tun, oder?
1: Ja, wenn wir, das ist ja sowieso immer das Problem bei der Definition von Erdzeitaltern. Wenn du jetzt nicht so ein klares Event hast wie beim Aussterben der Dinosaurier, da hast du ja wirklich diese ganz klare Abgrenzung. Hier hast du die eine Schicht und wumms, danach ist schlagartig abgebrochen. Dann hast du diese recht legendäre Grenze dort und danach kommt eben was eine völlig neue Lebenswelt und neue Fossilien, hast nicht gesehen, neue Ökologie. Das hast du ja in den meisten Fällen, wenn du irgendwelche Erdzeitalter hast, nicht. Du kannst zwar sagen, okay, hier gab es eine enorm hohe Aussterberate, aber meistens hat sich das ja schon eben nicht über... Ja, ich weiß nicht, wie lange es bei den Dinosauriern nach dem Meteoriteneinschlag wirklich gedauert hat, aber es kann echt nicht lange gedauert haben. Ein paar Jahrzehnte oder vielleicht Jahrhunderte, aber...
0: Verstehe. Wo gemerkt, also Jahrhunderte sind für Geologen extrem kurzer Zeitraum.
1: Genau.
0: Na, das ist natürlich der Charme dann an der Definition mit Freisetzung radioaktiver Substanzen, als dass wir da sozusagen ein festes Datum haben.
1: Ja, aber die meisten... Genau, also das erstens nicht nur radioaktiv, sondern auch wenn sie abgestrahlt sind, sind es natürlich künstliche Elemente, die in der Form, zumindest in der Anreicherung, auch in der Erdkruste nicht vorkommen.
0: Verstehe.
1: Also das wird man selbst, wenn es nicht mehr strahlt, wird man sagen können, also das gehört hier nicht so hin. Also das kann hier nicht irgendwie von selbst hingekommen sein.
0: Ja, ich wollte damit eigentlich nur überleiten zum nächsten Block und zu sagen, das ist dann
1: deine Lieblingsapokalypse.
0: Sozusagen die Lieblingsapokalypse, die nukleare. Aber ich
1: alle Kinder der 80er sehnen sich nach ihr zurück.
0: Genau. Aber wir machen erstmal noch ein bisschen passende Musik.

0: Ein Wunder, die Technologie funktioniert noch halbwegs. Wenn die Kopfhörer ein bisschen leiser, danke.
1: Geht so?
0: Jo.
1: Okay.
0: Apokalypsen waren wir und bei meiner Lieblingsapokalypse der Nuklearen. Ich weiß nicht, kennst du diese Klos- und Spinne-Folge dazu? Können wir leider aus copyright-technischen Gründen nicht on-air spielen, aber kriegt ihr auf jeden Fall aus dem Internet eures Vertrauens. Klos und Spinne heißt das, der Autor Volker Strübing. Schnipselfriedhof gehört die Seite, wenn ich mich recht entsinne. Dort geht es um Klimakatastrophe, durchgeschnittenen Klimawandel. Wir müssen ja beachten, dass das auch eine Chance ist. Und so diskutieren die Hauptfiguren Klos und Spinne als Optimist und Pessimist über die Möglichkeiten, Chancen und Katastrophen des Klimawandels, bis der Wirt Norbert die Welt erklärt. Norbert erklärt die Welt, ist so eine Kategorie bei Klos und Spinne. Und er meint, das ist der Untergang des Abendlandes. Früher, da hatten wir noch zwei Atomraketen für jeden von uns, eine anständige Apokalypse, wie ein Klimawandel, eine Pupsnasen-Apokalypse, ein Ragnarök auf Didelnaus-Niveau. Das Wetter ist gut, müssen wir jetzt alle sterben. Ja, so viel zum Thema atomare Apokalypse.
1: Ja, früher war alles besser, sogar die Weltuntergänge.
0: Genau. Dazu hatten wir ja sogar schon mal eine Sendung, 80er Jahre, nukleare Weltuntergänge und die Stimmung anhand der Musik. Auf Anregung des Kollegen vom Rasterzeilen Interrupt habe ich hier auch noch ein paar kleine Korrekturen anzubringen. Wir meinten in der Sendung, wir sprachen in der Sendung von der Technikgläubigkeit des Sowjetmaterialismus. Der Kollege ergänzte kompetent, dass eben das Vertrauen in die Technik gegenüber dem mangelnden Vertrauen in den Menschen doch sich eher in US-Technologie materialisiert. Beispiel wären auf See verwendete Nuklearreaktoren, die sich in sowjetischen Atomschiffen, U-Booten und so weiter noch auseinanderschrauben ließen, theoretisch bei den USA grundsätzlich verschweißt sind. Oder eben Neil Armstrongs Aktion.
1: Entsorgt man dann so ein Schiff? So kommt ihn komplett oder einmal groß ein Blei einschweißen und ab in den Berg? Oder?
0: Aufschweißen, Brennstäbe raus und ganz furchtbar. Und das klingt irgendwie nicht sauber, klingt irgendwie nicht lecker, aber das ist Kernkraft ja eh nie.
1: Nein, wir könnten jetzt natürlich nochmal über Fusionstechnik sprechen, aber auch das ist Kernkraft. Werden zwar auch radioaktive Abfälle bei produziert, aber die strahlen recht schnell ab und sind kein so langfristiges Problem wie das, was uns die Kernspaltung derzeit so beschert. So das nur mal so als kleine Anmerkung.
0: Physik LK-Ergänzung, die Halbwertszeit von Tritium, also Wasserstoff mit zwei zusätzlichen Neutronen, sind 12,5 Jahre ungefähr. Ja, mit Fusionskraft können wir uns natürlich nicht des alten Witzes sagen, dass die Fusionskraft irgendwie schon seit 50 Jahren, in 20 Jahren irgendwie zur Verfügung stehen wird oder so.
1: Nee, seit ihrem Beginn, in 20 Jahren ist die Fusionskraft oder 40.
0: Auf jeden Fall, sie ist auf jeden Fall länger um die Ecke und das hat sich nicht so wirklich geändert. Das ist natürlich die Frage, ich meine, so ein Fusionsreaktor, wenn der abgeschaltet wird, ist er auch aus sozusagen, während bei einem Spaltungsreaktor hatten wir ja auch Fukushima das Problem, dass...
1: Da hatten wir ja noch ein Untergangsszenario, das wir noch gar nicht berücksichtigt hatten. Atomkrieg haben wir schon drüber angeschnitten, aber genau, dass einem so ein Reaktor direkt um die Ohren fliegt, das hatten wir noch nicht als Thema. Obwohl das ja in Belgien ja auch gerade wieder großes Thema ist.
0: Ja, wobei das ja bei unserer Weltuntergangsskala eher lokal bis regional apokalyptisch wäre. Aber stimmt schon, zumal das auch beim Atomkrieg wären ja so die verheerendsten Auswirkungen dann nicht nur die unmittelbar üblen Zerstörungen, sondern eben auch die Strahlung und mit jedem der nukleare Winter und mit jedem Reaktor haben wir ja so eine potenzielle Dingsens da rumstehen. Also Ist auf jeden Fall vergleichsweise übel. Was ich noch erzählen wollte mit der Technik, glaube ich, das zweite Beispiel war, dass die USA den Fehler, auf dem Mond gelandet zu haben, auf keinen Fall wiederholen wollten. Sprich, Neil Armstrong hat sich ja über alle NASA-Regularien hinweggesetzt, dass er das Dingsens von Hand gelandet hatte, damals den Eagle. Und später, kurz darauf, wurde eben eingeführt, dass solche Aktionen, also die auf Handsteuerung umzuschalten, künftig nur noch mit Freigabesignal von der Bodenstation möglich ist. Also diese Art von Technikgläubigkeit durchaus kein Sowjetspezifikum ist, sondern auch häufig in US-amerikanischem Ingenieurswesen materialisiert ist.
1: Ja, auch die Blumen, die sie da jetzt auf der ISS gezüchtet haben, die wären nicht hochgekommen. Also sie kriegten halt klares Manual vorgegeben, wie sie diese Pflänzchen zu pflegen haben und so weiter und so fort. Und da fingen sie an zu kränkeln und haben sich, glaube ich, irgendwelche Keime oder sowas eingefangen. Aber auf jeden Fall dann, ja, die waren einfach zu feucht. Und dann musste aber der Mensch, der das Experiment geleitet hat, auch erstmal sagen, nee, scheiß auf die Regularien. Hm. Ich versuche jetzt mal meinen grünen Daumen hier einfach mal so einzusetzen. Und so hat er dort diese Pflänzchen dann nur wieder hochgepäppelt.
0: Faszinierend. Insofern auch wieder ein schönes utopisches, das mit der ISS, das irgendwie auch international geht mit der Raumfahrt. Was natürlich auch wieder so ein interessanter Punkt, weniger in Bezug auf Apokalypsen als allgemein mit Science Fiction und Zukunft ist, finde ich. Also das, wenn wir uns so etwas wie einen Fortschritt mal für einen Moment vorstellen, war das ja auch häufig mit der Kernkraft kombiniert. Und ich würde ja sagen, zunächst aber eine Vorstellung von Moderne, die immer verbunden war mit dieser Illusion von Machbarkeit, mit dieser Illusion von Kontrollierbarkeit. Und auch eine Vorstellung von, uns steht eine große Zukunft bevor, die jetzt doch nicht so großartig ist.
1: ich würde ja immer noch sagen, sie könnte uns bevorstehen, wenn man denn die bestehenden Ressourcen tatsächlich sinnvoll nutzen würde. Aber
0: nicht durch Kernkraft.
1: Nein, nicht durch Kernkraft, aber durch diverse andere sinnvollere Techniken. Hm. Also Sozialismus ist Sowjetmachtlos, Elektrifizierung des ganzen Landes. Ne?
0: Wie ließ sich da nochmal umdingsen? Das heißt, Kommunismus ohne Elektrifizierung ist Sowjetmacht oder so. Nee, egal.
1: Da kann ich dir jetzt nicht folgen.
0: Ich meine, wenn du rechnest, Sowjetmacht plus Elektrifizierung gleich Kommunismus, also Kommunismus minus Elektrifizierung gleich Sowjetmacht.
1: Ich glaube, das ist keine gültige mathematische Operation.
0: Tja, so viel zur Logik und Politik. Irgendwas funktioniert damit nicht. Die Mathematik ist eine logische Methode. Wo waren wir? Ach so, ja, auch noch bei den Apokalypsen. Wir hatten ja auch noch berichtet über den Film War Games. Dazu eben auch ein paar kleine Nachträge. Zum einen, dass die offizielle Reaktion auf den Film War Games war, dass so etwas wie am Anfang des Films dargestellt, also dass sich Personal von Nuklear-Silos weigert, die Raketen abzuschießen, dass dies eben nicht möglich wäre, weil auch Fernsteuerungszugriff auf so etwas möglich sei. Dann sozusagen zu Redaktionsschluss frisch eingetrudelt, ist die Meldung der New York Times, dass der Film War Games kurz nach dem Erscheinen von Präsident Reagan geschaut wurde und sich damit auseinanderzusetzen, einen massiven Einfluss auf die ersten Tendenzen in Richtung Cyber Security durch die damalige US-Administration hatte. So oder so, Wargames, den Film, kann ich jederzeit sehr empfehlen zu sehen. Zwar sehr 80er-Jahre-lastig, aber...
1: Wir haben doch gerade schon festgestellt, dass in den 80ern alles besser war.
0: Genau,
1: ja,
0: genau.
1: Gut, die Filme nicht unbedingt, aber...
0: Gut, bei der Musik können wir auch diskutieren, aber damit wären wir schon praktisch beim nächsten Teil unserer sozusagen Abschlussdebatte zu den Weltuntergängen. Habe jetzt leider keinen schwarzen Nagellack mehr auflegen können, erwerbsarbeitsbedingt, aber so 80er Jahre Gothic-mäßig hatten wir ja auch einen Haufen von No Future Zeus, was wir natürlich auch sozusagen politisch framen können. Also das, ich zwar nicht sagen kann, inwiefern das zeitgenössisch
1: ich hatte damals zu meiner Gothic-Zeit tatsächlich mal eine Diskussion mit meiner besten Freundin, ebenfalls Gothic, ob denn das eine politische Bewegung sei oder nicht. Und ja, ihr Argument war, naja, eigentlich nicht, die warten doch eigentlich nur auf den Tod. Und ich sagte, ja, aber es kann ihnen doch nicht egal sein, wie sie sterben.
0: Sehr schön. Beziehungsweise wäre natürlich auch so für das Schicksal der Gothic-Szene eine These, dass viele dann halt doch so unpolitisch waren, dass die rechtsoffenen Teile der Szene sich zum Problem entwickelt haben.
1: Ja, es wundert nicht, nein, es passt schon ganz gut.
0: Oder kurz gesagt, Solfs, es ist ein Elend. was ich sagen wollte, dass wenn wir das mal nach Principle of Charity, ich liebe das Principle of Charity, so wohlwollend wie möglich interpretieren, könnten wir natürlich auch sagen, dass No Future auch die radikale Verweigerung des zu dem Zeitpunkt gerade entstehenden neoliberalen Selbstoptimierungswahns ist. Ich meine, gerade heute hat sich das ja von damals, von der neokonservativen neoliberalen Revolution ins Unermessliche gesteigert. Du musst dich ständig optimieren, um am Markt Bestand zu haben und so weiter. Und dazu sagen, nö, No Future. Und
1: ja, wobei gerade dieser Gesellschaftsentwurf, den du da gerade zeichnest, also der verdient doch eigentlich die Überschrift No Future noch viel mehr, oder?
0: In gewisser Weise ja, nur ich meine, du optimierst dich ja immer für eine prekäre Zukunft oder um dir deine Zukunft zu bewahren und nicht Pizzabote zu werden oder sowas. Also es ist, ja. Jetzt diskutiere ich auch schon mal wieder mit mir selbst, weil die Gegenthese dazu hätte ich von Zizek irgendwo mal aufgetrieben. Zitat: It's easy to imagine the end of the world, an asteroid destroying all of life and so on, but we cannot imagine the end of capitalism. Also,
1: Was ich aber durchaus auch in Frage ziehe, also zum Beispiel allein schon die Krise und Umfeld und so weiter. Ja gut, die sind jetzt nicht wirklich diskursrelevant in der derzeitigen Gesellschaft, aber das Ende des Kapitalismus vorstellbar ist schon, bloß eben ohne positive Utopie. Also dass uns hier alles um die Ohren fliegt, das halte ich für in den nächsten 10 Jahren, sagen wir, nicht ausgeschlossen, um es optimistisch auszudrücken.
0: Eine weitere Apokalypse und eben auch keine schöne im Gegensatz zur Überwindung, wobei ich beim Thema Krise ja sagen würde, ach, die machen noch was anderes als substanzloses Pomo-Gebäsche. Also es ist ein Elend, eben auch ein wissenschaftliches Elend, aber vielleicht kommt in dieser Sendung noch etwas dazu. Gut, ich weiß nicht, hast du noch irgendwas Interessantes zum Thema?
1: Ich finde die Zukunftsaussichten sind schwarz genug, oder?
0: Gut, bleiben wir bei schwarzen, also die Zukunftsaussichten sind schwarz genug und wir können über diese Farbmetapher lange diskutieren, aber nicht hier. 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Recht schönes Hörspiel mit sehr viel Substanz zum Thema Zombies und Artverwandtes und auch einige Leaks aus dem FSK-Umzugsplenum. Ganz spannend. Dann bedanke ich mich für die schönen Artikelrezensionen und die interessante Diskussion.
1: Das war mir wie immer ein Vergnügen.
0: Und wir machen gleich weiter mit ein wenig ebenso düsterem Wissenschaftsbetrieb.

0: Es gibt Überleitungen, die eins einfach nicht schafft. Also now for something completely different. Von Weltuntergängen jetzt zum Thema Wissenschaftsbetrieb. Hier auf FSK, dem Sender für die Kritik der kritischen Kritik.
1: Da braucht es auch keine Überleitung mehr.
0: Nennen wir die Nicht-Überleitung einfach eine Überleitung oder ja, egal. Auf jeden Fall geht es hier mal wieder um den Wissenschaftsbetrieb und wie steigen wir ein? Am besten mal ganz abstrakt philosophisch. Das gab da mal so einen Philosophen namens Agrippa, irgendwie erstes Jahrhundert nach Christus ungefähr. Und der hatte halt den Überlieferungen, das ist ja mit der antiken Überlieferung eh immer ein Elend, diese sogenannten fünf Tropen entwickelt. Also drei davon sind auch als Münchhausen-Trilemma bekannt. Also dass, wenn wir etwas begründen, wir entweder in einen infiniten Regress, in einen Zirkel oder in einen willkürlichen Abbruch geraten. Das ist jetzt für uns gerade nicht so spannend. Dann eine beliebte oder die meines Erachtens schönste Trope, der sogenannte Dissens. Die Gelehrten liegen in so gut wie allem im Streit, über so gut wie alles im Streit. Und es lässt sich für so gut wie alles Argumente finden, also was soll's. Das würde ich jetzt vorschlagen, nehmen wir einfach mal als unsere Grundfrage, wenn wir über den Wissenschaftsbetrieb und Fälschung und solche Sachen im Wissenschaftsbetrieb reden, ist jetzt eigentlich alles beliebig? Können wir jetzt eigentlich für alles irgendwelche Argumente finden oder gibt es halt doch noch irgendwas, Methode oder wie auch immer, was uns Orientierung geben sollte oder wie furchtbar ist es?
1: Ich glaube, wir kommen um die Nummer mit der Ethik nicht herum, schon deine Fragestellung nicht.

0: Wahrheitstreue ist ja auch eine ethische Anforderung.
1: Steigen wir einfach mal mit der Ethik ein, oder was meinst du?
0: Vielleicht mit dem Beispiel erstmal?
1: Ah ja, wir sollten vielleicht noch sagen, worum es geht. Danke. Schön, dich im Studio zu haben. Deswegen, genau, es geht heute nämlich um wissenschaftliche Fälschungen.
0: Und zwar in einem zunächst ziemlich amüsanten Beispiel. Es geht nicht um jemand weniger als Rex. Und damit ist nicht ganz die Figur aus dem Fernsehen gemeint, aber was Ähnliches, nämlich ein Schäferhund. Und zwar unter spezifischen historischen Bedingungen der deutsch-deutschen Grenze.
1: Genau, der Artikel über der Stein des Anstoßes war, heißt Kommissar Rex an der Mauer erschossen. Ein Plädoyer gegen den akademischen Konformismus ist erschienen auf der Seite des Heise Verlags, der Online-Zeitschrift von Telepolis. Und da ging es darum, dass auf einer Konferenz zum Thema Human-Animal Studies eine wissenschaftliche Fälschung, eine sogenannte, durchgerutscht ist.
0: Ja, lieber Olaf, wenn ich irgendwas mit Studies am Ende höre, dann bekomme ich immer dieses Kribbeln im Wurzelchakra. Also Gender Studies, Cultural Studies. Was sind Human-Animal Studies?
1: Gute Idee, machen wir erstmal einen Ausflug in die Studies sozusagen. Das wissen, glaube ich, die Human Animal Studies, relativ neuer Fachbereich, auch im Gegensatz zu den schon etablierteren Gender Studies. Wahrscheinlich selbst nicht so genau, auch selbst betonen sie in einem Statement, dass die Verortung der einzelnen ForscherInnen in diesem Zitat interdisziplinären Forschungsfeld, ich glaube, da kribbelt es bei dir auch. sehr divers ist. Kurz gesagt, es geht um das Mensch-Tier-Verhältnis und mit irgendwie Geisteskultur, gesellschaftlich, wissenschaftlichen Mitteln dieses Mensch-Tier-Verhältnis irgendwie zu untersuchen. Ein Teil, allerdings wohlgemerkt nicht die gesamten Human Animal Studies, hat auch gewisse Connections zur Tierrechtsbewegung. Die Konferenz, um die es konkret hier geht, war zum Titel Tiere unserer Heimat. Ich kann Heimat nicht aussprechen. Ne? Tiere unserer Heimat, Auswirkung der SED-Ideologie auf gesellschaftliche Mensch-Tier-Verhältnisse in der DDR.
0: Das klingt erstmal neu.
1: Würde ich gar nicht mal so sagen. Oder ich dachte, als ich das gehört habe, ja, halt irgendwie dröge, kulturell getörnte Geschichtswissenschaft. Also ist ja auch so Erzählung der Moderne. Irgendwie hat sich mit der Moderne nicht alles zum Fortschrittlichen entwickelt, sondern die Welt wurde verwalteter und die DDR können wir ja sozusagen als modern in diesem Sinne, in diesem nicht durchgehend positiven Sinne, ganz gut untersuchen. Also aber genau da haben wir ja doch eigentlich schon einen ganz interessanten Aspekt daran zu fassen sozusagen, dass irgendwie kulturell getörnte, auch Geschichtswissenschaft, zunächst einmal häufiger ein bisschen merkwürdig, ein bisschen absurd klingt, weil eben so etwas auch wie Alltagsphänomene oder Sachen, die wir jetzt nicht für auf den ersten Blick relevant halten, legitimer Untersuchungsgegenstand sein können.
0: Ja, das mit Sicherheit, das kann ich ja als Freundin der Cultural Studies nur bestätigen.
1: Gut, machen wir einfach mal weiter mit Kommissar Rex, würde ich sagen, ja, bevor wir uns hier in den Cultural Studies verheddern. Mehr als wir ohnehin schon verheddert sind, aber unsere akademischen Karrieren spielen hier keine so große Rolle.
0: Also Kommissar Rex an der Mauer, ja? Darum ging's.
1: Genau, also kurz gesagt, laut Angaben der Fälschenden unter dem Pseudonym Christiane Schulte und FreundInnen hatten sie hier einen Beitrag vollkommen frei erfunden, demzufolge Mauerhunde in der DDR von KZ-Hunden der Nazis angeblich abstammten und sie auch ganz so anders als die BRD-Hunde waren. Also der Darstellung der Fälschenden nach sei es halt so gewesen, dass sie einfach nur absurde Thesen mit frei erfundenen Belegen gehabt hätten und das dann wegen ideologischer Konformität auf dieser Konferenz und später auch eine Publikation des Hannah-Arendt-Instituts angenommen, aufgenommen wurde, was die dann auch als Beleg dafür sehen, dass der Geistes-, Kultur-, Sozialwissenschaftliche Publikationsbetrieb irgendwie zu, einerseits zu konformistisch, andererseits, dass man sich damit pseudo-originellen Themen, pseudopolitischen Themen irgendwie profiliert und so weiter. Das war so mehr oder weniger die Kritikrichtung, wenn ich da nicht noch was Wichtiges übersehen hätte.
0: Nee, also mir erschien das irgendwie auch vordergründig, dass man quasi jedem Trend hinterher rennt, solange er nur gerade die richtigen Schlagwörter verwendet, wie eben die da eben in diversen Chakren irgendwelche Gefühle auslösen.
1: Gut, soweit zur Bestandsaufnahme erstmal. Das blieb natürlich nicht ganz, ganz unbeantwortet. Bevor wir jetzt zu unserer eigenen Kritik oder eigenen Diskussion darüber gehen, gab natürlich auch eine Replik von den Ausrichtenden der Konferenz, erschienen auf Chimaira.ak, also zu finden auf www.chimaira-ak.org, www.chimaira-ak.org, wo eben zum einen betont wurde, dass diese Verortung der Human Animal Studies in irgendwelchen aktivistischen Kontexten und so weiter nicht ganz zutreffend ist. Es handelt sich um ein interdisziplinäres Forschungsfeld mit unterschiedlichen Verortungen unterschiedlicher ForscherInnen und es wurden auch diverse durchaus selbst aus Sicht der KritikerInnen seriös arbeitenden Leute wie Mieke Roscher, also Sozialhistorikerin, oder Maren Möhring genannt, die auch zu diesem Thema bereits Beiträge gemacht hatten. Sekunde, ich verhedder mich auch gerade mal wieder in meinen Texten, aber das ist live on tape, das soll so. Gegenüber der Fälschung wurde zunächst einmal eingewandt. Es handelte sich bei den Überprüfungen, die sie für diese Konferenz vorgenommen hatte, um durchaus sozusagen genreübliche, genretypische Fälschungen. Also in mündlichen Vorträgen sind nun mal die Belege nicht so dicht, wie es von, ich sag mal, studentischen Abschlussarbeiten verlangt wird. Zumal auch diverse Belege durchaus aus die meisten Belege aus existierenden und thematisch relevanten wissenschaftlichen Werken stammte. Was auch schon zu ersehen war aus dem Originaltext, dort wurde von gefälschten Belegen gesprochen. Also es wurde vorgegeben, dort mit Archivmaterial gearbeitet zu haben. Also was schon darauf hindeutet, dass die Fälschung durchaus einen seriösen Eindruck gemacht hatte, deswegen nicht nur wegen ideologischer Gefälligkeit, sondern eben auch wegen des Eindrucks oder des Vertrauensvorschusses, dass es sich hier halt um legitime wissenschaftliche Arbeit handele, durchgerutscht
0: sei. Auch interessant, welche Autorität so kanonisierte Quellen haben, ne? Oder Werke.
1: Ich würde sagen, aber da ist eben interessant, dass auch vorgegebene Archivarbeit heute sozusagen mit eingebracht wurde und ich sag mal Archivquellen als Autorität in geschichtswissenschaftlichen Arbeiten ist doch letztlich der Goldstandard oder besser geht's auch nicht, oder?
0: Naja, es ist halt die Frage, ob das als Methode schon genügt. Einfach nur Akten zu sichten oder Material zu sichten.
1: Ich würde sagen, that's what we historians do oder so etwas. Oder das ist doch eigentlich die Hauptarbeit.
0: Ja, aber durchlesen reicht ja noch nicht.
1: Ja.
0: Das meine ich mit, ob das als Methode reicht.
1: Stimmt, wobei das ja auch leider nicht die Hauptkritik war. Oder die Hauptkritik war, die Thesen, die waren so absurd, dass es hätte auffliegen müssen, während der meines Erachtens zu Recht Einwand der KonferenzveranstalterInnen war. Also es wurden hier aufwendig sozusagen Beweise oder übliche Belege, übliche Beweise gefälscht und dass jetzt für einen Konferenzbeitrag nicht nochmal im Archiv überprüft wird, ob das alles stimmt, halte ich für irgendwo nachvollziehbar.
0: Tatsächlich kamen mir die Thesen auch recht absurd vor, zumal sie auch recht humoristisch vorgetragen wurden. Allerdings ist tatsächlich die Frage, inwiefern sich die Absurdität einer These sozusagen eines vererbten Traumatas von KZ-Schäferhunden, ja, inwiefern das absurder ist, als zu überprüfen, ob Adorno gerne Pornos geguckt hätte oder dergleichen, was jetzt für mich ein spannender Gegenstand wäre, ja.
1: Gut, würde ich mal versuchen, das auseinanderzudröseln, dass wir ja das eine haben, das sozusagen in diesem Gegenstand, in diesen cultural geturnten Gegenständen, die Thesen zunächst oder die Thesengegenstände und ja, die Untersuchungsgegenstände zunächst einmal nicht so richtig seriös wirken, weil es eben auch sich auf Alltagsphänomene und so etwas bezieht.
0: Dazu muss man vielleicht auch nochmal erwähnen, dass es jetzt hier nicht, wie in der Ausgangskritik formuliert, vordergründig um die Perspektive des Tieres ging oder darum, dessen Stimme im Sinne von Spivak einzubeziehen, sondern tatsächlich das Phänomen an sich so ein bisschen diskursanalytisch zu betrachten, ja.
1: Mit Spivak meinst du nicht den Autoren von der Zeit, oder?
0: Nee, ich meine Chakrabarti Gayatri Spivak mit ihrem berühmten, ja eigentlich schon zum Paradigma gewordenen Satz, Can the Subaltern Speak.
1: Wollen wir das noch ein bisschen erläutern oder lassen wir das so stehen?
0: Ich würde es so stehen lassen, ich wollte nur da kurz drauf eingehen, weil das ja auch eine Kritik war.
1: Genau, das führt uns ja auch wieder an einen Punkt, dass im Originalartikel auch diskutiert wurde, der Agency-Ansatz, der sogenannte, gerade in Bezug auf dieses Can the Subaltern Speak, ob der nicht überdehnt wird bei den Human-Animal Studies sozusagen, als dass vielen wahrscheinlich einleuchten wird, dass Tiere nicht sprechen können. Oder das war auch so ein Wittgenstein-Satz, selbst wenn der Löwe sprechen könnte, hätte er uns nichts zu sagen oder so.
0: Gut, da kann ich jetzt nicht drauf eingehen.
1: Gut, da wäre mein persönliches Plädoyer, um hier auch mal ungewöhnlich meinungsstark zu sein, dass das ja meines Erachtens auch so eine Art von wissenschaftlicher Methode ist, ich will jetzt nicht sagen Autodeterminierung des Anwendungsbereiches, aber dass ja auch den Wissenschaftsbetrieb meines Erachtens interessant macht, auch in den Naturwissenschaften häufig so funktioniert. Wir haben einen Ansatz, in diesem Fall eben das mit den Can the Subaltern Speak oder der Frage der Agency. Und dieser wird versucht, auf weitere nicht intendierte Anwendungsbereiche anzuwenden. Und ich würde sagen, da lässt sich halt nicht im Voraus schauen, ob diese Prämisse nun im Voraus absurd ist oder nicht, sondern erstmal machen, erstmal schauen, was dabei rauskommt, erstmal schauen, ob dieser Ansatz irgendwie was Fruchtbares produziert. Also insofern würde ich sagen, ist das kein Argument zu sagen, dass der Ansatz zunächst einmal dem gesunden Menschenverstand, ich sage ja mal GMVTM, widerspricht. Der gesunde Menschenverstand sagt mir auch, die Welt ist flach, sondern
0: tatsächlich ist es sogar die einzige Methode, an das noch nicht Daseinende ranzukommen, ne? Wenn man erstmal spielt. Ist halt jetzt die Frage, ob denn alles beliebig ist, das war ja unsere Ausgangsüberlegung. Ne?
1: Beziehungsweise meine erste Frage, um eben auch an meinen härtesten Kritikpunkt an dieser ursprünglichen Aktion zu kommen, wäre zunächst einmal, ja, was selbst wenn die Human Animal Studies von nicht so ganz tragfähigen Prämissen ausgingen, bei diesem Pluralismus wäre mir unglaublich besser zumute, wenn ich auch einige aus den Human Animal Studies, also die Hamburger Human Animal Studies waren zum Beispiel auch nicht gegen dem FSK gegenüber zu einem Statement bereit, nicht auch solche Abgrenzungstendenzen hätten, aber die Frage, was ist jetzt eigentlich der Schaden, selbst wenn sie sich irren, oder ich hatte mal irgendwo gelesen, Wissenschaften haben doch eh erstmal eine Art von Irrtumslizenz, um diese rhetorische Frage zu beantworten. Gut, der unmittelbare Schaden wäre ja die Zuordnung von akademischen Ressourcen sozusagen, womit ich sagen würde, sind wir eigentlich schon an des Pudels Kern sozusagen angelangt. Also, dass hier vielleicht doch auch mit diesem Parodieartikel mehr um innerakademische Verteilungskämpfe geht als um wissenschaftliche Standards.
0: Ja, da stimme ich dir zu. Also ich fand tatsächlich auch das Spannende daran viel mehr, wie der wissenschaftliche Betrieb funktioniert. Das wurde daran jetzt nicht in aller Tiefe deutlich, aber tatsächlich irgendwie erstmal was Neues aufzumachen, was schon einen gewissen Trend folgt, aber auch das wiederum zu kritisieren. Ja, also Kritik ist ja wobei nicht mehr nur ein Bonus, ist eigentlich schon Voraussetzung, und natürlich ist Kritik unbedingt notwendig und vorantreibend, aber es ist eben auch eine Möglichkeit, sich zu profilieren.
1: Ganz wichtiger Aspekt auf jeden Fall, können wir nochmal festhalten, Kritik als Profilierungsmethode, etwas gesagt, sozusagen das notwendig falsche Bewusstsein der akademischen Verteidigungskämpfe. Zynisch ausgedrückt. ich meine, diese akademische Verteilung ist ja sozusagen die materielle Basis, wenn wir so tief in die marxistische Mottenkiste greifen. Ich liebe dieses Wort Mottenkiste übrigens.
0: Warum hast du irgendwie mal Haustiere gehabt, oder?
1: Nee, leider. Leider oder glücklicherweise zumindest nicht diese Art von Haustieren, aber Aspekt wäre natürlich auch sozusagen publish or perish, also das Trends zu folgen, steile Thesen auf den Markt zu werfen und solche Sachen. Und vielleicht auch einen Betrieb zu haben, der nicht jedes Detail bis ins Kleinste überprüfen kann, eben auch eine Frage der sozusagen Produktionsbedingungen ist und nicht das falsche Bewusstsein des einen oder anderen Ansatzes. Das ist halt auch das, was mich hier am meisten stört, dass die Kritik letztlich darauf hinausläuft, der wissenschaftliche Betrieb ist kaputt, weil meine Stimme, mein Ansatz, mein Verständnis von Wahrheit nicht genug Gehör findet. Also wie gesagt, der gesunde Menschenverstand ist auf jeden Fall, an den hier so implizit appelliert wird, ist meines Erachtens auf jeden Fall kein gutes Beispiel oder kein gutes Kriterium für gute Wissenschaft.
0: Nee, da wissen wir ja auch, dass der prinzipiell immer von Normativen abhängig ist und eine Historizität hat, also quasi gemacht ist, historischen Bedingungen, gesellschaftlichen Bedingungen unterliegt. Das zählt nicht. Aber was zählt dann?
1: Du hattest vorhin irgendwas von Ethik gesagt. Was hat Ethik denn jetzt in der Wissenschaft verloren?
0: Ja, das wird vielleicht falsch verstanden, aber ich kann nur davon ausgehen, wie ich arbeite, und ich kann die Ethik nicht ausklammern, schon allein deswegen, weil ich mir der Produktionsbedingungen bewusst bin und auch der Verteilung von akademischen sozusagen Sprechmöglichkeiten, ja. Und ich muss mir immer, also ich frage mich schon immer, aus welcher Position heraus schreibe ich irgendwas? Welche Privilegien spielen dabei eine Rolle? Das klingt jetzt natürlich sehr nobel, das gehört jetzt auch schon fast zum guten Ton, das immer mitzureflektieren. Tatsächlich muss man es vielleicht nicht immer dazu sagen, aber sollte sich irgendwie darüber bewusst sein. Das ist das eine. Wie werde ich dem denn gerecht? Konkret zum Beispiel, ich schreibe als weiße Wissenschaftlerin irgendwas in den Postcolonial Studies, dann sollte das nicht nur für ein weißes Publikum spannend sein, meines Erachtens. Und das andere natürlich, wenn wir jetzt wieder im Bereich wissenschaftlicher Korrektheit sind, fühle ich mich meinem Forschungsgegenstand auch verpflichtet. Das heißt, wenn ich der Meinung bin, da stimmt irgendwas nicht, ich spinne jetzt hier gerade was zusammen, was dem Autor, der Autorin nicht gerecht wird oder einem anderen Gegenstand, dann würde ich das so nicht veröffentlichen. Und das ist, denke ich, auch eine ethische Frage. Weil wenn ich gut argumentiere, kann ich das ja machen. Ne? Aber dann habe ich kein gutes Gefühl mehr.
1: Also beziehungsweise, dass du dann erstmal die Ethik auch im Sinne von, na, Wahrheit ist auch wieder so ein schlechter Begriff, dass sozusagen die ethische Verpflichtung, das ist was sozusagen, gegen diese Beliebigkeit, die wir am Anfang hatten, sozusagen von dir in Stellung gebracht wird, oder?
0: Ja, so in etwa. Das klingt alles sehr abstrakt, aber ich meine, ich kann mich erstmal zu jedem Theoretiker oder jeder Theoretikerin irgendwie fragen, was sie zu dem und das gedacht hätte. Oder Geschichte bin ich jetzt nicht so firm, ne? Aber ich kann nämlich irgendwas andichten. Das geht halt nicht für mich.
1: Also das eben auch eine Form von Ethik ist, wobei ich mit der Ethik jetzt unglaublich bürgerlich, fast schon positivistisch, noch mal widersprechen oder halb widersprechen, oder vielleicht ist das auch gar kein Widerspruch, nur sagen würde, ich hatte ja auch schon das Wort Irrtumslizenz irgendwo in den Raum geworfen, dass ich sagen würde, okay, wenn wir Moral und Ethik irgendwie nahe zu, beieinander sehen oder nahe zueinander rücken. Vielleicht liegt da auch schon mein Fehler. Ist natürlich das Problem, dass ich das Wissenschaft irgendwo davon lebt, auszuprobieren und eben deswegen auch Fehler produzieren kann, ja auch Fehler produzieren soll. Ich meine, ein gescheitertes Experiment in der Naturwissenschaft ist ja häufig interessanter als ein gelingendes sozusagen. Also während so etwas wie Moral, gerade weil es eben das Handeln irgendwie verbindlich, in irgendwelche verbindlichen Bahnen lenken soll, ja, eine Art von Absolutheitsanspruch hat, der vielleicht nicht gut für diese Art von Wissenschaft oder für dieses Verständnis von Wissenschaft ist. Vor allem, ich sagen würde, dass kommt hier ja in diesem Konflikt auch mit zum Tragen. Also dass Leute aus politisch-ethischen Gründen fordern, dass eine bestimmte Position in Klammern ihre unbedingt Gehör finden muss, anstatt sozusagen sich auf diese wissenschaftliche Tugend der ja, Wahrheitsfindung ist nicht gut, aber...
0: Ja, ich würde es eher Gegenstandstreue nennen.
1: Gegenstandstreue, danke.
0: Und tatsächlich ist das auch das meine Begründung für diesen ethischen Ansatz. Ich habe nicht von Moral gesprochen und das ganz bewusst, weil natürlich versuche ich mich so wenig wie möglich zu beschränken. Also das geht nicht, aber so wenig wie möglich. Ne? Aber tatsächlich heißt Ethik für mich Gegenstandstreue. Ja. Das ist, was ich versucht habe zu erklären und hat erstmal nichts mit... okay, so weit darf ich nicht denken oder in die Richtung darf ich nicht denken oder dergleichen zu tun.
1: Oder umgekehrt, in die Richtung muss ich denken, weil und so weiter. Aber da, auch da könnte ich nochmal reingrätschen.
0: Also die Gefahr besteht natürlich, das ist eine schmale Gratwanderung, gerade wenn man irgendwie hohe Ansprüche an sich stellt, aber ist auch schön, ja, dann ist es gut, wenn jemand reingrätscht.
1: Ja, wobei ich sagen würde, dass ja auch das Konzept dieser Sendung lieber an hohen Ansprüchen scheitern, als irgendwie schlechte Sachen perfekt hinkriegen oder so etwas. Wobei auch da könnte ich nochmal kurz reingrätschen, sagen, Gegenstandstreue sieht den Gegenstand ja irgendwo als gegeben an oder... aus der Psychologie kenne ich das beispielsweise, diese Debatte zu sagen, dass... wenn du von einem Gegenstand sprichst, du ja letztlich erstmal nur ein Erkenntnisversprechen hast, also sowas wie menschliche Psyche oder so etwas, das ja erstmal ein Konstrukt ist, das durch die Untersuchungen an diesem Gegenstand erst mit Inhalt gefüllt wird. Also dass wenn du von einem Gegenstand sprichst, du entweder vorwissenschaftlich oder sprichst oder sozusagen ein Programm formulierst, aber der Gegenstand sozusagen demnach nichts ist, was komplett außerhalb deines Forschungsansatzes ist. Um nicht zu sagen, dein Ansatz schafft den Gegenstand, oder, ja.
0: Ja, Aporie finde ich auch eine tolle Methode. Widerspreche ich dir nicht, habe ich jetzt auch keine Antwort drauf. Also ich denke, dass das zutreffend ist. Und also aber an welche Maxime halte ich mich dann, ne? Also schon vielleicht diesen Gegenstand auch immer wieder kritisch zu hinterfragen oder zu dekonstruieren und... verschieden zu denken, aber letzten Endes habe ich ja ein Anliegen. Ich habe ein Forschungsanliegen und das sollte ich ernst nehmen. Vielleicht ist es damit präzise gesagt so.
1: Ja, beziehungsweise kannst du ja sagen, dieses Anliegen ist eine Art von Fragestellung und Wissenschaft macht es, dass du diese Fragestellung eben auch versuchst, konsequent und mit dafür angemessenen Methoden irgendwo zu verfolgen.
0: Ja.
1: Oder vielleicht wäre das auch, oder das wäre sozusagen dann die implizite Folgerung auch aus dieser These, dass der Gegenstand sehr stark vom Ansatz abhängt, dass eben doch die Methoden nicht einfach neutral, nicht einfach neutrale Werkzeuge sind, sondern die Methoden dann eben stärker in den Vordergrund rücken. Denk da immer an diesen Luhmann-Satz, also ich bin heute auch noch Vertreter der bürgerlichen Wissenschaft oder so etwas, an diesen Luhmann-Satz, dass der Zweck einer Methode sei, dass sich die Forschung sozusagen selbst überraschen könne. Also eben gerade die Methode uns dann wieder aus der Beliebigkeit sozusagen rausholt.
0: Oh.
1: Aporie wäre natürlich auch so eine Methode. Magst du noch mal kurz erklären, wenn ich einen Stift aufhebe?
0: Aporie, ja, ich kann es eigentlich gar nicht gut erklären. Ich kenne es nur, ich kenne es tatsächlich nur aus der Anwendung. Ja. Bedeutet einfach, dass es, also für mich bedeutet es, dass es einfach die Dinge widersprüchlich bleiben und Ambiguitäten erzeugen. Dass es einfach keine Eindeutigkeit gibt. Weil, um es mit Adorno zusammenzufassen, das irgendwie in die Barbarei und in die Absolutheit führt. Ich muss natürlich nicht zwingend danach gucken, dass ich jetzt nur Widersprüchlichkeiten erzeuge, das geht ja auch gar nicht in jeder Disziplin. Aber wenn sie entstehen, dann sollte ich sie aushalten so.
1: Also die Widersprüche sozusagen nicht gleich von vornherein auflösen, platt machen wollen, sondern erstmal in den Raum stehen und mal sehen, was sich damit Produktives machen lässt, oder?
0: Ja, zum Beispiel. Okay. Oder akzeptieren, dass Sachen einfach aporetisch nur funktionieren. Das ist dann vielleicht auch fast schon wieder eher so eine Art Kunstgriff, der zur Wissenschaftlichkeit nicht mehr beiträgt, weiß ich nicht, aber zumindest den Begriff der Ambiguität, also vielfach Wahrheiten, ja, den finde ich wichtig.
1: Ich würde fast sagen, das wäre eine komplett andere Sendung. Wir machen erstmal Musik und holen dann nach der nächsten Musikpause nochmal ein paar unterschiedliche Stimmen zu diesem Fälschungsdingsens rein.
0: Vielleicht würde ich ganz kurz noch einen Beitrag bringen, und zwar ein Zitat von Maya Angelou. Do the best you can until you know better. Then when you know better, do better. Also so ein bisschen Fehlerfreundlichkeit und so ein bisschen Anspruch.
1: Amen.

0: kommen wir noch mal kurz zur Geschichte ähnlicher wissenschaftlicher Fälschungen. So eine der älteren sogenannten U-Boote in Lexika, eine der für GeschichtswissenschaftlerInnen vielleicht interessanteren Fälschungen ist Apopudobalia. Ich habe immer Schwierigkeiten, das auszusprechen. Und das kam so. Also der neue Pauli sollte als komplette Neuauffassung der Realenzyklopädie für antike Geschichte ein Standardwerk werden, nur dürfen Studierende heutzutage daraus nicht zitieren, weil dort ein Scherzartikel durch das Lektorat gerutscht war. Und dieser handelte von einer antiken Sportart, die letztlich im 4. Jahrhundert vor Christus schon den Fußball vorwegnahm und über die britischen Inseln dann irgendwann zum Fußball wurde. Als Hauptquelle dafür wurde angegeben Sammelband Matthias Sammer. Also es handelte sich schon um eine etwas offensichtlichere Fälschung als die, die wir hier vorliegen hatten.
1: Allerdings ist schon witzig, dass gerade, das ist ja quasi Gotteslästerung, jetzt dem Fußball eine antike Geschichte zuzuschreiben, ja. Also ich meine, dass es gerade der Fußball ist, warum
0: über Religion
1: nicht mehr zitiert werden darf.
0: Über Religion können wir reden, aber dem Fußballgott, dem lästere ich gerne.
1: Ja, aber dann, ja, hätte mich halt interessiert, ob es bei anderen Themen auch so. Ja, wahrscheinlich hätte es so viel Kraft gegeben.
0: Ja gut, die älteste und bekannteste wissenschaftliche Fälschung oder der bekannteste Scherzartikel ist doch, glaube ich, die Steinlaus in einem maßgeblichen Biologie-Lexikon. Kriege ich aber gerade nicht mehr genau zusammen. Also das wäre halt auch noch ein wichtiger Punkt, danke für die Überleitung, dass diese Fälschung eben kein rein geistes-, sozial-kulturwissenschaftliches Phänomen sind. So sind bei diversen Informatikkonferenzen auch Papers aus sogenannten Paper-Generatoren, also automatisch generierte Papers, durchgerutscht. Also Fälschungen, die eigentlich schon offensichtlicher sind. Trotzdem wird die Wissenschaftlichkeit der Informatik nicht so angezweifelt wie die der Geisteswissenschaften im Allgemeinen oder speziell gewisse Ansätze wie jetzt im neueren Fall der Human Animal Studies oder im klassischen Fall dem Poststrukturalismus. Und damit wären wir eigentlich schon bei der bekanntesten wissenschaftlichen Fälschung, der berühmt-berüchtigten Sokal-Affäre. Also Alan Sokal, eigentlich aus traditionssozialistischen Hintergründen, hatte in einer entsprechende Publikation ein mehr oder weniger willkürlich absurd mit aromatischen Stichworten zusammengepanschten Scherzartikel durchgekriegt und darüber halt eben die Wissenschaftlichkeit in Anspruch der Postmoderne, weil das ist doch alles irgendwie beliebig, in Frage gestellt, wobei natürlich auch bei solchen Sachen nie zwischen Postmoderne, Poststrukturalismus und Ähnlichem differenziert wird. Interessant finde ich die Sokal-Affäre vor allem insofern, als dass Bruno Latour, vielen beispielsweise über die Akteursnetzwerktheorie bekannt oder eben auch, weil sich Haraway sehr stark auf ihn bezieht, eine schöne Replik geschrieben hat unter dem Titel, der eigentlich schon alles sagt und es eigentlich relativ gut auf den Punkt bringt: Wir sitzen alle in einem Boot. Wo er eben auch meinte, es ginge gerade bei der Original-Sokal-Affäre noch überkommende Differenzierung, Abgrenzung aus dem Kalten Krieg. Er formuliert hier so schön, eine Mischung aus aufgeklärter Ironie à la Voltaire und Hexenjagd auf Andersdenkende à la McCarthy. Wobei er der da eben auch schon betont, klassisch poststrukturalistisch wiederum, dass die Deutungshoheit über dem Text den AutorInnen dann doch häufiger mal entkommen sollte. Interessant auch hier, dass Latour im Gegensatz zu den AutorInnen unserer Human Animal Studies Fälschung für besseres Peer Review, für innerwissenschaftliche Qualitätskontrolle plädiert. Wobei vielleicht wäre das auch so ein Punkt, den wir ein bisschen unterbelichtet hatten in der bisherigen Diskussion, nämlich dass irgendwie in diesem in der scheinbaren Qualitätskontrolle der Peer Review, also das scheinbar anonymisiert, aber de facto dann doch nach WissenschaftlerInnen klicken, stark aufsortiert, die Artikel sozusagen überprüft werden oder dass die Art der Überprüfung von Artikeln und eben die Bewertung der wissenschaftlichen Qualität nach, wer hatte wo publiziert und wer wurde wo zitiert, dass da irgendwo auch der Wurm drin ist, beziehungsweise allgemein in dieser Idee der Wissenschaftsevaluation vielleicht eine der Probleme liegen könnte. Aber zurück zu Latour, Tilt.
1: Ja, da wären wir ja immer noch bei der Frage, was sind diese Qualitätskriterien, ne?
0: Und ich würde fast sagen, in Anbetracht der fortgeschrittenen Zeit lassen wir das einfach offen stehen.
1: Ja.
0: Jedenfalls, wie auch immer diese Kriterien sein mögen, Latour zitiert hier so schön Nobelpreisträger für Medizin Roger Guillemont. Die Wissenschaft ist kein selbstreinigender Ofen. Ich finde diesen Satz herrlich, ich weiß nicht wieso. Dass eben auch gerade die Trennung zwischen Geistes- und Naturwissenschaft, die da aufgemacht wird, mehr oder weniger unproduktiv ist. Dazu gleich noch mehr. Auf jeden Fall ein Plädoyer, was sowohl auf die Sokal-Affäre als auch auf unsere Human-Animal-Studies-Fälschung zutrifft, wäre, ich zitiere weiter nochmal aus diesem Latour-Text. Wie bitte? Es genügt, dass jemand links ist, um hinsichtlich seiner Intention beruhigt zu sein. Der Sozialismus der Sokalisten reicht aus, um ihre Absichten und ihre Vorgehensweisen zu rechtfertigen. Ich würde sagen, gerade so diese Kritik an gesinnungsschreiblicher Kritik an Gesinnungsschreibe, könnte ich so sagen, ist vielleicht das, was wir mehr oder weniger daraus mitnehmen können. Also, dass eben auch die Kritik am Wissenschaftsbetrieb nicht Teil des Problems sein sollte oder häufig eben Teil des Problems ist und wir hier vielleicht für etwas tiefgründigere Kritik der kritischen Kritik einstehen würden, könnten, oder wie siehst du das?
1: Ja, mich erinnert das jetzt wieder an diese Überschrift, wir sitzen alle im selben Boot, ne? Also wir sind alle Teil des Problems, man kommt da auch nicht raus. Natürlich muss kritisiert werden, Wissenschaft muss kritisiert werden, einzelne Theoreme müssen kritisiert werden und so weiter und so fort, aber mit dieser Kritik, das hatten wir vorhin schon, profiliert man sich auch in diesem Betrieb und so bleibt das. Ich überlege mir auch manchmal, also die besten, das wurde jetzt nachgewiesen, die besten Chancen als Geisteswissenschaftlerin habe ich tatsächlich als weiße Frau. Blöd, dass sich diese Verteilung irgendwie nicht ändert zugunsten mehr Diversität. Soll ich jetzt vielleicht doch lieber eine Ausbildung zur Malerin machen? Ich weiß nicht. Also trotzdem gibt es ja Sachen, die ich meine zu können und da beitragen will. So what?
0: Also, naja, zu den Sachen, die ich kann, gehört auch Pizza fahren. Also.
1: Ja, ich habe keinen Führerschein.
0: Ja, ich auch nicht.
1: Ich könnte noch ins Bordell gehen, aber das ist ja jetzt irgendwie noch repressiver geworden. Also auch keine gute Perspektive mehr.
0: Beziehungsweise eine Debatte, die uns auch zu weit führen würde.
1: Ja, aber de facto muss schon geguckt werden, dass vielleicht nicht nur Theorien oder wissenschaftliche Ansätze kritisiert werden, sondern einfach die ganze akademische Struktur, die dahinter steht und üblicherweise auch dem Kapitalismus folgt.
0: Ja. Beziehungsweise, dass der Wissenschaftsbetrieb eben auch sozusagen eine Art von Betrieb ist und diese Kritik eben auch ein Move innerhalb dieses Betriebs sein kann. Weil ich trotzdem sagen würde, irgendwie, ich weiß nicht, Methoden, Wahrheitsanspruch, Gegenstandsangemessenheit, irgendwie Das Ideal der Wissenschaft geht auf jeden Fall darüber hinaus, wo die Frage ist, lässt sich dieses Ideal A im Wissenschaftsbetrieb realisieren und zum Zweiten, der Wissenschaftsbetrieb war ja immer irgendwie ein Wissenschaftsbetrieb oder das ist ja auch kein Führer, war alles besser, obwohl natürlich solche Sachen wie Publish or Perish oder Evaluationsverfahren und wahrscheinlich auch Bologna das Ganze nochmal ordentlich verschärft haben.
1: Also ich denke, dass wir heute auf jeden Fall diesem Anspruch nicht gerecht werden können in dem System, was irgendwie auf Wettbewerb abzielt. Ich halte sogar, und das ich weiß, dass es auch zu weit führt, aber ich halte dieses Wettbewerbsprinzip für sowas von kontrainnovativ, weil es nämlich so enge Schranken setzt, nicht nur in dem, was jetzt tatsächlich gefördert wird im wissenschaftlichen Betrieb, sondern auch in unserem Denken. Also es ist irgendwie genau der Kontrapunkt zur Innovation, die wir aber brauchen. Und mein Ansatz ist tatsächlich, aus diesem Betrieb wieder viel mehr rauszugehen, das viel mehr rückzukoppeln an die Realität von Leuten, die zum Beispiel die wissenschaftlichen Codes auch gar nicht kennen oder so. Weil ich glaube, wir brauchen ganz viel Rückkopplung daran. Und ich glaube, man muss Wissenschaft immer auch als eine Praxis verstehen, als eine politische Praxis, die es nun mal ist, ob ich das will oder nicht.
0: Bin ich auch irgendwie zwiegespalten, als dass irgendwie diese Art von Wissenschaftsbetrieb-Logik zu überwinden und das wahrscheinlich, dass das wahrscheinlich nicht im Wissenschaftsbetrieb selbst geht, da wäre ich erstmal komplett bei dir. Sache, wo ich ein bisschen mit den Zähnen knirsche, ist, dass gerade diese Sache, aber die Praxis.
1: Nein, ich will da gar keinen Dualismus aufmachen, zwischen Theorie und Praxis, sondern vielmehr, dass Theorie genauso eine Praxis ist. Also das hängt zusammen so.
0: Okay. Naja, ich wollte nur noch eine Lanze für abstrakte und nicht nützliche Theorie an dieser Stelle brechen.
1: Ja, aber, ganz wichtig.
0: Renne ich wahrscheinlich auch offene Türen ein. Um noch weiter abzuschweifen, ich liebe es abzuschweifen.
1: dafür ist das hier da, oder?
0: Genau, dafür ist das da. Dein Bemerkung zum Wissenschaftsbetrieb. Haraway hat ja auch mal dieses Bild von Wissenschaft als Cat's Cradle. Also, dass wir es weniger als Kampf, Auseinandersetzung oder so etwas, geschweige denn Wahrheitssuche darstellen sollen, sondern dieses Cat's Cradle, also dieses Spiel, wo du diese Fäden mit den Fingern verspannst, mit Fingern irgendwie Muster draus machst und eine andere Person, die.
1: Ja.
0: Und deswegen ist aus dir eine Kulturwissenschaftlerin geworden.
1: okay, das mag sein. Ja, das ist definitiv auch da. Das muss kein Kampf sein. Also das ist auch die Frage nach einer Debattenkultur, ne?
0: Ja.
1: Dass eigentlich eine Kooperation sein sollte und kein Gegeneinander. Tatsächlich auch geklaut von einem Vortrag von Noah So, aber halte ich für absolut richtig. Aber hier Quellen benennen und so, wichtig.
0: Ja. Gut. Was natürlich auch nochmal zurückführt, ein bisschen auf den Latour-Artikel, dass wir, wie gesagt, alle in einem Boot sitzen und auch ein Punkt, der mir persönlich halt sehr am Herzen liegt. Er meint ja, die Naturwissenschaften sind zu zerbrechlich, um sich von den wenigen Verbündeten in den Geistes- und Sozialwissenschaften zu trennen. Also eher die Realität des Forschungsbetriebs in ihrer, sagen wir mal, sozialen Bedingtheit zu untersuchen, keine Wissenschaftsfeindlichkeit in diesem Sinne ist, sondern letztlich auch ein Plädoyer für eine bessere Wissenschaft, eben wie wir sagten, diese Strukturen des Wissenschaftsbetriebs vielleicht auch sinnvoller zu durchschauen und eben diese Natur-Geisteswissenschaftstrennung meines Erachtens sowieso überhaupt nicht hinhaut.
1: Nee.
0: Wäre ja auch ein Kategorienfehler zu sagen, dass nur weil etwas nicht Politik beinhaltet, nicht politisch ist. Ich meine, der Wissenschaftsbetrieb ist sozusagen immer politisch, auch wenn er sich nicht mit politischen Themen beschäftigt.
1: Ja, ich glaube, das wissen wir auch spätestens seit Foucaults Ordnung der Dinge, ne?
0: Sehr schöner Literaturhinweis, das sollten wir alle gelesen haben. Ich ende dann einfach mal mit meinem Wort zum Sonntag, hätte ich fast gesagt. Wissenschaft ist, wenn es nicht reicht, dass etwas offensichtlich wahr ist. Forschung, das ist die Praxis und nicht das Ergebnis. Ich danke für euer Interesse. Oder hast du noch was Spannendes?
1: Nee, nicht mehr. Aber ich glaube, wir können noch viel weiterdenken und macht eine Sendung draus und so weiter, wenn euch was einfällt.
0: Ein Cyborg, ein Wort oder kommt zu den Kaffeehaus-Dilettantinnen. Wir haben jetzt nur noch die Möglichkeit zum Weiterspielen, die Literaturhinweise. So, wer sich nochmal selbstständig über das Thema schlau machen möchte, haben wir hier noch einen Haufen von Material zusammen geglaubt. Das eine wäre der Originalartikel kommt ja im Prinzip drauf, wenn der Kommissar Rex in Human Animal Studies googelt. Der Link, über den ich das hatte, war m.heise.de/tp/artikel/47/47395/1.html. heise.de/tp/artikel/47/47395/1.html. Dann der tiefschürfende Artikel zur Sokal-Affäre war von Bruno Latour, Wir sitzen alle in einem Boot. Der taucht mal wieder auf mehrerlei Weise im Internet auf. Also zuletzt habe ich den auf einer Seite der Uni Jena gefunden. Original erschienen scheint der bei Falter.at gewesen zu sein. Also einfach erstmal suchen, Bruno Latour, Wir sitzen alle in einem Boot. Oder eben die Sokal-Affäre. Sokal schreibt sich S-O-K-A-L. Dann gab es einen sehr informierten Blogartikel zu diesem Thema von einem Moritz Hoffmann. Sein Blog heißt www.moritz.hoffmann.de, www.moritzhoffmann.de, Moritz mit TZ, Hoffmann mit 2F, 2N. Der Artikel heißt Grenzperspektiven von Wilddoktorandinnen. Moritz Hoffmann, Grenzperspektiven von Wilddoktorandinnen, wo noch ein paar neue Informationen gegenüber der Originalpublikation hinzukamen. Neben dem Kommentar also auch ein paar interessante Fakten noch dabei waren. Dann, nicht zu vergessen, gab es gerade heute erschienen, kurz vor Redaktionsschluss sozusagen erschienen, von Chimaira AK, dem Arbeitskreis der Human Animal Studies, eine Replik unter dem Titel Christiane S. und die neuen Formen des Human Animal Studies Bashing. Christiane S. und die neuen Formen des Human Animal Studies Bashings, gefunden auf www.chimaira-ak.org. Und dann /p1283, aber es ist, glaube ich, schneller zu finden unter dem Titel Human Animal Studies Bashing und Chimaira AK. So viel dann zu unseren Literaturhinweisen. Ich danke nochmal meinem Gast Mara und
1: Ich danke dir.
0: Und ich danke vor allem für euer Interesse. Werdet Fördermitglieder, falls ihr es nicht schon seid und euch das leisten kann. Und bis zum nächsten Monat.

Willkommen zu Soest Du im August. Angefangen haben wir mit richtigem Soul. Ja, gibt's hier auch noch bei Soest Du. Betty Everett, People Around Me und danach Barbara Jean English mit You're Gonna Need Somebody to Love. Beides Ende 60er, Anfang 70er, das hört man ja auch im Style. Aber wir bleiben natürlich nicht dabei. Es gibt ein bisschen House zum Schluss, es gibt viel 70s Soul, es gibt ein bisschen Samba sogar mit Hip-Hop und Brasil und what else? Viel neues Zeug, fast nur Sängerin, stelle ich gerade fest. Ein bisschen was von Georgia Smith, Archives, aber auch MJ Cole, großer UK Garage Don oder vorher sogar Jungle Don. Beides kommt zurück und er hat ist auch immer noch dabei. Sage ich dann was zu? Was haben wir noch? Ach Quatsch, einfach zuhören. Ich überrasche mich ja auch. Also, willkommen zu Soest Du im August.

Ride My Freeway Baby, das ist Morris Moore, ein Solosänger und Gitarrist aus Ohio, war aktiv zwischen den 70ern bis 90ern, hatte auch ein paar Bands mit Ozone, Watchtower, alles nur ein paar Singles, alle dreistellig, und dieses Stück ist dann von seinem Soloalbum einfach Maurice, und das kostet zumindest im Original von 76 erschienen, da ist dieser Track auch drauf, im Moment, Discogs sagt irgendwas mit 1800 Dollar immerhin. Aber so viel teuer muss man nicht reinstecken. Das Ding ist gerade, die Single ist gerade ausgekoppelt, nochmal remastered und auf Backcatcher. Die hatten auch sein Album 2018 schon mal wieder veröffentlicht. Ist an mir aber vorbeigegangen. Diesen Track finde ich aber allerdings ganz schön. Davor hörten wir Leroy Hudson mit Where Did Love Go, habe ich einfach geklaut. Naja, nicht wirklich geklaut, aber das hat Matu gespielt beim letzten Soul Companions Boot. Leider dieses Jahr keins mehr auf der Heli. Wirklich nicht Idioten weitersagen, ne? Nur den guten Leuten, wenn ihr da hingeht. Sehr, sehr schöne Veranstaltung. Im Moment meine Lieblingsveranstaltung, glaube ich, was Soul anbelangt. Sehr viel breiter aufgestellt, haben Drizzer Bone gespielt, Real Love, haben sogar ein bisschen House gespielt. Ich komme nachher nochmal drauf zu. Und puh, ja, hat echt Spaß gemacht. Danke Lars, danke Matu. Ich bin das nächste Mal dabei. Keine Frage. Und was hatten wir da vor? Ne, war Trying to Survive, Harvey Scales. Ja, genug geschnackt. Wir haben ja, glaube ich, wenn das ausgestrahlt wird am Freitag, das Wochenende soll wieder wärmer werden. Ist vorproduziert die Sendung, wisst ihr ja. Also wieder wärmer werden, darum, gut, gehen wir doch mal ein bisschen in die musikalische Richtung, die auch dann zum hoffentlich Wetter passt. Hier ist Ive Mendez und die lange Version von Natural High.

Follow My Samba ist das. Und zwar ist das letztendlich Soul, unter dem Namen Soul Supreme veröffentlicht. Ein Gedenken an Red Astaire, den Gründer des schwedischen GAM-Labels, der leider nicht mehr unter uns weilt. Er hat unseren anderen Namen, der fällt mir jetzt gerade nicht ein. Red Astaire war einer seiner Pseudonyme. Unter dem ist das veröffentlicht. Das nennt sich Follow Me und ist tatsächlich im Original und hier auch immer noch eigentlich ein Remix von Left and Right von D'Angelo. Und zum Jubiläum des Labels hat man dieses Stück auf 7-Inch wieder rausgebracht und zwar in drei unterschiedlichen Versionen. Ich glaube, die erste war das Original hier, jetzt in einem Samba DJ Spinner Re-Edit und ich mag es sehr. Glaube ich, brauche ich irgendwie noch Plastik. Ich hoffe, das gibt es auch in Hamburg. Follow My Samba. Und wenn wir so ein bisschen im Hip-Hop-Bereich sind, dann habe ich irgendeine Single ausgegraben, lange nicht gehört, kommt hier aus dem auch deutschen Umfeld. Ich kriege das gerade, wobei die Rapper sind eher so undergroundig im klassischen Boom-Bap-Style, nur 20 Jahre später. LZ, Frank and Dank, JR und PH7 mit The Cities gab es mal vor 10, 15 Jahren auf 7-Inch, ist mir in die Hände gefallen und klingt ungefähr so. Yeah, yeah, uh-huh. Soul Steel.

Oh, ich vergaß. Cities war natürlich von Afro und handelte, wie ihr schon mitbekommen habt, ums Ruhrgebiet. Und der Sample war Casanova, Bobo von Ruby Anderson und auch vielen anderen, die das mittlerweile dann gecovert und zum Teil gesampelt haben. Auch eine 70s-Version von Coffee, die mittlerweile auch geplayt wird. So, danach Unspoken von Gina. Gina ist keine Frau per se, sondern ein neues Projekt von zwei durchaus bekannten Musikern, und zwar von Liv, die unter eigenem Namen schon mehrere Platten veröffentlicht hat, und Kareem Riggins, der im Umfeld von Jazz, den Roots, Slum Village und so weiter gearbeitet hat und auch mit Roy Hargrove und so weiter. Also alle diese oder viele dieser sagen wir mal, auch jazzigen Hip-Hop, diese hip-hopigen Jazzer. Viele andere Gruppen war dabei, Detroit Experiment, alles sehr kurze Sachen. Jetzt halt das neue Projekt Gina, und das ist eben auch ist so ein bisschen Erykah Badu vielleicht, aber doch dann doch mehr, viel mehr Jazzer, jazziger. Das Album heißt The Pleasure Is Yours. Gibt es auch auf Vinyl, und ich bin gespannt, es ist unterwegs zu mir, wenn ich mir das richtig anhören kann. Liv, nochmal zu ihr, die hat 3 Alben gemacht und mehrere Sachen zum Teil auch echt schon vergriffen und hat auch vorher schon in mehreren Bands in Ohio gespielt. Zum Beispiel, ach, ich hab's vergessen, ist jetzt auch vielleicht nicht ganz so wichtig, aber schon seit 2018 in Hip-Hop-Bands und so weiter, ist mehr eine Sprachkünstlerin wie statt einer klassischen Rapperin. Und ich finde es ziemlich gut. Danach, was noch obskur ist, wenn ihr das wollt, wie heißt die Kollegin? Sienna Senate, habe ich nur bei Instagram gefunden. Das Stück nach Unspoken von Gina war Unserious. Von ihr gibt es nur digital leider und eben auch für euch dann hier geschnappt. Finde ich auch interessant. Mal sehen, was da noch kommt. Sie hat einen Instagram-Account, wenn euch das interessiert. Jetzt kommen wir zu Georgia Smith. Erstmal ein Track vom letzten Album, Little Things, hier in einem Dub-Mix, obwohl sie da trotzdem singt. Danach dann UK Garage Dawn. Das ist jetzt auch schon 26 Jahre her. Ich erinnere mich, war mit Freunden in London und da war gerade UK Garage richtig durch die Decke. Hier ist ja meistens eigentlich nur Craig David angekommen. Afro Dodger, Rewind, Boo Selector. Großartiges Ding, fand ich damals. Diese Mischung aus roughen Beats und Soulful Gesang. Er hat natürlich dann den klassischen R&B-Weg ist den eingesprungen. Nur davon gibt es halt so viele. Dann war, und irgendwann war ja auch alles UK Garage und dann war es weg. Jetzt entdeckt man aber schon in England sehr, sehr, sehr viele, die UK Garage und zum Teil auch Jungle Sounds wieder einsetzen. Verstärkt, also bei auch so ein paar Hits, wo man denkt so, Moment, das habe ich schon mal gehört. Ist ja nur auch schon 26 Jahre her. MJ Cole war damals erst Engineer, also im Studio von Sour, S-O-U-R. Die haben waren einer der ersten Drum and Bass Labels. Ich meine, die waren hier von dem Berliner Downbeat-Laden lizenziert. Ich hoffe, ich liege nicht falsch. Und die hatten dann hier mit der Wea. Also da gab es hier auch Veröffentlichung von Elizabeth Troy, erinnere ich. Und andere, die so ein bisschen auch Lovers Rock damit reinbrachten in den Jungle Sound damals. Da war er Engineer und hat dadurch den UK Garage kennengelernt. Und hat sich dann darauf konzentriert. Er kommt mit einer klassischen Klavierausbildung und entsprechend sind die Songs auch ganz anders arrangiert. Ich finde, man erkennt sie sofort wieder. Und war dann später bei, er hatte einmal als großen Hit Sincere, das war sein Solo-Einstieg. Das Ding gibt es in mehreren Versionen, sind fast alle gut. Und dann war er bei Talking Loud und hatte noch einen größeren Hit mit Crazy Love. Und hat dann auch mit Elizabeth Troy wieder gearbeitet. Allerdings war das Label dann am Ende, Charles Peterson war weg. Und tja, damit auch erstmal seine Karriere. Er hat dann auch Filmmusik gemacht und andere Dinge. Aber jetzt hat er auch wieder eine, oder seit längerem auch mal wieder eine Single.
am Start. Und das Besondere, das Ding heißt Talk to Us, und das Besondere ist, es ist eine Kooperation mit A.K. Paul. Sagt euch nichts, muss euch nichts sagen. Ist der Bruder von J. Paul. J. Paul habe ich hier ein paar Mal gespielt. Ein, ja, ich sag mal so ein bisschen, er hätte der britische Prinz werden können. Natürlich mit britischem Style. Und hat das dann aber komplett in die Tonne getreten. Die Begründung war, als seine Demos wurden geleakt und damit meinte er, wäre sein Momentum weg, und dann hat er einfach keine Platte veröffentlicht. Die Demos gab es, wie gesagt, im Netz, und dann vor 3 Jahren auch doch als quasi posthume, obwohl er ja noch lebt, posthume Veröffentlichung. Dann doch auf Vinyl und CD. Und sein Bruder, mit dem hat er zusammen Label gemacht, Paul's Institute, glaube ich, hieß das, meine ich. Anyway, auf jeden Fall, der Bruder von J. Paul mit MJ Cole und Talk to Us.

Tja, hat mich auch überrascht. Nein, das ist wie auch immer. Also beim Jack Hole hatten wir So Flute von Saint-Germain. Auch schon 20 Jahre alt, bestimmt. Und auch das hat Matto auf dem Boot gespielt und, soweit ich weiß, auch auf dem Modern Floor in Bamberg. Und das ist, sag ich mal, Chapeau. Da sind wohl einige Bierbäuche ins Wackeln gekommen, würde ich sagen. Anyway, darum habe ich es mir einfach geschnappt, weil steht hier nämlich auch rum. Und wann habe ich das letzte Mal gespielt? Das ist schon lange her. Und ich glaube, in dieser Sendung noch gar nicht. Darum auch die komplett lange Version von Sir Flute mit Saint-Germain. Und danach Drum and Bass, wie gesagt, Nea Archives. Hat ihr zweites Album jetzt draußen, Emotional Jungle heißt es, und so klingt es auch. Ich habe es noch nicht so richtig ganz durchgehört, aber Und zwei Tracks davon, einmal Get Me, There Goes My Head und Get Me Down mit Georgia Smith. Die beiden haben schon bei anderen Sachen zusammengearbeitet, und es gibt auch ein Remix von Naya Archives von dem vorhin gespielten Little Things. Und im Anschluss dann I Light, You Light vom neuen Georgia Smith Album, dessen Name mir gerade entfallen ist. Super vorbereitet. Und danach dann aber, und dann hoffe ich, dass ich euch einfach ablenken kann, The Rough Cats mit Doug Shorts, I Ain't Worried, auch eine 7-Inch, ganz neu. Hier die B-Seite, der Aerobic Remix. Carsten hat gezaubert, man hört das, also wenn man es dann weiß, hört man es an den Keys. Doug Shorts habe ich hier schon ein paar Mal gespielt, der hat auf Deptone und anderen Labels ein paar Singles veröffentlicht, ist auch schon ein alter Recke und lange dabei. Gefällt mir gut. Ja, vielleicht spiele ich auch mal die A-Seite. Alright. Und jetzt, was wollte ich jetzt machen? Jetzt ein Disco-Tracker, ein Disco-Knaller, würde ich sagen, den ich mir im Original nicht leisten kann, der aber jetzt nochmal veröffentlicht worden ist in einer Compilation Chicago Boogie Volume 4 Coming At Ya. Und zwei davon gefallen mir ziemlich gut. Und wie gesagt, einen spiele ich jetzt. Mother Fox. Falling into Love im Extended.

habt Nachsicht mit mir, dass ich diesmal so viel sappel, aber ein bisschen Werbung muss ich machen für Vicky hier zum Beispiel. The Marlows, eine Neo-Soul-Band aus Indonesien, aus Surabaya. Fällt mir als Viertelbildungsbürger Surabaya, Johnny, ein. Brecht, ist das Drei-Groschen-Oper? I don't know, should be. Und die haben ihr zweites Album veröffentlicht und das heißt The Hotel Malibu auf dem Big Crown Label aus Brooklyn. Ziemlich schöner, eigenständiger, ja, Neo-Soul, wenn man so will. Nicht wie Erykah Badu, sondern eben mehr in dem Sweet Soul. Ein bisschen Lowrider-Style. Ich habe euch gespielt The More. Und spiele euch jetzt noch einen zweiten Track, Through the Changes, bevor wir im Stadtteil bleiben und unsere anderen Lieblings-These, nämlich The Sacred Souls, auf den Platten zu legen mit Waiting on the Right Time. Diesmal als kleinen schönen Reggae von Victor Axelrod, der das ja schon auch mit Jalen Ngonda gemacht hat und anderen Leuten, der eben so diesen Sweet Reggae-Style in das zum Brooklyn Dubtone Label und so weiter gebracht hat. Also Through the Changes, The Marlows vom Album The Hotel Malibu. Müsste man wirklich mal auschecken. Ist sehr, sehr schön. Und danach The Sacred Soul und Victor Axelrod mit Waiting on the Right Time.

Und schon ist die Sendung zu Ende und ich bin gar nicht ganz durchgekommen. Was haben wir noch gehört? Ich habe gesagt, die Sacred Souls und Victor Axelrod im Ragga-Style, Reggae-Style, Waiting on the Right Time. Und danach zwei Tracks, die denselben Weg gegangen sind, vom Soul zum Reggae, allerdings nicht offiziell. Zweimal Sam Cooke, Lost and Looking und Love Me. Beide vor 12, 15 Jahren veröffentlicht auf einer 7-Inch. Und sehr, sehr schön. Es gibt auch eine zweite, die ist nicht ganz so gut, aber kann man auch hören. Und ja, einfach mal wieder rausgekramt. Passt einfach schön. Sofo Reggae, 70 Style. Nicht so viel kiffen, Jungs, sag ich. Nee, das sag ich jetzt die ganze Zeit. Anyway. Und wenn wir schon Love Me gehört haben von Sam Cooke im Caribbean Studio One Style, dann mal den original Rhythm hinten dran. Und zwar Party Time von den Heptones. Und jetzt wollte ich eigentlich noch so viel mehr spielen und habe gar keine Zeit. Darum mache ich jetzt einfach einen Break. Im Hintergrund läuft schon. Louis Vega, die eine Hälfte von Masters at Work, haut im Moment eine Scheibe nach der anderen raus. Dazu gehören eine ganze Reihe von Neuinterpretationen von Klassikern von Patrick Adams oder Sachen, die Larry Levan früher gespielt hat in den späten 70ern, frühen 80ern, Barely Breaking Even, so viel anderer Kram nachgesungen. Hab noch keine endgültige Meinung dazu, aber eben auch viel selber Sachen. Unter dem Motto, unter dem Namen Element of Life hat er auch ab und zu immer Sachen veröffentlicht, meistens mit Vocal. Hier zum Abschluss der Sendung, zum Ausklang, ungefähr die Hälfte von dem Love Has No Time or Place, den Patrick and Leroy Strings Dub. Also Patrick Adam, Leroy Levan, darauf bezieht sich das immer. Und hier die lange Dub-Version oder zumindest das, was wir noch bis 22 Uhr hören können. Danke fürs Zuhören. Ich hoffe, euch hat so viel Spaß gemacht wie mir. Ich mag die Musik hier wirklich, die spielen. Und freue mich. Ein Veranstaltungshinweis vielleicht noch in ganz eigener Sache, aber ganz anders. Am 20.09., das ist ein Sonntag, in der Locker, also überm Pudel, lesen, organisiert von Knarf Röllem und es lesen Dete Dietrichsen, Annette von Bärchen, Martin Simon von der Moderne Mann und meine Wenigkeit aus den beiden Büchern über zu 50 Jahre Punk. Einmal Bored Teenagers und einmal Angriff auf Staraffenland. Jeder liest seine Texte und vielleicht noch ein paar andere Sachen vor. Und das haben wir letztens im Nil gemacht. Das war sehr großartig. Der Nilhalle. Und ja, 20.09. in der Locke. So, jetzt aber Schluss. Und ihr wisst, wie Louis Vega recht hat. Love has no time.

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1: Der Weltraum. Unendliche Weiten. Wir befinden uns in einer fernen Zukunft. Dies sind die Abenteuer des neuen Raumschiffs Enterprise, das viele Lichtjahre von der Erde entfernt unterwegs ist, um fremde Welten zu entdecken, unbekannte Lebensformen und neue Zivilisationen. Die Enterprise dringt dabei in Galaxien vor, die nie ein Mensch zuvor gesehen hat.

Die FSK Freibad-Universität im August 2019. Das Thema heute ist ein kleiner assoziativer Bogen, der uns ins 24. Jahrhundert führen wird. Ein assoziativer Bogen zum Thema Digitalisierung. Wir leben ja angeblich im digitalen Zeitalter, in einem Zeitalter, das geprägt ist von der Herrschaft der Algorithmen, vom Internet, von Computertechnologien, Informationstechnologien und dergleichen. Ja, unbestreitbar gibt es diese Prozesse der Digitalisierung. Also sie sind nicht neu, sie beginnen auch unter dem Begriff der Digitalisierung in den 70er und vor allen Dingen 80er Jahren dann. In den 70er Jahren setzt die Entwicklung der Kleincomputer ein, Homecomputer, Personal Computer Mitte der 70er Jahre, die die Großrechnerstrukturen ablösen und sich dann in den vor allen Dingen 1990er Jahren verbreiten. In den 1980er Jahren finden sie Eingang in die Lebensbereiche, vor allen Dingen aber auch wirtschaftlich dann die Einführung von Teletext und anderen Datenübertragungssystemen und Netzwerken ist entscheidend. Das Internet selber ist auch schon 50 Jahre alt, mehr oder weniger im Schatten der 68er-Proteste wurde auf militärischer Forschung hin ausprobiert, ob man zwei Rechner miteinander vernetzen kann, was gelungen ist. Und das Resultat kennen wir alles, das Internet. Also sogenannte Digitalisierung. Die Digitalisierung ist da, aufs gleiche ein ganzes Zeitalter insofern prägt, als dass man sagen kann, hier haben wir einen Paradigmenwechsel, der es inkompatibel macht mit anderen Paradigmen oder anderen signifikanten Merkmalen vorhergehender Zeitalter, also dass das digitale Zeitalter jetzt ein Zeitalter ablöst, das meine ich ist doch fraglich. Das ist ja immer entscheidend oder prägend für die Idee, ein Zeitalter zu benennen, dass eben gesagt wird, hier ist etwas signifikant oder paradigmatisch anders, als es vorher der Fall war. Also zumindest ist klar, auch das digitale Zeitalter ist der Kapitalismus. Es gibt natürlich auch Marxisten, sehr viele, die versuchen, genau diese Technifizierung im Hinblick auf Digitalität mit dem Kapitalismus zusammenzubringen, dass dann eben vom Hightech-Kapitalismus die Rede ist, wie Wolfgang Fritz Haug das macht, dass man Autoren hat wie Christian Fuchs, der auch nochmal mit vor allen Dingen auch Rückgriff auf Marcuse versucht klarzumachen, was diese neuen technologischen Entwicklungen zu tun haben mit dem Marx'schen Projekt einer Kritik der politischen Ökonomie. Timo Daum hat mittlerweile zwei Bücher vorgelegt, Das Kapital sind wir und dann eben der digitale Kapitalismus. Beide bei Nautilus in der Flugschriftenreihe erschienen. Und da gibt es natürlich eine ganze Reihe von noch weiteren Projekten, das genauso zu deuten mit Rückgriff auf Marx, beziehungsweise mit einfach dem aktualisierenden Hinweis, dass gerade durch diese technologische Entwicklung Marx nicht veraltet sei. Aber unsere Reise geht ins 24. Jahrhundert. Wir sind beim Raumschiff Enterprise, aber eben nicht bei der, wie es so in Fankreisen heißt, Originalserie. Dann wären wir im 23. Jahrhundert mit Captain Kirk als Kapitän. Die 1966 bis 1969 produziert und dann auch ausgestrahlt wurde, zunächst im US-amerikanischen Fernsehen, sondern wir sind bei The Next Generation von Star Trek mit Captain Picard als zentraler Figur und Deanna Troi und anderen.
worauf ich noch so ein bisschen exkursorisch zu sprechen kommen möchte. Was ist das Thema, wenn es um Digitalität geht? Vielleicht eins, wo der Blick auf Star Trek gar nicht so nahe liegen mag, nämlich das Thema sind Dystopien, digitale Dystopien. Also kurz zum Begriff der Dystopie, in Unterscheidung zur Utopie ist es also einfach gesagt eine Negativ-Utopie, ein Szenario, was mehr oder weniger von Zerfall ausgeht, was davon ausgeht, dass Zustände sich verschlechtern, verschlimmern, Gewalt herrscht, Krieg herrscht und so weiter. Die bekannten Dystopien in der Science-Fiction oder Science-Fiction-Dystopien über den Film bekannt geworden sind eigentlich erstmal sehr viele klassische Science-Fiction-Filme aus den 50er Jahren. Also in gewisser Weise geht es ja auch schon los mit Forbidden Planet von 1956. Ist noch so ein bisschen auf der Kippe, ob das jetzt Utopie, Dystopie oder einfach nur Science-Fiction ist. Es gibt einen Vorgängerfilm, der sehr wichtig ist eigentlich für die Geschichte der Science-Fiction-Filme, der aber wenig rezipiert wird, Things to Come aus den 30er Jahren, in dem sehr groß, breiträumig 2000 Jahre abgedeckt werden von Krieg. Wir haben natürlich als Dystopien die literarischen Vorlagen George Orwell 1984, 1948 geschrieben, 1949 veröffentlicht und von 1932 Brave New World von Aldous Huxley. Aber die vielleicht stärksten Dystopien sind auch schon welche, die verkoppelt sind mit technologischen Entwicklungen, die dann selber gar nicht mehr so fremd sind für unsere Zeit. Also sozusagen der Bruch, wenn man sich das im Film ansieht, zwischen mehr oder weniger noch so Steampunk-Vorstellung oder eben auch so sehr einfachen Computertechnologien und dem, was heute so unter digital verstanden wird. Also mehr oder weniger auch Mensch-Maschine-Hybrid-Konstruktion, bei denen nicht mehr unterscheidbar ist, was jetzt eigentlich lebendig ist, was künstlich ist, was künstliche Intelligenz ist, was menschliche Intelligenz ist, wo natürlich eh eine Frage spielt, wo kommt dieser Intelligenzbegriff her, aber dazu vielleicht später nochmal eine Anmerkung. Was ich meine, ist also ein Bruch, wo man sagen kann, es gibt ab einer bestimmten Stufe, im Film ist es eben besonders deutlich oder vielleicht auch am bekanntesten, es gibt eine bestimmte Stufe, an der eben die, von der ab die Digitalität gar nicht mehr sichtbar ist als besonderes Merkmal. Nicht? Also das wäre der Film Blade Runner, das wären unter Umständen auch beiläufige technologische Hintergrundprozesse bei Star Wars, Battlestar Galactica natürlich als großes Beispiel. Nicht nur die alte Fernsehproduktion, sondern vor allen Dingen auch die neuere Fernsehserie, die vor 10 Jahren lief und ich glaube jetzt auch gerade noch wiederholt wird im Fernsehen. Matrix gehört dazu, sehr spannend natürlich, dass genau mit dieser Doppelfigur hier gespielt wird. Also wie weit ist das? Wie weit ist eine Welt, die eigentlich nur noch aus Nullen und Einsen simuliert wird, sichtbar? Was sieht man da? Sieht man eben die Nullen und Einsen oder sieht man die Welt, wie sie ist und kann das deswegen nicht unterscheiden? Ähnlich auch Vorgängerfilme, die mit weit weniger Martial Art und Tricktechnik auskommen, nämlich Welt am Draht zum Beispiel als Fernsehproduktion.

Untergangsstimmung inszeniert und so weiter. Es gibt da kleine Motive, aber auf die kommen wir noch zu sprechen oder die sind ja vielleicht auch bekannt. Und ich will mal kurz skizzieren, indem ich hier einen kleinen Text vorlese, was es da geht. Seit über 50 Jahren fliegen Raumschiffe, die auf den Namen Enterprise getauft wurden, durch die unendlichen Weiten des Weltraums, die zwischen 1987 und 1994 in den USA erst ausgestrahlte Serie Star Trek The Next Generation ist, gemessen an den Zuschauerzahlen, nach wie vor die erfolgreichste. Im 24. Jahrhundert ist Computertechnologie, die die heutigen Möglichkeiten des Digitalen weit übersteigt, selbstverständlich und allgegenwärtig. Schon in der ersten Serie, wie gesagt die Serie von 1966 bis 1969, gab es einen zentralen Bordcomputer, der sämtliche Routinen auf der Enterprise steuerte und auch Ausnahmesituationen regeln konnte. Bei The Next Generation kommen als wesentliche digitale Neuerung hinzu eine Visor genannte Spezialbrille, die dem eigentlich blinden Lieutenant Commander Geordi LaForge das Sehen ermöglicht, vor allem aber der Androide Data, der vor allem in seinen rein formalen körperlichen wie geistigen Leistungen den Menschen weit überlegen ist, und der Holodeck genannte Raum, in dem virtuelle Welten unbegrenzt und real erscheint, so erlebt werden können, dass ein Gefühl von völliger Immersion entsteht. Immersion, kurze Erklärung, ist die Ununterscheidbarkeit, ob man sich im realen Raum oder virtuellen Raum bewegt. Darüber hinaus trifft die Enterprise auf zahlreiche fremde Lebensformen, die mitunter wie gigantische algorithmische Komplexionen erscheinen oder sich in einer gänzlich kybernetisch-digitalen Ordnung eingefügt haben. Und schließlich gibt es die sogenannten Borg, ein düsteres, machtvolles Cyborg-Kollektiv, das sämtliche Lebewesen, soweit möglich, assimiliert, um sich deren Technologie anzueignen. Abgesehen von der Bedrohung durch die Borg erscheint das gesamte Star Trek-Universum auf den ersten Blick kaum dystopisch. Die omnipräsente digitale Technologie wird nie als eine stetige Gefahr dargestellt. Soziale bzw. ethische Probleme ergeben sich immer nur partiell und selbst schwerwiegende Programmfehler sind dann doch schnell behoben. Dennoch ist der spektakuläre Schein der Weltraumidylle trügerisch, denn was in den Serien und vor allem auch The Next Generation vorgeführt wird, sind weichgezeichnete Bilder einer technologischen Leistungsgesellschaft, die von militärisch organisierter Arbeitsdisziplin bestimmt ist. So lassen sich auf den zweiten Blick schnell Bezüge zu sowohl Huxleys Brave New World als auch Orwells 1984 herstellen, beides Dystopien, die noch in den 1980ern zentrale Referenzen waren, auch wenn es um Digitalisierung ging. Nichtsdestotrotz ist das Dystopische bei Star Trek nie so dramatisch wie in anderen Science-Fiction-Produktionen gegenüber Forbidden Planet, 2001 oder Blade Runner und selbst Star Wars oder Battlestar Galactica wird eine lebenswerte Welt entworfen. Gleichwohl lohnt es sich aber genau vor diesem Hintergrund nachzuhaken, warum in den Jahren um 1989, als mit dem Zusammenbruch des Realsozialismus der Kapitalismus zur globalen ökonomischen Matrix wurde und zusehends, wenn auch langsam, die neuen Technologien den Alltag durchsetzten, Star Trek im Fernsehen so außerordentlich beliebt war und im Übrigen ja auch noch immer ist. Das also als kleiner Ankündigungstext für das, was mir da vorschwebt, und ich will mal versuchen, das jetzt noch mit so ein paar Gedanken auszuformulieren. Erstens, Dystopien sind Katastrophenszenarien.

Das aus dem Griechischen entlehnte Wort ist ein Wendepunkt, der bezeichnet wird, etwas, was sich verändert, ein Kulminationspunkt darstellt, also eigentlich ein Ereignis. Wenn wir jetzt auf Werbung sehen, zum Beispiel für Hilfsorganisationen, die Menschen helfen wollen in großer Not, dann wird solche große Not, Erdbeben, Kriege und so weiter als große Katastrophe dargestellt, die einen Moment darstellt, der eben überwunden werden kann. In Dystopien sind Katastrophen allerdings auf Dauer gestellt. Also zumindest in den Großdystopien, von denen ich jetzt auch schon gesprochen habe, also Blade Runner, Matrix und so weiter. In den 80er Jahren findet man noch eine ganze Reihe von Katastrophen, die ähnliche auf Dauer gestellte Ausmaße haben. Also alles, was so unter Mad Max und The Day After Tomorrow bis hin zu den auch späteren Produktionen wie Independence Day und so weiter läuft, hat diesen Charakter. Die Katastrophe ist also Permanenz. Das passt zu Walter Benjamins Bemerkung, dass es so weitergeht, ist die Katastrophe. Also man könnte jetzt erstmal vermuten, okay, also diese Filme, Science Fiction, diese Kinodystopien, die also von einer Dauerkatastrophe ausgehen, sind zwar nicht einfach nur Gegenwartsidyllen, die in die Zukunft verlagert werden, sondern stellen schon Zustände verändert dar, zur Gegenwart in diesem futurologischen Blick. Aber ich meine, genau da liegt ein erster interessanter Bruch. Also die Frage, wie weit es hier um eine auf Dauer gestellte Katastrophe oder eben ein Ereignis geht. Also Benjamins Bemerkung, dass es so weitergeht, ist die Katastrophe. Das ist zu lesen mit einem zweiten Satz, dass die Hölle nicht das ist, was kommen wird, sondern das Leben hier. Das ist aber vor allen Dingen eine Fortführung eigentlich der Kritik des Katastrophismus. Nämlich Benjamin hat in der Einbahnstraße von 1928 geschrieben unter der schönen Überschrift Kaiserpanorama. Lese ich gleich vor. Reise durch die deutsche Inflation heißt es da. Kaiserpanorama, muss ich nämlich kurz eine Fußnote machen, warum ich das auch schön gewählt finde und natürlich unfreiwillig eine Aktualität. Ein Kaiserpanorama sind Apparate gewesen, die es Ende des 19. Jahrhunderts gab und auch noch Anfang des 20. Jahrhunderts. Große Apparate, die so wie so ein Fahrradhäuschen so ein bisschen aussahen. Da konnte man, teils konnte man reingehen, teils waren das aber auch so Guckkastenapparate. Und man konnte Bilder sehen. Die Bilder liefen, circa eine halbe Stunde lang hat es gedauert, einmal rum, auf so einer großen Walze waren die aufgespannt und es war also quasi so eine Art, ja, auch Bewegungsbildapparat, aber eben kein Kino. Und man konnte alles Mögliche sehen, Landschaften und dergleichen. Also eben hatte so einen künstlichen, apparathaften Panoramablick. Und es ist natürlich schön, wenn Benjamin, oder was heißt schön, also das meine ich, ist halt eine unfreiwillige Aktualität, wenn Benjamin jetzt, was ich gleich vorlesen werde, unter dieser Überschrift Kaiserpanorama etwas schreibt. Und heute das Internet da ist und man ja bei YouTube ungefähr nur 3 Klicks machen muss und bei den wildesten Verschwörungstheorien und auch eben so Katastrophenszenarien ist, beziehungsweise geht es ja immer zusammen, sobald man Verschwörungstheorie hat, ist man A, mit mindestens ein Bein irgendwo im faschistischen Fahrwasser und mit dem zweiten Bein ist man eben auch bei der drohenden Katastrophe. Also es geht ja immer zusammen. Also es gibt ja sozusagen keine Verschwörungstheorie, die irgendwie aufdeckt, dass die Welt eigentlich viel besser ist oder dass irgendwelche Machenschaften, seien es Juden oder Amerikaner oder wer auch immer, Leute aus China oder
Leute aus Dänemark heimlich irgendwas machen, Chemtrails in die Luft streuen. Und wenn man das jetzt wüsste, dann würde es den Menschen besser gehen. Also die sozusagen heimlich vorhaben, die Welt zu einem besseren Ort zu machen. Es ist immer umgekehrt. Es geht immer darum, dass eigentlich wir Systemlinge und total verstreiten nicht sehen würden, was für eine Riesengefahr durch Manipulation oder was auch immer da längst schon lauert und installiert ist und das Böse ist eben unter uns und so weiter und so fort. Also das nur jetzt zur unfreiwilligen Analogie, was ich eben als schön bezeichnet habe, Benjamin, Überschrift, Kaiserpanorama und dann heute das Internet und wo man mehr oder weniger im Internet, auf YouTube, bei wem man da auch immer, Daniel Ganser oder wie sie alle heißen, diese, da muss man jetzt eigentlich gar nicht viel Wort drüber verlieren. Also jedenfalls findet man da ja eigentlich genau das, was Benjamin schreibt. Ich zitiere jetzt endlich mal, Reise durch die deutsche Inflation. In dem Schatze jener Redewendung, mit welchen die aus Dummheit und Feigheit zusammengeschweißte Lebensart des deutschen Bürgers sich alltäglich verrät, ist die von der bevorstehenden Katastrophe, in dem es ja nicht mehr so weitergehen könne, besonders denkwürdig. Die hilflose Fixierung an die Sicherheits- und Besitzvorstellung der vergangenen Jahrzehnte verhindert den Durchschnittsmenschen die höchst bemerkenswerten Stabilitäten ganz neuer Art, welche der gegenwärtigen Situation zugrunde liegen, zu aperzipieren. Da die relative Stabilisierung der Vorkriegsjahre ihn begünstigte, glaubt er, jeden Zustand, der ihn depossediert, für unstabil ansehen zu müssen. Aber stabile Verhältnisse brauchen nie und nimmer angenehme Verhältnisse zu sein. Und schon vor dem Kriege gab es Schichten, für welche die stabilisierten Verhältnisse das stabilisierte Elend waren. Verfall ist um nichts weniger stabil, um nichts wunderbarer als Aufstieg. Nur eine Rechnung, die im Untergange die einzige Ratio des gegenwärtigen Zustandes zu finden sich eingesteht, käme von dem erschlaffenden Staunen über das alltäglich sich Wiederholende dazu, die Erscheinung des Verfalls als das schlechthin Stabile und einzig das Rettende, als ein fast aus wunderbare und unbegreifliche Grenzen des Außerordentliches zu gewärtigen. Die Volksgemeinschaften Mitteleuropas leben wie Einwohner einer rings umzingelten Stadt, denen Lebensmittel und Pulver ausgehen und für die Rettung menschlichem Ermessen nach kaum zu erwarten. Ein Fall, in dem Übergabe vielleicht auf Gnade oder Ungnade aufs Ernsthafteste erwogen werden müsste. Aber die stumme, unsichtbare Macht, welcher Mitteleuropa sich gegenüber fühlt, verhandelt nicht. So bleibt nichts als in der immerwährenden Erwartung des letzten Sturmangriffs auf nichts, als das Außerordentliche, das allein noch retten kann, die Blicke zu richten. Dieser geforderte Zustand angespanntester, klagloser Aufmerksamkeit aber könnte, da wir in einem geheimnisvollen Kontakt mit den uns belagernden Gewalten stehen, das Wunder wirklich herbeiführen. Dahingegen wird die Erwartung, dass es nicht mehr so weitergehen könne, eines Tages sich darüber belehrt finden, dass es für das Leiden des Einzelnen wie der Gemeinschaften nur eine Grenze, über die hinaus es nicht mehr weitergeht, gibt, die Vernichtung. Also, nochmal der Anfang. Im Schatze jener Redewendung, mit welchen die aus Dummheit und Feigheit zusammengeschweißte Lebensart des deutschen Bürgers sich alltäglich verrät, ist die von der bevorstehenden Katastrophe besonders denkwürdig. Die Katastrophe, die ausgemalt wird,
die man kommen sieht, dass es nicht mehr so weitergehen könne. Jetzt kann man noch einen Bogen machen, das ist ja 1928 gewesen und die Vernichtung steht unmittelbar bevor. Nationalsozialismus, Zweiter Weltkrieg und die systematische Massenvernichtung. Wir können 1967 wieder einsteigen und zwar mit dem Freund von Walter Benjamin, Theodor W. Adorno, nämlich Aspekte des neuen Rechtsradikalismus, der Vortrag, den wir hier auch schon hören konnten beim FSK, der im Übrigen bei YouTube zur Verfügung steht und der jetzt in der Druckfassung, welches das Typuskript ist, von der Tonaufzeichnung für den Wiener Rundfunk 1967, welcher jetzt in der gedruckten Fassung vorliegt, beim Surkamp Verlag erschienen in einem schmalen Bändchen. Und da schreibt Adorno auf Seite 19, ich zitiere wieder, das ist ein längerer Absatz auch, er schreibt dann sagt 1967 zum Thema Aspekte des neuen Rechtsradikalismus, also das, was bei Benjamin noch recht allgemein der deutsche Bürger war mit seiner Dummheit und Feigheit, hat mittlerweile einen Namen in der demokratisch verfassten Gesellschaft. Es sind dann, ich sag's mal zynisch, nur noch die Rechten. Genau das wäre ja zu befragen, ob da heute nicht der Wandel sich bemerkbar macht, dass das wieder allgemeine Plaketten werden, nach denen auch ideologisch verhandelt und gehandelt wird. Also der Adorno 1967. Man könnte reden von einer Verzerrung der marxischen Zusammenbruchstheorie, die in diesem sehr verkrüppelten und falschen Bewusstsein stattfindet. Auf der einen Seite wird nach der rationalen Dimension hin gefragt, wie soll das weitergehen, wenn es erst einmal eine große Krise gibt. Und für diesen Fall empfehlen sich diese Bewegung, also die Rechtsbewegung, aber sie haben auf der anderen Seite etwas gemeinsam mit jener Art von manipulierter Astrologie von heute, die ich für ein sozialpsychologisch außerordentlich wichtiges und charakteristisches Symptom halte, dass sie nämlich in gewisser Weise die Katastrophe wollen, dass sie von Weltuntergangsfantasien sich nähern, so wie sie übrigens, wie wir aus den Dokumenten wissen, auch der ehemaligen Führungsklique der NSDAP gar nicht fremd gewesen sind. Wenn ich psychoanalytisch reden sollte, würde ich sagen, es sei sicherlich nicht die geringste der Kräfte, die hier mobilisiert werden, dass an den unbewussten Wunsch nach Unheil, nach Katastrophe in diesen Bewegungen appelliert wird. Aber ich möchte doch dem hinzufügen, und ich spreche damit gerade zu denen unter Ihnen, die mit Recht gegen eine bloß psychologische Deutung gesellschaftlicher und politischer Phänomene skeptisch sind, dass dieses Verhalten keineswegs nur psychologisch motiviert ist, sondern auch seine objektive Basis hat. Gut, wir sind in der Beurteilung und Auseinandersetzung und wir heißt jetzt hier die Öffentlichkeit, soweit sie noch existiert, eigentlich nicht weiter als bessere, wenn es gut kommt, bessere Sozialpsychologie und die objektive gesellschaftliche Basis wird nicht weiter thematisiert, aber das wäre ein anderer Gegenstand, der zu verhandeln wäre, oder das wäre ein Punkt, an dem man abbiegen müsste, zu einem anderen Thema zumindest. Aber auch hier die These, man will die Katastrophe, man sehnt sie regelrecht herbei. Gerade die Aufheizung der politischen Stimmung ist genährt durch Weltuntergangsfantasien. Also
es passiert etwas und das, was passiert, ist nicht einfach vielleicht auch problematisch oder zumindest irgendwie verlangt es nach politischen Regelungen, die dann kritikabel sind oder auch meinethalben reaktionär oder progressiv oder wie auch immer sind, sondern das, was passiert, ist eigentlich schon unabhängig von dem, was politisch, wie politisch darauf reagiert wird, die Katastrophe. Also die Geflüchteten kommen und das an sich ist schon, das ist schon der Weltuntergang. Und nicht, also das heißt, man ist sozusagen auch gefangen in diesem Wahn. Das ist jetzt natürlich auch wieder eine Rückführung auf das psychologische Motiv. Aber worum es mir geht an der Stelle ist hier der Bogen, deswegen will ich das jetzt gar nicht weiter für die gegenwärtigen Verhältnisse verfolgen, der Bogen, sich mal zu fragen, wie es dann kommt, dass solche Weltuntergangsfantasien eigentlich auch, jetzt kann man sagen, ja gut, das sind Kompensationen genau des, solcher Kollektivwahnvorstellung. Warum solche Weltuntergangsfantasien so gut im Film sich wiederfinden lassen, beziehungsweise sich bei den wenigen Filmgenres, die es ja unterm Strich dann eigentlich gibt, gerade die Science Fiction herausgebildet hat als so ein Genre, das diese Dystopien bedient. Und dann kann man als nächstes fragen, wieso diese Dystopien in einer bestimmten Zeit so stark werden oder in bestimmten Zeiten so stark werden und auch mit sehr drastischen Bildern wieder auftauchen. Natürlich hat das als Voraussetzung die hier nur als Nebenfrage angedeutete Problematik, wie überhaupt das Verhältnis ist von Vorstellung der Katastrophe und der Katastrophe. Also das heißt, mit den Mitteln der Fotografie und des Films vor allen Dingen ist man natürlich viel dichter dran. Das wurde beschrieben und hier geht es ja auch so ein bisschen um Kritik der Kulturindustrie. Das wurde beschrieben auch von Adorno unter dem Stichwort Kulturindustrie und wir hatten das auch hier schon verhandelt als Schematismus. Also gerade die Filmindustrie produziert ja nicht einfach nur Bilder, wo man dann sagt, nach diesem alten Ilja Ehrenburg-Romantitel, das ist die Traumfabrik. Und in gewisser Weise sind es quasi nur Projektionen auf der Leinwand dessen, was die Leute ohnehin denken, sondern die Bilder, die produziert werden, machen überhaupt erst die Träume oder zumindest gibt es eine Form von dialektischer Bewegung zwischen den Wunschvorstellungen und Bildbedürfnissen der Zuschauerinnen und Zuschauer und dem, was man denn auf der Leinwand sieht. Man darf davon ausgehen, dass ja auch die Leute, die Filme machen, normale Menschen sind und eben auch mit Wünschen und Vorstellungen agieren, abgesehen davon, dass die ihre Budgetplanung haben und auch genau kalkulieren müssen, welche Bilder mehr Leute ins Kino locken und welche eben nicht. Das Stichwort aus dem Kulturindustrie-Kapitel, darüber hatten wir gesprochen, ist Schematismus. Also es ist ja nach der kantischen Erkenntnistheorie so, dass wir durch den Schematismus in der Lage sind, gewissermaßen zwischen Begriffen, Wahrnehmung und Bildern Zusammenhänge herzustellen und diesen, solange wir selber dabei sind, diesen Schematismus zu vollziehen, kommt es zu Erkenntnissen. Diese Erkenntnisse bleiben aber aus, wenn genau diese Verkettung von Bild, Begriff und sinnlicher Wahrnehmung quasi auf die sinnliche Wahrnehmung reduziert wird und die Verkettung von Bild und Begriff dann übernommen wird durch die Leinwandproduktion. Das heißt jetzt überhaupt nicht, dass jeder Film dumm macht und wenn man zu lange vorm Fernseher sitzt, wird man sowieso blöd, sondern das hat dazu damit zu tun, in welcher Weise letztendlich die Bilder, die geliefert werden, solch einen Schematismus schon erledigen oder ihn eben nach gerade auch provozieren. Und natürlich kann man sich da schon vorstellen, dass die Produktionen, die erfolgreich sind, nicht gerade die sind, wo man stundenlang rumgrübeln muss, was will mir der Film jetzt eigentlich sagen mit seinen Bildern, sondern mehr oder weniger so auf Reiz-Reaktionsschema-Niveau
auch Unterhaltung geboten wird. Das ist ja auch erstmal nichts Schlimmes. Die Frage ist ja dann, was das für Bilder sind. Und da ist man eben in dem Bereich, sich zu fragen, wie kommt es, dass gerade auch sehr erfolgreich als Produktion, es geht ja nicht einfach nur darum, dass Filme produziert werden, sondern dass die auch eine große Resonanz finden beim Publikum. Abgesehen von eben auch weniger dystopischen Science-Fiction-Filmen wie was auch immer, E.T. oder ja, selbst Unheimliche Begegnung der dritten Art hat ja auch so Momente, die nicht unbedingt dystopisch sind. Und eben Star Trek, worauf ich zu sprechen komme, dann mit The Next Generation, es mutet ja erstmal fast schon wie so eine Flucht an von diesen Filmen, die ich jetzt eben meine, wie Mad Max und Independence Day und so weiter. Also, wenn man sich das vorstellt, dann ist klar, mit dem Film gibt es erstmal die Möglichkeit, so etwas wie der Katastrophe auch ganz einfach ein Bild zu geben. Und das ist eben wahrscheinlich auch ein Moment, der bei irgendwelchen YouTube-Filmchen, die sonst was inszenieren und aufdecken, dass die Erde flach ist und keine Ahnung, was es im Klimawandel gar nicht gibt. Ja, also es werden meistens Bilder gezeigt, sehr oft sind es auch einfach nur Diagramme oder irgendwelche Bilder, die man schon tausendmal gesehen hat, dann gibt es irgendwo so einen kleinen Pfeil, der dann doch zeigt, dass in der Rauchwolke vom 11. September der Totenkopf drin ist oder keine Ahnung, wer drin ist. Also sowas ist klar, dass das technisch möglich ist und dass es auch eine große Rolle spielt bei der Konstruktion von Bewusstseinsinhalten. Was eben nicht heißt, dass da Leute sitzen und sich überlegen, wie kriegen wir jetzt in diese Rauchwolke den Totenkopf rein, damit irgendwelche Vollidioten ein paar Jahre später darauf kommen und sagen, siehste, hat gar nicht stattgefunden. Sondern was erstmal nur heißt, es gibt diese Techniken und in besonderer Weise sind die verkettet mit dem, um was es eigentlich geht, nämlich Profit zu machen. Und es ist aber eben ja nicht so, dass quasi so Carpenter sie lebenmäßig hinter jedem Bild ein Dollarzeichen ist oder alle Dollarzeichen in den Augen haben, wenn sie im Kino sind, sondern dass gleichzeitig die Bilder, die Wunschvorstellungen, die Fantasien, die angeregt werden oder die überhaupt auch dargestellt werden, ja nicht eins zu eins übersetzbar sind mit dem Profitmotiv. Also man sieht einen Film und es ist nicht ohne weiteres quasi, ne, also in der einen Hand die Bierdose und Popcorn und in der anderen Hand Marx Kritik der politischen Ökonomie. Und das ist aber eben nicht so, dass wir sagen können, aha, hier Akkumulation, Wertgesetz und so weiter. Also an sich ist es jetzt, ich will den gar nicht so weit ausdehnen, den Komplex, aber das ist ja schon die Frage, was sehen wir eigentlich auf welchen Bildern? Also ab welchem Punkt würde man ein Bild, was Science Fiction entwirft, eher als ein utopisches Bild wahrnehmen? Und ab welchem Punkt würde man ein Bild eher als dystopisches Bild wahrnehmen? Sind das einfach nur die Farben? Ist es denn, wenn bei Blade Runner schon die ganze Zeit das regnet, reicht das schon? Reicht das schon zu sagen, okay, wir haben irgendwann mal Metropolis gesehen, also bauen wir die Häuser auch so, wie sie bei Fritz Lang gebaut worden sind in Metropolis? Oder sind es andere Nuancierungen, die wichtig sind? Was ich mir hier aufgeschrieben hatte, nur um nochmal klarzumachen, was das für Dimension hat, Weltuntergangsszenarien sind natürlich alt. Das heißt natürlich, also sind alt. Und ein sehr bekanntes Weltuntergangsszenario findet sich in der Bibel. Also alles, was so dann im Neuen Testament unter Stichworten wie Apokalypse abgehandelt wird, wäre ja daraufhin zu befragen. Also ne, das, offensichtlich reicht das ja auch nicht einfach in so einem religiösen Kontext zu sagen, Leute, wenn es so weitergeht, dann geht irgendwie alles kaputt, sondern was man braucht, sind auch da starke Bilder. Nun gab es keine Fotografie, beziehungsweise es ist ein mündlicher Vortrag, also keine PowerPoint-Präsentation. Und dann hat man eben starke Metaphern, die, was weiß ich, von Heuschrecken und sonstigen Stürmen und so weiter reden. Ähnlich schon im Alten Testament, im Tora-Kontext, die Hiob-Geschichte, beziehungsweise auch schon eigentlich viel früher in der Genesis, also die
die Sintflut, nicht? Also die Arche Noah, die beweinte Zukunft. Also da gibt es ja die schöne Geschichte von Günther Anders, die beweinte Zukunft, wie Noah das am Ende dann doch schafft, indem er sozusagen auch dramatisiert die bevorstehende Katastrophe, dass die Leute ihm wenigstens helfen, eine einzige Arche zu bauen. Und hätten sie gleich auf Noah gehört, der eben wusste, es wird diese Sintflut geben, dann wären wahrscheinlich viel mehr Menschen gerettet gewesen, hätten sie alle Schiffe gebaut und so weiter. Also das nur so mal zum Vergleich. Also jetzt ist klar, die Bibel hat andere, wie soll man sagen, Absichten, nicht? Das geht jetzt nicht darum zu sagen, auch jetzt wollen wir mal entspannen. Ich habe ja eine spannende Geschichte von der Arche Noah oder von den apokalyptischen Reitern oder irgendwas. Das könnte man sich vielleicht noch vorstellen, aber auch das ist ja ein bisschen anders kontextualisiert, obwohl es so Richtung Entertainment geht, bei Homer und der Odysseus-Reise zum Beispiel. Aber gut, ne, das wäre jetzt dichter am Kino dran. Also wenn man sich nicht gerade irgendwie in so Filmabenden bei so freikirchlichen Veranstaltungen bewegt, dann ist ja schon klar, draußen ist der Klimawandel und jetzt geht man ins Kino und guckt sich da irgendeinen Wetterkatastrophenfilm an und wahrscheinlich sehen die wenigsten das jetzt unmittelbar so, dass sie sagen, oh Mist, also so wird's kommen und jetzt gehe ich mal schnell aus dem Kino raus und baue mir meine Arche oder was auch immer so. Und ganz klar, man geht da hin und will sich unterhalten lassen. Und so sitzt man eben auch vorm Fernseher und guckt sich zum Beispiel dann Star Trek an oder was auch immer. Also ist natürlich auch nochmal beim Stichwort Fernsehen eine Sache, die entscheidend ist. Wir sind, auch das ist ja jetzt quasi noch im Jubiläumsjahr Bezug drin, 21. Juli, die ersten Menschen auf dem Mond, die Mondlandung, die ganze Reise dahin, ist von mehreren Millionen Menschen weltweit auf den Fernsehbildschirm verfolgt worden. Ne, auch da kann man dann die Frage stellen, wer war jetzt auf dem Mond? War man auf dem Mond durch die Teilnahme an diesem Ereignis oder ist es die Menschheit, die auf dem Mond war? Der Satz ist ja bekannt und einstudiert worden. Kleiner Schritt für mich, großer Schritt für die Menschheit. Also das ist auch nochmal ein wichtiger Punkt. Man hat mittlerweile im Fernsehen große Ereignisse verfolgen können, im Übrigen auch Großkatastrophen oder überhaupt Katastrophen. Dieselbe Zeit, in der auf dem Mond gelandet wird, ist auch die Zeit, in der man die Bilder vom Vietnamkrieg ins Haus geliefert bekommt. Und also Bilder, die eigentlich niemand sehen will. Mondlandung wollten offensichtlich ganz viele Leute sehen und fanden es spannend mitzuverfolgen. Aber wie jetzt so ein vietnamesisches Dorf abgefackelt wird, das will man nicht unbedingt sehen. Und vor allen Dingen, wenn man vielleicht auch weiß, dass unter Umständen die eigenen Kinder an diesem Krieg gerade beteiligt sind oder da umkommen oder als Täter oder Opfer sind, wie auch immer. Also das ist nochmal ein wichtiger Punkt, wenn man sich jetzt auch vorstellt, was haben wir in den 80er Jahren, eine technologische Entwicklung, die kulminiert auch in zwei Ereignissen, die also recht katastrophisch sind für die damalige Zeit, nämlich der Absturz der Challenger-Raumfähre kurz nach dem Start und Tschernobyl, also die Kraftwerk-Havarie von dem Tschernobyl-Reaktor, dem einige Unfälle vorausgehen, Harrisburg und so weiter. Und das ist das Entscheidende. Entscheidend bleibt aber letztendlich, ne, auch nochmal interessant, dass darauf weniger reagiert wurde in Filmen. Entscheidend bleibt, dass eigentlich die filmischen Dystopien, die filmischen Katastrophen als Großkatastrophe eher fixiert sind auf das Thema Krieg.
Also das Thema Krieg bleibt für Science-Fiction dystopischer Prägung charakteristisch. Und gleichwohl kann man jetzt auch sagen, nee, stimmt nicht ganz, weil gerade die beiden Zentraldystopien, die auch noch bis in die 1980er Jahre eine große Rolle gespielt haben, wie ich das ja vorhin meinte, Brave New World und 1984, die sind eher, ja, auch, also die haben eine militärische Prägung von dem, was dargestellt wird, ist auch nochmal natürlich wichtig für Star Trek, aber es ist eben nicht das quasi die. Der Krieg, das Grundsetting ist dieser Dystopie. Also vielleicht könnte man sagen, das wäre jetzt eine These, die wiederum abrückt von den an die Wand gepinselten, in braun gepinselten Großkatastrophen, die drohen durch Migration oder was auch immer. Vielleicht wäre das eine These, dass wir es heute eher mit Dystopien der gemäßigten oder moderaten Katastrophe zu tun haben. Also wenn man so will, ein demokratischer Katastrophismus, auch in Bezug auf die digitalen Dystopien. Also das heißt, wenn man sich neuere in Bezug jetzt auf das Digitale oder auf Computerentwicklung, Zukunftsentwürfe ansieht, Fernsehserie Westworld, bereits Filme wie iRobot und so weiter, dann ist eigentlich das Beklemmende gänzlich Entertainment. Also da ist sozusagen der Horror ist so ein bisschen weg und es sind eher so psychische oder psychologisch angelegte Reflexionsanlässe. Und das, an sich ist es eben kein Anlass, sich mal über die Gegenwart Gedanken zu machen. Und was auch dazu gehört, meines Erachtens, wenn es bei dieser These dann bleibt, ist eher mit gemäßigten oder eben moderaten Katastrophenszenarien zu haben, dass sie eben tatsächlich moderiert werden. Also das gehört ja auch mit dazu, dass mittlerweile alles, was an Realkatastrophe passiert, sehr schnell durch Gegenbilder moderiert wird und eben auch medial moderiert wird, dadurch, dass Experten auftreten und erklären, wie konnte das passieren, wie verhindert man das, wer ist an Einsatzkraft vor Ort und hilft den Leuten und so weiter. Also das, wenn man nochmal an den Tsunami denkt, den großen 2005 zum Jahreswechsel, da war das ja sehr deutlich, also eine Katastrophe, die wo die schrecklichen Bilder gezeigt wurden, aber gleichzeitig auch ein Großaufgebot an Wissenschaftssendungen auf einmal da war und man erklären konnte, wie kommt es zu diesen Tsunamis, was tun Japan und andere Staaten gegen Tsunami und warum ist es in Indien anders gewesen und so weiter und so fort. Also ein demokratischer Katastrophismus, wie ich das jetzt erstmal sehr unbeholfen vielleicht nenne. Katastrophismus ist eigentlich ein bisschen was anderes aus der Evolutionstheorie. Die Annahme, dass eben große Katastrophen zu Evolutionssprüngen oder zumindest zu Weltveränderungssprüngen geführt haben. Aber vielleicht gehört das mit dazu. Also dass sozusagen dass man vielleicht bei diesen gemäßigten Katastrophenszenarien oder eben auch Realkatastrophen und ihrer moderaten Abfederung, also es wäre jetzt zu zynisch zu sagen, immer schon auch das Gute darin sieht, aber sozusagen es gibt wieder einen Moment der Rettung. Ja, das ist vielleicht ein entscheidendes Motiv, dass diese klassischen Filmdystopien, die man noch bis in die 90er hat und die es natürlich auch immer noch mal gibt, so, aber dann eher so Horror sind, dass die sozusagen auch, dass es ohne Rettung ist. Also dass es keine Möglichkeit gibt, aus dieser Dystopie rauszukommen. Ne? Vielleicht auch hier noch mal, na gut, das ist jetzt ein Verweis, den ich ja auch oft bringe, fällt mir nur gerade ein, der Hinweis auf Children of Man von 2006, wo am Ende
ja, ein Bild ist, bei dem man nicht weiß, ist das jetzt die Rettung oder ist es das endgültige Ende, nicht? Also wo diese schwangere Frau, um die es geht, das ist ja der Plot ganz kurz erzählt, Menschen werden nicht mehr schwanger seit vielen, vielen Jahren und der jüngste Mensch, also sozusagen das letzte Kind, was geboren wurde, der ist dann 18 geworden und wird erschossen und das ist ein Fernsehbericht, damit fängt das an und dann geht es eben um diese Geschichte, dass auf einmal, wo Menschen nicht mehr schwanger werden können, Frauen nicht mehr schwanger werden, eine schwangere Frau auftaucht und in einer sozialen Szenerie, die aus Lagern so mäßig besteht und die vom Militär gesucht wird und geschützt werden soll und von irgendwelchen Untergrundgruppen und so weiter. Und jedenfalls die Schlussszene, jetzt hier mal umgespoilert, ist eben die, dass es so ein Bruch gibt in der ganzen Bilddramaturgie und man so ein Wasser sieht und ein Boot, wo sie verschwindet. Und man eben nicht weiß, ob es Rettung ist oder nicht. Und der ganze Film ist nicht auf Rettung angelegt. Also das, wie gesagt, ne, solche Dystopien gibt es ja auch immer noch. Aber was es eben auch gibt, ist genau das, was ich ja versuchen möchte zu zeigen mit Star Trek, bei einem The Next Generation, dass man sich quasi jetzt intergalaktisch auch in so einem Großszenario bewegt von, ja, wie soll man das sagen, von Gefahren, die überall lauern. Also es ist natürlich Folge für Folge Probleme, die eigentlich immer gesamtbedrohlich sind. Immer geht das Schiff unter, immer ist das doch ein Angriff der Romulaner, die mit neuen Tarnvorrichtungen alle überwältigen. Und dann gibt es irgendwann die Borg, die eigentlich unbesiegbar sind. Also man kann nur Reißaus nehmen und das irgendwie schaffen, so kraftmagermäßig die Beine in die Hand zu nehmen. Aber ansonsten ist es aber sozusagen ist klar, jede einzelne Folge läuft auf ein Happy End hinaus. Und die Frage, die mich ja da so ein bisschen anspornt, ist, mal zu sehen, ist es eigentlich tatsächlich ein Happy End oder ist es so, dass man quasi nur auf einen einmal mehr moderateren Stand der Katastrophe zurückkommt. Also wenn man das so ganz lax sagen will, dann so, es wird da gerne von einigen unterstellt und das ist auch eine sehr sympathische These, dass dieses Star Trek-Universum auch viele Anklänge an sozialistischer Gesellschaft, befreiter Gesellschaft hat und das wäre eigentlich zu bestreiten. Also das, ja, sind alle lieber nett zueinander und auch mitunter sympathische Leute und auch die vielleicht erstmal unsympathisch sind im Sinne von aggressiv, aufbrausend, jähzornig, ja, Worf als Klingone, die haben dann trotzdem so ihre sympathischen Seiten und so weiter und jeder Streit kann geschlichtet werden und alles sind dann Missverständnisse und das Wichtige ist, dass man Gefühle hat und so weiter. Also jedenfalls der Versuch, das irgendwie so als Sozialismus zu deuten oder als eine Form von zumindest dann nicht kapitalistischer Gesellschaft, Vergesellschaftung, das versuche ich da so ein bisschen auszuhebeln. Also auch unter der Perspektive, selbst wenn das stimmt, wie kommt es eigentlich, dass in dieser Zeit, nämlich eines rigider werdenden Neoliberalismus, also das, was man so Neoliberalismus nennt, also Thatcherism und Reaganomics und Helmut Kohl, in dieser Zeit eben so eine Produktion, die scheinbar denn solche sozialistischen Affinitäten hat, so erfolgreich ist in ihrem Gesamtplot. Wie kommt es auch angesichts eben des Zusammenbruchs des Realsozialismus? Ich möchte nochmal, jetzt komme ich zum zweiten Punkt, das ist natürlich jetzt schon wieder viel zu knapp alles. Das wird jetzt nicht mehr so wirklich weitergehen hier, wegen der jetzt schon zu knappen Zeit, vielleicht führe ich das mal irgendwann fort. Jedenfalls, wir sind ja in der Zeit, wo Postmoderne sich durchsetzt als Schlagwort, also die Verabschiedung von modernen, letztendlich ideologischen Paradigmen, die aber bei Star Trek noch eine große Rolle spielen. Also es gibt
Bei Star Trek ist das dann immer die oberste Direktive oder überhaupt das, was die Sternföderation so festlegt an Gesetzen. Das Moderne ist, es gibt einen Sinn, bei Star Trek ist es, unser Sinn ist, uns als Menschen Humanoide weiterzuentwickeln. Da fallen ja sämtliche Lebensformen drunter unter diesem Begriff des Humanoiden, die in irgendeiner Weise fähig sind, mit Raumschiffen durch das Weltall zu gondeln. Also als Humanoide ist das Ziel, sich weiterzuentwickeln. Es gibt einen Sinn im Leben und es gibt eine Wahrheit. Schlussendlich heißt diese Wahrheit oberste Direktive. Und es gibt ein handelndes Subjekt. Und das ist eben der sich weiterentwickelnde Mensch, sich so Rousseau-mäßig perfektionierende Mensch. Und gleichzeitig eben die Postmoderne bricht ein. Zumindest gibt es immer Irritation, wo das Unerwartete diesen Modernismus auch stört. Und jetzt kann man sich fragen, wieso werden diese beiden Großdystopien 1984 und A Brave New World, wieso verschwinden die? Und das könnte ja ein Grund dafür sein, dass die sozusagen im postmodernen Zeitalter, jetzt bin ich selber wieder bei diesem Wort Zeitalter gelandet, bei dem, mit dem ich angefangen habe, nicht mehr wirklich greifen. Zeit ist um für heute. Ich habe längst nicht alles geschafft, was ich ansprechen wollte zu diesem großen Bogen. Also wir sind irgendwo in der Mitte hängen geblieben auf unserer kleinen Reise ins 24. Jahrhundert zu Star Trek und der Frage, wie weit vor allen Dingen diese Serie Star Trek The Next Generation aus den 1980er, 1990er Jahren so etwas wie eine digitale, nicht Utopie, sondern Dystopie darstellt. Das war die Freibad-Universität beim Freien Senderkombinat im August 2019.

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Rote Fahnen aus rotem Marmor. 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

0: den goldenen Zitronen haben wir heute das Nachmittagsmagazin eröffnet. Jetzt, heute am Mittwoch, 26.08., findet ein Streik von Menschen mit Migrationsgeschichte größtenteils in der Gastronomie statt. Schon über 50 Läden haben ihre Teilnahme angekündigt und werden die Arbeit einen halben Tag bis einen ganzen Tag niederlegen und gegen Rassismus und Faschismus streiken. Radio Korax sprach mit einer Unterstützerin über die Motivation und das Ziel des Streiks. Soweit eine Anmoderation von Radio Korax selbst. Der Text stammt und der Beitrag auch vom 20., also von vor 6 Tagen. Beim Mitteldeutschen Rundfunk lesen wir, dass mittlerweile der Streik begonnen hat und dass 150 Betriebe sich angeschlossen haben. Wir hören diesen Beitrag von Radio Korax.
1: Also dieser Begriff kam uns so angelehnt an Frauenstreik. Es ist also, wir werden unser Leben schließen, damit sich morgen nicht die Türen zu einer freien und demokratischen Gesellschaft schließen. Die heutige Politik der AfD schürt Rassismus, indem sie Migrantinnen und Migranten, Geflüchtete und Menschen unterschiedlicher Herkunft für gesellschaftliche Probleme verantwortlich macht. Sie schürt Ängste, organisiert politische Stimmung gegen diejenigen, die als nicht deutsch angesehen werden. Also in ihrer völkischen Vorstellung der AfD werden Menschen, die nicht in ihr völkisches Verständnis von Deutschsein passen, abgewertet und zu Menschen zweiter Klasse gemacht. Und es wird über uns gesprochen, also über Migranten, Flüchtlinge. Und jetzt erheben wir selbst unsere Stimme. Mit Ladenschließungen wollen wir ein sichtbares und starkes Zeichen gegen Rassismus und Faschismus setzen. Außerdem sind wir Teil der Opposition gegen Rassismus und Faschismus. Wir stehen für Demokratie, Gleichberechtigung und ein solidarisches Zusammenleben aller Menschen in Magdeburg. Also wir leben ja auch in Sachsen-Anhalt, haben die gleichen menschlichen Bedürfnisse wie alle anderen auch. Und wir wollen keine Zielscheibe sein und keine Sündenböcke. Und wir sagen, wer die AfD wählt, unterstützt eine Politik, die den Weg für Faschismus ebnet. Wir wissen halt, dass auch viele Menschen unzufrieden sind und aus Protest wählen wollen. Aber gerade unter den Jugendlichen ist die AfD teilweise zu einer vermeintlichen Modeerscheinung geworden. Das halten wir für fatal und gefährlich. Wir möchten dazu ermutigen, genauer hinzusehen und sich mit den politischen Positionen und dem Parteiprogramm der AfD auseinanderzusetzen und hinzusehen, was sie sagen und was sie tun, aber auch was sie nicht tun. Wir stellen fest, dass eben viele Menschen die tatsächlichen politischen Ziele der AfD nicht kennen und faschistische und rassistische Tendenzen nicht als solche erkennen. Und gleichzeitig lässt sich ja die Partei mit sozialpolitischen Versprechen und einfacher Sozialdemagogie attraktiv erscheinen. Deshalb wollen wir auch dazu beitragen, die tatsächlichen Ursachen gesellschaftlicher Probleme sichtbar zu machen, anstatt Migrantinnen und Migranten oder andere Minderheiten zu Sündenböcken zu machen. Also wir erhoffen uns von unserer Aktion, sichtbar und hörbar zu werden. Deshalb freut es uns auch, dass wir heute hier sprechen dürfen. Wir wollen mit Menschen ins Gespräch kommen, die von der politischen Spaltung betroffen sind und ihnen zeigen, dass wir uns gegen die Spaltung in Ausländer und Deutsche stellen. Wir wünschen uns Solidarität und einen offenen Austausch. Auch müssen wir die Ursachen von Flucht und Vertreibung in den Blick nehmen bei all diesen Diskussionen um Flüchtlinge, weil das wird überhaupt nicht thematisiert. Man hört nirgendwo, warum die Menschen fliehen. Und bekämpft die Menschen, anstatt die Fluchtursachen zu bekämpfen. Letztlich flieht niemand freiwillig und nimmt, sage ich mal, die Gefahr auf sich zu ertrinken, ja, wie im Mittelmeer. Das sind ja, ich glaube, die letzten Zahlen wurden korrigiert, ja, 100.000 Menschen oder so in den letzten Jahren, die ums Leben gekommen sind. Auf jeden Fall viele Tausende. und eben die Fluchtursachen bekämpfen und nicht den Menschen, sowie gemeinsam für eine Gesellschaft eintreten, in der alle Menschen gleichberechtigt und solidarisch miteinander leben können. Was uns aber auch wichtig ist, wir führen diesen Migrantenstreik auch im Interesse der deutschen Bevölkerung. Denn wir sind überzeugt, der Kampf gegen Rassismus und Faschismus betrifft nicht nur Migrantinnen und Migranten, sondern die gesamte Gesellschaft. Wir haben vorhin auch gehört, dass viele Menschen auch aktiv sind in dem Bereich, was uns ja sehr freut. Die Geschichte lehrt uns ja, dass sich Faschismus in einem Land niemals ausschließlich gegen Migrantinnen und Migranten oder andere Minderheiten richtet. Wenn rassistische und reaktionäre Politik gesellschaftlich Fuß fasst, richtet sie sich letztlich gegen die demokratischen Rechte und Freiheiten aller Menschen. Auch die politischen Vorhaben der AfD in Sachsen-Anhalt geben ihr Anlass zur Sorge. Man denke etwa an das Vorhaben, die Schulpflicht abzuschaffen oder an die Schaffung einer freiwilligen Bürgerwacht als Ergänzung zur Polizei und Ordnungsamt. Das erinnert an die Sturmabteilung der SA, des Hitlerfaschismus. Der Historiker Wolfgang Benz zeigt, dass faschistische Milizen niemals in erster Linie zur tatsächlichen Kriminalitätsbekämpfung gegründet wurden. Ihr eigentliches Ziel bestand vielmehr darin, den öffentlichen Raum zu dominieren, indem sie durch ihre Präsenz auf den Straßen Stärke demonstrieren, sowie bestimmte Minderheiten, Migranten oder politische Gegner einzuschüchtern und gezielt unter psychologischen Druck zu setzen, oft bereits allein durch ihre Patrouillen. Deshalb kämpfen wir auch für Menschen in Deutschland, für die deutsche Gesellschaft. Diese Politik vergiftet den gesellschaftlichen Diskurs, spaltet die Menschen und lähmt sie durch rassistische Propaganda. Und wir wollen nicht zulassen, dass soziale und wirtschaftliche Probleme auf Migrantinnen und Migranten abgewälzt werden.

0: Sind dann viele, viele Geschäfte, die zumachen und es wird ein Aushang geben, ein einheitliches Aushang. Und dann sieht man auch im Stadtbild auch, okay, das ist alles zu und was das bedeutet. Ja, also zum Beispiel im Bereich Gastronomie sind ja ganz, ganz viele migrantische Restaurants, Imbisse und so weiter vertreten. Und wenn das es nicht mehr gibt, ja, wenn es keine Pizza mehr gibt, kein Döner mehr gibt, kein Inder und so weiter, also das bedeutet ja auch etwas. Also das ist ja auch wirtschaftlich gesehen, das ist ja auch ein Teil davon. Also uns geht es nicht nur darum, uns als arbeitende Menschen, also die Arbeit, die Tätigkeit und das, was man anbietet, zu sehen und darauf zu reduzieren. Aber das ist auch ein Teil, also gleichzeitig davon. Das bedeutet auch Kultur, also ein Essen hat ja auch was mit Kultur zu tun und mit Lebensart und Lebensqualität und so weiter. Also wenn das alles wegfallen würde, was bedeutet das dann? Wie einseitig? Was bleibt dann noch übrig? Letztendlich ist das ja in der Geschichte der Menschheit so, dass es immer Völkerwanderungen gab und das dazu geführt hat, dass die Kultur der Menschen höher entwickelt wurde dadurch. Wir lernen ja auch voneinander. Und es führt uns ja weiter. Also auch wenn es irgendwelche Probleme gibt, kann man ja lösen. Es ist ja alles möglich im Rahmen dessen, was wir auch haben. Und das möchten wir gerne auch ein Stück weit sichtbar machen. Deshalb dachten wir, also so ein Ladenstreik, das sieht man sofort, also ohne Worte, dass es fehlt, dass damit die Menschen auch ins Grübeln kommen, ins Nachdenken kommen und vielleicht auch das Gespräch nochmal suchen. Und wir rufen die Menschen auf, nicht die AfD zu wählen, weil die tatsächlich dann, weil das ein Fatal wäre, das ist das falsche Signal. Wenn man auch unzufrieden ist, das ist der falsche Weg.
1: Diesen Moment zu nehmen, im Alltag so eine Disruption reinzubringen, so ein, okay, ich stehe jetzt gerade vor einem geschlossenen Laden, warum überhaupt, ist, glaube ich, auch ein sehr interessanter Ansatz auf jeden Fall. Ich gehe mal auch davon aus, wenn da jetzt Menschen zuhören, die selber einen Laden haben und das unterstützen wollen, also auch selber eine Migrationsgeschichte in irgendeiner Form haben, können sie sich bestimmt auch beteiligen. Aber geht das auch außerhalb von Magdeburg oder ist euer Fokus wirklich die Stadt?
0: Also wir wünschen uns praktisch diesen Erste, das ist so eine erste Art, sowas in der Art gab es in Deutschland noch nicht, nach meinem Wissen, dass die Läden geschlossen haben aus Protest. Und wir wünschen uns, dass es Schule macht, dass es an anderen Orten, also es gibt dann kleinere Orte, Vororte von Magdeburg, die dann auch schließen wollen und das soll sich weiterentwickeln. Also man kann sich gerne auch an uns wenden, wir unterstützen sie auch dabei. Es ist durchaus möglich, dass also wir wünschen uns, dass überall solche Sachen gemacht werden, geschlossen werden, dass eine Sichtbarkeit da ist. Und auch Geschäfte, die nicht migrantisch sind, die sind natürlich auch herzlich eingeladen, aus Solidarität mitzumachen. Das gibt's auch. Und es gibt zum Beispiel ein Café, was aus Solidarität mitschließt. Mosaik ist das, also ein Kulturcafé. Und das finde ich schon wichtig, dass es sich ausweitet und bekannter wird.
1: Alles klar, das heißt, es kann auch jetzt noch bis nächste Woche, je nachdem, mal gucken, wie es sich entwickelt, noch mehr als die über 50 Läden, die jetzt schon ihre Teilnahme angekündigt haben, werden, die dann am 26.09. in Magdeburg streiken, als Menschen mit Migrationsgeschichte, vor allem aus der Gastronomie, gegen Rassismus und Faschismus, um da ein klares Zeichen zu setzen. Danke auf jeden Fall für den Einblick in was ihr vorhabt und vor allem auch das Warum. Das ist ganz wichtig ja auch zu wissen, wieso so etwas passiert. Danke auf jeden Fall für die Zeit hier am Morgen, aber gerne auch noch eine Ergänzung.
0: Ja, ganz kurz. Also es sind nicht ausschließlich Gastronomen, sondern also es ist die Mehrheit ist schon Gastronomie, aber es sind auch andere Geschäfte wie Friseure, Kiosk und so weiter, die auch schließen werden. Freuen wir uns auf rege Beteiligung, reges Interesse und wir sind selber auch gespannt, weil wie gesagt, das wird zum ersten Mal wird so eine Aktion durchgeführt und da und darf gerne Schule machen.
1: Das heißt, wir werden ganz gespannt beobachten, wie es am Mittwoch weiter, also was dann tatsächlich auch passiert und wie das Ganze funktioniert und dann vielleicht auch einfach nochmal einchecken, wie das dann für euch war, auch das zu machen.
0: Wir haben ja auch eine Kundgebung dann um 13 Uhr. Da ist natürlich jeder herzlich eingeladen vor dem Landtag. Da wollen wir eine Kundgebung machen mit ein bisschen Kulturprogramm und dann Demo. Also da ist, wie gesagt,

0: jeder herzlich eingeladen, um sich mit uns zu solidarisieren und die Sache zu unterstützen. Herzlichen Dank.
1: Also 13 Uhr Solidaritätsmöglichkeiten bei einer Kundgebung in Magdeburg am Landtag, hier im Gespräch zum Streik von Menschen mit Migrationsgeschichte in Magdeburg im Morgenmagazin. Tschüss.
0: Tschüss, danke schön.

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1: Die beiden letzten Songs haben wir aus Sexy Kapitalismus, eine Sendung des Freien Radios Stuttgart, einmal im Monat auch hier bei FSK zu hören. Wir kommen oder wir gehen oder wir bleiben in Sachsen-Anhalt. In der Reihe Platz der Republik hat Radio Korax das Landesnetzwerk Migrantenorganisationen über politische Teilhabe und Zukunftsperspektiven in Sachsen-Anhalt interviewt. Einen Beitrag, den wir jetzt hören.
2: LAMSA als Dachverband der Migrantenorganisationen haben uns ja 2008 gegründet. Also unsere Gründungsväter und Mütter, sage ich mal. Und das waren so 40 Migrantenorganisationen, die gesagt haben, okay, wir machen ja seit vielen Jahren hier ehrenamtliches Engagement. Ja, wir engagieren uns in allen Ebenen in der Gesellschaft, in den Regionen, wo wir leben. Wir haben Vereine gegründet oder Initiativen gegründet und arbeiten und haben einen Beitrag für die Gemeinschaft oder für den gesellschaftlichen Zusammenhalt. Dann haben sie natürlich gesagt, okay, irgendwie sind wir dann landesweit verteilt, überall in kleinen Gruppen machen unsere Arbeit und kämpfen vor Ort. Aber wir stellen fest, dass wir auf Landesebene keine gemeinsame Stimme haben. Erstens, vor allem keine politische Stimme haben, schon gar nicht eine gewichtige politische Stimme. Und das war auch sehr, sehr wichtig für die Gründungsväter und Mütter damals, dass sie gesagt haben, okay, wir möchten auf Landesebene gebündelt unsere Interessen vertreten, unsere wirtschaftliche, soziale, kulturelle und politische Interessen vertreten. Das war jetzt das Hauptziel, wo man gesagt hat, okay, wir haben auf Landesebene keine Interessenvertretung. Es gibt niemanden, der für uns spricht. Es gibt niemanden, der sagt, wie unsere Perspektiven sind, wie unsere Erfahrungen sind, welche Herausforderungen wir haben, ja, welche politische Ziele wir brauchen. Und das wurde damals auf diese Ebene nicht artikuliert. Und das war das Ziel und der Anlass, wo wir gesagt haben, okay, wir schließen uns unter einem Dach, sehr vielfältig, über Religion, Sprachen, Herkunft oder Lebensentwürfe übergreifend ein gemeinsamer Dachverband. Das war sozusagen die Geburtsstunde vom LAMSA.
3: Und LAMSA besteht ja mittlerweile aus 120 Organisationen und Einzelpersonen. Wie würden Sie denn die Zusammensetzung von LAMSA aktuell beschreiben? Wer ist Teil dieses großen Netzwerkes?
2: Wir sind sehr vielfältig. Wir sind sehr bunt, wir sind sehr laut, wir sind sehr dynamisch und wir halten uns total zusammen. Ja? Und LAMSA ist ja ein Verband, der nicht homogen ist, sehr heterogen zusammengesetzt ist. Das bedeutet, verschiedenste Kulturen, Sprachen, Lebensentwürfe, Herkünfte und Einstellungen vereint uns. Trotzdem sind wir vereint in Vielfalt. Und das beschreibt, glaube ich, LAMSA sehr, sehr gut. Wir haben unterschiedlichste Organisationen. Es gibt ja auch kleine Organisationen, die einige Mitglieder haben. Es gibt natürlich große Organisationen, die mehrere tausend Mitglieder haben. Und das ist auch unsere Stärke und unsere Einzigartigkeit, auch bundesweit. Ja, bis als wir uns damals 2008 gegründet haben und 2014 auch als Verein gegründet haben, wir waren bundesweit einzigartig. Es gab keine solche vergleichbare Organisation, die auf Landesebene so vereinbart und organisiert ist. Und das ist auch eine Stärke von Sachsen-Anhalt, ja, was auch gut zu Gesicht steht und sagen kann, dass hier eine starke, engagierte migrantische Community gibt, die auf Landesebene diese Arbeit leistet und auch darüber hinaus.
3: Sachsen-Anhalt ist ja ein Bundesland, das ja aus ja vielen verschiedenen Regionen sich zusammensetzt und auch, ja, es sind oft irgendwie kleinere Städte, die sich über eine relativ große Fläche verstreut sind. Wie blicken Sie denn auf Sachsen-Anhalt, insbesondere im Hinblick auf die Anforderungen einer Vernetzung von migrantischen Organisationen?
2: Also grundsätzlich glaube ich, auch ohne Migrationshintergrund, ja, und auch ohne migrantische Einrichtung zu sein, ist es schon in eine sehr ländlich geprägtes Bundesland unglaublich herausfordernd, eine Netzwerkarbeit zu betreiben, ja. Und so ist es auch bei LAMSA und es ist nicht einfach, alle Mitglieder natürlich immer zu vereinen und alleine schon auch zu überlegen, wo organisieren wir unsere Jahreskonferenz. Ja? Wenn wir alle einmal zusammenkommen im Jahr und da müssen wir auch natürlich immer schauen, wo treffen wir uns? Wo treffen wir uns in der Mitte, dass auch jede sozusagen einen ähnlichen Fahrtweg haben, dass jeder auch gut die Chance erhält, auch hier auch teilzunehmen. Ja? Und Sachsen-Anhalt natürlich aufgrund der ländlichen Struktur hat viele Herausforderungen. Das ist nicht einfach. Ja? Und jede Region so gut zu versorgen wie die größeren Städte zum Beispiel, ja, das ist ja auch nicht möglich. Ja? Und so ist es auch bei LAMSA, dass die Mitgliederorganisationen sehr unterschiedlich strukturiert sind und dass sie natürlich auch eine Organisation kann auch sehr aktiv sein und oder in einer Region können die Mitgliederorganisationen sehr gut vernetzt sein miteinander. Wiederum haben wir natürlich Regionen, wo wir eine einzige Migrantenorganisation bzw. eine Mitgliedorganisation haben. Oder es gibt natürlich auch Flächen, Regionen in Sachsen-Anhalt, wo wir keine migrantische Vertretung bzw. Organisation haben. Das würden wir natürlich auch sehr gerne auch anders wünschen. Aber aufgrund der regionalen Strukturen ist es halt nicht möglich. Und daher ist es, besonders deshalb ist das eine große Herausforderung, alle zusammenzuhalten und auch allen die gleiche Chancen zu ermöglichen und zu bieten, auch teilzuhaben.
3: Sie sind die Geschäftsführerin von diesem großen Netzwerk. Bei Ihnen laufen auch viele Sachen zusammen. Was meinen Sie, wie hat sich denn die Situation für Menschen mit Migrationsgeschichte in Sachsen-Anhalt in den vergangenen Jahren verändert? Was nehmen Sie da wahr und was wurde da auch an Sie herangetragen? Oder was diskutieren Sie da auch in dem Netzwerk LAMSA?
2: Also die Atmosphäre, die Stimmung in unseren Communities und grundsätzlich die Stimmung in unserer Gesellschaft hat sich in den letzten Jahren sehr verändert. Und gerade so für migrantische Menschen oder für unsere Mitglieder oder migrantisch gelesene Menschen hat sich die Situation leider zum Negativen verändert. Und in den letzten Jahren können wir als LAMSA auch feststellen und in unseren Beratungsstellen, dass die Zahlen von alltäglicher Rassismus und Diskriminierung drastisch gestiegen sind. Und das ist eine besorgniserregende Entwicklung. Besonders können wir feststellen, seit dem Anschlag auf dem Magdeburger Weihnachtsmarkt und sind tatsächlich unsere Fälle in diesem Bereich absolut explodiert. Hinter jedem Fall steckt ja ein Mensch bzw. eine Familie. Ja? Und das macht uns große Sorgen, dass die gesellschaftliche Änderung, die Atmosphäre sich so entwickelt, dass die Sicherheit der migrantisch gelesenen Menschen oder migrantischen Communities einfach immer unsicherer werden, immer schwieriger werden. Und das ist das Ergebnis, wo wir einfach merken, wie sind die Diskussionen. Ja, wenn wir auch gemeinsam kommen, wir machen viele verschiedene Veranstaltungen mit unseren Mitgliedern. Und wenn wir zusammenkommen, welche Themen dominieren, was beschäftigt uns. Ja? Und aktuell ist es so, zunehmend, wenn die Landtagswahl näher kommt, ist natürlich entsprechend die politische Diskurs und politische Diskussionen sehr emotional und es wird immer intensiver. Und das merken wir genauso auch in unseren Communities. Ja, die Stimmung ist sehr dynamisch, sie ist auch sehr emotional und sehr, sehr viele Mitglieder von uns sind verunsichert und sie haben große Ängste. Und das ist schon nicht einfach, auch damit umzugehen. Und wir nehmen das auch wahr. Wir sehen das auch als unsere Verantwortung. Und ich nehme das auch als meine Verantwortung als Geschäftsführerin, das auch transparent und offen zu kommunizieren und das auch in den öffentlichen Diskurs zu bringen, ja, weil es einfach eine Tatsache ist. Und wenn wir solche Fälle angucken, nach dem Magdeburger Weihnachtsanschlag, dass ein 12-jähriges Kind in der Öffentlichkeit angegriffen wird oder ein junger Mann, der abends nach Hause möchte, mit einem Messer auch verletzt wird, sodass er im Anschluss auch ins Krankenhaus gehen müsste und beziehungsweise dort behandelt werden müsste. Oder dass eine migrantische Frau, die Kopftuch trägt, auf offene Straße angespuckt wird. Oder auf einem Schulhof in einer Sekundarschule in Sachsen-Anhalt, dass ein Kind rassistisch gemobbt wird und aufgrund dessen die Eltern natürlich auch in Beschwerde gehen und sagen, so geht das nicht, das ist nicht in Ordnung und dass die Schulleitung entsprechend reagiert und ein Gespräch mit den Eltern durchführt und wenn die nach diesem Gespräch aus dem Schulgebäude rauskommen, dass da so viele Leute sich versammelt haben, organisiert haben und lautstark beleidigen, rassistisch Äußerungen treffen, ja. Und das sind all diese Fälle, dahinter stecken Menschen und das sind unsere Mitglieder. Ja? Und deshalb, wir nehmen das auch sehr ernst und beobachten diese Entwicklung auch sehr besorgt.
3: ja, Sie haben gerade einen sehr drastischen Anstieg von ja, rassistischen Übergriffen beschrieben und auch von einer Bedrohungslage, die sich verstärkt. Und Sie haben auch schon kurz angeschnitten, dass wir uns ja gerade auch in einer ziemlich heißen Phase des Wahlkampfes befinden. Ein Wahlkampf, wo das Thema Migration ja sich darauf sehr bezogen wird und das auch sehr instrumentalisiert wird. Da nochmal auch die Frage, wie nehmen das Ihre Mitglieder denn wahr und was macht denn so eine Debatte auch mit den Menschen hier vor Ort?
2: Die Stimmung ist verunsichert und beängstigt und gleichzeitig auch sehr unterschiedlich. Es gibt ja auch Menschen, die sagen, aufgrund dessen, wie sich die Gesellschaft in den letzten Jahren und ganz aktuell jetzt entwickelt, ich habe für mich die Entscheidung getroffen, Sachsen-Anhalt zu verlassen. Ich habe meinen Koffer gepackt, ich habe Geld von meiner Bankkonto abgehoben und ich habe mich woanders beworben, in einem anderen Bundesland oder im europäischen Ausland beworben. Und sobald ich eine zusage, dann bin ich hier weg. Diese Menschen gibt es. Dann wiederum gibt es auch bei unseren Communities auch Mitglieder, die sagen, ich werde erstmal bis zur Landtagswahl abwarten und nach der Landtagswahl werde ich entscheiden, ob ich eine Zukunft für mich und für meine Familie in Sachsen-Anhalt sehe oder nicht. Dann wiederum gibt es natürlich auch Menschen in unseren Communities, die sagen, jetzt erst recht, ich bleibe hier, ich kämpfe, ich werde meine Stimme erheben, ich werde mich dafür einsetzen, dass wir in Zukunft in Sachsen-Anhalt vielfältige, weltoffenes Sachsen-Anhalt haben und dass wir für den Zusammenhalt auch beitragen. Ja? Dazu möchte ich beitragen und deshalb entscheide ich mich bewusst für Verbleib in Sachsen-Anhalt. Die gibt es auch. Deshalb würde ich sagen, dass die Mitglieder auch unterschiedlich, die Menschen einfach unterschiedlich reagieren. Man muss auch sagen, bei den Menschen, die sagen, also ich denke darüber nach, Sachsen-Anhalt zu verlassen, da sind auch die Voraussetzungen sehr unterschiedlich. Wir haben 2025 bei unseren Mitgliedern eine Umfrage gemacht, und das Ergebnis war erschütternd für uns. Ja, über 80% der Befragten haben gesagt, wir denken darüber nach, Sachsen-Anhalt zu verlassen. Und deshalb sage ich also, Hass und Diskriminierung gab es auch gestern. Das ist jetzt nicht neu. Menschen erlebten es auch vor vielen Jahren in Sachsen-Anhalt, erleben das heute noch und hoffentlich in Zukunft wird es besser. Also dafür arbeiten wir, dafür kämpfen wir und dafür machen wir auch tagtäglich unsere Arbeit. Wenn ich in wenigen Worten die Stimmung, die Lage aktuell in unseren Communities beschreiben würde, würde es heißen, nach der Wahl. Nach der Wahl entscheide ich, ob ich in Sachsen-Anhalt bleibe. Nach der Wahl entscheide ich, ob ich meine Kinder hier in der Schule anmelde. Nach der Wahl entscheide ich, ob ich einen neuen beruflichen Weg einschlage. Nach der Wahl. Also viele Mitglieder kommen auch auf mich zu und sagen, mir geht es emotional überhaupt nicht gut. Die aktuelle Situation überfordert mich. Ja. Ich weiß nicht, wie ich damit umgehen soll. Das sind ja auch alle Menschen. Und Menschen gehen auch mit dieser Situation auch sehr unterschiedlich um und sagen, also eine junge Frau hat vor einigen Tagen gesagt, mein Leben besteht nur daraus, bis 6.9. zu überleben. All das, was gerade sozusagen über mich oder über meine Community, über überhaupt so Menschen wie ich gesprochen, diskutiert wird, das irgendwo damit klarzukommen und auszuhalten und dann für meine Zukunft eine Entscheidung zu treffen. Was mache ich denn? Ja, welche Zukunft erwartet mich denn in diesem Land? Und solche Dinge bringen mich schon auch sehr, sehr zum Nachdenken. Und solche Berichte, solche Erzählungen bekomme ich tagtäglich aus unseren Communities, aus unseren Mitgliedern.
3: Das sind ja sehr hohe Zahlen, wenn Sie sagen, 80% Ihrer Mitglieder sagen, dass sie mit dem Gedanken spielen, Sachsen-Anhalt nach der Wahl zu verlassen. Ich würde jetzt gerne nochmal so auf dieses Szenario schauen, also weil viele Bereiche der Migrationspolitik werden ja eigentlich auf Bundesebene entschieden, aber eben auch auf der Landesebene werden wichtige Entscheidungen getroffen beziehungsweise auch umgesetzt. Was würde sich denn aus Ihrer Sicht verändern, wenn die AfD in Sachsen-Anhalt in Regierungsverantwortung kommt oder sich beziehungsweise an der Regierung beteiligen würde?
2: Ja, ich möchte natürlich auch keinen Wahlergebnis vorwegnehmen und nichtsdestotrotz beschäftigen wir uns natürlich auch mit der aktuellen politischen Lage. Aber ich möchte das eher so antworten. Wir, die Menschen mit Migrationsgeschichte, unser Leben ist Politik. Migrantisches Leben ist politisches Leben. Das sage ich immer wieder. Ich kann es nicht aussuchen. Ohne meine Beteiligung, ob ich etwas dafür getan habe, ob ich mich politisch engagiere, nicht engagiere, es wird ständig über meine Existenz diskutiert. auch nicht positiv. Und daher sage ich immer, unser Alltag ist Politik. Ja, egal, was wir tun, ja, ob wir was gerade uns wohlfühlen, ob wir was Gutes tun, uns ehrenamtlich engagieren oder hauptamtlich engagieren, egal welchen Bereich, ob wir im Medizinbereich tätig sind oder ob wir im Lebensmittelbereich tätig sind oder in der Gastronomie tätig sind oder Lieferkettendienste tätig sind. Das spielt an sich eigentlich keine Rolle, weil tagtäglich lesen und hören wir in den Medien, in der Öffentlichkeit, es wird über Menschen mit Migrationsgeschichte diskutiert. In unterschiedlichsten Zusammenhängen. Ja? Fachkräfte. Also Fachkräfte hören wir jeden Tag. Fachkräftemangel. Das ist richtig. Ja? Also Sachsen-Anhalt gerade ein Land von demografischem Wandel so sehr betroffen ist, ist es ja umso wichtiger, dass das Land auch neue Menschen, ja, vor allem junge Menschen hier auch gewinnen und vor allem auch fürs Bleiben überzeugen. Ja, und wir wissen ja jetzt schon, dass die Menschen mit Migrationsgeschichte ein wichtiger und fester Bestandteil unserer Gesellschaft ist. Also schauen wir einfach in unserem Alltag, in der Nachbarschaft, in der Schule. Also wer betreut unsere Kinder? Ja, die Hortnerin, die Erzieherin in der Schule mit Migrationsgeschichte. Wer bringt uns dann tagtäglich unsere Pakete nach Hause? Wenn wir schauen um die Ecke bei Döner oder Lebensmittelgeschäft, wer arbeitet denn da? Wer bietet dort, ja, und fleißig und versucht, ihren Lebensunterhalt zu verdienen und hier auch Steuern zu zahlen und auch für die Gesellschaft auch beizutragen? Oder die medizinische Fachkräfte, ja, wenn ich ins Krankenhaus komme und in die Notaufnahme komme, was ich natürlich nicht hoffe für viele, für alle, ja, aber die Tatsache ist, da treffe ich Menschen mit Migrationsgeschichte, die mich pflegen, die mich behandeln. Auf der anderen Seite, auf der Straße, ja, also wenn ich einkaufen gehe, ja, man muss auch die Augen aufmachen und sich einfach im Alltag darauf konzentrieren, wie sieht unsere Gesellschaft aus und wie sieht mein Alltag aus? Wo sehe ich denn? Sehe ich denn überhaupt die Menschen mit Migrationsgeschichte? Ja, und das ist das, wenn ich mit vielen Menschen ins Gespräch komme und sage, na, ich habe auch wenig Kontakte. Ja, das erzählen mir auch sehr viele. Und wenn wir dann auch gemeinsam ins Gespräch kommen und sagen, okay, wie sieht denn dein Alltag aus? Ja, wie sieht es in der Schule aus? Ja, die besten Freunde deines Kindes zum Beispiel, ja, haben Migrationshintergrund. Was würde das dann bedeuten, wenn diese Kinder weg wären, heute auf morgen? Ja? Oder dein Hausarzt, ja, hat Migrationshintergrund. Was würde das für dein Leben bedeuten, für deine Gesundheit, wenn dieser Arzt morgen nicht da wäre? Wenn wir da so mit Menschen ins Gespräch kommen und gemeinsam kurz Zeit nehmen und darüber nachdenken, wie unser Alltag hier aussieht, dann sehen wir, dass die Menschen mit Migrationsgeschichte längst in unserer Gesellschaft ein fester Bestandteil der Gesellschaft ist. Ja. Und das ist meine Antwort. Deshalb, also Politik hin, Politik her, wichtig ist es, wie sehen denn unsere Realitäten aus? Wie sieht unser Alltag aus? Ja, und welche Rolle spielen denn überhaupt Menschen mit Migrationsgeschichte? Ja, und sie gehen jeden Tag arbeiten, sie stehen auf, schieben verschiedene Schichten in Industrien oder in Krankenhäusern, bezahlen ihre Steuern, erziehen ihre Kinder und gründen einen Verein oder sind Mitglied in einem Verein. Und daher, das ist meine Antwort auf diese Frage.
3: Sie haben gerade schon von Gesprächen erzählt, die Sie führen. Lamsa führt ja gerade aktuell demokratische Tür-zu-Tür-Gespräche auch in Sachsen-Anhalt. Können Sie dazu noch mal was erzählen? Also was ist das Ziel dieser Gespräche und welche Erfahrungen machen Sie dabei?
2: Also wir machen ein einfaches Angebot. Das bedeutet, wir möchten einfach aktiv sein. Ja, wir möchten mit Menschen ins Gespräch kommen und vor allem ihnen zuhören. Was bewegt sie? Was bedeutet für sie eine vielfältige Gesellschaft? Was bedeutet für sie demokratische Werte? Was ist für sie wichtig in einer vielfältigen Gesellschaft? Was erwarten sie von Zukunft in Sachsen-Anhalt? Wie leben sie in ihrer Nachbarschaft? Ja, mit welchen Problemen sind sie in ihrem Alltag konfrontiert? Wir wollen mit Menschen ins Gespräch kommen, ihnen zuhören, ihnen das Angebot machen, dass ihre Meinung wichtig sind. Dass wir ernsthaft daran interessiert sind, was sie bewegt, was ihre Themen sind. Und dass wir dann mit ihnen über eine vielfältige Gesellschaft miteinander natürlich ins Gespräch kommen. Was bedeutet denn das? Und wir möchten die Perspektiven unserer Communities, ja, und auch der migrantischen Menschen einfach da auch vorbringen und mit ihnen darüber auch austauschen. Ja. So wie ich vorhin Ihnen auch als Beispiel gesagt habe, ist das jetzt, wie leben Sie in Ihrer Nachbarschaft? Ja? Wie leben Sie mit Ihrer in migrantischen Nachbarschaft? Ja? Leben Sie in eine gute Nachbarschaft? Kennen Sie sich mit überhaupt sozusagen Ihrer Nachbarschaft? Vielleicht helfen Sie sich gegenseitig, gibt es gute Gespräche? Gibt es vielleicht auch schöne Feste, wo auch gegenseitig eingeladen wird? Und all das möchten wir einfach erleben, all das möchten wir erfahren von den Menschen. Ja? Wir möchten dahin kommen, wo die Menschen sind. Also nicht darauf warten, dass die Menschen zu uns kommen, zu irgendwelchen Veranstaltungen, sondern einfach dahin gehen, wo die Menschen sind und ihnen dieses Gesprächsangebot machen über unseren Alltag, über ihre Themen und über ihre Vorstellungen für ein zukunftsfähiges Sachsen-Anhalt und vor allem ein weltoffenes Sachsen-Anhalt.
3: Gibt es da Themen, die da besonders, also wo Sie feststellen, das sind Themen, die wirklich viele Menschen beschäftigen, das sind Fragen oder Probleme, die immer wieder aufkommen oder Wünsche, was sind da so Ihre Erfahrungen?
2: Ich war Ende Mai in Stendal bei den demokratischen Tür-zu-Tür-Gesprächen mit dabei. Ich habe da ganz, ganz tolle Erfahrungen gemacht. Also es war jedes Gespräch sehr wertvoll, jede Tür war wertvoll. Zusammenfassend kann ich sagen, die Alltagsthemen. Das waren die dominanten Themen. Zum Beispiel Ausbildungssituation ihrer Enkelkinder. Ja, ich kann mich an eine ältere Dame sehr, sehr gut erinnern. Ja, sie machte sich Sorgen, ihr Enkelkind ist 19 Jahre alt, hat noch keinen Ausbildungsplatz. Und da haben wir uns sehr, sehr schön miteinander austauschen können, weil ich selber sehr viel Erfahrung in der Jugendhilfe gesammelt habe und mit vielen jungen Menschen früher gearbeitet habe. Und ich konnte ihr hilfreiche Tipps geben, wo sie Unterstützung bekommen kann, wo gibt es Ansprechpartner oder Beratungsstellen zum Beispiel. Dann wiederum haben wir auch eine ältere Dame getroffen, die gerade sozusagen sehr starke gesundheitliche Probleme hat und aber in ihrer Region zum Beispiel keine familiäre Unterstützung hat. Ja, ihre Kinder und ihre Enkelkinder leben in einem anderen Bundesland. Für sie ist es eine große Herausforderung im Alltag, zum Arzt zu kommen. Da braucht sie immer Unterstützung und entweder müssen die Enkelkinder immer extra kommen oder auch von ihrer Nachbarschaft bekommt sie Hilfe zum Beispiel. Ja, oder wir haben auch zwei Auszubildende aus Vietnam getroffen, die dort in einem großen Lebensmittelfabrik arbeiten und die gerade sich so seit ein paar Monaten in Deutschland aufhalten, die völlig aufgeregt sind und auch total glücklich sind, dass es mit der Ausbildung so gut klappt, dass sie eine tolle Ausbildungsleiterin haben, dass sie zwar die Sprache nicht so gut können, aber dass sie sehr, sehr fleißig daran arbeiten und gleichzeitig, wo sie gesagt haben, ja, wir sind jung, möchten gerne Partys machen. Hier gibt es leider nicht so viele Möglichkeiten zum Beispiel, wo ich das auch sehr, sehr gut nachvollziehen könnte und wo wir uns zum Beispiel darüber unterhalten haben, wo man hingehen kann und gute Clubs und auch Discos und zum Beispiel ja auch besuchen kann und so weiter. Ja. Und auch, also vor allem auch das Thema Gesundheitsversorgung in der ländlichen Region, gute Kita-Betreuung und eine gute Nachbarschaft. Das waren so die dominanten Themen, aber darüber hinaus ganz, ganz unterschiedliche Themen aus dem Alltag der Menschen.
3: Zum Schluss möchte ich mit Ihnen nochmal auch darauf schauen, also was Sie sich denn eigentlich von anderen gesellschaftlichen Gruppen und Initiativen wünschen, gerade also jetzt und auch mit Blick auf die kommenden Jahre. Was braucht es, damit die Perspektiven von Menschen mit Migrationsgeschichte stärker gehört und vertreten werden und dass sich auch Menschen mit Migrationsgeschichte, Menschen, die bei Ihnen Mitglied sind, bei LAMSA, eigentlich sich auch eben eine sichere Zukunft für Sachsen-Anhalt vorstellen können?
2: Also für Organisationen oder Netzwerkpartner, da kann ich nur sagen, kommen Sie auf uns zu, gehen Sie ins Gespräch mit uns, lernen Sie uns kennen, lassen Sie uns mit austauschen über unsere Ideen, über unsere Bedarfe, über unsere Perspektiven. Nur Gespräche, Dialoge bringen uns weiter. Ja, es bringt nicht uns weiter, wenn wir sozusagen nicht miteinander sprechen und oder auch keine Interesse gegenseitig zeigen. Und deshalb ist es wichtig, miteinander ins Gespräch zu kommen, aktiv auch den Kontakt zu suchen. Und Solidarität ist wichtig. Ja, und sich auch mit Menschen mit Migrationsgeschichte zu solidarisieren und auch im Alltag aufmerksam zu sein. Und versuchen, auch bewusster, was ich vorhin auch gesagt habe, ja, einfach bewusster durch den Alltag zu gehen, in der Nachbarschaft schafft zu schauen, was überhaupt sozusagen in meinem Alltag, welche Menschen in meinem Alltag auch eine wichtige Rolle spielen. Mit welchen Menschen habe ich jetzt zu tun? Ja? Welche Menschen begegne ich auf der Straße oder in der Nachbarschaft oder beim Einkaufen? Das ist wichtig, das einfach bewusst wahrzunehmen und freundliches Lächeln, kurz mal Hilfe anzubieten. Das kostet uns nichts, aber das kann auf der anderen Seite unglaublich vieles bewirken. Das kann gerade jemanden ein Sicherheitsgefühl geben, das kann jemanden gerade, eine freundliche Geste kann auch Zugehörigkeit, ja, du bist Teil der Gesellschaft, diese Botschaft kann das auch mit enthalten, das würde ich auch jedem gerne mitgeben. Ansonsten für ein sicheres und eine zukunftsorientierte Sachsen-Anhalt. Wir haben Ende 2025 ein Forderungspaket gemeinsam mit unseren Mitgliederorganisationen herausgegeben. Dieses Forderungspaket haben wir dann an alle demokratischen Parteien, die im Landtag vertreten sind, auch zugeschickt. Diese 11 Forderungspunkte enthalten genau die Themen, die für uns wichtig sind. Aus Sicht der Menschen mit Migrationsgeschichte aus unseren Communities. Ja, und da stehen ja auch ganz viele, viele verschiedene Themen, wie zum Beispiel Landesantidiskriminierungsgesetz. Das kommuniziert LAMSA schon seit vielen Jahren. Genauso, dass wir sagen, auch Ausländerbeauftragte, ja, Migrationsbeauftragten in den Kommunen, in den Städten, dass da auch ein feste, verbindliche Ansprechpartner gibt. Ja, die aber dann natürlich auch die Möglichkeit haben, auch Dinge umzusetzen, Projekte durchzuführen. Und Migrationsbeiräte, das ist zum Beispiel etwas, was wir auch auf politischer Ebene seit vielen Jahren fordern und sagen, wir brauchen flächendeckend in jede Kommune einen Beirat, welcher für die Interessen der migrantischen Bevölkerung in der Kommune und vor Ort sich einsetzt, diese Themen auf die Tagesordnung bringt und aber nicht ein Beirat, der nur beratend ist, sondern auch beschlussfähig ist, der auch Beschlüsse auch an den Kreistag oder in der Kommune und in Stadtrat oder in den Gemeinderat bringen kann. Das ist auch sehr wichtig. Und wir auf politischer Ebene fordern wir auch seit vielen Jahren und jetzt auch ganz aktuell im Zusammenhang mit der Landtagswahl ein Minister, eine Ministerin mit Migrationshintergrund. Und rund 10% der Bevölkerung in Sachsen-Anhalt hat Migrationshintergrund, Migrationsgeschichte. Wenn wir unseren Landtag angucken oder unsere Ministerien angucken oder die Minister bisher, ist diese Bevölkerungsgruppe nicht repräsentiert. Und das sehen wir nicht. Wir sehen da nicht die 10%. Ja? Da sitzen nicht 10% Menschen mit Migrationsgeschichte in unserem Landtag oder entsprechend auch auf politische wichtige Posten wie Minister, Integrationsbeauftragte, Staatssekretär und so weiter. Und das ist wichtig, damit die Menschen auch sehen, ja, es gibt verbindliche Ansprechpartner, es gibt auch Menschen, die auch diese Perspektive auch mitvertreten können. Ja. Und genauso ist es auch, dass wir sagen, wir als Migrantenorganisation, wir sind auch eine zivilgesellschaftliche Organisation, auch eine gleichwertige zivilgesellschaftliche Organisation wie alle anderen. Wir sollen nicht nur gefragt werden, wenn es uns migrationsspezifische Themen geht. Und wir haben Expertise auch im Jugendbereich, Bildungsbereich, Antidiskriminierungsarbeit, Ehrenamt und Gemeinwesenarbeit, ja. Und daher, und das ist auch also diese Anerkennung der Migrantenorganisationen als auch ebenwürdige zivilgesellschaftliche Organisationen. Das ist für uns wichtig und so weiter. Also wir haben auch viele, viele verschiedene Forderungen in unserem Forderungspaket, was man auch dann auf unserer Webseite lesen kann.
3: Wollen Sie noch was ergänzen?
2: Also in dem Zusammenhang mit der Landtagswahl, wir fordern auch seit vielen Jahren das Wahlrecht auf Landesebene für alle Menschen mit Migrationsgeschichte, die dauerhaft in Sachsen-Anhalt leben. Ja, diese Menschen sind von der politischen Entscheidung direkt und unmittelbar betroffen. Aber sie haben nicht die Möglichkeit und die Chance, diese gleichberechtigte Teilhabe ist bisher nicht gegeben. Das Gremium, was die politische Richtung und die Entscheidungen treffen, auch nicht mitentscheiden können, dass sie dieses Wahlrecht nicht haben und Wahlrecht nicht besitzen. Es gibt ja auch in europäisch viele gute Beispiele und das fordern wir auch seit vielen Jahren. Und gerade so im Zusammenhang mit der Landtagswahl möchte ich explizit auf diese Forderung gerne hinweisen.

Ja, das war ein Nachmittagsmagazin, was ganz wesentlich, ich will jetzt nicht sagen, stattgefunden hat in Sachsen-Anhalt, sondern aus Sachsen-Anhalt berichtet hat, mit Hilfe von Radio Korax. Wir schließen, wollen noch darauf aufmerksam machen, dass es was bedeutet, wenn die Bundesregierungsklausur mit den Worten eröffnet wird durch den Bundeskanzler, diejenigen, die angegriffen haben, haben einen Angriff auf Deutschland gestartet und sie werden ihren entsprechenden Preis zahlen. Das bedeutet etwas. Seid wachsam, heißt es für uns. Wir hören uns wieder am Freitag und beobachten die Nachrichtenlage. Schalten rüber ins Studio 1.

Hallo und herzlich willkommen zur heutigen Ausgabe von Timeout beim Freien Senderkombinat. 17 bis 19 Uhr am Mikrofon ist Kai. Ich begrüße euch recht herzlich zur heutigen Ausgabe. Freue mich, dass ihr eingeschaltet habt oder noch immer zuhört beim Freien Senderkombinat. Eben gerade zur Begrüßung die Toten Hosen aus Düsseldorf mit einem ganz alten Song Army der Verlierer 1983 als Single, als 7-Inch-Single veröffentlicht zusammen mit Opel Gang und Bommerlunder. Das Ganze nicht ganz ohne Grund, denn in der heutigen Timeout-Ausgabe in den nächsten 2 Stunden gibt es viele neue Tonträger und auch einen ganzen Haufen Konzerthinweise. Eigentlich dachte ich, der Monat sieht relativ mau aus, dann war es doch eine ganze Menge. Und das Konzert der Toten Hosen ist sogar ausverkauft in der Trabrennbahn Bahnfeld, nämlich schon morgen am 27.08. mit 2 Bands im Vorprogramm, die es sich auch eigentlich schon lohnt, alleine anzugucken. Gogol Bordello aus den Vereinigten Staaten und den Stranglers aus Großbritannien. Und von den beiden habe ich jeweils noch einen Song mitgebracht für euch. Da das Konzert ausverkauft ist und wenigstens jetzt die Gelegenheit habt, nochmal die Bands zu hören. Gogol Bordello mit dem Titel Last One Goes the Hope und danach die Stranglers mit einem Song von ihrem 2012 veröffentlichten Album Giants hieraus, das Stück Boom Boom.

Die eben gehörten Stranglers, Gogol Bordello und die Toten Hosen sind bereits morgen Abend auf der Trabrennbahn Bahnfeld live zu erleben. Das Konzert ist ausverkauft. Es geht weiter mit einem Konzert, das ist noch nicht ausverkauft. Die Chords am Samstag, den 12.09. im Monkeys Music Club. Die Chords, das ist eine britische Modband, die gründete sich 1978 in London. Die haben ein Album rausgebracht und einen ganzen Haufen Singles. Die fünfte Single, ihre fünfte Single habe ich tatsächlich zu Hause gefunden. Das passt sehr gut für die heutige Sendung. Die Chords aus dem Jahr 1980 mit dem schönen Titel im Mod-Style, auch musikalisch, ganz klassisch, Jam-Schule. The British Way of Life, This is a Life. Die Chords am Samstag, den 12. September im Monkeys Music Club in der Bahnerstraße. Dort ist die Band live zu erleben.

Am 29. Mai diesen Jahres veröffentlichte das walisische Garagenpunk-Duo The Bug Club ihr fünftes Album Every Single Muscle und hieraus war das der Song Pretty, Pretty as a Magazine. Und wir bleiben auf der Insel, kommen zum nächsten Konzerthinweis. Eine Streetpunk-Band aus London möchte ich ankündigen, am Sonntag, den 13.09. im Monkeys Music Club, die Guitar Gangsters. Seit Ende der 80er Jahre ist die Band aktiv. Am 11. September veröffentlichen sie ihr mittlerweile 11. Album Revolution Street. Wir hören noch einen Song aus dem Vorgängeralbum Fortune Favors the Brave, und zwar die Guitar Gangsters mit dem Titel Mr. Cynical, am Sonntag, den 13.09. live zu erleben im Monkeys Music Club.

Digital Gangsters am Sonntag, den 13.09. im Bunkies Music Club. Und wenn ich schon beim Ankündigen bin, in der zweiten Hälfte gibt es heute bei Timebird auch wieder Konzertkarten zu gewinnen. Dieses Mal für Helge Schneider, das schon mal ein bisschen, um den Spannungsbogen aufzubauen. Doch jetzt geht's erst einmal weiter mit einer neuen Band aus den Vereinigten Staaten, beziehungsweise der die Hauptperson, Sonny Vincent, kommt aus den Vereinigten Staaten. Das Projekt, seine Band trägt den Titel, den Namen Limit. Das Album Another Drop wurde am 31. Juli veröffentlicht. Und hier sind diverse Gäste mit beteiligt, die in ganz anderen Bands Musik machen, wie zum Beispiel bei Pentagram oder auch bei Slime. Sonny Vincent ist in der US-Punk- und Rock'n'Roll-Szene seit Ende der 60er Jahren aktiv. Die Band Limit klingt so, wie man sich das eigentlich vorstellt, 70er Jahre, zwischen MC5 und den Stooges. Wir hören Limit mit dem Titel Don't Say Try.

Das war der amerikanische Singer-Songwriter Ty Segall mit dem Titel Manipulator von seinem gleichnamigen Album aus dem Jahr 2014. Und das habe ich mit aus einem guten Grund gespielt, denn Ty Segall, der US-Singer-Songwriter, ist in Hamburg zu Gast und zwar am Dienstag, den 15. September. Dienstag, 15. September, Ty Segall im Knust. Und wir bleiben in den Vereinigten Staaten, kommen zu der Band Dinosaur Jr. Die waren damals in den frühen, an den 80er Jahren, in den 90er Jahren, die Alternative Rockband, die in einem Atemzug mit den beiden Bands Husker Du und Sonic Youth genannt wurde. Die Band hat sich aufgelöst, dann vor 20 Jahren kam die Band wieder zusammen und jetzt ihr sechstes Studioalbum Sehr Near wird in zwei Tagen, am Freitag, den 28. August, veröffentlicht. Und hieraus aus ihrem neuen Album Tearsare ein Titel für euch, und zwar das Stück Gone of Dinosaur Jr.

Bring on the Psychic heißt das neue Album der Band Quicksand aus New York. Das wurde Mitte Juli veröffentlicht. Quicksand in den 90er Jahren gegründet, Post-Hardcore, haben sie sogar schon zweimal aufgelöst und haben dann noch wieder zusammengefunden auf ihrem neuen Album. Ja, getrieben und ständig in Bewegung, ob Post-Hardcore, Moshpit, Screamo oder Killing Joke Gitarrenwende. So viel zu Quicksand. Und wir machen wieder einen kleinen Sprung nach Seattle, Alternative Rock. Musikalisch zumindest, allerdings in der Landkarte bleiben wir hier in Deutschland und zwar genau genommen in Dortmund. Daily Thompson heißt die Band. Ihr neues Album trägt den Titel Glue. Das wurde am 21.08. veröffentlicht. Und von Daily Thompson der Titel Workout. Fängt relativ ruhig an, aber da steigert sich dann doch Daily Thompson.

Daley Thompson waren das aus Dortmund mit dem Titel Workout von ihrem neuen Album Glue. Und ihr werdet hoffentlich auch heute Abend die Playlist zur Digging Time und Ausgabe auf der Homepage des Freien Senderkombinats finden, um nachzulesen, welche Songs hier gespielt wurden, falls das jetzt zu schnell geht mit den Ankündigungen. Da gibt es auch nähere Informationen. Album, Plattenlabel, Titel und Band, genau. Plattenlabel, denn Musik alleine lebt natürlich durch den Besuch von Konzerten oder dem käuflichen Erwerb von Tonträgern, ob digital oder physisch, sei dahingestellt. Dann zur nächsten Band, Ceremony, eine kalifornische Hardcore-Band, die mittlerweile auch schon ihr 7. Album, Tell Me Your Dream, herausgebracht hat, und zwar am 7. August. Der Traum, ja, bei Ihnen ist das natürlich der Traum von einer gerechteren Gesellschaft, der lebt noch immer. Tell me your dreams. Teilweise klingt das doch sehr, sehr düster. Zum Beispiel der Titel, den ich für euch rausgesucht habe, Deep Down Where I Belong, erinnert so ein bisschen oder sehr stark, finde ich, an Fontaine's DC Ceremony aus Kalifornien mit dem Titel Deep Down Where I Belong vom ihrem neuen Album Tell Me Your Dream.

Ceremony waren das mit dem Titel Deep Down Where I Belong. Ich komme zu den nächsten neuen Tonträger von Sweeping Promises, ein Duo aus den Vereinigten Staaten. Ihr neues Album wurde am 14. August veröffentlicht und trägt den Titel You Say I Romanticize. Und hier gibt es einen schönen Lofi-Garagen-Punk-Mix mit überraschenden Einschüben von Post-Punk über Pop bis hin zu Riot Girl und Le Tigre, also sehr abwechslungsreich. Sweeping Promises mit Does He Want to Be the Weatherman wird hier gefragt.

sehr krachig. Die Downtown Boys waren das mit einem Song von ihrem neuen Album Public Luxury. Das wurde Ende Juni veröffentlicht und hieraus war das der Song Mi Concha mit Instrument, relativ ungewöhnlicher Instrumentierung, Saxophon, Synthesizer, Bassgitarre, Schlagzeug bzw. Drumcomputer und ja, sehr schön abwechslungsreich, aber bei den schrägen Klängen gehen wir jetzt so langsam weg oder von dem Punkrock. Und das war eigentlich eine Brücke jetzt eben, die Band Downtown Boys mit den Synthesizer, um zu eher elektronischer Musik zu kommen und zu einem Konzertverweis, den ich noch euch ans Ohr und ans Herz legen möchte. Urlaub in Polen am Freitag, den 11.09. im Hafenklang. Die Tickets im Vorverkauf liegen bei 14 Euro und wir hören Urlaub in Polen mit einem Song von ihrem Album All aus dem Jahr 2020 und hieraus der Titel Overall, Urlaub in Polen.

Urlaub in Polen. Das Instrumentalduo ist live zu erleben am Freitag, den 11. September im Hafenklang. Es geht weiter mit einem neuen Tonträger von der Band Co-Defendants, ein Trio, Mike Fett von NoFX, Julio Ramos und Sam King vom Get Dead. Die mixen eigentlich ganz ein Ritt durch die Genre, könnte man natürlich ganz plakativ sagen. Von Punk über Rock Alternative bis zu Hip-Hop reicht die musikalische Klangpalette von den Co-Defendants auf ihrem neuen Album Lifers, und hieraus der Titel Art of Protest.

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0: Auch wenn die Stimme vielleicht so klang, es war nicht Tom Waits, sondern 3-4-Silver. Hallo und herzlich willkommen zur zweiten Hälfte bei Timeout beim Freien Senderkombinat. Am Mikrofon ist Kai. Ich begrüße euch. Falls ihr jetzt es euch dazugeschaltet habt in dieser zweiten Stunde bei Timeout, gibt es wieder neue Tonträger, einige Konzerthinweise natürlich auch. Und 3-4-Silver, ein Folk, Doom-Folk oder Alternative-Folk oder Devil-Swing, wie auch immer man das nennen will, eine Band aus Portland. Und die spielen in Hamburg. Wir sind nämlich wieder beim nächsten Konzerthinweis am Mittwoch, den 16. September. In dem Laden The Irishman, das Ganze mit einem freien Eintritt gegen Spende. Da wird dann wahrscheinlich ein Hut oder so wahrscheinlich rumgehen, aber sonst als freier Eintritt 3-4-Silver. Und freien Eintritt gibt es auch zumindest für zwei Personen von euch oder für einen glücklichen Anrufer für das nächste Konzert, denn Helge Schneider spielt in Hamburg im Stadtpark, und zwar schon jetzt das nächste Wochenende am Freitag, den 28. und Samstag, den 29. im Stadtpark. Einmal zwei Karten gibt es leicht zu gewinnen für Freitag, den 28. Die liegen tatsächlich bei knapp 50 Euro. Und natürlich erst ein bisschen Musik hören von Helge Schneider, falls ihr das noch nicht so richtig auf dem Schirm habt, was der alles gemacht hat oder was der auch gemacht hat. Neben Katzenklo und den anderen Songs hören wir den Titel Allein an der Bar. Helge Schneider.
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1: Helge Schneider mit dem Titel Allein in der Bar und im Stadtpark live zu erleben am Freitag und am Samstag. Freitag der 28., Samstag der 29. Am nächsten Tag, am 30. hat Helge Geburtstag, wird er 71 Jahre alt. Und ihr könnt am Freitag dabei sein, nicht alleine, sondern es gibt einmal zwei Karten hier bei Timeout jetzt gleich zu gewinnen. Was müsst ihr machen? Zum einen sollt ihr eine Textzeile aus einem nächsten Stück raten von Helge Schneider, hören wir einen Titel und dann natürlich, wenn ihr die Antwort wisst, mit etwas Glück seid ihr die Ersten, die hier im Studio 1 anrufen. Natürlich nur, wenn die Musik läuft. Wir sprechen nur während der Musik. Die Telefonnummer lautet hier im Studio 1 040 432 50046 040 432 50046. Und wenn das jetzt für euch zu schnell war und ihr noch keinen Stift parat hattet, um die Nummer aufzuschreiben, ich erzähle noch ein bisschen, was ihr genau raten sollt. Und dann nenne ich die Nummer zum Schluss nochmal. Wir hören gleich einen Titel von Helge Schneider aus dem Jahr 1998, damals zur Wahl veröffentlicht. Und zwar das Stück heißt Politiker. Und hier singt Helge Schneider über Politiker, genau genommen über die Herren Politiker. Und ich möchte von euch gerne wissen, was sollen die Herren Politiker machen? Was sollen die Herren Politiker tun? Wenn ihr die Antwort wisst und Karten gewinnen wollt für Helge Schneider am Freitag, am kommenden Freitag, den 28. im Stadtpark. Beginn ist 19 Uhr, genau, ein bisschen muss das ja auch zeitlich passen. Freitag, 28. 19 Uhr, Helge Schneider im Stadtpark. Ihr könnt dabei sein, wenn ihr mal sagt, was sind die Herren Politiker? Unter der Telefonnummer 432 50046. Viel Spaß, viel Erfolg.
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Das Thema Glücklich sein nochmal anders beleuchtet alle Menschen dieser Erde. Ein Titel von Ozan Atar Canani, ein Musiker mit türkischen Wurzeln. Er kam 1975 im Alter von 12 Jahren nach Deutschland. Sein Vater arbeitete hier schon als sogenannter Gastarbeiter und Ozan Atar Canani machte Musik. Mit 14 spielte er bereits auf Familienfeiern unter anderem, auch selbst komponierte Stücke. Er sang auf Türkisch und Deutsch und natürlich über das Leben hier, die Sehnsucht nach der Heimat und die Arbeitsbedingungen und natürlich auch Rassismus. Wir hören einen weiteren Titel von Ozan Atar Canani, denn 2021 wurden eine seiner wichtigsten Lieder unter dem Titel Warte, mein Land, warte veröffentlicht. Hieraus stell dir einmal vor.

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Das war Rio Reiser mit den Zappel-Philipp-Song von der Struwwelpeter-Revue, ein Theaterstück, uraufgeführt 1975, denn Thunstein de Scherben, Rio Reiser, war ja zwischen 1970 und 1985 Sänger und Gitarrist und Kopf der Band Thunstein de Scherben. Die Band Thunstein de Scherben sind in Hamburg, beziehungsweise zwei Originalmitglieder, noch am Donnerstag, den 17.09., und zwar Kai Sichtermann, Bass seit 1970 bei Thunstein de Scherben und Drummer Funky K. Götzner seit 1974 am Cajon. Jetzt Cajon, früher Schlagzeug und Percussion. Und seit April 23 spielen die zusammen mit der Singer-Songwriterin-Nomadin Berthe Wolter Gitarre und Gesang. Und die drei sind am Donnerstag, den 17. September im Logo zu erleben und spielen dort Songs von Thunstein de Scherben. Und eben gerade bei dieser Struwwelpeter-Revue, bei dem Zappel-Philipp-Song, wurden alle Instrumente von Rio Reiser eingespielt, außer nämlich Schlagzeug und Percussion. Da war nämlich Funky K. Götzner aktiv und Kai Sichtermann hören wir auch noch am Bass. Und zwar auch eine sehr alte Aufnahme, und zwar noch eine Co-Produktion Thunstein de Scherben und das schwule Theater-Kabarett-Kollektiv Brühwarm, das Album Mannstoll und hieraus der Titel Wir müssen ja nicht.

Michel Ducci war das mit dem Song More Than One But Less Than Two. Michel Ducci, das M, er war das M in dem Elektropop-Duo M&A aus Italien. Und hier sein zweites Soloalbum Snail in the Clouds, das wurde Anfang Juni veröffentlicht. Michel Ducci. Ja, von melancholischen Klängen gehen wir jetzt zu düsteren Klängen und Konzerthinweisen. Mayflower Madam aus Norwegen. Düstere Klänge am Donnerstag, den 3. September. Im Hafenklang, im Goldenen Salon. Mayflower Madam, Donnerstag, 3.9. Hafenklang. Wir hören von der Band den Titel Foretold Ecstasy.

Ein starker Sisters of Mercy Einschlag bei Mayflower Madam aus Norwegen und die Band ist am Donnerstag, den 3. September im Hafenklang im Goldenen Salon live zu erleben und es geht weiter mit Konzerteweisen. Kletz E, eine Band aus Berlin, Donnerstag, 24.09. ebenfalls im Hafenklang, Vorverkauf 25 Euro, Kletz E, ihr neues Album, trägt den Titel Einmal mehr mit dir gegen die Furcht. Stichwort Angst, der wir gegen Ende der Sendung auch noch was hören. Das neue Album von Kletz E wurde Ende oder Mitte Juni veröffentlicht. Hieraus der Titel Mailed am 24.09. im Hafenklang. Kletz E mit Mailed.

Klitz E aus Berlin waren das und die spielen am Donnerstag, den 24. September im Hafenklang. Es geht weiter mit Konzertweisen und düsteren Klängen Modern English. Zu Gast in Hamburg am Freitag, den 4. September im Bahnhof Pauli Modern English. Die begann auch sehr, sehr düster, hatten dann eine poppige Phase 1982 mit I Melt With You einen richtigen Hit und 2024 gab es ein neues Album 1, 2, 3, 4 und hieraus der Titel I Know Your Soul, Modern English, am Freitag, den 4. September im Bahnhof Pauli.

Modern English waren das mit dem Titel I Know Your Soul von ihrem aktuellen Album 1, 2, 3, 4 und die Band ist live zu erleben am Freitag, den 4. September im Bahnhof Pauli. Ich habe noch zwei Konzerteweise in der heutigen Sendung. Wir hören uns wieder am 4. Mittwoch, 23.09. Die nächsten beiden Konzerteweise liegen auch nach der nächsten Sendung. Allerdings sind die es durchaus wert, da es rechtzeitig darauf hinzuweisen, nämlich zum Beispiel auf Samstag, den 26.09. Dort treten zwei Chöre aus Hamburg im Stellwerk im Harburg auf. Zum einen Voices for the Masses, die haben Songs von Depeche Mode im Repertoire, und Choir Division, die haben Songs von Joy Division und New Order im Programm. Die beiden Chöre im Stellwerk, die Karten im Vorverkauf kosten ab 17,80 Euro. Es fängt auch relativ zeitig an, meine ich mich zu entsinnen. Voices for the Masses, Choir Division, Samstag, 26.09. Wir hören von Choir Division eine ihre Bearbeitung des Titels Day of the Lords im Original von Joy Division.

Choir Division Day of the Lords zusammen mit Voices for the Masses am Samstag, den 26.09. im Stellwerk. Letzter Konzerthinweis für heute, Shirley Holmes im Betty X Headcrash am Samstag, 27.09. Die beschäftigen sich in dem Song Angst und Hobbys sehr schön oder sehr treffend, wie es sich anfühlt, mit Angstzuständen zu leben. Am Mikrofon war Kai, mach's gut, bleib gesund, ich sage tschüss.

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1: Willkommen im libertären Podcast des anarchistischen Radios Berlin. 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
2: Wir haben wie immer News, ein Interview über Begleitschutz bei der Berichterstattung über Faschos, Crazy Shit aus der Politik, etwas zu KI-Kameras und die allmonatliche Frage, wo herrscht Anarchie? Und als erstes gehen wir gleich in den Newsroom und hören, was es Neues gibt.

0: Ein Adbusting-Skillshare-Wochenende wurde ausgerufen. Und damit es abwechslungsreich wird, seid ihr gefragt.
1: Du und deine Gang haben Lust auf Adbusting mit Bundeswehrwerbung, wisst aber nicht, wo ihr anfangen sollt? Dann macht mit beim Skillshare Bundeswehrwerbung basten. Vom Freitag, den 4. bis Sonntag, den 6. Dezember. Mehr steht bislang noch nicht. Weder der Ort noch das Programm. Daher seid ihr gefragt. Macht mit, bringt euch ein. Wir stellen uns das Wochenende recht do-it-yourself vor. Auch wenn wir Erfahrung mit Adbusting haben, ist das nun echt keine Raketenwissenschaft. Wir stellen uns einen bunten Strauß an Workshops vor und freuen uns, wenn ihr auch selber welche anbietet. Egal ob praktische Techniken des Protests, wie Aktionsfotografie oder Medienarbeit, oder ein inhaltliches Format zur Bundeswehr, Verunsicherungspolitik und so weiter. Euer Workshop-Thema ist willkommen.
0: Meldet euch einfach unter der E-Mail-Adresse antimill-aktionsnetzwerk@riser.net. Die Nachrichten vom CSD Berlin über den Anschlag versetzte viele Menschen in Schock und Starre.
1: Ich wünsche mir echte Solidarität. Nicht nur Posts und Stories. Das, was uns alle gehalten und getragen hat, war die Community. Von dem Moment an, in dem uns die Nachricht vom Anschlag erreicht hat. Ich glaube, diese Tage hätten ganz anders ausgesehen und sich emotional ganz anders ausgewirkt, ohne die Menschen, die diesen Schmerz ähnlich empfinden. Wir alle wollten in dem Moment, in dem wir von dem Anschlag erfuhren, einfach ganz laut schreien. Zusammen. So entstand der Wunsch, eine Veranstaltung zu organisieren, bei der die Community zusammenkommt, um gemeinsam alle Emotionen fühlen zu können.
0: Es fanden und finden verschiedene Veranstaltungen statt, zu denen Menschen sich austauschen können und konnten über ihre Gefühle und ihre Erfahrungen. Nicht wenige wurden an die unsicheren Zeiten in den Ländern erinnert, aus denen sie einst hierher kamen. Und dennoch sehen wir nach vorne, von Trauer zu Wut zu Widerstand. Ein paar Menschen haben Abdullah Öcalan, den Wegbereiter von Rojava, auf der Gefängnisinsel Imrali besucht. Im Anschluss veröffentlichten sie ein Statement.
1: Ein 1000 Kilometer langer Weg beginnt mit einem einzigen Schritt. Mit diesem Gesetz machen wir uns auf den Weg, ein historisches Problem zu lösen. Wir stehen am Beginn eines Demokratisierungsprozesses, der mindestens ebenso bedeutsam sein wird wie die Gründung der Republik. So wie während der Gründung der Republik große Anstrengungen und Opfer erbracht wurden, gilt es nun, mit derselben Ernsthaftigkeit für eine demokratische Republik zu arbeiten. Dies ist nicht nur ein Anliegen der Kurdinnen oder eines einzelnen Teils der Gesellschaft, sondern ein Bedürfnis aller Menschen, die in diesem Land leben. Der nun zu gehende Schritt wird das Schicksal des Landes und der Region beeinflussen. Er wird den Weg für die Entwicklung eines demokratischen Rechtsstaates und für bessere wirtschaftliche Perspektiven ebnen. Dies wird ein großer Dienst an allen 86 Millionen Menschen des Landes sein.
0: Einige Waldgeister aus der autonomen Zone Hambacher Wald veröffentlichten ein Statement über die aktuelle Situation.
1: Der Puls schlägt höher, denn es wuchert weiter Wild in unser aller Hambacher Wald. Ihr Atem stockt. Von ihnen, den Feinden der Lebendigkeit. Denn sie haben mit lachenden Masken den Hambi zum Naturschutzgebiet erkoren, während ihre Finger dunkelrot vom festgetrocknetem Blut kleben und zur selben Zeit kommt ein Heulen aus den Tiefen des Waldes. Es rumort unter alten und frischen Geistern dieser Tage im Dschungel, in den Tunneln und Verstecken zwischen Brombeeren und Brennnesseln. Schnatternde Vögel empören sich, von Kölle bis in den hohen Norden und tragen den Ruf des Widerstandes für das Leben bis in die Wälder Skandinaviens. Hunderte waren in Hurumaka und riefen Stop Chamring Noble! Alle Wälder und die Wesen, die in ihnen leben, sind verbunden durch Magneten des Widerstandes. Wir befinden uns einander anschauend und fragend auf dem Weg nach vorne, Denn nur dieser wird von uns weiterführen in eine Welt durchtränkt von Freiheit. Immer an unserer Seite der Schmerz von Verlorenem, welcher den Wunsch, etwas Neues, Schönes zu schaffen, stärkt. Wir wissen, dass noch viel größere Krisen vor uns liegen. Darum schließen wir uns zusammen, verbinden unsere Träume und werden stärker, als wir je waren. Das nächste große Treffen im Hambacher Wald steht bald wieder an. Lasst euch in den dunkelsten Ecken eurer Stadt einfallen, wie ihr dem Sog. Lasst euch in den dunkelsten Ecken eurer Stadt einfallen, wie ihr dem Sog von Babylonia entfliehen könnt. Recherchiert im Netz der verschlüsselten Pads und stellt Fragen. Sprecht euch ab und am allerwichtigsten, verschwört euch schon jetzt und kommt zahlreich zum vereinten Treffpunkt, wenn die Nacht am dunkelsten ist.
0: Um etwas zu verändern, fang überall an.
2: Jetzt kommt schon mal der erste Musikeinspieler. No Hope Ahead von 1981.

0: Mehr als 20 Mal wurde im letzten Jahr JournalistInnen in Deutschland täglich bei ihrer Arbeit, vor allem bei der Berichterstattung über Nazis und Faschisten, angegriffen. In Sachsen unterstützt die Gruppe Between the Lines Medienschaffende bei der Berichterstattung, indem sie ihnen Begleitschutz bei ihrer Arbeit bieten. Wir haben mit einer Person der Gruppe gesprochen.
1: Wie muss man denn sich so einen typischen Einsatztag von euch vorstellen? Wie sieht das aus? Was macht ihr?
2: Also den ganz typischen Einsatztag gibt's nicht. Es ist so, dass wir sehr viel vorbereiten in der Regel. Das fängt weit vor dem Einsatztag selber an. Aber wenn der Tag kommt und wir treffen uns mit jemandem, also mit einem Journalisten oder einer Journalistin, mit der wir zum ersten Mal unterwegs sind, treffen wir uns ungefähr eine halbe Stunde vorher, gehen nochmal alles durch, was wir vorher schon mal geklärt haben. Wie bewegen wir uns eigentlich? Wer geht welche Risiken ein? Wer kann zum Beispiel einen Call für einen Abbruch geben? Solche Sachen. Wir gucken uns nochmal an, wie die Lage vor Ort aussieht. Also ob das vor Ort genauso aussieht, wie wir es uns vorher überlegt haben, dass es wahrscheinlich aussehen wird. Und wenn es da ganz grobe Abweichungen gibt, zum Beispiel wir haben mit viel Polizei gerechnet, uns ist jetzt plötzlich keine da. Oder wir haben mit, weiß ich nicht, 200 Teilnehmern gerechnet, sind aber 2000 da. Dann müssen wir uns nochmal neu verständigen, wie wir eigentlich arbeiten wollen. Und dann begleiten wir einfach den Journalisten, die Journalistin, so wie die das wollen. Das kann sein, dass wir in einem größeren Abstand mitgehen und das bloß beobachten. Das kann sein, dass wir sehr dicht dranbleiben. Das hängt sehr von den Vorlieben der begleiteten Person ab und davon, wie gefährdet die Leute sind. Also bei manchen muss man einfach die ganze Zeit dicht dran sein, weil jederzeit irgendwas passieren kann. Und manchmal nicht. Und dann bleiben wir einfach dabei, bis die Veranstaltung hoffentlich ereignislos vorbeigegangen ist für die Schutzperson. Machen dann noch eine kurze Nachbesprechung, ob alles okay war. Und dann geht jeder seiner Wege. Das ist so der typische, wie wir das gern wollen.
1: Und wie seid ihr auf die Idee gekommen, das überhaupt anzubieten? Das ist ja jetzt kein alltägliches Hobby, in Anführungsstrichen, sage ich mal.
2: Das ist richtig. Das war so, dass in einem relativ engen Freundeskreis ursprünglich wir beisammen saßen, während der Covid-Lockdowns. Einige von uns waren vorher sehr aktivistisch unterwegs, einige haben einfach bestimmte Fähigkeiten mitgebracht, alle wollten irgendwie was machen. Demonstrieren ging ja nicht selber oder wollte man nicht machen. Und wir haben einfach festgestellt, beim Blick in hauptsächlich Social Media, dass verschiedene JournalistInnen angegriffen werden und dass sich der Charakter der AngreiferInnen verändert. Also dass, wo vorher das immer, ich sage jetzt mal, gewaltorientierte Leute waren, hauptsächlich junge Männer, hat sich das verschoben, dass dann teilweise selbst ältere Damen ihr Fahrrad irgendwie einem Journalisten in die Hacken geschoben haben oder ältere Herren mit ihrem Regenschirm nach der Kamera geschlagen oder so. Wir konnten dabei auch beobachten, dass typische oder normale Schutzmechanismen wie die Polizei zum Beispiel da überhaupt nicht gegriffen haben, weil so Bereitschaftspolizisten sich, wenn da eine ältere Dame angegriffen hat, häufig einfach umgedreht haben. Wahrscheinlich, also für mich in der Interpretation war das immer so eine Unfähigkeit, mit der Situation umzugehen, als behelmter Einsatz.

0: 10 Personen treffen für Versammlungen. Und das wurde an einem Sonntag verkündet, abends. Und am Montag darauf trafen sich natürlich trotzdem die ganzen VerschwörungsideologInnen zu ihren Versammlungen und standen plötzlich irgendwie alle auf der anderen Seite des Gesetzes. Und da ging die Gewalt erst richtig los. Also da wurde es wirklich brutal. Und von da an haben wir uns auch deutlich stärker professionalisiert. Also das Niveau, auf dem wir das jetzt machen, das haben wir erst hochgefahren, sage ich jetzt mal, nachdem wir das ein halbes Jahr gemacht hatten. Also zum einen ist die individuelle Vorbereitung eine andere. Also wir haben angefangen und die Freiwilligen, die bei uns mitmachen, durch ein mehr oder weniger standardisiertes Programm durchzuführen, um sie zu befähigen und gleichzeitig um daran zu arbeiten, dass die Teams gut zusammen funktionieren. Also da müssen alle ungefähr das gleiche Situationsbild vor sich haben. Und das muss man erstmal gemeinsam entwickeln. Das ist das eine, so auf einer ganz individuellen Ebene. Und dann gehört dazu, dass wir unser Netzwerk deutlich ausgebaut haben. Wir haben am Anfang gesagt, wir möchten gern jeden Behördenkontakt meiden, zum Beispiel, möchten möglichst unsichtbar bleiben und jeden Kontakt nach außen eigentlich den JournalistInnen überlassen. Und das hörte in dem Moment auf, als wir sehr, sehr medienwirksam angegriffen wurden, mehrfach. Also auch bekannt wurde, okay, da sind irgendwie Leute dabei, die haben sich irgendwie verteidigt. Also bei der Berichterstattung waren Leute dabei, die die Berichterstattung verteidigt haben. Und in dem Moment war dann klar, okay, wir können das nicht unter der Decke halten, sondern wir müssen damit irgendwie öffentlich werden. Und das hat aber auch bedeutet, dass wir zum Beispiel proaktiv Kontakt zur Polizei und zu anderen Behörden aufgenommen haben und gesagt haben, hey, uns gibt's. Wir tun Dinge. Das ist eine Telefonnummer, da könnt ihr uns erreichen. Und das hat auf jeden Fall dazu beigetragen, dass wir da, ich sag mal, das Risiko für unsere einzelnen Mitglieder deutlich reduziert haben, in Konflikt mit der Polizei zu geraten. Also die Cops wissen inzwischen, wenn wir auftauchen, mit was sie da rechnen müssen und wissen auch, dass Aggressionen in der Regel nicht von uns ausgehen und man merkt es an der Einstellung uns gegenüber, zumindest in Sachsen. Das war ein anderes Ding. Wir haben die Nachbereitung professionalisiert, wir haben die Vorbereitung professionalisiert. Bei unseren Einsätzen ist es eine schriftliche Lageeinschätzung vorher Pflicht, so dass wir nicht in blöde Situationen reingeraten, über die wir vorher nicht nachgedacht haben, sondern es ist einfach Pflicht, vorher über die Lage nachzudenken und das auch aufzuschreiben, damit man, wie gesagt, nicht in blöde Situationen reinläuft und dann sagt, ach, das kriegen wir schon irgendwie hin, sondern damit man was hat, woran man sich orientiert und wo man dann vor Ort gucken kann, stimmt das nicht? Sind wir darauf vorbereitet, was wir hier gerade sehen oder nicht? Und danach kann man dann sinnvolle Entscheidungen treffen und muss das nicht spontan machen und Pi mal Daumen. Das senkt das Risiko auch nochmal. Und wir haben zu verschiedenen anderen ehrenamtlichen und auch hauptamtlichen Strukturen wie Opferberatung, AnwältInnen Kontakte aufgebaut, so dass wir, denke ich, insgesamt ganz gut aufgestellt sind, was das Risikomanagement einfach für unsere Freiwilligen angeht. Das ist eigentlich die Hauptsache, ne? Niemand soll sich irgendwie daran kaputt machen, das zu machen.
1: Du hast gesagt, ihr habt in Sachsen gestartet. Das ist ja auch euer Einsatzschwerpunkt. Warum würdest du sagen, ist das in Sachsen, eure Arbeit in Sachsen besonders notwendig? Oder gibt es auch vielleicht andere Bundesländer, wo ihr aktiv seid oder wo das vielleicht auch notwendig wäre?
0: Ich hatte ja vorhin schon mal dieses Demonstrationsverbot erwähnt, nachdem unmittelbar die Gewalt angestiegen ist in Sachsen. Und wir haben das seit dem Winter 21/22 durchgängig beobachtet, dass die Zündschnur, bevor es körperlich wird und die Anzahl der Menschen, die sich an körperlichen Auseinandersetzungen beteiligen wollen, in Sachsen höher war ab diesem Zeitpunkt. Wir haben das einmal erlebt, also ganz krass erlebt. Da waren wir in Sachsen-Anhalt und zwar 5 Kilometer hinter der Grenze. Das Dorf sah genauso aus wie das sächsische Dorf auf der anderen Seite. Die Demo sah genauso aus wie die Demo auf der anderen Seite. Die Polizei sah genauso aus wie auf der anderen Seite. Und es blieb extrem friedlich. Also wir wurden trotzdem angefeindet verbal, aber es wurde trotzdem so ein zivilisierter Abstand gehalten. Das war eine krasse Erfahrung, sage ich jetzt mal. Und ich habe den Eindruck, das ist immer noch so, dass auch in anderen Ostbundesländern

0: Hemmschwelle zur körperlichen Gewalt immer noch niedriger ist, als die in Sachsen war. Da haben einfach extrem viele Leute diese Erfahrung gemacht, dass sie sich gegen die Polizei durchsetzen können, dass sie auf der anderen Seite des Gesetzes demonstrieren können und aus dieser anderen Seite heraus dann sagen können, okay, ich bin halt ein Rebell, ich bin halt ein Kämpfer, ich bin halt ein Widerständler. Und das trifft heute diese Leute, die sonst nie hier sind, also diese Journalisten. Das ist, glaube ich, eine spezifisch sächsische Erfahrung gewesen und die haben wirklich tausende Leute gemacht und das merkt man immer noch. Damit will ich nicht kleinreden, dass das Risiko in anderen Bundesländern auch da ist, also in den anderen Ostbundesländern gibt es das auch, in westlichen Bundesländern gibt es das auch, aber es ist immer noch ein Unterschied. Das passt sich langsam aneinander, aber diese wirklich breite Erfahrung von freie Gewaltausübung ist eine okaye Sache, die gibt es in anderen Gegenden noch nicht in dem Maße. Der andere Grund, warum wir hauptsächlich in Sachsen sind, ist, dass das einfach A, der von Anfang an der regionale Schwerpunkt war, also der Ort auch, an dem wir alle leben. Zum anderen aber auch, dass wir über die Jahre festgestellt haben, dass dieses Konzept, was wir haben, extrem schwer übertragbar ist. Also wir hatten einfach Glück, dass bei uns in dem Moment Leute zusammengekommen sind, die ein Set an Fähigkeiten haben, was das einfach ermöglicht haben und ein Set an oder Ressourcen hatten, Freizeit hatten, das auf eine Art und Weise zu machen, dass man das risikoarm machen kann. Und das kostet schon Zeit und Ressourcen. Und das irgendwie in einem anderen Bundesland mal eben hinzustellen, hat sich rausgestellt, ist gar nicht so einfach.
1: Wenn ich jetzt als Journalistin, Medienaktivistin nach Sachsen komme, um über eine rechte Demo, Freie Sachsen oder so zu berichten, auf was müsste ich denn unbedingt achten, um da sicher unterwegs zu sein?
0: Das ist eine sehr umfangreiche Frage. Also mein Tipp wäre, wenn du da alleine hinfährst mit deinem Aufnahmeequipment und du kommst da an und erlebst, dass du angesprochen wirst, dass dir gegenüber Sachen eingefordert werden, zum Beispiel, ich will mal deinen Presseausweis sehen, wo ist denn deine Akkreditierung? Wenn das anfängt, dieses Einfordern und nicht aufhört und dann noch dazukommt, also spätestens wenn dazukommt, dass eine Androhung dazukommt in irgendeiner Form. Also verpiss dich jetzt zurück nach Konnewitz oder was auch immer die dann gerade sagen. Ne? Verpiss dich, scheiß Zecke. Stasi war auch immer ganz beliebt als Zuschreibung. Sobald das anfängt, ist eigentlich der Zeit, erstmal eine Pause zu machen, mindestens. Also sich aus der Situation zu entfernen, erstmal Eis essen zu gehen, weil das extrem schnell umschlagen kann dann in die körperliche Auseinandersetzung, also ins Geschubstwerden, ins Kamera wird geklaut, Situation. Wenn man dann nach dem Eis irgendwie wiederkommt und die Situation hat sich beruhigt, die TeilnehmerInnen beschäftigen sich mit irgendwas anderem, dann ist das cool. Wenn das aber direkt wieder anfängt, dann wäre es, glaube ich, Zeit, nach Hause zu fahren. Ist jetzt ganz grob so die Einschätzung. Wenn man mit Begleitschutz da ist, also mit uns, dann kann man das nochmal ein bisschen anders fahren, ein bisschen länger da bleiben, aber viel länger machen wir das dann auch nicht. Also dann kommt auch dann von uns irgendwann der Tipp, hier, pass auf, ne, das wird hier in so 30 bis 60 Sekunden knallen und dann ist die Berichterstattung eh vorbei. Ne? Also selbst wenn wir dich verteidigen können, selbst wenn die Leute nicht an dich rankommen, dann steht halt die Polizei neben uns und will irgendwas wissen. Dann kannst du eh nicht weiter berichten, dann lass lieber jetzt aufhören. Also für Between the Lines arbeiten wir eigentlich immer in einem Konsensprinzip. Das heißt, jede Person, jeder Begleitschützer und jede Schutzperson kann jederzeit sagen, mir ist unwohl, lass uns gehen und dann müssen alle mitmachen. Also auch als Journalistin darfst du dann nicht sagen, hier, nee, ich will aber noch bleiben, sondern du musst erstmal mitkommen, damit kein Gruppendruck entsteht, dann doch da zu bleiben in einer Situation, wo man sich eigentlich schon extrem unwohl fühlt. Ist aber jetzt auch in der Form noch nicht passiert, dass irgendjemand gesagt hat, okay, ich will unbedingt Schluss machen und die anderen haben es völlig anders eingeschätzt. Also das war eigentlich immer eine gemeinsame Gefahreneinschätzung.
1: Welche Fähigkeiten muss man denn mitbringen, um so Begleitschutz zu bieten? Du hast vorhin gesagt, ihr habt in der Gruppe bestimmte Fähigkeiten, Skills, die ihr da gut benutzen könnt. Was muss ich mitbringen, wenn ich mitmachen wollte?
0: Wir haben angefangen zu sagen, eigentlich gar nichts. Aber natürlich muss man Konflikte aushalten können und man muss einen guten Überblick behalten können. Also ruhig bleiben in Demonstrationssituationen. Es gehört eine extreme Frustrationstoleranz dazu. Also man lässt sich da teilweise 2 Stunden lang durchgängig belappen und beleidigen und bedrohen. Die Aufgabe in dem Moment ist es halt, die Aggression runterzuhalten, runterzukühlen, nicht mitzumachen. Und das ist teilweise extrem belastend. Also das kann nicht jeder, das ist einfach so, das muss auch nicht jeder können oder jede. Und das muss auch nicht jede Person an jedem Tag können. Also auch ich habe irgendwie schwache Tage, jeder im Team hat mal einen schwachen Tag, wo die fünfte Beleidigung dann schon ausreicht, dass man sagt, boah, jetzt hätte ich gerade beinahe zurückgepflaumt, das wäre doof gewesen. Von daher, das ist eigentlich eine wirklich wichtige Eigenschaft, dieses Aushalten von Feindseligkeit. Genau, das ist schwer. Man muss ein bisschen unempfindlich sein, was Behördenkontakt angeht. Also man wird der Polizei den Ausweis zeigen müssen bei der einen oder anderen Gelegenheit. Und dazu kommt, man muss damit okay sein, dass das eigene Gesicht veröffentlicht wird. Also man wird inzwischen immer und überall abgefilmt. Jemand, der sagt, ich mache gern irgendwie auch clandestin Direct-Action-Kram oder so, der ist da auf jeden Fall falsch. Also der wird nicht gut mitarbeiten können. Im Ergebnis ist es aber so, dass wenn Leute bei uns anfangen, wir ein Vorgespräch mit denen führen, da erzählen wir ihnen all die unangenehmen Situationen, die so vorkommen können, gucken uns an, wie die Personen darauf reagieren, klären am Ende des Gesprächs gemeinsam, ist das immer noch was für dich? Glaubst du, dass das was für dich ist? Glauben wir, dass du das gut machen kannst? Und wenn das so ist, nach diesem Vorstellungsgespräch, sage ich jetzt mal, geht's in einen Workshop rein, wo also 3/4 der Situationen, die wir erleben, kategorisiert werden in irgendeiner Form und die richtige, in Anführungsstrichen, oder die gemeinsame Reaktion darauf ein bisschen geübt wird. Und wenn wir das drin haben, wenn die Leute diesen Workshop durchlaufen haben, der geht halt 2 Stunden oder 3, das ist relativ wenig, dann gehen wir mit denen erstmal in einfache Demos rein. Ich hatte ja gesagt, wir machen so Lageeinschätzungen vorher relativ intensiv. Wir wissen also, was wahrscheinlich ruhig bleibt. Und dann gehen wir mit diesen Personen in ruhige Demos rein und gucken uns erstmal an, wie es denen geht. Häufig auch in einem größeren Team, sodass die selber, wenn sie sagen, okay, das ist doch völlig anders, als ich es mir vorgestellt habe, dann können die gehen, ohne dass man die Begleitung abbrechen muss. Und wenn dann immer noch alle sagen, ja, das passt total gut, dann schauen wir einfach, welche Situationen hat die Person schon mal erlebt und können wir die jetzt in schwierigere Situationen mitnehmen. Und dann steigern wir das nach und nach, solange wie es uns mit der Person gut geht, also wie es allen im Team mit der Person gut geht und solange es der Person gut geht in diesen Situationen. Wenn die sagen, boah, das, was heute passiert ist, das will ich nie wieder haben, dann sorgen wir dafür, dass wir das verhindern, dass die Person nochmal in so eine Situation reinkommt. Und dafür gibt es ein Orga-Team im Hintergrund, was das ein bisschen im Auge behält. Das sind auch alles Leute, die rausgehen, also die selber Erfahrung am Boden haben, die dann auch häufig mit jedem schon mal draußen waren, sodass man das ganz gut einschätzen kann, wer möchte und wer kann. Und dann macht man mit den Leuten nur das, was sie möchten und was sie können.
1: Kannst du noch ganz kurz was dazu sagen, wie man euch unterstützen kann und welche, vielleicht auch welche Art von Unterstützung ihr euch wünscht?
0: Also wir freuen uns auf jeden Fall über Freiwillige, die mitmachen wollen. Wenn ihr in irgendeinem nicht-sächsischen Bundesland seid und ihr sagt, wir sind 3, 4 Leute, wir können uns das total gut vorstellen und wir haben auch genug Freizeit, das zu machen, dann freuen wir uns, wenn ihr Kontakt aufnehmt. Wir unterstützen jede Gründung. Wir würden uns auch voll freuen, wenn wir eine gemeinsame Struktur aufrechterhalten, auch wenn die total lose ist, aber dass man den Kontakt hält, dass man voneinander lernt, das wäre total wichtig. Auch weil es ein bisschen, also neuen Gruppen ein bisschen Deckung gibt, wenn wir davor stehen können, weil wir sind ja jetzt schon öffentlich, dann können wir uns auch hinstellen und sagen, also irgendwie, was weiß ich, eine Behördenkontakte übernehmen, wenn sich Leute da nicht outen wollen oder so. Oder ihre Telefonnummer nicht rausgeben, dann kann das über uns laufen. Das ist kein Ding. Genau, eigene Gruppen aufmachen, gerne. Bei uns mitmachen, gerne. Spenden gehen auch. Das Spendenkonto habe ich allerdings nicht im Kopf. Und ansonsten, das könnte es fast gewesen sein. Mitmachen oder spenden sind die Möglichkeiten, die es so gibt. Wenn ihr Journalist seid oder Journalistin, fragt uns gerne an. Wir erleben das total häufig, dass JournalistInnen sagen, das ist ja so aufwendig, was ihr macht und ich finde, das, was ich mache, rechtfertigt gar nicht euren Einsatz. Das ist aber Quatsch. Also wir machen das gerne. Jede von uns geht gerne raus und findet es richtig und wichtig, was wir da machen. Wir haben daran Spaß. Fragt uns da gerne an. Ohne Hemmung. Die eine Voraussetzung, die wir machen, wieder zum Schutz von unseren BegleitschützerInnen, ist, dass ihr einen bundeseinheitlichen Presseausweis oder einen Presseausweis der Jugendpresse haben solltet. Wir machen da ganz, ganz vereinzelt Ausnahmen, aber wir können keine Leute begleiten, die selber aktivistisch unterwegs sind, weil uns das halt die Begleitung von anderen Leuten erschweren würde am Ende. Also wenn wir nicht mehr nach außen neutral aussehen, wird das Angriffe auf andere Leute, die von uns begleitet werden, erhöhen. Und das wäre schade. Genau, deswegen Presseausweis wäre gut. Das schon alles.
2: Alle Infos zur Gruppe findet ihr unter www.betweenthelines.info. Und jetzt hört ihr Linksruck von Krips und Schaden.

0: Leute, die das genauso sehen.
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3: 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Im nächsten Beitrag geht es um Wohnen und Eigentum, wie Wissen mit KI kontrollierbar wird und Kunstfreiheit.
2: Boah, da kriege ich jetzt schon schlechte Laune.
3: Deswegen blickt der Beitrag auch satirisch darauf.
4: Sag mal, ich hab's nicht verstanden. Überall heißt es, es fehlen Wohnungen und die Lösung ist, Enteignungen zu verbieten?
5: Klar. Erst schützt man das Eigentum und vielleicht baut das Eigentum dann aus Dankbarkeit selbst ein paar Wohnungen.
4: Ich dachte immer, Wohnungen wären zum Wohnen da.
5: AnfängerInnenfehler. Wohnungen sind vor allem dafür da, dass man über ihren Wert spricht. Menschen wohnen höchstens vorübergehend da drin.
4: Aber wenn Leute keine Wohnung finden?
5: Dann fehlt ihnen offensichtlich das richtige Investmentportfolio.
4: Das klingt ein bisschen so, als wäre die Miete wichtiger als die Menschen.
5: Nein, nein, die Menschen sind wichtig, als Mietzahlende.
4: Und warum muss das jetzt gleich bundesweit geregelt werden?
5: Wegen des Föderalismus.
4: Hä?
5: Föderalismus heißt, die Länder dürfen alles selbst entscheiden, außer die Dinge, die wirklich wichtig sind.
4: Also
5: Eigentum.
4: Ich dachte, die Länder wären eigenständig.
5: Sind sie auch. Sie dürfen ihre Rathäuser streichen, Kreisverkehre bepflanzen und Formulare neu nummerieren. Aber sobald irgendwo am Eigentum gekratzt wird, erinnert sich plötzlich ganz Berlin daran, dass Deutschland ja eine Einheit ist.
4: Faszinierend. Wohnungsnot ist regional, Eigentumsschutz ist national.
5: Exakt. Der Wohnungsmangel kennt Landesgrenzen, das Grundbuch nicht.
4: Und wenn jemand sagt, die Menschen brauchen Wohnraum?
5: Dann antwortet jemand anders, die Investitionen brauchen Geborgenheit.
4: Investitionen haben Gefühle?
5: Offenbar empfindlicher als Menschen mit Bedürfnissen.
4: Also wird über Wohnungen geredet.
5: Und am Ende landet man beim Eigentum.
4: Das ist wie ein Restaurant, das über Hunger diskutiert und anschließend die Speisekarte unter Denkmalschutz stellt.
5: Genau. Hauptsache, das Eigentum schläft ruhig. Wer keine Wohnung hat, kann ja schließlich unter der Bettdecke des Grundgesetzes übernachten. Ich habe gehört, Bücher sind jetzt ein Rohstoff.
4: Ja, endlich hat die Menschheit eine neue Form der Bergbauindustrie entdeckt. Den Abbau von Bibliotheken.
5: Moment, früher hat man Bücher gesammelt, damit Menschen sie lesen können.
4: Genau. Eine veraltete Idee. Heute sammelt man sie, damit Maschinen daraus lernen. Der Mensch war nur die Übergangstechnologie zwischen Buchdruck und Rechenzentrum.
5: Aber wenn die Bücher digitalisiert werden, bleibt das Wissen doch erhalten.
4: Natürlich. So wie ein Wald erhalten bleibt, wenn man ihn in Spanplatten verwandelt.
5: Also ist das Buch nach dem Scannen fertig?
4: Richtig. Es hat seinen Zweck erfüllt. Ein kulturelles Meisterwerk mit einer Lebensdauer wie ein Joghurtbecher. Benutzen, verwerten, entsorgen.
5: Das klingt ein bisschen so, als wäre ein Buch plötzlich nur noch Datenfutter.
4: Nicht Datenfutter. Bitte die moderne Wortwahl benutzen. Trainingsmaterial.
5: Ah, natürlich. Ein Stapel Bücher ist kein Stapel Bücher. Das ist eine wertvolle Sammlung von Trainingsmaterial mit historischer Verpackung.
4: Genau. Und eine Bibliothek ist kein Ort des freien Wissens mehr.
5: Sondern?
4: Eine Mine. Nur, dass man hier nicht nach Kohle gräbt, sondern nach Texten, Ideen und jahrhundertelang angesammeltem Wissen.
5: Und wer besitzt dann die Mine?
4: Die Maschinen besitzen. Das ist praktisch. Früher gab es große Bibliotheken mit vielen Büchern. Heute gibt es große Datenbestände mit wenigen Zugangskarten.
5: Aber die Digitalisierung soll doch Wissen zugänglicher machen.
4: Ja, zugänglich wie ein Schatz hinter einer Glasscheibe. Man kann ihn sehen, aber jemand anderes entscheidet, wer den Schlüssel bekommt.
5: Also wird aus öffentlichem Wissen privates Eigentum?
4: Aus gemeinsam erzeugtem Wissen wird ein Rohstoff für private Modelle. Die Menschheit schreibt jahrhundertelang Bücher und am Ende heißt es, Danke für die Daten. Hier ist ein Nutzungsvertrag.
5: Das ist beeindruckend. Früher hat man Bücher verbrannt, um Ideen zu unterdrücken. Heute muss man sie nur digitalisieren, um sie zu kontrollieren.
4: Und das Beste? Man nennt beides Fortschritt. Früher verschwand Wissen durch Feuer. Heute verschwindet es vielleicht einfach in einem Serverraum mit sehr guter Klimaanlage.
5: Also bewahren wir Bücher, indem wir sie verschwinden lassen.
4: Genau. Die neue Definition von Kulturerhalt. Das Original ist weg, aber irgendwo existiert eine Datei, deren Besitzerin gerade überlegt, was sie wert ist. Ich habe gehört, Demokratie muss geschützt werden.
5: Ja.
4: Sehr gut. Dann wird jetzt wahrscheinlich ganz viel diskutiert.
5: Nicht unbedingt. Erst wird geprüft, ob die Diskussion zu viel Diskussion auslösen könnte.
4: Ah, Demokratie also mit Sicherheitsabstand?
5: Genau. Die offene Gesellschaft ist offen, aber bitte nur für Inhalte, die vorher als unproblematisch eingestuft wurden.
4: Und wenn eine Kunstperson etwas sagt, das provoziert, sagen wir mal Danger Dan?
5: Dann wird's kompliziert. Kunst soll frei sein. Aber öffentliche Bühnen sollen sich frei von allem halten, was Menschen dazu bringen könnte, darüber zu sprechen.
4: Eine Bühne, auf der man auftreten darf, solange niemand danach darüber redet.
5: Die moderne Konfliktlösung, nicht den Streit gewinnen. Einfach verhindern, dass der Streit stattfindet. So löst das ZDF seine Probleme.
4: Aber wenn es um gesellschaftliche Probleme geht, braucht man doch auch unbequeme Stimmen.
5: Ja, natürlich. Unbequeme Stimmen sind wichtig. Deshalb werden sie auch regelmäßig eingeladen, solange sie bequem genug bleiben. Da ist die Krux.
4: Und wer entscheidet, was unbequem, aber noch bequem genug ist?
5: Das entscheidet niemand. Das entscheidet ein Verfahren.
4: Ah, ein Verfahren, das beruhigt mich natürlich sofort.
5: Genau. Früher hieß es, wir finden deine Meinung falsch. Heute heißt es, wir haben deine Meinung in einen Prüfprozess überführt.
4: Das klingt viel demokratischer.
5: Ist es auch. Jetzt bekommt die Einschränkung einen Aktenordner.
4: In bürgerlichen Kreisen heißt es aber doch, wer die Demokratie schützen will, muss gegen Extremismus vorgehen.
5: Natürlich. Die Frage ist nur, diskutieren Sie über gefährliche Entwicklungen oder diskutieren Sie lieber, ob die Diskussion darüber zu gefährlich wirken könnte?
4: Also wird die Debatte über Radikalisierung selbst ein Risiko?
5: Genau. Je wichtiger ein Thema wird, desto größer die Gefahr, dass jemand es ausspricht.
4: Das ist ja praktisch. Dann schützt man die Demokratie, indem man sie vor zu viel Demokratie schützt.
5: Richtig. Eine stabile Demokratie ist schließlich eine, in der alle Konflikte ordentlich sortiert sind. Am besten alphabetisch. Zwischen Ausdrucksfreiheit und Aufmerksamkeit nur nach Genehmigung.
4: Und die Kunst?
5: Die darf alles. Sie muss nur vorher beweisen, dass sie nichts macht, was anschließend überprüft werden müsste.
4: Also ist die mutigste Kunstform heute...
5: ein leerer Sendeplatz.
4: Warum?
5: Weil niemand ihn falsch verstehen kann.
3: So, jetzt kommt was zu Videoüberwachung im öffentlichen Raum. Dafür haben wir uns beim Radio Dreieckland aus Freiburg und Studio Ansage aus Berlin bedient.
2: Vor einigen Jahren berichteten die öffentlichen Medien erschrocken über das Sozialkreditsystem der Volksrepublik China, bei dem der chinesische Staat seine BürgerInnen unter anderem mit einem flächendeckenden Kamerasystem überwacht. In den letzten Wochen häufen sich Berichte über die Kameranetzwerke des Herstellers Flock in den USA. Auch der deutsche Staat nutzt mehr und mehr Überwachungstechnologien, die durch den Einsatz von künstlicher Intelligenz massiv an Effizienz und Reichweite gewinnen. Ein zentrales Problem ist die Live-Gesichtserkennung. Martin von Netzpolitik.org erläutert:
6: Es ist sowas wie das Ende der Anonymität im öffentlichen Raum. Die läuft hinter Überwachungskameras und erstellt so einen Code oder einen Schlüssel zu jedem Gesicht von jeder Person, die da durchläuft, und vergleicht den dann mit den Schlüsseln zu einer Liste von Gesichtern, nach denen gesucht wird.
2: In Hessen sei die Ausweitung schon gesetzt.
7: Da funktioniert das System so. Das vermisst erstmal die Gesichter von sämtlichen Passanten und wandelt die quasi in einen Wert um und vergleicht dann diesen Wert mit dem Wert von Gesichtern, nach denen gesucht wird. Gesucht wird nach potenziellen Terroristen, aber auch nach mutmaßlichen Opfern von Entführungen, Menschenhandel, sexueller Ausbeutung. Das ist ein absolutes Testfeld so, da sind Menschen Versuchskaninchen, das gibt's einmalig. Und die können auch, es gibt da keine Zahlen zu, wie gut das funktioniert. Das Einzige, was sie rausgegeben haben, ist eine einzige Erfolgsmeldung. Es wurde wohl mal eine vermisste Jugendliche damit aufgefunden. Aber was ich Baden-Württemberg ja laut Koalitionsvertrag auch noch erlauben möchte, ist so eine, man kann es nennen, eine Gesichtersuchmaschine. Also die wollen, wie ja auch im Bund es gerade geplant ist, die wollen Bilder, zum Beispiel Bilder von die Videokameras aufnehmen, die Verhalten analysieren. Und diese Bilder können die dann mit Bildern aus dem Internet vergleichen. Dann finden die dann, ob die Person irgendwie von ihrem Arbeitgeber ins Netz gestellt wurde oder ob die Person irgendwie auf dem Vereinsfoto ist oder sowas. Das heißt, theoretisch können sie dann auch wirklich fast jeden Menschen, den sie da KI-Videografieren, dann auch identifizieren.
2: Wir erinnern uns. Solch eine Gesichtersuchmaschine war elementarer Teil der Recherche, mit der Daniela Klette aufgespürt wurde. Durch den Abgleich von Videostreams mit Datenbanken, die unter anderem viele registrierte Geflüchtete enthalten, sollen nun also Personen in Echtzeit identifiziert werden können. Ganz neu ist das für Berlin nicht. 2017 gab es am Südkreuz ein Pilotprojekt zur automatisierten Gesichtererkennung per Videoüberwachung. Die Polizei war am Ende stolz auf ihre angeblich niedrige Falsch-Positiv-Rate, also den Anteil an Menschen, die zu Unrecht verdächtigt wurden. Martin merkt an.
7: Jetzt muss man sich aber mal ausdenken, an so einem Bahnhof wie am Südkreuz gelaufen am Tag mehrere tausend Menschen lang. Das heißt, man hat jeden Tag mehrere Menschen, die da von der Polizei angehalten werden, sich dann erstmal ausweisen müssen. Dann wird dem Ausweis vermutlich nicht mal geglaubt werden, weil die KI hat ja eindeutig gesagt, du bist diese gesuchte Person. Genau, also selbst wenn die Werte sehr niedrig ist, hat man es da immer noch, also jeder Fehlgriff ist da ja ein elementarer Eingriff auch in das Leben eines unbeteiligten Menschen.
2: Und seit diesem Jahr bekommt der Kotti ein Überwachungsupgrade spendiert. Da hat der Berliner Senat sich wohl bei der baden-württembergischen Regierung abgeguckt, wie das mit dem großflächigen Überwachen gehen kann.
7: Es gibt immer wieder Bestrebungen, das auszuweiten. Auch in Mannheim wollte man gerne mehr Flächen überwachen, als man aktuell überwacht. Aber da ist dann immer das Gesetz vor. Aktuell brauchst du halt eben eine besonders hohe Kriminalitätsbelastung, damit irgendwo Video überwacht werden darf. Deswegen denken die sich jetzt dieses Hilfskonstrukt aus. Das ist auch schon ein paar Jahre in der Mache. Die strukturelle Kriminalitätsbelastung. Also die Kriminalitätsbelastung ist gar nicht mehr unbedingt zwingend hoch. Aber weil es zum Beispiel ein hochfluktuierter Platz ist, weil er schwer einsehbar ist, deswegen können die das dann, so ist der Plan in der Zukunft, einen strukturell kriminalitätsbelasteten Ort nennen. Und diese strukturell kriminalitätsbelasteten Orte wollen die dann auch schon videoüberwachen können.
2: Für Berlin ist allein schon die dauerhafte Videoüberwachung des öffentlichen Raums neu. In Mannheim wird dafür bereits mit sogenannten Verhaltensscannern experimentiert.
7: Kameras, die erkennen, was die Menschen, die gefilmt werden, gerade tun. Es ist gerade so ein Trend, ganz viele Bundesländer wollen das. Aber funktioniert das noch überhaupt nicht? Das gibt es noch gar nicht, dieses System. Das wird in Mannheim getestet seit 7 Jahren. Die haben bisher noch keinen einzigen Erfolgsfall, von dem sie berichten können, in dem das tatsächlich genutzt wurde. Die Idee dahinter, mit der das einst aufgebaut wurde, ist, dass man erstmal Schläge erkennt. Also Gewalt, die im öffentlichen Raum auftritt. Diese KI guckt sozusagen die ganze Zeit zu und erkennt dann, hier wird jemand geschlagen. In dem Moment wird das Bild, das das ausgelöst hat, das wird auf dem Bildschirm gelegt. Tatsächlicher Polizist guckt da drauf, sieht, okay, es wird eine Schlägerei, okay, wir müssen ausrücken. Das war so der Anfang. Jetzt gibt es aber ganz viele Begehrlichkeiten, das aufzustocken. Ne? Also da in Mannheim, wo das getestet wird, da will man schon hin zu, dass man sowas wie einen Drogendeal an den Bewegungen erkennt, dass der dann automatisch identifiziert wird und dann, die Idee ist ein Effizienzgewinn. Dass die Polizisten, die da sitzen in der Leitstelle, nicht mehr irgendwie 20 Bildschirme auf einmal im Auge haben müssen, sondern dass die sich nur noch das angucken, was die KI ihnen zeigt. Was damit aber einhergeht, ist halt tatsächlich, dass die Videoüberwachung einfach massiv ausgebaut wird, einfach weil niemand mehr die Bildschirme alle auf einmal angucken muss.
2: Dabei kann die Software nicht mal zuverlässig eine Schlägerei von einer innig gemeinten Umarmung unterscheiden.
6: Das ganze System wird in Mannheim seit über 8 Jahren trainiert, kommt jetzt wohl so langsam der Einsatzreife näher. Hamburg hat es seit vergangenes Jahr übernommen. Berlin ist wohl als nächstes dran. Die prüfen wohl gerade verschiedene Softwarevarianten, mit denen sie das machen können. Und da haben sich aber auch schon zahlreiche weitere Länder angestellt. Hessen, Niedersachsen, Sachsen, Schleswig-Holstein, Baden-Württemberg. Das wird ein Riesending, das kommt auf uns zu. Die Videoüberwachung wird ja eh überall weiter ausgebaut und dann in Zukunft braucht es eben nicht mal mehr Polizistinnen, die da drauf schauen, sondern wir können vollautomatisiert komplette Innenstädte überwachen. Eigentlich war es mal total verrufen, diese beiden Systeme, also die Live-Gesichtserkennung und den Verhaltensscanner zusammenzuschließen, weil beide schon so je für sich schon so tief in Grundrechte eingreifen.
2: Aber was bedeuten schon Grundrechte im Autoritarismus? Automatisierte Überwachung ganzer Innenstädte passt da besser zu. Und Berlin so? Im Frühjahr diesen Jahres wurde das Berliner Polizeigesetz reformiert und der Polizei gestattet, Videomaterial in Echtzeit von einer KI auslesen zu lassen. Was können wir aber dagegen tun? Wie können wir uns anonym im kameraüberwachten Raum bewegen?
6: Es gibt so, wenn man im Netz sucht, eine ganze Menge Tipps, die gehen in die Richtung so besondere Schminke, die dann irgendwie die Kameras verwirren soll, oder auch besondere Kleidung mit besonderen Mustern, die Kameras verwirren sollen, oder auch so Brillen, die UV-Licht absondern. Ich habe dazu mal recherchiert und das, was mir so erzählt wurde, war es, dass das alles nichts bringt, weil die Anbieter dieser Kamera- und auch Gesichtserkennungssysteme sich solchen Abwehrstrategien dann auch anpassen. Das Einzige, was wirklich funktioniert, ist sich einfach weit genug vermummen. Nur eine FFP2-Maske zum Beispiel reicht nicht. Das Gesichtserkennung kann ich nur über die Augenpartie auch schon identifizieren. Also man müsste sich wirklich weitreichend vermummen, was man aber ja auch darf. Ne? Das ist ja, wird oft missverstanden, das Vermummungsverbot gilt nur auf Demonstrationen. Man darf zum Bahn fahren oder um eben überwachte Areale zu durchqueren, sich in Deutschland eben durchaus vermummen. Und auf Demos und sowas darf man sich auch vermummen, wenn man sich dann demothematisch passend vermummt.
2: Sonnenbrillen nützen übrigens nichts, denn die Kameras funktionieren auch im Infrarotbereich. Das heißt, sie sehen auch bei tiefster Dunkelheit durch die Gläser die Augen.
6: Und was man natürlich auch noch machen kann, es gibt Menschen, man muss ja ganz vorsichtig sein, es ist ja kein Aufruf zu einer Straftat, aber es gibt natürlich Menschen, die gehen gegen Kameras vor. Ich habe da mal ein bisschen zusammengetragen, was da so soziale Bewegungen in der Vergangenheit alles veranstaltet haben und vor allem womit. Da gibt es verschiedene Werkzeuge, die sie eingesetzt haben, zum Beispiel Laserpointer, Regenschirme, die davor gehängt wurden, Kameras wurden auch attackiert mit Feuerwerk, Seilen, Steinen, Trennschleifern, Brecheisenhämmern, Schleifgerät, Kreissäge, Kettensäge, verschiedenen Schusswaffen, einem Fiat Punto, einem Vorderkipper, einem Einkaufswagen voll brennender Textilien und vielen anderen brennenden Fahrzeugen, die das vielleicht so im Netz zusammentragen konnte da zum Thema. Aktuell wird auch relativ viel in den USA gehen Menschen gegen Kameras vor, weil da gibt es diese Flock-Kameras, die so ein Überwachungsnetzwerk über Nummernschilderkennung aufbauen.
2: Die Kameras des Herstellers Flock erfassen automatisch Fahrzeugdaten und lesen Autokennzeichen aus. Örtliche Polizeibehörden dürfen ohne gerichtlichen Beschluss auf diese Daten zugreifen. Dutzende Fälle von Machtmissbrauch wurden bereits gemeldet. Unter anderem stalkte ein Polizist seine Ex-Partnerin. Zur Gegenbewegung haben unsere Friends von The Beautiful Idea und The Final Straw Radio gerade erst Interviews mit Anti-Flock-AktivistInnen veröffentlicht. Hört in die Sendung unbedingt rein. Die Links dazu stehen in den Shownotes. Denn wir können einiges von den Aktionen lernen. Laut einem aktuellen Taz-Artikel kursieren auf Social Media Anti-Anleitungen zum Nichtzerstören der Überwachungstechnik. Wie: Du sollst niemals einen Laserpointer auf Flock-Kameras richten. Das Licht der Laserstrahlen könnte die Linsen der Kameras überfordern und den Sensor beschädigen. Auch die Website deflock.org soll er nicht besucht werden. Eine Seite von genau den eben erwähnten interviewten AktivistInnen. Wir hatten 2014 auch schon mal einen Beitrag im libertären Podcast über Sabotage von Überwachungskameras im öffentlichen Raum. Hier ein paar Beschreibungen zu Informations-, nicht zu Anleitungszwecken aus der Sendung von damals. Und nicht über die Stimme wundern, die ist von einem Roboter nachgesprochen worden.
8: Da gibt es verschiedene Möglichkeiten. Du kannst Wurfanker bauen und die Kameras damit runterziehen. Aber du musst gut zielen. Von oben große Steine draufwerfen geht auch. Braucht aber viel Übung. Am einfachsten sind Feuerlöscher oder Spritzpistolen mit Farbe. Damit kommst du recht hoch. Außerdem sehen alle, dass die Kamera blind ist. Für Kameras, wo du rankommst, kannst du auch einfach mit einem Bolzenschneider die Kabel durchschneiden. Aber da müssen die Griffe vom Werkzeug isoliert sein. Sonst wird es nämlich gefährlich. Kameras mit einem Hammer abschlagen funktioniert auch ganz gut. Ansonsten spielt man halt Farbe auf die Linse. Geht auch ganz schnell. Ich hatte auch immer ein paar Leute dabei, denen ich vertraue. So konnten wir uns die Gegend anschauen und waren gewarnt, falls Bullen kamen.
2: Das hat doch alles Potenzial. Übrigens sind die beiden befreundeten Shows wie wir Teile vom Channel Zero Network bzw. A-Radio Network. Lohnt sich auch da mal durch die tollen teilnehmenden Projekte zu stöbern. Die Links dazu stehen auf unserer Homepage. Könnt ihr gleich nachschlagen, nachdem ihr nicht auf dflop.org gewesen seid. Thematisch passend kommen jetzt Final Girl mit Watched and Controlled.

0: Der Fall ist erledigt.
1: Du bist hier nicht der Captain.
0: Das ist hier keiner. Hier herrscht Anarchie.
2: Hallo und willkommen. In unserer satirischen Presseschau erwarten euch auch dieses Mal spannende Inhalte. Und damit legen wir auch schon los. Die Zeit überrascht uns mit der Überschrift:
3: Fußball? Nicht so wichtig.
2: Wo denn bitte?
3: Es gibt eine Welt, in der ist der spanische Nationalspieler Dani Olmo nur der Mitbewohner von Laura Abler. In dieser Welt ist man sich einig darüber, dass die Norweger oder gleich Kap Verde den WM-Titel verdienen. Und Jude Bellingham und Erling Haaland sind ein Paar.
2: Nicht schlecht, aber ist mir dennoch nicht untergekommen bislang.
3: Diese Welt ist, diejenigen, die chronisch online sind, haben es geahnt, das Internet. Seit 6 Wochen wird im Digitalen weitererzählt, was auf dem Platz beginnt.
2: Ach so, ja gut, das erklärt das etwas.
3: Aber auch diese Hochglanzinhalte sind nur ein Randphänomen der Schnipsel-WM. Eigentlich herrscht im WM-Internet pure Anarchie.
2: Das wiederum war mir klar.
3: Alles geht durcheinander. Man scrollt durch ein Spielerkabinett voll mit verzerrten und verdrehten Abbildern der Realität.
2: Naja, die Anarchie tummelt sich notgedrungenermaßen in der Welt des Spektakels und dort herrscht das Bild und nicht die Realität. Einen krassen Kontrapunkt zum WM-Kommerz setzt süddeutsche.de mit einem Blick auf den Radfahrkalender.
3: Bei der Tour de France erlebt der Fan noch Anarchie und Freiheit.
2: Kurz zusammengefasst lautet das Ganze dann so:
3: Veranstalter von Großevents versuchen nicht selten, den größtmöglichen Profit herauszuschlagen. Die Tour de France geht einen anderen Weg. Und das Publikum nutzt die Gelegenheit.
2: Es ist allgemein bekannt, dass die Tour de France ein Mega-Kommerzereignis ist. Daher sind wir umso gespannter, was hier folgen soll.
3: Es gehört einiges dazu, sich am Col du Calibier, am Col du Télégraphe oder in Alpe d'Huez mit einem Campingwagen in einer Kehre zu platzieren. Wer einmal oben ist, wird alsbald den Reiz der Tour de France erfassen. Denn spätestens jetzt mit einer Bratwurst auf dem Pappteller erschließt sich der Charme von all dem, was es hier nicht braucht. Hotelbuchung, Kulturprogramm, Abendgarderobe? Alles verzichtbar. Und vor allem, niemand braucht hier eine Eintrittskarte.
2: Das ist in der Tat so und mit wenigen anderen Sportarten zu vergleichen, die allesamt den Kauf von Eintrittskarten erfordern. Aber ist das alles?
3: Die Fankostüme erinnern bisweilen an die Mode im Publikum der Dart-Weltmeisterschaften im Londoner Alexandra Palace. Der Bierdunst kann mit dem Zielstadion des Schladminger Nachtskirennens mithalten. Die sportlichen Strapazen der Protagonisten in Tennisarenen haben ähnliche Bewunderung bis Verblüffung verdient. Radrennen allerdings bedienen zudem ein tiefes menschliches Bedürfnis, das Streben nach Freiheit. Mehr als das.
2: Aha, jetzt kommen wir langsam zum Kern der Sache. Freiheit ist ja ein großes Wort und sogar mehr als das. Was denn, bitteschön?
3: Die 21 Kehren von Alpe d'Huez waren bereits Tage vor dem Besuch des Tour-Pelotons Orte der gelebten Anarchie. Sportevents anderer Genres können dies nicht liefern. Es ist der Sache geschuldet, den Kapazitäten, den Sicherheitsbedenken und nicht zuletzt dem Streben nach Geld. In aller Regel dürfen Besucher von sportlichen Großevents tief in die Tasche greifen. Die Fußball-WM in den USA, Kanada und Mexiko war das vielleicht beste Beispiel.
2: Ja, stimmt. Das Wichtigste an Sportereignissen sind nicht die Ergebnisse, sondern die Profite, die damit erzielt werden. Wir verlassen den Sport. Cineplex.de begrüßt uns direkt mit dem Ausspruch:
3: Vive le Punk.
2: Der nachfolgende Artikel führt das etwas aus.
3: 5 Jahrzehnte nach der explosiven Geburt des britischen Punk, die die Grundfesten von Musik und Kultur erschütterte, stürzt sich Vive le Punk kopfüber in den rohen, unsterblichen Geist einer Bewegung, die Musik und Gesellschaft für immer verändert hat.
2: Denn es geht um eine Doku unter der Regie von Danny Garcia, in der unterschiedlichste Bands vorgestellt und begleitet werden.
3: Während wir die Bands in ihrem Alltag und auf der Bühne begleiten, stellt die Dokumentation die brennenden Fragen. Ist Punk noch relevant? Was bedeutet Punk in einer Welt, die weiterhin von Ungleichheit und Unruhe geprägt ist? Wie gelingt es diesen Bands, relevant zu bleiben und mit jener rebellischen Energie verbunden zu sein, die sie einst selbst entfacht haben?
2: Wer jetzt hofft, dass der Artikel eine Antwort darauf liefert, wird bitter enttäuscht. Ob der Film diesen Anspruch einlöst, lässt sich mangels Zugriff auf das Filmmaterial von uns nicht beantworten. Eines wird jedoch betont.
3: Dieser Film richtet sich an alle Generationen von RebellInnen, AußenseiterInnen und Unangepassten. Punk mag als Anarchie auf den Straßen begonnen haben, doch vorbei ist er noch lange nicht. Vive le Punk!
2: Na dann, lasst uns gemeinsam die Straßen wieder in Beschlag nehmen und den Punk weiter in die Welt tragen.
1: Das war's schon wieder für diesen Monat. Schön, dass ihr bis zum Ende gehört habt.
4: 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Tschüss.
1: Tschüss.

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Ich nehme das in der Woche nach dem 25. Juli auf. Ich hatte eine Sendung zu Pride Season mit einem Medley aus Beiträgen geplant. Kleinen Queer Glimpses, aktivistischen Strategien, Gedanken, Erfahrungen und Träumen. Und besonders sollte es und soll es auch um den Rainbow of Resistances Truck auf dem CSD in Hamburg gehen. Rainbow of Resistances ist ein Wagen der vielen. Für queere geflüchtete Personen, QTBPOC, queere Linke, trans, inter, nicht-binäre und agender Communities. Und das ist jetzt diese Sendung. Nur anders. Das herrliche, campige Intro, das ich schon produziert hatte, fühlt sich jetzt gerade nicht mehr passend an. Auch wenn viel Joy in alles reicht und sich immer auch schon durch Trauer und Wut gezogen hat. Jetzt, während diese Sendung zum ersten Mal on air geht, zieht der Dyke March durch Hamburg. Und das wird er auch nächstes Jahr. Und wir werden weiter tanzen. Für diese Sendung ist mir aber mehr nach Stille, nach dem Standard in meiner Sendung, dem Ambient from Rosacea, der ja auch mit kurdischen Widerstandskämpfenden verbunden ist, nach Diven, Nina Simone und Gugush, die ja beide auch sich vielfältig für emanzipative Bewegungen eingesetzt haben, in ihren Songs und durch ihr Leben, in ihrem Leben. Immer wenn ich Gugu spiele, ist es ein Gruß an Roshs Sieber und auch an Roshs Oma. Hi, my dear. Und auch auf Dornica hat mich Rosh gebracht. Ich möchte diese Sendung nicht beginnen, ohne etwas zu dem Anschlag auf dem CSD in Berlin zu sagen. Es nicht zu tun, fühlt sich nicht richtig an. Doch das ist schwierig. The stakes are high. In dieser Situation sind viele Personen sehr verletzbar. Die direkt Betroffenen mehr als alle anderen. Aber auch Personen, auf die sich die Konsequenzen dieses Anschlags auswirken können. Es wird also jetzt in den nächsten Minuten um den Anschlag auf den CSD in Berlin gehen und insgesamt auch um Queerfeindlichkeit und ungute gesellschaftliche Diskurse. Am Ende wird es sicher auch empowernd werden, aber wenn das gerade nicht gut für euch ist, dann skippt die nächsten Minuten. In dieser Woche, unmittelbar nach dem Anschlag, sind meine Gefühle und Gedanken noch roh und es wird Zeit brauchen, sie feiner zu verbinden. Um alles aufzuspannen, was mir gesellschaftspolitisch verbunden mit dem Anschlag wichtig ist, bräuchte ich wahrscheinlich mindestens 3 Stunden. Und dazu fehlt mir hier der Raum und jetzt aktuell auch die Kraft. Zuerst und am wichtigsten ist mir, den Betroffenen und ihren Lieben mein Mitgefühl auszusprechen. Und auch Verbundenheit mit allen Personen, die den Anschlag aus der Nähe miterlebt haben, und allen Personen, die das jetzt brauchen können. Ich muss mir die Hände auf die Lunge legen, weil sie so schwer ist. Ich habe erst am Morgen danach davon erfahren, mir dann sofort bewusst gemacht, wo ich zum Zeitpunkt des Anschlags war. Ähnlich wie meinen Vergegenwärtigen nach Anschlägen in Halle und Hanau. Und das werde ich nicht vergessen. Es schreibt sich in die queere Zeitlichkeit ein, die sowieso anders tickt. Seitdem habe ich mich mit allen mir nahen Queers connected und es wirkt viel dumpfe, numbe Trauer und es gibt auch intensive körperliche Reaktionen. Und dabei finde ich alle Aussagen der aktuellen Bundesregierung nach dem Anschlag nochmal extra unerträglich. Auch wenn mir bewusst ist, was es für ein Privileg ist und auch Glück, mit Papieren in einem wohlhabenden Staat zu leben, der diese Gewalt gegen Queers verurteilt. Und zugleich auch, wie sehr das mindestens zum Teil nur Pinkwashing ist und Vereinnahmung. Wie der Schockmoment auch genutzt werden wird, um neuen rassistischen Hasssprech, strukturelle Gewalt und Abschiebung zu legitimieren. Davor gruselt mir.
Letztes Jahr gab es auch so eine ungute Debatte um die Pride Flag während der Season auf dem Bundestag. Da kam es dann schließlich zu der Aussage, dass wenn die Pride Flag weiter auf dem Bundestag weht, der doch kein Zirkuszelt sei. Dem wurde natürlich an vieler Stelle aus vielen Parteien widersprochen, aber insgesamt für mein Gefühl zu wenig und insgesamt hinterlässt das auch einen bitteren Geschmack. In Berlin werden gerade massive Kürzungen der Finanzierung von queeren Projekten und Vereinen vorgenommen. Auch in ganz Deutschland gibt es solche Entwicklungen. In Hamburg wird zum Beispiel jetzt eine massive Kürzung der Gesundheitsversorgung von Transpersonen geplant. Und Hamburg plant auch eine Meldeverordnung durchzusetzen, die bei Personen, die das Selbstbestimmungsgesetz genutzt haben, deren Deadname und auch deren zugewiesenes Geburtsgeschlecht offenlegen würde gegenüber allen Stadtämtern, was sich gegen die Menschenrechte von trans-, inter-, nicht-binären, gender-non-konformen Personen richtet und auch deren Sicherheit gefährdet. Queere Personen sind vielfach von Rassismus, Klassismus und Ableismus betroffen und insofern wirken sich Sozialkürzungen meist besonders hart auf sie, auf uns aus. Und zugleich nehmen die Diskriminierung und Bedrohung, denen queere Menschen weltweit ausgesetzt sind, immer weiter zu. Wobei das lokal sehr, sehr unterschiedlich ist und immer auch ganz individuell und da auch nichts gleich gemacht werden kann. Die Bedrohungen sind vielfältig, reichen von strukturellen Diskriminierungen, vom rassistischen, misogynen, turfigen Trolling im Netz über verbale und auch tätliche Angriffe auf der Straße. Und auch vielfältige geplante Anschläge oder auch durchgeführte Attacken gegen queer-kodierte Orte oder Orte, die vielfach von diversen queeren Personen besucht werden. Menschenfeindliche, queerfeindliche Gesetzgebung und staatliche Gewalt. Dazu hören wir später auch noch einiges bezogen auf die Situation in Iran und Afghanistan in den Redebeiträgen des Rainbow of Resistances Trucks. Insbesondere im Fokus der Debatten und auch in der Gefahr von körperlichen Angriffen und Gewalt, transfeminine BIPOC, Personen, die Sexarbeit machen und behindert werden. Aber gegen all das gab es und wird es immer geben, ganz viel Gegenorganisierung und Verbundenheit, intersektionales Outreaching und wundervolle Communities, die sich gegenseitig bestärken und halten. Und auch CSDs im deutschsprachigen Raum sind vielfach Angriffen ausgesetzt und auch Angriffsversuchen, insbesondere CSDs in kleineren Städten. Aber auch da gibt es viel, viel Gegenorganisierung. Sowohl lokal in den kleineren Städten als auch teilweise vernetzt mit anderen Aktivistics von anderen Orten. An all my dears, die da aktiv sind, you know who you are. In Bezug auf Angriffe auf CSDs beschäftigt mich auch noch viel die Tötung von Malte C. auf dem CSD in Münster vor 4 Jahren. Malte C. war ein weißer Transmann, der gerade glücklich in seiner medizinischen Transition war und dann auf dem CSD als mehrere Personen verbal angefeindet wurden, sich schützend vor sie gestellt hatte und dann so brutal niedergeschlagen wurde, dass er letztendlich im Krankenhaus daran verstorben ist. Die Furcht vor neuer und weiterer Gewalt gegen queere und intersektional sensible Gegenorte begleitet mich in vielen Tagen, besonders weil ich aufgrund meiner ME-Erkrankung vielfach eben nicht vor Ort sein kann und dann eben nicht das gute, glückliche Gemeinschaftsgefühl erlebe, sondern einfach nur denke, was ist, wenn euch, my dears, was passiert? Aber queere und intersektional sensible Gemeinschaften haben lange Erfahrung in politischer Trauerarbeit und wir überleben, gehalten in vielfältigen Care-Webs. Wir teilen die Codes, lesen unsere Geheimsprachen, crippen, performen und lieben the hell out of the system. Und das werden wir weiter.
Die Forderungen und Wünsche bleiben. Und deshalb zitiere ich mich jetzt mal selbst. Intersektionale, emanzipative Bewegungen handeln immer auch von Widersprüchen, situiertem Wissen und partialen Perspektiven und drehen sich um eine erweiterte Zeitlichkeit und Räumlichkeit. Fearing and Crippling, Time and Place. Es braucht Kritik an der Objektivität wie an der Individualität. Spontane Befreiungsschläge gerichteter Wut. Und zugleich Behutsamkeit, Raum für Schmerz, Müdigkeit und Zögern. Es braucht Zeit für Awareness. Caring, deconstructed, shared and intensified. Orte für queeres Cruising und Sexwork, fettes Begehren und Schattierungen von Asexualität. Utopische Körperlichkeiten und vielfältige Materialisierungen von Trans. Time to tell the untold stories. Freedom of movement. Bleiberecht. A room of one's own. Flanösen, die Städte schreiben, die Raum greifen, in Falten verschwinden und Ecken fluten, an denen sie nicht vorgesehen sind. Übersetzungen, Enthinderungen und Prothesen, bis keine Latte mehr steht.

Beats, mein Queer Fiction Book Club. Alle queeren, intersektional sensiblen Gegenorte, alle Personen, die mit uns verbunden sind, alle, die sich allein fühlen. To you and you and you. Yours, Carl Carter.

angebunden an Firmen und Parteien, auch einen sehr politischen, selbstorganisierten Wagen direkt aus queeren und QT-BIPOC-Communities, der sich genannt hat Rainbow of Resistance, so ein wunderschöner Name, Regenbogen der Widerstände. Und unter dem Motto fährt, nie Mensch ist frei, bis wir nicht alle frei sind. Schutz und Rechte für queere Geflüchtete. Und in der Beschreibung heißt es, es ist ein Wagen für die vielen, für queere Linke, QT-BIPOC-Plus-Personen, queere Geflüchtete, Trans-, Inter-, Nicht-Binäre- und Agender-Communities. Wir alle kommen zusammen und feiern mit dem QT-BIPOC-Plus-DJ-Kollektiv Uncompressed. Und zugleich gibt's auch noch eine andere sehr unterstützenswerte Aktion auf dem Hamburger CSD am 1. August 2026, nämlich Protest gegen transfeindliche Kürzungspläne und auch Einschränkungen der Gesundheitsversorgung von Transpersonen durch die Stadt Hamburg. Wie gestern am Rande des Regenbogenempfangs im Hamburger Rathaus bekannt wurde, plant die Hamburger Innenbehörde eine Meldedatenverordnung nach dem Vorbild Baden-Württembergs. Für Trans- und Interpersonen beziehungsweise Menschen, die ihren Personenstand nach dem Selbstbestimmungsgesetz ändern, hätte das schwerwiegende Konsequenzen. Ihre Daten, einschließlich ihres Deadnames und ihres zugewiesenen Geburtsgeschlechts, würden künftig gegenüber allen Hamburger Ämtern offengelegt. Was ein schwerer Schlag ist. Gleichzeitig plant die Sozialbehörde die Förderung und Arbeit der Beratungsstelle 4BE zum 31. Dezember dieses Jahres einzustellen. Darüber hinaus droht im kommenden Jahr eine massive Einschränkung der medizinischen Versorgung. Diese soll künftig nur noch im Rahmen einer ambulanten, spezialfachärztlichen Versorgung

HSV stattfinden. Für Hamburg würde das bedeuten, dass die medizinische Versorgung von Transmenschen nahezu ausschließlich über das UKE laufen könnte. Vor dem Hintergrund dieser für Transpersonen in Hamburg erschreckenden Entwicklung haben wir uns entschlossen, unseren Protest auf dem diesjährigen CSD in Form eines Die-ins zum Ausdruck zu bringen. Das bedeutet, während der CSD-Demonstration wird sich der gesamte Transblock auf die Straße legen. Damit wollen wir deutlich machen, dass diese politischen Planungen billigen die Schädigung und letztlich den Tod von Transmenschen in Kauf nehmen. Zu dem Thema hat Sky letztens gesagt, ich kenne persönlich keine Person, die bei einem queerfeindlichen Anschlag gestorben ist, aber mehrere Menschen, die aufgrund von fehlender Transgesundheitsversorgung gestorben sind. Und ich habe auch solche Erfahrungen gemacht und das ist wirklich ernst. Und zu diesen geplanten Änderungen, die Offenlegung der Daten und auch die Einschränkung der gesundheitlichen Versorgung von Transpersonen in Hamburg, braucht es weiter Aufmerksamkeit und auch Kritik und Aktivismus, auch noch über diese geplante Aktion des Die-ins jetzt auf dem CSD hinaus. Und dafür seid ihr hier am Queeren Radiotag, immer am 5. Freitag eines Monats im FSK. At the right place. Denn um diese Themen geht es hier vielfach und besonders auch an anderer Stelle im FSK in der Sendung Schnauze voll von Sky, die immer am ersten und dritten Montag eines Monats um 19 Uhr läuft.

Und ich darf jetzt ein Statement, eine Vorstellung der Gruppe Rainbow of Resistances teilen. So viel Dank an euch und so viel Verbundenheit. Ich zitiere dann jetzt die Vorstellung der Gruppe Rainbow of Resistances. Wir sind Rainbow of Resistances. Eine neue Gruppe, die dieses Jahr entstanden ist, um den Wunsch nach einem politischen, intersektionalen Wagen auf der Pride in Hamburg am 1. August zu erfüllen. Viele von uns waren in den vergangenen Jahren SupporterInnen und Teil der Organisation des Queer Refugee Support Wagens, also des QRS Trucks. Seit es den Wagen vom Queer Refugee Support nicht mehr gibt, haben viele von uns keinen Platz mehr auf der Parade gefunden. Besonders betroffen sind queere Geflüchtete und QBPOC+. Unsere Gruppe ist sehr vielfältig. Unter uns sind queere Geflüchtete, dann QBPOC+, queere linke weiße AktivistInnen, MigrantInnen, neurodivergente Menschen, chronisch erkrankte Personen und Menschen mit Behinderung. Alle haben einen wichtigen Beitrag für die Entstehung dieses Trucks geleistet und eine wichtige Rolle gespielt. Die Zusammenarbeit aller war Teil eines Prozesses, der uns herausgefordert und bereichert hat. Wir haben versucht, Sprachbarrieren zu überwinden und allen Perspektiven und Hintergründen Raum zu geben. Gleichzeitig haben wir uns über unsere Werte, Botschaft und Ziele geeinigt. Wir sind ein Wagen für die vielen. Queere Linke, QTBPOC+, queere Geflüchtete, Trans-, Inter-, Nicht-Binäre und Agender Communities. Unser Motto, No one is free until we are all free, verbindet uns alle. Wir kämpfen für Gerechtigkeit und für queere Rechte und Menschenrechte überall auf der Welt und für alle hier, unabhängig vom Status. Wir haben ein BIPOC Awareness Team, da viele von uns bereits Diskriminierungserfahrungen auf den Prides gemacht haben. Leider können wir keinen Rückzugsort anbieten, aber mindestens Support und ein offenes Ohr, falls someone diskriminiert oder angegriffen werden sollte. Auf dem Truck ist nicht so viel Platz, da vermitt unsere BIPOC+-DJs vom Kollektiv Uncompressed und ein paar FreundInnen mit chronischen Erkrankungen, Einschränkungen und Behinderungen. Alle anderen nehmen den Wagen begleitend an der Parade teil. Von Menschen mit verschiedenen Einschränkungen haben wir mehrere Anfragen für einen Platz auf dem Wagen bekommen. Aus Sicherheitsgründen konnten wir dieses Jahr diesen Anfragen leider nicht gerecht werden. Wir möchten uns aber unbedingt fürs nächste Jahr mit dem Thema beschäftigen und dafür auch hoffentlich eine Lösung finden. Leider gibt es für die Dauer der Parade auch keine GebärdensprachdolmetscherInnen, aber wir drucken die Redebeiträge in verschiedenen Sprachen aus und verteilen sie. Weil wir ja mit Lärm und Chaos während der Parade konfrontiert sind, haben wir uns entschieden, die Redebeiträge als Audiodatei auf Englisch oder auf Deutsch abzuspielen, in der Hoffnung, dass unsere Botschaft dann gut zu verstehen ist. Gleichzeitig werden wir ein paar Texte auch in Originalsprache verteilen für diejenigen, die kein Englisch und kein Deutsch können. Wir drücken die Daumen und lernen gemeinsam. Wir freuen uns auf weitere SupporterInnen und MitorganisatorInnen fürs nächste Jahr. Für uns ist Pride ein Tag der Sichtbarkeit, des Empowerments, aber auch ein politischer Kampftag für unsere Rechte und gerechtere Gesellschaften. Wir wollten unbedingt Redebeiträge haben, die unsere politischen Kämpfe ausdrücken und die Geschichten derjenigen verstärken, die sonst in der Mehrheitsgesellschaft an den Rand gedrängt werden oder nicht vorkommen sollen. Und auch in musikalischer oder poetischer Form werden diese Geschichten bei uns auf dem Wagen geteilt. In unserem queeren, intersektionalen Ansatz wenden wir uns gegen alle gesellschaftlichen Strukturen und Normen, die Gewalt ausüben, ausgrenzen und uns als anders abwerten. Das bedeutet ebenfalls, dass wir gegen Krieg, Militarisierung und Kolonialismus sind. Wir hoffen sehr, dass in Zukunft immer mehr politische Wagen auf dem CSD sein werden, aber merken schon dieses Jahr einen Richtungswechsel. Nach dem Anschlag auf die Pride in Berlin möchten wir uns mit den Betroffenen, ihren Angehörigen und Familien solidarisieren. Wir sind schockiert,
traurig und wütend. Was geschehen ist, zeigt, in was für Zeiten wir leben. Und umso mehr sind Pride-Demonstrationen wichtig. Und deshalb schließen wir jetzt in Trauer, aber am Ende bleibt uns nichts anderes übrig als weiterkämpfen, weil wir existieren und das Recht auf ein menschenwürdiges Leben haben. Und allen Menschen, die das fühlen, möchten wir sagen, ihr seid nicht allein. Danke an alle, die uns unterstützt haben. Danke an die Gruppe, die uns Geld gespendet hat. An alle, die die Redebeiträge geschrieben haben. An das Orga-Team, das Awareness-Team, an das DJ-Collective Uncompressed und an den Lauti-Schutz. Und danke an alle queeren Menschen, die auf der Straße sind und auch sonst auf vielfältige Arten und Weisen Widerstand leisten. Wir kommen zusammen, wir sind da. Schutz und Rechte für queere Geflüchtete, queere Liebe wird den Faschismus zerstören.

Das war die Vorstellung und das Statement der Gruppe Rainbow of Resistances, deren Truck dieses Jahr das erste Mal auf dem CSD in Hamburg mitfährt. Ich freue mich so sehr, dass es diesen Truck gibt und bin auch enorm dankbar für die Gruppe Rainbow of Resistances und für eure so wichtige Orga-Arbeit und Vernetzungsarbeit, all die Sensibilität und Liebe und all this care, was ihr geteilt und gezeigt habt in der Aufstellung dieses tollen Wagens. Und ich glaube auch, dass genau diese Vernetzung und diese Diskussionen und diese Verbundenheit auch letztendlich das Allerwichtigste ist. Also es ist immer auch wichtig, sich nach außen hin zu repräsentieren, aber vor allem sich miteinander so liebevoll und stark zu verbünden, das ist etwas, was letztendlich unsere Gesellschaften verwandeln wird und uns alle auch schon jetzt verwandelt. Und wir hören jetzt schon einige der Redebeiträge vom Rainbow Resistance Truck. Und zwar sind das Beiträge von Narges Rahimzadeh, von Abi Ayala, von Nishtha und von Bahar. Allesamt sind die Beiträge so stark, berührend und bewegend. Und ich bin euch allen so dankbar, dass ich sie hier auch schon im Radio

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1: Wir glauben, dass es wichtig ist, heute unsere Stimmen zu erheben und sichtbar zu sein. Denn es gibt noch immer Menschen, die uns lieber tot als glücklich sehen würden. Denn es gibt noch immer Kinder, die sich wünschen, jemand anderes zu sein, nur um ihre Familie oder ihre Freundinnen nicht zu verlieren. Denn Konversionstherapien existieren weiterhin und wir werden noch immer pathologisieren und psychiatrisieren, nur weil wir den Mut haben, wir selbst zu sein. Denn während die extreme Rechte in Lateinamerika weiter starkt und die Hassrede gegen LGBTQIA+-Communities immer lauter wird, ist es unsere Verantwortung, uns gegen den Abbau unserer Rechte zu stellen. Wir tun dies vor allem jene aus unserer Community, die in unseren Herkunftsländern noch immer darum kämpfen müssen, sich selbst sein zu dürfen und um die Rechte zu verteidigen, die wir hier gemeinsam erkämpfen konnten. Denn wir verweigern uns dem Bild der migrantischen Person, von der Wärter wir dankbar, still und gehorsam gegenüber dem System aus Kapitalismus und Patriarchat zu sein. Stattdessen wagen wir es, von einer Revolution zu träumen, in der Freunde und kollektive Fürsorge Teil unseres Alltags sind. Eine Revolution, in der wir unseren Schmerz nicht verleugnen, aber auch jenen, die uns auslöschen wollen, nicht die Genugtuung schenken, uns gebrochen, isoliert oder besiegt zu sehen. Denn wir reichen all unsere Geschwister die Hand und kämpfen gemeinsam dafür, dass ein würdevolles, kollektives, ableismuskritisches und vielfältiges Leben keine Utopie mehr ist, sondern die Zukunft, die wir jeden einzelnen Tag gemeinsam erschaffen. Denn wir sind hier, wir waren schon immer hier und wir werden immer hier sein. So wie unsere Länder sich immer wieder neue erfinden, überleben und sich gegen Kolonialismus und Extraktivismus verteidigen, leisten auch wir Widerstand mit Identitäten, die jenseits des binären Systems existieren, das uns durch die Kolonialisierung aufgezwungen wurde. Wir widersetzen uns dem Familienmodell, das das System als einzig legitimes erklärt hat. Wir lehnen die Vorstellung von Liebe als Leid und Opfer ab, die Religion uns gelernt hat, ebenso wie jede Erwartung, jede Scham und jede Norm, die uns klein halten sollte. Wir bauen eine Welt auf, in der wir alle frei sein können. Wir machen Revolution auf die einzige Weise, die wir gelernt haben und auf die einzige Weise, auf die wir sie weiterführen wollen. Gemeinsam, laut, voller Freude und ohne uns zu entschuldigen. Doch wir vergessen nicht den Schmerz der Länder, die durch Genoziden zerstört werden. Wir vergessen weder die Lesbizide noch die Transfeminizide oder die unzähligen Hassverbrechen gegen unsere Communities. Wir demonstrieren heute für all jene, die nicht hier sein können. Für diejenigen, die noch immer nicht offen als sich selbst leben können. Für diejenigen, die heute arbeiten müssen. Für diejenigen, die eingesperrt sind, in Krankenhäusern liegen oder ausgeschlossen werden, weil Barrieren und strukturelle Ungleichheit ihnen die Teilnahme verwehren. Deshalb erheben wir heute unsere Stimmen. Nicht um für sie zu sprechen, sondern um sie daran zu erinnern, dass sie nicht alleine seien. Dass wir alle Teil desselben Kampfes und derselben Community sind. Für eine vielfältige, liebevolle und lebenswerte Welt. Lass uns Gemeinschaft aufbauen. Lass uns einander wählen als an Bord auf die Einsamkeit und den Individualismus, die uns der Kapitalismus ausbringt. Lass uns die Utopie nicht so etwas machen, auf das wir warten, sondern so etwas, das wir heute leben. Durch Liebe, durch Vielfalt, durch gegenseitige Fürsorge und durch kollektive Freude. Für eine transfeministische Welt, für eine Gesellschaft, die die global Majority zuhört, für eine Zukunft, in der unsere vielfältigen Arten zu existieren freie, würdevolle und wahrhaftiger sein können.
2: Ein Beitrag von Abby Ayala. Ein Beitrag von Bach. Ich wurde 1996 in Teheran geboren. Meine Schwester 1991. Als meine Schwester 5 Jahre alt war, sagte sie zu unseren Eltern, sie lägen falsch. Sie sei ein Junge, kein Mädchen. Als ich 5 war, küsste ich ein Mädchen aus dem Kindergarten. Und später auf der Mädchenschule verliebte ich mich immer wieder in meine Mitschülerinnen. Die Mädchen in der Schule verliebten sich immer wieder in meine Schwester. Meine Schwester war Kapitänin der Basketballmannschaft. Ich war die zurückgezogene Künstlerin in der Ecke des Klassenzimmers. Wir beide waren ständig wütend. Und die Dinge, die wir liebten, wurden immer in Frage gestellt. Von allen. Von unserer Mutter, von unserem Vater, von Tanten und Onkeln, von den falschen Boyfriends. Künstlerin zu sein galt als eine allzu freizügige Entscheidung. Basketball war für eine Frau falsch, beinahe verboten. Gleichzeitig begrüßte die patriarchale Gesellschaft insgeheim, dass meine Schwester einen quote-unquote männlichen Körperausdruck und ein quote-unquote männliches Verhalten hatte. Aber trans? Gott bewahre. Aufzugeben war normal. Zu schweigen war normal. Die Fehler anderer zu verinnerlichen war normal. Sich selbst zu unterdrücken war eine Überlebensstrategie. Heute frage ich mich, was zuerst da war. War es die Unterdrückung unserer Wünsche, die politische Unterdrückung selbstverständlich machte? Oder war es umgekehrt? Wenn allein die Geburt in einem weichen, runden Körper mit einer Vulva ein politischer Vorwand ist, dein ganzes Wesen zu unterdrücken, dich auszulöschen, dich zu verstecken, deine Haare zu bedecken, deine Arme zu bedecken, deine Beine zu bedecken, dein Fett zu bedecken, deine Rundungen zu bedecken, deinen Hals zu bedecken, deine Stimme zu bedecken, dein Denken zu bedecken, deine Körperwärme zu bedecken, deinen Atem zu bedecken, dann lassen sich Vulva und Politik nicht mehr voneinander trennen. Dann wird jeder Teil deines Körpers zum politischen Schlachtfeld. Dann wird Dysphorie zu einem dauerhaften Zustand des Erlebens des eigenen Körpers. Bell Hooks schreibt, dass Queersein nicht zwangsläufig etwas damit zu tun hat, wer mit wem Sex hat. Auch wenn das eine Dimension davon ist. Queer zu sein bedeutet, in einem grundlegenden Widerspruch zur Welt zu leben, zu allem und zu allen. Und dennoch darauf zu bestehen, zu existieren. Und Existenz bedeutet nicht nur Überleben, sondern auch Wachstum, Selbstausdruck und Wirksamkeit. Genau das waren wir. Wir, die in den quote-unquote falschen Körpern geboren wurden, innerhalb einer binären Welt von richtig und falsch. Die Vulva war falsch. Alle Klinken des Mullah-Regimes waren gegen die Vulva gerichtet. Jeder Ziegel, Stein, jeder Strahlträger, jeder Putz, jedes Stück Beton und Metall, jede Straße, jedes Gebäude und jeder Institution war gegen die Vulva errichtet. Ich kann die Geschichte der rebellischen Mädchen Irans erzählen. Aus 25 Jahren, die ich mit ihnen und als eine von ihnen gelebt habe. Teheran, eine seltsame Stadt, die uns das Leben nahm, und uns den Tod gab. Sie nahm uns das Leben, weil wir mit 1000 Tricks die Sittenpolizei täuschten, von einem Ende der Stadt zum anderen fuchten, in Wohnungen, in Gärten außerhalb der Stadt, überall dorthin, wo wir konnten, nur um zu feiern. Nur um zusammen zu sein. Wir liebten einander. Wir liebten es, zusammen zu sein. Wir liebten es, uns an den Händen zu halten. Wir liebten es, uns an den Händen zu halten und uns zu widersetzen. Wir liebten es, laut die Lieder mitzusingen, die wir alle auswendig kannten. Die Stadt lebte von unserer Liebe und gab uns doch den Tod. Wir hatten keinen gemeinsamen Namen. In einer absoluten Diktatur wussten viele von uns gar nicht, dass Identität etwas sein kann, das man selbst bestimmt. Heute denke ich, dass viele von uns, ich und die rebellischen Mädchen um mich herum, Butches, Dykes, Studs, Trans oder nicht binär waren. Oder vielleicht waren wir einfach das, was wir waren, ohne Namen. Als die Polizei meinen Freund und mich in einem Park festnahm, entschuldigte er sich. Ich sah den Polizisten direkt in den Augen. Er sagte, gnädige Frau, Sie sind mehr Mann als dieser Herr. Ich antwortete, da haben Sie recht. Man hatte uns wegen unserer Körper überall ausgeschlossen und vertrieben. Deshalb wurden unsere Körper zu Orten der Vorstellungskraft und der Fantasie. Der Körper musste etwas anderes sein, damit man in ihm leben und überleben konnte. Vielleicht weißt du, wie sich ein Körper anfühlt, dessen eine Hälfte noch im Schrank eingeschlossen ist. Ein Körper halb unterdrückt, mitten im Überlebenskampf und halb tanzend. Viele von uns ließen den Iran hinter sich. Und mit diesem Weggehen beschlossen wir, endlich ganz aus dem Schrank zu kommen. Vielleicht war der große Trick der Diktatur, uns glauben zu machen, sie sei das einzige patriarchale System der Welt, das jenseits ihrer Grenzen nur noch ein endloses Fest begann. Heute lebe ich in Hamburg. Der Kampf gegen das Patriarchat ist mit mir gekommen. Zunächst kannte ich nur das Patriarchat, mit dem ich aufgewachsen war. Auf Straßen, von denen man sagte, sie seien sicherer, rief ich, Frau, Leben, Freiheit. Ich protestierte gegen das Mullah-Regime. Ich trug die Kleidung, die ich tragen wollte, und doch blieb die Hälfte von mir im Schrank. Erst als ich begriff, dass Patriarchat überall aus Ziegeln, Stahl, Glas und Beton gegen mich aufragt, gegen mich, gegen meine Vulva, gegen meine Haut, gegen meine Sexualität und meine Stimme, kam auch dieser Teil von mir aus dem Schrank. Erst da verstand ich, dass der Kampf gegen das Patriarchat auf den Straßen der ganzen Welt weitergeht.
3: Ein Beitrag von

0: Und nach diesen sehr starken und empowernden Beiträgen von Baha, Abi Ayala und Nagis Raimzadeh, in dem die Beitragenden ihre persönlichen widerständischen Erfahrungen oftmals in Iran und Deutschland zu universellen, menschlichen, intersektional sensiblen, kämpferischen, politischen Forderungen verwandeln. Und mehr zum Ende der Sendung hin kommt nochmal der Redebeitrag von Nishtha, weil ich fand, dass der vieles, was insgesamt jetzt gesagt wurde, in den wunderbaren Beiträgen nochmal sehr schön zusammenführt. Und deswegen möchte ich damit dann enden. Und an dieser Stelle möchte ich auch nochmal meine Solidarität ausdrücken für alle feministischen und queeren Personen und vielfach marginalisierten Personen, die gerade in Iran und überall auf der Welt für ihre Freiheit und Befreiung kämpfen. Auf dem Rainbow of Resistance wagen auch noch eine kurze Vorstellung des Fuck Yeah Sex Shop Kollektiv und die hören wir jetzt mal als nächstes.
1: Hello from the Fuck Yeah Sex Shop Collective. We are a queer feminist sex shop based in Hamburg and we operate since 8 years. We are located at the Gängeviertel in Kaffermacherei 43. We have a store and an online shop and we also offer workshops to topics like sexuality, gender, body and consent. And yeah, we are happy to be part of the queer community since day one and hope to see you soon and wish you all a powerful and fightful pride.
0: Das Fuck Yeah Sex Shop Kollektiv hat jetzt schon 8-jähriges Jubiläum, was mich unglaublich freut. Und damals, nochmal vor sehr viel längerer Zeit, also wahrscheinlich vor weit über 10 Jahren, als mir Zara von der Idee zu diesem Kollektiv erzählt hat, war ich von Anfang an sehr begeistert, aber ich hätte mir Fuck Yeah nie als einen so wichtigen Teil für unsere Communities vorstellen können und auch für mich, für mein Leben und mein Empfinden, wie er dann letztendlich geworden ist. Im FSK als freies Radio und auch auf der Plattform freie-radios.net, wo ja auch Beiträge für andere freie Radios geteilt werden, gehört es zum Standard und es ist einfach sehr wichtig, nicht kommerziell zu sein und das bedeutet eben keine Werbung zu machen. Aber das Fuck Yeah Sexshop Kollektiv eröffnet den Laden eben nicht nur zum Verkauf, sondern ganz bewusst auch als ein Space, einen sehr guten Ort für verschiedene queere, trans, inter, nicht-binäre, agender und auch weitere intersektional sensible Communities. Personen sind immer auch herzlich eingeladen, den Laden zu besuchen und sich einfach nur zu informieren, vielleicht auch Toys mal in die Hand nehmen zu können, in den Büchern zu stöbern, wunderbare, sexpositive, vielfach queere und transsensible Kunst zu genießen, die Karten, die Goodies und einfach auch so ein Gemeinschaftsgefühl zu erleben. Dazu muss eins allerdings sagen, dass der Fuck Yeah Laden für Rollis leider nur eingeschränkt ist, weil es nochmal eine obere Etage gibt mit Umkleideraum und Bücherschmökerecke, die nur über eine Treppe erreichbar ist. Das ist wirklich sehr schade. Ich spreche in meiner Sendung vielfach ja auch über queere Bars, queere Orte, queere Räume, zum Beispiel den Treffpunkt von nicht-binären Personen über 30 am Bio-Aktivplatz, das Lost and Found, den Trans-Tresen in Wilhelmsburg, Heiners Eck und viele, viele andere queere und transbezogene Vernetzungs- und Begegnungsorte. Und innerhalb dieser Reihung ist es mir immer auch wichtig, ich kann es einfach nicht lassen, auch Fuck Yeah aufzuzählen. Zurzeit bin ich aufgrund meiner ME-Erkrankung hauptsächlich Bett- und Hausgebunden. Und das letzte Mal konnte ich Fuck Yeah vielleicht vor über einem Jahr besuchen. Aber jedes Mal, wenn ich auch nur die Fenster des Ladens und mit Dildos gegen das Patriarchat und andere so wichtige und so berührende und coole Tags an den Fenstern sehe, hüpft mein Herz. Und sobald ich das Ladenlokal erreiche und da auch nur 5 Minuten bin, merke ich, wie ganz viel von meinem queeren, trans, nicht-binären, crip, chronisch Erkrankten, Disabled, Gendervielen, sich Fembutch identifizierenden und auch so begehrenden, kinky, sexpositiven selbst zu mir kommt. Wobei die Kinkiness von chronisch erkrankten und behinderten Personen ja auch nochmal etwas ganz anderes ist als so eine hegemoniale Mainstream-Kinkiness. We can tell you about consent, babes. Also danke so sehr für Fakir und ich hoffe, dass es mir irgendwann im nächsten Jahr mal so viel besser geht, dass ich auch ein Live-Gespräch mit der Crew von Fakir führen kann. Ganz viele Luftküsse an euch alle. Und das soll sich jetzt auf keinen Fall auf Fakir beschränken. Ich habe ja nicht ohne Grund auch gerade die anderen queeren, transsensiblen, interzentrierten, intersektional sensiblen Spaces, die dann in erster Linie auch autonom und nicht kommerziell sind, aufgezählt. Und sie alle sind so wichtig für unser Leben und queeres Erleben und unsere intersektional sensiblen Bedürfnisse. Und es braucht eben nicht nur ein paar Großveranstaltungen im Jahr, die sind auch toll und die sind auch wichtig, aber es braucht ganz viel auch von Spaces, nur von unseren Communities, für unsere Communities, wo wir uns, miteinander entfalten, verbinden können, Wurzeln schlagen und wachsen. Danke an all diese Orte. Ich werde nie müde werden, euch in meinen Sendungen zu feiern. Und weil ich so eine schöne und berührende Geste finde, möchte ich dazu auch nochmal vorlesen, was der selbstorganisierte Community Space Lost and Found in der Woche nach dem Anschlag auf den Pride in Berlin geschrieben hat. Hey, ihr da draußen. Eigentlich sind wir im Sommerurlaub. Aber nochmal als Sicherheit für euch. Wir sind im Herbst wieder zurück, kommen zusammen und machen natürlich weiter. Sicherlich nicht spurlos. Aber Stillstand ist auf Dauer auch keine Option, denn ein Herz will schlagen. Und was bleibt uns auch anderes übrig? Passt aufeinander auf und habt einen schönen Sommer. Das geben uns Personen mit, die hauptsächlich an der Orga des Lost and Found Queer Space beteiligt sind. Lost and Found ist ein offener Treffpunkt für Menschen aus dem Trans-, A-binären, Genderqueeren, Agender, Demi-, Multigender-, Inter- und D-Trans-Spektrum und findet immer an einem Wochenende des Monats im Centro Sociale statt.

Nun hören wir Nishtas Beitrag für den Rainbow of Resistance's Truck. Danke so sehr an dich, an Baha, an Nargis, an Abiyayala. Danke für eure berührenden und beeindruckenden Worte. Demo-Reden sind ja oft sehr laut. Nicht nur, weil sie fett durch die Lautis dröhnen, sondern auch, weil sie meist auf eine ganz bestimmte Art dramatisiert und choreografiert werden. Und ich meine damit auch nicht mal so sehr die typischen Chants und Parolen, sondern dass Redende ihre Inhalte oftmals sehr zuspitzen und ich auch oftmals als rezipierende Person das Gefühl habe, dass da so ein Druck aufgebaut wird, dem zuzustimmen. So ein Überzeugungsdruck. Und davon heben sich diese Beiträge vom Rainbow of Resistance's Truck enorm ab. Und die Art, wie ihr hier in diesen Beiträgen eure Erfahrungen, Teile eurer Lebensgeschichten und auch eure vielfältigen Widerstände schildert, die löst in mir etwas ganz anderes aus und kommt bei mir als so eine Ruhe und ja fast schon Stille an, eine Unterströmung von allem, was lebt, sich widersetzen kann und liebt. Die Erzählungen aus eurem Leben werden mir bleiben und auch einige sehr prägnante Formulierungen, wo ihr so diverse strukturelle Mechanismen und auch ganz konkrete politische Verhältnisse in einer Art und Weise zusammenbringt, die ich wirklich sehr bewundere, weil es so leicht ausgedrückt ist und dann aber so stark wirkt. Und auch die Art und Weise, wie ihr eure Beiträge in der Genauigkeit dann auch wieder offen haltet und es ermöglicht, dass sehr viele andere Erfahrungen auch mit eingeschlossen werden können und mitbedacht sind. Das ist hier ganz außerordentlich gelungen. Und nun also als letzten Beitrag von Rainbow of Resistance's Wagen, den Beitrag von Nishtha.

Wir sind heute hier zusammengekommen, um Liebe, Freiheit und unsere Diversität zu feiern und sichtbar zu machen. Denn dass wir hier sein können, ist nicht selbstverständlich. Während wir so frei durch die Straßen ziehen können, sind Millionen von Menschen gezwungen, im Dunkeln zu leben, weil ihre bloße Existenz als Verbrechen gilt. Ich stehe heute hier, um ihre Stimmen hörbar zu machen. Die Stimmen der LGBTQIA+-Community in Iran und in Afghanistan, die durch staatliche Gewalt, Militarismus und Krieg unter doppeltem Druck stehen. Im Schatten von Krieg und geopolitischen Auseinandersetzungen rüsten autoritäre Regime deutlich stärker auf und nutzen die Bedrohungslage, um jeden Hauch von innerem Widerstand mit noch größerer Grausamkeit zu unterdrücken. Krieg und patriarchale Gewalt sind untrennbar miteinander verbunden. Und es sind immer Frauen, Kinder und LGBTQIA+-Personen, die diesen als Erste zum Opfer fallen, weil sie geopfert werden. Das fundamentalistische Regime in Iran nutzt das Gesetz als tödliche Waffe. Es ist ein System, in dem gleichgeschlechtliche Beziehungen mit dem Tode bestraft und Transpersonen in Zwangsbehandlung gedrängt werden, um ihre Identitäten zu beherrschen. Doch der Widerstand lässt sich nicht beherrschen. Bei den Frau-Leben-Freiheit-Protesten standen LGBTQIA+-Personen mit an vorderster Front. Sie haben sich den Machthabern mutig entgegengestellt, trotz Kugeln, Folter und Hinrichtungen. Heute sind die Gefängnisse Irans überfüllt mit politischen Gefangenen, darunter viele queere Aktivistinnen, die in Folterzellen einer doppelten Gefahr ausgesetzt sind, da die Machthaber ihre Identitäten auslöschen wollen. Jenseits der Grenze in Afghanistan erleben die Menschen unter der Taliban-Herrschaft eine systematische und brutale Tyrannei. Nach Jahrzehnten des Krieges sind sie dort nun in einer absoluten Gender-Apartheid gefangen. Queer, trans oder nicht-binär zu sein, bedeutet in Afghanistan, im Fadenkreuz der Gewalt eines Machtapparates zu stehen, der jedes Recht auf Selbstbestimmung im Allgemeinen, vor allem aber über den eigenen Körper, auslöschen will. Viele haben sich dieser Gewalt widersetzt. Andere waren zur Flucht gezwungen und sind heute hier in Deutschland, wo sie mit der harten Realität der kaltherzigen europäischen Grenzpolitik konfrontiert werden. Isoliert in staatlich organisierten Lagern werden sie einerseits zwischen Homophobie und Transfeindlichkeit sowie Bedrohungen und Angriffen und andererseits einer zermürbenden, zutiefst diskriminierenden Asylbürokratie zerrieben. Lasst uns nicht unsere Augen vor ihrem Schmerz und den unmenschlichen Zuständen verschließen, unter denen sie leiden müssen. Dieser Schmerz ist global. Wir erleben weltweit einen Rückschritt. Wenn ein Donald Trump in den USA verkündet, dass es nur Mann und Frau gäbe, zeigt es uns nur eines: dass unsere bloße Existenz eine Bedrohung für ihr gesamtes System darstellt. Darum lasst uns jene binäre Ideologie zerschlagen, die unseren Geist unterwerfen und beherrschen will. Sagen wir heute laut und deutlich zu den Regierenden und Institutionen: Schluss mit eurer Ignoranz und Gleichgültigkeit. Stoppt die Abschiebungen. Kein Handel mit Diktaturen. Stoppt den Waffenhandel und stoppt die Aufrüstung. Wir fordern Gerechtigkeit, internationale Solidarität und uneingeschränkte Freiheit für alle Mitglieder unserer Community. Keine Regierung, kein Regime und kein patriarchales System hat das Recht, uns zu beherrschen. Unser Widerstand kennt keine Grenzen. Von Hamburg bis Teheran und Kabul. LGBTQIA+-Rechte sind Menschenrechte. Für alle Menschen überall auf der Welt. Hoch die internationale Solidarität. Queer, trans, Freiheit. Jin, Jian, Azadi. Frau, Leben, Freiheit. Vielen Dank und bleibt standhaft.

Und ich zitiere jetzt mal den ganzen Bericht. Das Orga-Team des CSD im sächsischen Bautzen setzt dieses Jahr auf Community-Building und Unterstützung anderer CSDs im ländlichen Raum. Seit 2023 organisieren wir den CSD in Bautzen. Angefangen haben wir mit 350 Teilnehmenden. Letztes Jahr waren es knapp 4000. Das hat uns euphorisiert. Wir stehen für die Sichtbarkeit und die Schönheit von queerem Leben in der sächsischen Provinz und für das solidarische Zusammenleben vor Ort. Wir kämpfen für lebenswertes queeres Leben auf dem Land und in Kleinstädten. Die letzten beiden Jahre war unser CSD medial sehr sichtbar, was uns viel überregionale Unterstützung gebracht hat. Aber wir standen auch einer massiven Gegenmobilisierung von rechts gegenüber, die die Sicherheit der Teilnehmenden gefährdet hat und leider ebenfalls weiter gewachsen ist. Wir organisieren die Demo alle ehrenamtlich, das zehrt an unseren Kapazitäten. Activist Burnout ist in ländlichen Räumen vielerorts ein großes Problem. Wir haben uns nach dem letzten Jahr Sorgen gemacht, uns selbst zu verheizen, wenn wir den CSD wieder so eventhascherisch und aufwendig organisieren. Und deshalb fokussieren wir uns in diesem Jahr auf Community Building und darauf, dass sich Bautzen an mehreren Tagen im Jahr für queere Lebensweisen sicherer anfühlen kann. Im November machen wir zum Beispiel einen Community Day. Und ganz wichtig, wir machen einen CSD-Soli-Sommer und unterstützen andere CSDs in ländlichen Regionen in Sachsen mit Struktur, Erfahrung und unserer Präsenz vor Ort. Das könnt ihr übrigens auch tun. Was wir nicht brauchen, sind Debatten darüber, ob es in Anführungszeichen Aneignung ostdeutscher Identität wäre, wenn ihr unsere Bautzen-Soli-Shirts kauft und tragt. Wir brauchen eure Aufmerksamkeit, eure Unterstützung und dass ihr eure Berührungsängste abbaut, uns besuchen kommt und uns einladet. Und lasst auch gerne den Begriff Hinterland stecken. Unsere Realitäten sind valide und unsere Kämpfe für Grundrechte und queeres Leben verdammt real. Sie bleiben nicht hinter den großstädtischen Bewegungen zurück. Sie sind ihr eigener Raum, in den ihr herzlich eingeladen seid. Wir sind keine Einzelpersonen, wir sind Queers und wir sind Allies. Wir sind die Bautzener Zivilgesellschaft und wir sind überregionale AkteurInnen. Wir sind ein dichtes Netzwerk aus anderen CSD-Orgas in ostdeutschen Städten und darüber hinaus. Wir bündeln unsere Kräfte und lassen uns nicht spalten. Wir brauchen einander. Ein Bericht von dem Orga-Team des CSD in Bautzen.

0: Ja, langsam, vor allem jetzt auch, wo es wieder und wieder überall wiederholt wird, in die Banalität abzurutschen. But I'll say it again, because it is true. Stonewall was a riot, an uprising against police repression and against police, led by gender non-conforming black and Latinx peeps who were not having it anymore. Sylvia, Marsha and many mores, who were later outcast by white cis gay communities. Damn. Und anders gesagt, dieses Recht, öffentlich für queere Vielfalt zu demonstrieren und dabei vom Staat geschützt zu werden, wurde sich gegen den Staat, vom Staat erkämpft, das wurde ihm abgetrotzt. Innerhalb des Systems wirken, wie ja gerade schon gesagt, alle Ismen dann auch trotzdem weiter, vor allem auch rassistische Strukturen, aber auch Endo-Cis-Sexismus, Feminitätsfeindlichkeit, Ableismus und Klassismus und vieles mehr. Und auch deshalb ist es wichtig, politisch einfach viele Strategien zu haben. Also gerade auch nach diesem Anschlag jetzt ist es definitiv wichtig, Masse zu zeigen und auch vor allem im Angesicht des Rechtsrucks zu zeigen, wie divers unsere Communities aufgestellt sind und auch an Stellen zu versuchen, sie auf eine gute Art zu politisieren. Aber zugleich wird es immer auch kleine, feine Gegenstrategien und Gegenveranstaltungen brauchen, die vielleicht mehr under the radar sein können und auch anders agieren und anders wirken können. In je nach Zeit und Ort ganz unterschiedlichen Ausprägungen hat es patriarchale, queerfeindliche, rassistische Polizeigewalt immer gegeben. Und sogar im Kontext der eigentlich sehr zahmen Parade am letzten Samstag, den 25.07. in Berlin, wurden Demonstrierende, die den Beamtinnen irgendwie nicht gepasst haben, brutal herausgezerrt und getreten. Es ist sehr wahrscheinlich, dass es nach dem Anschlag jetzt zu neuen rassistischen Fokussierungen und auch Eskalierungen durch die Polizei kommt. Deshalb achtet aufeinander und passt aufeinander auf. Kommt nicht unvorbereitet, bildet Bezugsgruppen, check in with your local EA, besucht Workshops, gebt Workshops, teilt euer Wissen. Und genauso wie eine gute Vorbereitung braucht es immer viel Zeit für Aftercare. So wichtig, dass ihr euch dann noch später in der Verbundenheit haltet und Sachen zusammen nochmal aufarbeiten könnt. Und auch sowieso, um die aktuellen Zeiten zu verarbeiten, ist es so wichtig, dass wir uns koregulieren können. Zieht euch mit euren Lieben und euren Komplizix zurück, kocht zusammen, spielt zusammen, kuschelt. Oder spürt euch irgendwie in der Verbundenheit, wie auch immer das gerade für euch möglich ist. Und an alle Personen, die das so wie mir auch oft eben nicht möglich ist, weil sie aufgrund von Erkrankungen und Behinderungen oder anderen Gründen viel allein sein müssen, den schicke ich ganz viel Liebe. Und es gibt ja viele Gründe, warum Personen nicht Großveranstaltungen besuchen können oder auch generell nicht demonstrieren können. In erster Linie auch, dass Personen mit einem unsicheren Aufenthaltsstatus leben, dass Personen im Krankenhaus sind, in Pflegeheimen oder in Knästen, dass Personen aufgrund von Lohnarbeit, Carework, vielfältiger Pflege, Sorge- und Erziehungsarbeit nicht können. es zu viele Barrieren gibt, dass es mit Rollis oder anderen wichtigen Hilfsmitteln kein Durchkommen gibt durch den öffentlichen Nahverkehr zu einer Veranstaltung. Und vielfach eben auch, dass Personen die Sache einfach sehr wichtig ist, aber Großveranstaltungen wie auch viele CSDs in Deutschland einfach als zu kommerziell empfunden werden, dass die Anwesenheit bestimmter Parteien auf der Veranstaltung auch einfach zu sehr schmerzt und sich nicht gut anfühlt. Und auch kleinere Veranstaltungen von Politgruppen und Organisationen getragen, die teilweise kaderhaft wirken und wirklich auch autoritäre Strukturen haben, wo sich eins dann doch lieber abgrenzen möchte. Oder zumindest immer abwägen muss. Trotzdem dahin, weil mir die Sache so wichtig ist und es jetzt gerade auch keine andere Veranstaltung zu dem Thema gibt oder nicht. Auch aktivistisch kann es einfach zu Überforderungen und Überlastungen kommen. Personen, die auf vielfältige Weisen von Rassismus betroffen sind, müssen sich oft auch einfach schützen oder wollen sich schützen. Und es gibt ja auch spezielle Strukturen, die ganz besonders nochmal auf QTBPOC wirken. Zum Beispiel verbunden mit Femininitätsfeindlichkeit und auch Femmefeindlichkeit erleben Personen oft ganz spezielle Orientalisierungen, teilweise auch Exotisierungen, wenn sie entweder in Drag sind oder auch einfach so auf irgendeine Art und Weise Femme-Presenting. Roche Sieber setzt sich in deren künstlerischer Arbeit vielfach mit solchen Erfahrungen auseinander und es gibt dazu auch einiges in dem Aufsatz von Cece Soares über weiße Dominanzstrukturen im Berliner CSD in den 1990er Jahren. Der findet sich in dem Supersammelband Nicht die ersten Bewegungsgeschichten von Queers of Color in Deutschland, herausgegeben von Tarik Shukrala. Transpersonen fühlen sich ja vielfach auch aus gutem Grund in bestimmten weißen feministischen Kontexten nicht sicher, weil es einfach zu viel Hass und Abwertung gibt. Und dann auch Personen, die Stealth leben und deren queere Identifizierung, deren queeres Leben einfach eben nicht aus vielen guten Gründen nicht öffentlich werden kann. Aber sie alle, wir alle, sind trotzdem auf vielfältige Weisen im Widerstand und transformieren die herrschenden Verhältnisse. Auch wenn ihr nicht mit mir gemeinsam kein Staat, kein Patriarchat, Queer Revolution Now schreit, ist deutlich, dass staatlicher Schutz gegen rechten faschistischen Terror, von dem Islamismus eine Ausprägung ist, begrenzt ist. Insbesondere, weil die Polizei und Geheimdienste vielfach darin verstrickt sind. Siehe NSU. Diesen Themen ist das Nachmittagsmagazin für subversive Unternehmungen am Montag nach dem Anschlag in Berlin ausführlicher nachgegangen. Das könnt ihr nachhören auf freie-radios.net. Was uns stärkt, ist Gemeinschaften. Und zwar als Tu-Wort. Lokal und vor Ort, an jedem Ort. Andere, bessere Aussteigerprogramme und dekoloniale, abolitionistische Strategien, die im Kleinen wirken und aufs Ganze gehen. Wir brauchen mehr emanzipative Stadtteilzentren und Vernetzungsorte und weiter kontinuierliche antirassistische Erinnerungsarbeit. Wir werden nicht aufhören zu erinnern und unsere Gegenorte verteidigen und neue erkämpfen. Es braucht breite Bündnisse gegen den Sozialabbau, gegen all die Kürzungen, die jetzt durchgezogen werden, nach und nach und nach, und die doch ein Ganzes sind. Bündnisse gegen Aufrüstung und konsequentes Angehen gegen das Ignorieren des Klimawandels. Taktik und Liebe statt Fatalismus. Und sorry, Danger Dan, aber es gibt immer mehr als nur zwei Möglichkeiten. Diejenigen von uns, die weniger von der Kunstfreiheit gedeckt sind, erleben und leben das. Queers have always been tricksters. We had to. Und ich möchte hier einmal Joan Nestle paraphrasieren, die US-amerikanische jüdische Working-Class-Femme-Vorkämpferin und queere Archivarin und Schriftstellerin. Joan Nestle hat immer wieder gesagt, auf jede neue Repression haben wir die Widerständigkeiten gefunden, die es brauchte. Und Femmes hatten immer die Kraft, Wunder zu erleben, wo andere nur Scham und Schande sahen. Was mir ja auch immer ganz, ganz wichtig ist, nochmal zu betonen, wenn es jetzt so viel um Protest auf der Straße geht, Protest draußen und um Repräsentation und dann ja auch immer wieder das Wort Sichtbarkeit gesagt wird. Erstens, Sichtbarkeit ist ein sehr komplexes Konzept und es hat einige Vorteile und es ist auch wichtig an Stellen, vor allem aber auch in puncto Repräsentation und einer realistischen Darstellung von unser aller intersektional sensiblen, extrem diversen Lebensrealitäten und Erfahrungen. Aber auch hat das auch sehr viele Gefahren und sehr viel Widersprüchliches in sich. Wenn ihr mehr von mir zu diesem Thema, den Ambivalenzen von Sichtbarkeit, hören wollt, dann schaltet halt immer wieder Fiction for Fairies und Cyborgs am vierten Mittwoch eines Monats ab 22 Uhr ein. Da geht's immer mal wieder um dieses Thema. Und so Demonstrationsveranstaltungen, große Feste, die dann aber auch wieder politische Paraden sind, haben ja oft so zwei Richtungen, dass es entweder so sehr eine Feierei abgleitet, die dann auch wenig politischen Stachel hat, wenn es mehr Protest ausgerichtet ist, dann auch schnell mackrige, ableistische, maskulinistische Protest und auch hegemoniale weiße Männlichkeiten in Protesten reproduzieren kann. Deswegen braucht es immer auch andere Wege und Widerstand hat sehr viele Formen und vielfältige Wirkungsweisen. Das ist mir ganz, ganz wichtig zu betonen und auch nochmal aus einer anti-ableistischen Perspektive, die Space and Time crippen kann und auch crippt. Und ganz speziell auch für mich als eine Person, die seit mindestens 15 Jahren an ME erkrankt ist und seitdem eigentlich nur in ganz großen Ausnahmefällen Demonstrationen besuchen kann. Also eigentlich, dass ich noch mal ein CSD besuchen kann tatsächlich, das halte ich fast für sehr, sehr unwahrscheinlich. Also weil ich wohne in Hamburg und zu einem kleineren CSD zu kommen, da ist für mich schon die Anfahrt zu überfordernd. Und ein größerer CSD hat jederzeit so viele Reize und Eindrücke, dass mein Nervensystem, gebeutelt von dieser schweren neuroimmunologischen Multisystemerkrankung, das einfach nicht mitmacht. Und wir sind viele. Wir sind so viele. The future is disabled and we will be more. Ich wollte eigentlich sehr gerne diese Sendung, dieses Spezial zur Pride Season im deutschsprachigen Raum 2026 beschließen mit so einem kämpferischen, fast schon Manifest unter dem Titel Dreaming Disabled Trans Alliances. Und das hätte ich Joni gewidmet, weil Magier Joni mich letztens in der Frage danach, ob ich eigentlich irgendwelche konkreten aktuellen Gruppen kenne, die sich mit Trans und Disability ineinander verschränkt als Gemeinsames auseinandersetzen und dafür auch Aktivismus betreiben kenne. Das habe ich verneinen müssen, weil ich tatsächlich so eine ganz genaue Gruppe gerade nicht kenne. Und die Frage von Juni lässt mich nicht los, weil diese Intersektion zwischen Disabilities, Crip Lives, chronische Erkrankungen und auch Trans Leben und Erleben sehr zentral für mein Leben und auch für meinen Aktivismus in vielen Bereichen ist und ich das als eine so vielfach marginalisierte Position, als eine Position, die vor allem jetzt auch in der Faschisierung der europäischen Gesellschaften und auch im Grunde weltweit und auch der Verstärkung von rechten Tendenzen immer vulnerabler wird und auch sehr stark in den Fokus der angegriffenen Personen rückt, finde ich sie deshalb sehr wichtig, auch weil wir einfach viele sind, weil sehr, sehr viele queere Personen von Disabilities betroffen sind, behindert werden oder auch chronisch erkrankt sind oder mit Neurodivergenzen leben. Ganz besonders viele Transpersonen eben auch sowohl von Disabilities betroffen sind, als auch chronisch erkrankt sind und mit Neurodivergenzen leben. Behinderte Transpersonen sind in ganz vielen Fällen auch BIPOC-Personen. Gerade Personen, die behindert werden, die in der Öffentlichkeit wahrnehmbar sind, sind oft weiß, aber das bildet eben nur einen kleinen Zipfel der Realität ab. Und We Are Special Outsiders Within, mit Hill Collins gesprochen. Und mir geht es dabei deswegen gar nicht so sehr, so eine einfache Identitätspolitik zu machen, sondern diese Identifizierung zu nutzen, um einen kritischen Erkenntnisgewinn zu vollziehen. Nicht nur auf einer theoretischen Ebene, sondern auch ganz auf einer lebenspraktischen Ebene mehr wahrnehmen zu können, was bestimmte Marginalisierungsebenen gerade ausmacht und was wir allgemein auch als Bewegung brauchen. Denn ich denke, gerade durch diese Outsider-Within-Position dieser speziellen Marginalisierung als von Disabilities betroffene Transpersonen können große queere Bewegungen und auch andere intersektional sensible Bewegungen viel lernen. Sowohl in puncto Aktivismus und Vernetzung und Verbundenheit, als auch ja ganz klar in Bezug auf Care, dass ein ganz spezielles Care-Wissen und ganz spezielle Care-Netzwerke teilen ja sowohl Personen, die behindert werden, chronisch erkrankt sind und neurodivergent sind, als auch Transpersonen miteinander und könnten auch in ihren marginalisierten Positionen in dieser Gesellschaft gar nicht anders überleben. Gleichzeitig sind, ich möchte jetzt mal sagen, wir auch auf eine ganz besondere Weise von Sozialkürzungen betroffen, auch von den aktuellen, und kämpfen da on the forefront dagegen. Zugleich haben wir auch ein anderes Wissen über besondere Formen von Erotik, genauso wie auch vielfältige Formen von Asexualitäten. Ambivalenzen von eben Sichtbarkeit, der Sicherheit und der Unsicherheit von Sichtbarkeiten, gleichzeitig aber auch der Wichtigkeit von Repräsentationen und der Wichtigkeit als real, so wie wir wirklich sind, in all den Widersprüchen und Divergenzen wahrgenommen zu werden. Und vielleicht mehr als alles andere lässt sich durch eine Beschäftigung mit einer Verschränkung von Disabilities und Transness erfahrbar machen, wie Widersprüche sich innerhalb von Communities auswirken und wie doch strategisch gemeinsame Bewegungen und gemeinsame Ziele gefunden werden können, auch wenn sich Bedürfnisse so sehr unterscheiden können und teilweise auch gegeneinander verschränken können. Also das mit den Widersprüchen lässt sich zum Beispiel auch sehr stark klar machen anhand von Visibility. Es gibt sehr starke Unterschiede zwischen Personen, die als Transpersonen wahrgenommen werden können, und dem entgegen Personen, die in ihrer Transness eher unsichtbar sind, sei es, dass sie auch ganz bewusst passen müssen, passen wollen, weil sie auf eine andere Art nicht sicher leben können. Oder wie zum Beispiel ich eigentlich auch gerne mehr als Transperson sichtbar wären, das aber einfach nicht sind. Und dann aber auch wiederum Unsichtbarkeit ja auch sehr, sehr viele Privilegien mit sich bringt. Und da so die Differenzen zwischen Sichtbarkeit und Unsichtbarkeit, die sind sehr, sehr groß. Und bezogen auf Disabilities ist das sehr ähnlich stark. Also sichtbare Behinderungen wirken sich nochmal ganz, ganz anders aus als unsichtbare Behinderungen. Und alles hat ganz große Komplexitäten. Und in einer Verschränkung für Disabled Trans Peeps wirkt sich das alles nochmal so viel stärker aus. Ich bin weiß und bewege mich mit weißen Privilegien durch die Welt. Meine ME-Erkrankung ist mir nicht anzusehen, was sich oft ungut auswirkt, insbesondere gegenüber Behörden, Ämtern und Ärztics. Aber das ist eine ganz andere Position als die meiner Schwester, einer der wichtigsten und auch schönsten Menschen in meinem Leben. Meine Schwester ist mit einer halbseitigen Gesichtslähmung geboren, auf einem Auge fast blind und auf einem Ohr extrem schwerhörig. Dieses Ohr hat keine typische Ohrmuschel, sondern kleine, ganz hübsche und anziehende Knubbel und Knorpel. Wir lieben ihr Ohr. Und ja, Es gibt auch Emilotismus und andere ungute Fokussierung und Fetischisierung auf Menschen mit Behinderung. Aber das ist mein Nahbereich und unser Leben. Der Bruch zwischen unserer Liebe für das Knubbelohr und der brutalen, ableistischen Art, wie die hegemoniale Gesellschaft auf die Gesichtslähmung und das Ohr reagiert, hat sich tief in mich eingeschrieben. Auch wenn ich nie ganz verstehen werde, wie sich diese Diskriminierung wirklich von innen für meine Schwester anfühlen. Aber es prägt meine Wut auf alle ableistischen, lokistischen, symmetriegeilen Normen. Es befeuert meine Abweichung von jeder Form von Straightness, meine Queerness, meine Hinwendung zu utopischen Körperlichkeiten und jeglichen Transitionserfahrungen. Und auch insgesamt gibt es so große Differenzen innerhalb dieser Gruppierungen, die speziell in Bezug auf Transness als auch in Bezug auf Disability sich so stark auswirken, dass man sie einfach nicht mehr wegwischen kann, dass sie bemerkt werden müssen und dass sie immer auch eine Rolle spielen. Und ich finde genau, dass es hier so anfängt zu brennen, kann uns viel sagen auch über jegliche Art von anderer Gruppe von Selbstidentifizierung oder auch Marginalisierung oder auch jede andere Community. Denn Widersprüche und Differenzen wirken sich immer aus und wir müssen eben lernen, das zu verhandeln und nicht auszuhalten, aber in dem trotzdem strategisch und immer auch liebend miteinander zu sein. Und all diese Fragen beschäftigen mich sehr und ich halte sie auch für sehr wichtig und auch teilweise für stark wirken könnt für unsere geteilten Erfahrungen und auch Strategien, neue Strategien in puncto Aktivismus und auch Care Work. Und ich werde an diesem Thema auf jeden Fall dranbleiben und dazu auch noch senden und dann auch sowohl auf so einer theoretischen Ebene daran arbeiten, als auch zu versuchen, das alles auch nochmal in leichter Sprache auszudrücken. Also ich werde dann versuchen, zwei Versionen von meinen Inputs zu diesem Thema zu machen. Heute bleibt es aber nur bei dieser Rede, denn die Todesgewalt auf dem CSD in Berlin hat auch diese Sendung völlig zerrissen und verschoben und durcheinander gewirbelt. Und insofern knüpfe ich dann ein späteres anderes Mal daran an, möchte jetzt aber auch sagen nochmal, dass ich nie mehr gelernt habe als von behinderten Transpersonen, auch BIPOC-Personen. Und möchte da unter vielen anderen nennen das Crip Art Magazine von Eva Egermann, Udo Sirk, Michael Turinski, Mari Katayama, Gloria Anzaldur, Peggy Manson und Mika Murstein. Eben auch Juni, dann den neuen Film Chronically Radical von Lian. Ein ganz wunderbarer Dokumentarfilm über verschiedene Arten von Widerstand von Personen mit verschiedensten Behinderungen. Dazu werden wir in dieser Sendung auch noch mehr hören. Dem Disability Justice Collective in Kanada und den USA, unter anderem Leroy Moore, Lee Lakshmi Piepschner Summersinger, Eli Clare, dem CAN Crip Art Now Collective und ganz besonders für mich auch immer wieder Schwarzrund. Ich habe so viel von Schwarzrund gelernt. Und leg euch allen ans Herz, euch in diese Richtung weiter Wissen anzueignen und Strategien und eure Liebe in diese Richtung auch zu diversifizieren.
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war ein Ausschnitt aus der Eröffnungsperformance des Sins Invalid Kollektivs von 2007. Sins Invalid ist ein Performance-Kunst-Kollektiv, was vor allem in den Nullerjahren und Anfang der Zehnerjahren, aber auch bis heute, heftig gute Performance- und Kunst-Events organisiert, was sich sowohl in Bezug auf die Audiences, das Publikum, ganz auf die Bedürfnisse und wirklich extrem vielfältig und ganz, ganz toll, ganz auf die Bedürfnisse von Personen, die behindert werden, neurodivergent sind und erkrankt sind, ausrichtet, als auch ausschließlich disabled, QTBPOC und auch weiße, queere, trans, interperformende, die behindert werden, zentriert. Und Sins Invalid ist vielfach getragen von den Gründungsmitgliedern des DJ Collective Disability Justice, Leroy Moore, der leider schon verstorbenen Patty Burns. Das war auch die Stimme von Patty Burns, von Lee Lakshmi Piepschner, Summer Singer und so weiter. Und während Patty Burns diese heftig guten Sätze sagt, wird eine weiße Person im Rolli immer weiter die Bühne hochgezogen und schwebt dann so mit zum Kreuz ausgebreiteten Armen über dem Publikum. Und es ist auch schön, als queere Person älter zu werden. My Cosmic Trans Butch war vor 30 Jahren schon auf der ersten Regenbogenparade in Wien. Und dann auch immer wieder im Wandel der eigenen Gender-Identifizierung und auch, vor allem auch, des äußerlichen Presentings. Erst mit 14 als feminine Lesbe, dann als immer butchigere Dyke und später dann als Trans-Butch. Very May passing and still so much into Fem-Butch. Und jetzt gibt es extra fette Props, weil ich das in solchen Zeiten noch wichtiger finde als eh schon. Denn vielleicht können wir uns nicht schützen, aber wir können uns gegenseitig empowern. Diese Sendung wäre nicht möglich gewesen ohne den großen Einsatz von Carman. Und sie ist an vielen Stellen auch für dich, dir gewidmet. My dear, danke für deine Leidenschaft, für deine beständige Arbeit für Awareness und Communities. Danke, dass du oftmals auch einfach groß denkst und damit wirklich wichtige Dinge möglich machst. Danke an Baha, Abiyala, Nishta und Nagis Rahimzadeh für eure so wichtigen Beiträge. Danke für das Vertrauen, dass ihr eure Geschichten auch hier im Radio teilt. Danke für eure umsichtigen und starken Überzeugungen. Und auch, das muss ich auch sagen, ihr alle habt eure Beiträge so berührend schön eingesprochen. Das ist auch nochmal etwas ganz Besonderes. Danke auch dafür. Danke an alle Personen, die den Rainbow of Resistances Truck möglich machen und so lange auch dafür gearbeitet haben. Liebe Grüße an Vandile. Und Küsse an das Fakir Sexshop Kollektiv. Und danke so sehr auch an Joni für deinen beständigen, so vielfältigen Aktivismus und dass du mich mit dieser Frage auch so sehr inspiriert hast. Sky, es ist so toll, dass du jetzt den queeren Radiotag übernommen hast und wie du ihn rockst. Props und Grüße an alle Personen, die daran beteiligt sind. Und so viel Liebe an meine Radio-Dears, an Lobosch Kiefer und meine Komplizix vom Cutie Strike, Roche Sieber, Trader Sparks und Xenia Valeska. Much love, movements und queer heartbeats, Glitzer Café and all of you, my dears. Danke an Werner für das Gespräch am Sonntag nach dem Anschlag, das meine Gefühle und Gedanken geordnet hat. Danke für deine persistent so starken Analysen und deine queere Sensibilität. Danke.
Danke an Nilo, dass du seit 15 Jahren jetzt für mich mitdemonstrierst. Ein For All Your Care. Danke an Lobosch Kiefer, dass du mich, auch wenn ich hier nur im Bett liege, durch deine Fotos und Erzählungen mit an die allertollsten queeren Kunstorte nimmst. Und dass du mir durch unsere Radioverbundenheit ein so gutes Zuhause gibst. Danke an Mie für die so starken queeren Fantasien, in denen wir uns allen Widernissen zum Trotz unser Leben erträumen. Ich liebe dich so sehr, my Cosmic Butch. Und was ich immer sage und was mir so wichtig ist, unsere Erfahrungen sind allesamt vertrackt und widersprüchlich. Gerade Trans-Erfahrungen sind so unterschiedlich. Und deshalb geht, was ihr transitionsmäßig vornehmen wollt oder auch nicht, sei es jetzt medizinisch oder sozial, innerlich oder äußerlich oder wie auch immer, nur euch selbst etwas an. Für das, was euch aufgrund der jeweiligen rechtlichen Lage, eurer finanziellen Situation und so weiter, aber auch aufgrund von Diskriminierung und Gewalt überhaupt möglich ist, für das, was ihr euch zutraut, was ihr euch wünscht, für all das seid ihr die Expertix. It's yours. And you can claim it. Und zugleich werdet ihr euch verwandeln. Und zwar nicht allein, sondern mit uns und durch uns. Ich hoffe, ihr habt Personen, mit denen ihr euch austauschen könnt, ob das jetzt im Netz sei oder auch wirklich vor Ort mit nahen Lieben. Ich wünsche euch, dass ihr euch bei euren Erfahrungen selber bestärken könnt, sie in einer Vielfalt zulassen und erleben könnt. There's a lot of space and love under our umbrella. Queer und trans sind unendlich. Schreibt mir gern an fairies.cyborgs@gmail.com.

Wir hören jetzt einen Ausschnitt, ein Interview vom Queeren Radiotag Ende Juli 2026. Und in weiteren Folgen dieser Nacht, Moon, Queer and Trans Loving Night, wird es dann noch mehr aus diesem wirklich gelungenen Tag geben. Aber jetzt ein Gespräch von Lian Herzberg mit Janka Kluge vom Queeren Netzwerk Baden-Württemberg.

0: Magst du uns mal sagen, wer bist du eigentlich? Wen habe ich denn hier am Telefon?
1: Ja, mein Name ist Janka Kluge. Ich bin selbst trans, gehört zu den ersten, die durch das TSG gegangen sind. Also entsprechend logisch kann man sehen, dass mein Alter jetzt nicht mehr ganz jung ist. Ich bin 1984 transitioniert und musste damals, klar, so stand es lange im TSG, 25 werden. Also an meinem 25. Geburtstag habe ich den Antrag auf die Vornamensänderung gestellt.
0: Das ging erst mit 25 Jahren.
1: Ich bin eine der Mitgründerinnen einer der ersten Selbsthilfegruppen für Transmenschen in Deutschland.
0: Wow, da hast du einiges hinter dir.
1: Bitte?
0: Da hast du einiges hinter dir.
1: Mhm. Und jetzt bin ich unter anderem eine der Sprechenden im queeren Netzwerk Baden-Württemberg. Das heißt, eine der Personen, die das queere Netzwerk nach außen vertritt gegenüber der Politik.
0: Ich habe mich an das queere Netzwerk Baden-Württemberg gewendet, weil hier in den letzten Tagen in Hamburg in Diskussion war, dass unter Umständen möglicherweise, man weiß es nicht so genau, eine Meldeverordnung kommen soll, die sich nach dem Vorbild Baden-Württemberg richtet. Wollen wir vielleicht nochmal ein bisschen zurückgehen? Warum werden jetzt auf Landesebene Meldeverordnungen geändert?
1: Naja, das ist, es geht um Datenweitergabe und Datengenauigkeit. Also das gab ja schon im Selbstbestimmungsgesetz in einem der mittleren Entwürfe stand schon drin, dass die Daten an alle Ermittlungsbehörden weitergegeben werden sollen, und zwar sowohl auf kommunaler, Landes- und Bundesebene. Und dagegen hat sich ein riesen Shitstorm dann gewandt und das wurde aus dem Selbstbestimmungsgesetz rausgenommen.
0: Also da ging es darum, dass die Informationen von Transmenschen, wenn sie ihren Namen und Geschlechtseintrag ändern, weitergegeben werden sollen.
1: Genau. Und das also an alle Ermittlungsbehörden, also auch an Finanzamt und Zoll, und also sowohl Landes-, Bundesebene, Verfassungsschutz, also alle, die mit Daten arbeiten und die Ermittlungen anstellen. Das wurde dann aus dem Selbstbestimmungsgesetz rausgenommen, aber schon damals war es absehbar, dass von Seiten des Bundesinnenministeriums ein neuer Anlauf gemacht wird. Der wurde dann auch gemacht, und zwar über den Bundesrat. Und beim Bundesrat war es so, dass die Landesregierungen, also Bundesrat ist hier immer Landesregierungsvertretung, dass die Landesregierungen mit einer Beteiligung der Grünen Partei in der Regierung, dass die gesagt haben, wir werden nicht zustimmen. Und daraufhin wurde der Antrag einen Tag vor der Abstimmung zurückgezogen beim Bundesrat, sodass er also beim Bundesrat keine Ablehnung gefunden hat, aber auch keine Zustimmung, weil er zurückgezogen wurde.
0: Ja, da erinnere ich mich noch dran. Da habe ich damals auch drüber berichtet. Das war letztes Jahr, ich glaube, das ist ziemlich genau ein Jahr her. Ende Juli haben wir darüber berichtet. Dann im August war, glaube ich, diese Abstimmung vorgesehen, die dann doch nicht stattgefunden hat.
1: Genau. So, und jetzt gibt es den Versuch, das Ganze auf Landesebene einzuführen. Also die ersten, die es eingeführt haben, war Bayern. Sehr, sehr heimlich, hat niemand mitgekriegt. Das war noch vor der Verabschiedung des Selbstbestimmungsgesetzes. Und das zweite Bundesland war Baden-Württemberg oder ist Baden-Württemberg. Und wir haben es nur durch Zufall mitgekriegt, weil eine Verordnung muss nicht durchs Parlament gehen. Also eine Verordnung ist einfach eine Durchführungsanweisung aus dem Ministerium.
0: Also das ist was ganz anderes als ein Gesetz?
1: Völlig anders, ja, ja. Das ist eine ganz andere Ebene. Also ein Gesetz muss durchs Parlament gehen, eine Verordnung nicht. So, und durch Zufall, also aber es muss veröffentlicht werden. Also es muss transparent sein, dass diese Verordnung jetzt gilt. Und das ist passiert im letzten November im Staatsanzeiger von Baden-Württemberg. Durch Zufall hat es jemand aus der Community gelesen, weil sonst hätten wir das auch nicht mitgekriegt. Also und dadurch, also sie hat dann Alarm geschlagen, hat uns alarmiert. Und wir haben dann eine Arbeitsgruppe gebildet, die sich mit dem Thema Meldeverordnung auseinandersetzt. Und haben dann praktisch ziemlich Alarm geschlagen. Also wir haben eine Strategie uns ausgedacht, und uns war klar, dass wir so, wie es liegt. Also diese Meldeverordnung soll im November eingeführt werden oder ab November gelten. November dieses Jahr, ja. Das wäre dann ein Jahr Vorlaufzeit. So, und wir haben dann praktisch gesagt, also wir nutzen alle CSDs in Baden-Württemberg, um darüber aufzuklären. Gleichzeitig hat eine Gruppe, nämlich das queerfeministische Kollektiv Heidelberg, eine Brief- und Postkartenaktion gestartet, die an den CSDs verteilt worden sind, einen Brief ans Innenministerium Baden-Württemberg mit der Aufforderung, diese Meldeverordnung zurückzunehmen.
0: Was ist denn genau geplant in dieser Meldeverordnung?
1: Also in dieser Meldeverordnung steht nur, dass die Daten von Menschen, die durch das Selbstbestimmungsgesetz gehen, an die Polizei, sowohl Landespolizei als auch Kommunalpolizei, weitergeleitet wird. Mehr steht nicht drin. Das sind nur zwei Sätze. Das ist nur praktisch die Anweisung der Datenweitergabe.
0: Also eine völlig anlasslose Überprüfung aller Transpersonen.
1: Genau. Und das Verrückte ist, das Innenministerium hat alle möglichen Organisationen gefragt, was sie brauchen an Daten. Also sie haben die Kirchen gefragt, war klar, Kirchensteuer.
0: Was?
1: Sie haben die Schulen gefragt, weil klar, es gibt Transkinder und Jugendliche, die in die Schule gehen. Also was brauchen die Schulen, um das ändern zu können? Sie haben auch den Rundfunk gefragt. Also auch da klar, es geht um die Rundfunkgebühren, dass die richtig zugeordnet werden. So, sie haben aber mit keiner einzigen queeren Organisation in Baden-Württemberg gesprochen. Also weder mit uns als dem größten Verband, also bei uns sind über 120 Organisationen Mitglied aus Baden-Württemberg, Organisationen und Gruppen, noch als der andere große Verband LSVD Plus Baden-Württemberg. Sie haben mit niemandem das Gespräch gesucht.
0: Ist denn nicht eigentlich im Selbstbestimmungsgesetz so ein Offenbarungsverbot drin?
1: Ja, aber das gilt da nicht. Weil im Selbstbestimmungsgesetz steht auch drin, dass Daten weitergegeben werden dürfen innerhalb der Behörden. Es darf nur nicht nach außen dringen.
0: Okay, und die haben einfach mit keinen Transverbänden dann geredet?
1: Mit keinen queeren Verbänden.
0: Nicht mal
1: Transverbänden, sondern nicht mal. Also wir haben laut baden-württembergischen Staatsvertrag sind wir die Organisation, also das queere Netzwerk Baden-Württemberg, die auf Landesebene Ansprechpartner ist oder Ansprechorganisation ist für queere Belange, die Belange queerer Menschen. So, und sie haben mit niemandem von uns geredet. Und das war natürlich ein idealer Angriffspunkt. Also zu sagen, die Menschen, um die es geht, die werden außen vor gelassen. Mit denen wird nicht geredet, sondern die werden vor vollendete Tatsachen gestellt. Und wie gesagt, wenn es nicht zufällig eine einzige Person mitgekriegt hätte, also niemand aus den Parteien hat es mitgekriegt. Also erst als wir dann Alarm geschlagen haben, erst dann wurde diese Verordnung im Staatsanzeiger nachgelesen und erst dann wurde es auch Thema in den Parteien. Und wir haben jetzt so viel Druck gemacht, dass es also vor inzwischen 3 Wochen zu einem Gespräch mit dem Innenministerium gekommen ist. Und der obersten Vertreterin der Polizei, also in Baden-Württemberg gibt es eine Polizeichefin auf Landesebene und dem Sozialministerium. Also sie wollten dann das praktisch nachholen, was versäumt wurde und haben erkannt, also geht wirklich nach hinten los, wenn sie sowas machen und uns nicht einbinden, die queere Community völlig ignorieren. Und er hat sich herausgestellt, zu dem Zeitpunkt, als diese Anordnung aus dem Innenministerium kam, gab es keine Idee, wie es umgesetzt werden soll. Also das ist erst danach erarbeitet worden und ist noch in der Erarbeitung. Also die haben glaubhaft gesagt, sie sind noch nicht ganz am Ende, sie sind noch nicht fertig.
0: Wow.
1: Und wir konnten dann bei diesem Treffen, also zum einen unsere Bedenken sehr gut darstellen und also auffallend war, also es wird ja immer damit argumentiert, dass das Selbstbestimmung, oder es wird oft damit argumentiert, dass das Selbstbestimmungsgesetz dadurch, dass die Begutachtung weggefallen ist, die beim TSG ja vorgeschrieben war, von allerlei mehr oder minder üblen Personen ausgenutzt werden kann, um Straftaten zu vertuschen. Also das ist die Argumentation. Also die, oder eine der Argumentationen. Die andere Argumentation ist, dass die Polizei sagt, sie brauchen eine Datensicherheit.
0: Aber gerade die Polizei kann doch sowieso eigentlich auf die alten Daten zugreifen, wenn es ein Ermittlungsverfahren gibt. Das geht ja auch jetzt schon.
1: Ja, das geht, aber da sagt die Polizei, das genügt ihnen nicht, weil sie praktisch, wenn jetzt Anton Schlimmfinger irgendwie registriert ist bei der Polizei, also das heißt, also im Polizeicomputer registriert ist, und aus Anton Schlimmfinger wird jetzt Antonia Schlimmfinger. Dann sagt die Polizei, wenn wir nach Anton Schlimmfinger fahnden, dann haben wir keine Antonia Schlimmfinger auf dem Schirm. Und sie sagen dann, also gerade bei so Kapitalverbrechen beziehungsweise bei Terrorgefahr, wird ihnen ja oft vorgeworfen, warum wussten sie das nicht? Also das sehen wir jetzt ja auch bei dem Anschlag in Berlin.
0: Aber hatten wir denn schon einen einzigen Fall, wo eine terrorverdächtige Person ihren Geschlechtseintrag verändert hat? Also ich kann mich an nichts erinnern. Hast du das schon mal gehört?
1: Ich wüsste nicht, aber ich kenne auch die Daten der Polizei nicht. Also, aber das ist ja so diese Annahme. Das war ja diese Annahme, die schon im Selbstbestimmungsgesetz da war, dass das Selbstbestimmungsgesetz ausgenutzt wird von irgendwelchen Leuten, die nicht gemeint sind mit dem Selbstbestimmungsgesetz oder gemeint waren. So, und also unser Argument war dann, und da waren sie sehr, das haben die gar nicht auf dem Schirm gehabt, dass wir gesagt haben, wenn die Polizei mit der Argumentation in die Öffentlichkeit geht, beziehungsweise das Innenministerium, also das Innenministerium ist ja zuständig für die Polizei, dass das irgendwelche Kriminellen oder Terroristen durch das Selbstbestimmungsgesetz dann praktisch eine Straftat vertuschen, dann sagen sie ja praktisch, dass die ganze Gruppe der Menschen, die durch das Selbstbestimmungsgesetz gehen, eigentlich potenzielle Straftäter sind. Weil sie ja nicht sagen, die Person und die Person und die Person, sondern alle Personen. Und sie waren dann, also das kam dann deutlich raus bei diesem Gespräch beim Innenministerium, etwas entsetzt über diese Interpretation, weil sie gedacht haben, es funktioniert genau andersrum. Also wir sind alle beruhigt, weil es geht ja nur um Straftäter. Und sie hatten nicht auf dem Schirm, und ich glaube das, also das, so wie ich diese Menschen von der Polizei, vom Innenministerium, Sozialministerium erlebt habe, die hatten das wirklich nicht auf dem Schirm. Also es ist keine böse Absicht, dass das in der Argumentation genau nach hinten losgeht. Und also sie haben jetzt zugesagt, dass sie noch einmal überprüfen, wie sie das Ganze machen können. Nach dem momentanen Stand sieht es so aus, dass wenn ein Antrag bei einem Standesamt eingereicht wird, dann gibt es ja erstmal diese 3 Monate Wartezeit. Und wenn dann bestätigt wird, dass man den Vornamen und Personenstand ändern will, dann wird es ja offiziell. Ab dem Moment wird diese Änderung, oder soll, das gilt ja noch nicht, soll diese Änderung automatisch von den jeweiligen Standesämtern in einer Hotline an den Polizeicomputer überspielt werden. Und dort laufen dann praktisch die registrierten Namen gegeneinander. Und wenn es eine Übereinstimmung gibt, also wenn dieser Polizeicomputer, um jetzt mit diesem platten Beispiel nochmal weiterzumachen von gerade eben, also meldet, wir haben hier einen Anton Schlimmfinger und dieser Anton Schlimmfinger hat jetzt den Namen in Antonia Schlimmfinger und von männlich auf weiblich geändert, dann wird das praktisch im Polizeicomputer automatisiert geändert.
0: Betrifft es denn nur Leute, die ein Ermittlungsverfahren laufen haben, oder betrifft es auch Leute, die irgendwie als ZeugInnen oder andere Dinge erfasst sind?
1: Alle.
0: Alle. Okay.
1: Weil, also im Polizeicomputer wird da kein Macht.

0: im Moment die Gefahr nicht da, dass die Daten an einer Stelle zentral gesammelt werden im Innenministerium.
1: Wie würdest du diese Lösung einschätzen? Ist das zufriedenstellend oder ist das immer noch schwierig?
0: Naja, das ist letztendlich, darauf wollte ich hinaus, wir haben zwei Probleme. Das eine ist, dass die Polizei sagt, sie braucht eine Datensicherheit. Kann ich nachvollziehen. Das andere ist, wie das hergestellt wird. Nämlich im Melderegister, und das ist jetzt Bundessache und nicht mehr Ländersache. Also das Bundesinnenministerium hat im Melderegister einen Eintrag gemacht, ein Formular gemacht, das auf der ersten Seite sichtbar ist, wenn jemand durch das Selbstbestimmungsgesetz gegangen ist. Das bedeutet, das Melderegister ist ja das Register, auf das ganz viele zugreifen.
1: Das waren diese Einträge, die waren meines Wissens nach letztes Jahr im April dazu gekommen. Wir waren alle relativ überrascht davon. Das waren dann die Einträge, die bei dem ursprünglichen Entwurf vom Innenministerium letztes Jahr im Juli, sollten diese Einträge dann zwischen den Meldebehörden abgeglichen werden. Aber das ist dann ja nicht so gekommen. Aber die Einträge sind trotzdem da.
0: Die Formulare sind da.
1: Genau.
0: Ob im Moment eingetragen wird, ist unklar, weil es gibt keine, dazu braucht es wieder eine Anweisung, also dazu braucht es wieder so eine Verordnung. Und also Baden-Württemberg trägt es im Moment nicht ein.
1: Spannend.
0: Wie das ab November aussieht, weiß ich nicht. Und wie es in anderen Bundesländern aussieht, weiß ich auch nicht. Aber es ist erstmal nur so, dass dieses Formularfeld da ist. So, und das ist natürlich, das widerspricht dem Offenbarungsverbot. Aber wie gesagt, das können wir auf Landesebene nicht wegkriegen. Und weil da muss dann ans Bundesinnenministerium appelliert werden und gesagt werden, dass das Bundesinnenministerium das anders regeln muss.
1: Also prinzipiell haben wir die Möglichkeit, dass jede Behörde, sofern diese Felder ausgefüllt werden, sehen kann, wer trans ist.
0: Wer durch Selbstbestimmungsgesetz gegangen ist.
1: Ja, das betrifft jetzt auch Leute, die damals noch durchs TSG gegangen sind, also das Transsexuellengesetz, was es jetzt ja nicht mehr gibt.
0: Nein, betrifft es nicht. Weil im TSG wurde ein ganz anderes Verfahren angewandt. Da wurde der Eintrag nicht geändert, also jetzt rein formal, juristisch, da wurde der Eintrag nicht verändert, sondern da wurde der Eintrag des Alten, der alte Eintrag, wurde praktisch als abgemeldet definiert. Und ein neuer Eintrag gemacht. Also um keine Änderung. Also im TSG gab's eine ganz andere Vorgehensweise. Also von daher, die Leute, die durchs TSG gegangen sind, betrifft es nicht. Es ist nicht mal klar, ob es alle Leute betrifft, die durch Selbstbestimmungsgesetz gegangen sind und also vor dem 1. November diesen Jahres.
1: Also es ist nicht klar, ob es auch rückwirkend angewendet wird.
0: Nein, war noch nicht klar. Also dem Innenministerium, Die sind in einem Working Process und das Gute ist, dass sie jetzt praktisch unsere Bedenken gehört haben und hoffentlich das einbauen werden. Also sie haben von sich aus gesagt, sie werden es einbauen, sie werden darüber nachdenken, aber also dazu kommt natürlich, also in Anführungszeichen, was ein Glück war, dass wir Landtagswahlen dazwischen hatten und dass wir einen neuen Innenminister haben. Und der neue Innenminister kann sich natürlich jetzt super zurücklehnen und sagen, ja, das war die Verordnung meines Vorgängers. Ich habe damit nichts zu tun. Und also von daher ist das nochmal politisch ein bisschen eine andere Situation, als wenn es keinen Regierungswechsel gibt und es oder keine Veränderung des Innenministeriums gibt, des Innenministers, Innenministerin. Also die müssen ja dann die eigene Entscheidung in Frage stellen. Also das war ein bisschen ein Glück bei uns.
1: Ja, und das ist jetzt eine Geschichte, die auch in anderen Bundesländern vermutlich aufgegriffen wird. In Hamburg ist es jetzt gerade erst im Gespräch. Das ist, ja, was machen wir mit der Situation? Ihr habt in Baden-Württemberg viel mobilisiert. Hast du das Gefühl, dass ihr damit erfolgreich wart?
0: Also wir waren auf jeden Fall insoweit erfolgreich, als dass mehrere tausend Postkarten und Briefe beim Innenministerium gelandet sind. Wir waren erfolgreich, dass aus einem Nichtwissen jetzt ein großes Wissen in der Community ist. Also wir haben flächendeckend aufgeklärt und machen das immer noch. Wir sind auf fast allen CSDs vertreten und reden darüber. Und also auf der Seite war es erfolgreich. Jetzt ist die Frage, was...

0: wir von an den Forderungen ans Innenministerium, ab wann wir das als erfolgreich betrachten. Es gibt Menschen bei uns, die sagen allein, dass sie uns zum Gespräch eingeladen haben und gesagt haben, okay, es war ein Fehler, euch nicht einzubinden, ist schon ein Erfolg, war ein Erfolg. Sehe ich auch so. Bitte?
1: Ich glaube, du hast gerade Hintergrundgeräusche.
0: Ja, mein Hund jammert etwas.
1: Oh, der möchte auch ins Radio.
0: Der möchte auch ins Radio, vor allen Dingen möchte er endlich spazieren gehen.
1: Ja, ich verstehe. Ja, also ihr habt ganz viel Wissen gestreut in der Community und es war schon, sagst du, ein Erfolg, dass überhaupt die Politik mit euch gesprochen hat.
0: Genau, weil wir konnten damit und wir waren sehr gut bei dem Treffen. Also wir hatten vom LSVD die Juristin dabei, die Bundesjuristin, die sich natürlich mit allen Gesetzen und Varianten super gut auskennt. Das heißt, wir konnten juristisch kontern. Wir hatten mit Julia Monroe und mir zwei Personen dabei, die für das Selbstbestimmungsgesetz gekämpft haben und die natürlich auch die Fallstricken des Selbstbestimmungsgesetzes kennen. Und dann konnten wir sofort kontern, als von der Polizei dann, also es dann hieß, dass es im Selbstbestimmungsgesetz drin steht, dass es Teil davon ist, dass so eine in unseren Augen Vorverurteilung stattfindet. Also das heißt, wir hatten auf allen Ebenen, wo das Sozialministerium und das Innenministerium besetzt waren und die Polizei, wir hatten auch jemanden von Felspol dabei, also den Vorsitzenden von Felspol Süddeutschland. Und das war toll, der hat abgefragt, inwieweit in anderen Ländern, also wo auch das Selbstbestimmungsgesetz gilt, ob es dort so eine automatische Weitergabe gibt. Das haben die nicht gemacht. Also das Innenministerium hat sich da überhaupt nicht drum gekümmert und er konnte dann das Ergebnis vortragen und sagen, dass es das in keinem anderen Land gibt. Also nicht Bundesland, sondern also weder Schweiz noch sonst irgendeinem Land, dass das also jetzt wieder etwas typisch Deutsches ist. Und dass es bei den anderen Ländern auch funktioniert. Und Sie sollen sich doch bitte mal schlau machen, wie es in der Schweiz funktioniert. Also das Innenministerium hat ja die Kontakte. Die können das ja mit Leichtigkeit feststellen und nachfragen. Hey, liebe Kollegen, Kolleginnen in der Schweiz, wie macht ihr das? Und gibt es Probleme oder gibt es keine Probleme? So, und wir konnten vor allen Dingen klar machen, dass die Befürchtung in der Community da ist, dass das der erste Schritt zu neuen rosa Listen ist. Weil wenn das so zentral gespeichert ist im Melderegister, dann muss eine hoffentlich nicht kommende AfD-Regierung oder Teile von dieser AfD-Regierung praktisch nur einen Suchfilter einrichten oder benutzen. Und sie haben alle, die durch das Selbstbestimmungsgesetz gegangen sind. Also da geht es dann auch um die Frage von Datensicherheit.
1: Also das ist praktisch die Grundlage, um später ein Register von Transpersonen haben zu können, wenn eine zukünftige Regierung das möchte.
0: Das könnte eine Grundlage sein, ja. Genau.
1: Ja, so zum Abschluss. Möchtest du noch eine Forderung an die Politik formulieren, wie es eigentlich besser laufen könnte?
0: Ja, ich denke, es sind zwei Forderungen. Die eine Forderung ist, aufzuhören, Menschen, die durch das Selbstbestimmungsgesetz gehen, also Transpersonen oder nicht-binäre Personen, per se zu stigmatisieren und in einen Topf zu werfen mit irgendwelchen Kriminellen, Hochkriminellen, Schwerstkriminellen und irgendwelchen Terrorgefährdern oder womöglichen Terroristen. Das ist eine Stigmatisierung, die überhaupt nicht geht. Und zum anderen, diese Meldeverordnung in dieser Form ist eigentlich nicht nötig, weil im Selbstbestimmungsgesetz steht drin, dass Polizei und Justiz in einem Verdachtsfall nachfragen können. Das ist natürlich mehr Aufwand, das ist völlig klar. Es ist mehr Aufwand als eine automatische Weitergabe, wo dann die Computersysteme der Polizei das automatisch angleichen. Aber die Frage ist, ob das Sicherheitsgefühl der Trans-Community und der nicht-binären Menschen mehr wiegt als die Datensicherheit der Polizei, der absoluten Datensicherheit. Es muss andere Wege geben.
1: Dann vielen Dank für diese ausführlichen Hintergrundinformationen und dein Fachwissen. Ja. Und ich wünsche dir einen schönen Spaziergang mit deinem Hund.
0: Danke, ich werde gleich rausgehen. Und ich wünsche euch viel Glück, dass ihr es verhindern könnt.
1: Dankeschön. Dann einen wunderschönen Tag noch. Streichel den Hund gefährlichst von uns allen.
0: Mache ich, er freut sich. Also.
1: Tschüss.
0: Tschüss.

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0: Diese Sendung ist die zweite in meiner Reihe zu Identitätspolitiken. Ich spreche mit Juliana Stocker, die auf chaos77.substack.com schreibt. Und auf ihrem Blog setzt sich Juliana auch mit Ideen von Talia Butt auseinander. Talia Butt führt in ihrem Buch Transword Femme, Essays und Transfeminism Konzepte des radikalen Feminismus aus transgeschlechtlicher Perspektive fort. Und deswegen möchte ich mit Juliana heute um Ideen und Konzepte des radikalen Feminismus in Gegenwart und Vergangenheit kreiseln. Schön, dass du hier bist. Freut mich, dass du in der Sendung bist.
1: Vielen Dank für die Einladung.

0: Heute ist der 27. Juli. Wir nehmen die Sendung heute am 27. Juli auf. Vorgestern, wie wahrscheinlich die meisten von euch mitbekommen haben, gab es einen islamistischen Anschlag auf den CSD in Berlin. Ein Anschlag auf queeres Leben. Wie geht es dir, Juliana?
1: Den Umständen entsprechend gut. Ich habe jetzt nicht so einen engen Bezug zu Berlin auch, aber ich meine, es ist immer dort so das ganze Klima. Also einerseits die direkte Gefährdung durch Islamismus, aber dann auch die ganze Instrumentalisierung des Vorfalls. Wenn man die Gesamtsituation anschaut, wie quasi der internationale Backlash gegen feministische und queere Rechte wird eigentlich vor allem vom christlichen Fundamentalismus angeheizt im Westen. Und ich sehe jetzt so, dass gerade die Kräfte sich jetzt versuchen zu inszenieren als die VerteidigerInnen von queeren Rechten, indem sie die Stimmung gegen Musliminnen und Muslime machen, jetzt in dem Zusammenhang. Ja, die Art und Weise, wie darüber gesprochen wird, wird quasi wie als etwas, das von außen kommt, dargestellt. Dabei ist eigentlich der gleiche Hass auf queeres Leben, gibt es auch in der extremen Rechten und der religiösen Rechten von hier. Das ist nicht etwas, was einfach quasi von außen kommt und ja, die westliche Gesellschaft ist so wahnsinnig viel weiter, sondern wir sind eigentlich im aktuell einem so ein Backlash-Prozess. Ich meine, die ganzen CSDs irgendwo in Ostdeutschland auf dem Land draußen, da hat man ja riesige Gegenproteste von Nazis und Rechten dagegen. Und das ist etwas, was bei dem ganzen inszenierten Empörung auch im März, der sich jetzt da irgendwie so empört zeigt und eigentlich kurz vorher noch genau die gleichen queerfeindlichen Positionen promotet hat. Also das ist so sehr verlogen eigentlich auch, ja.
0: Gestern hat Tariq Abu-Shadi, Politikwissenschaftler, derzeit Professor für europäische Politik und internationale Beziehungen der Universität Oxford. Ab 2027 ist er dann Direktor des Wissenschaftszentrums Berlin für Sozialforschung, auf Blue Sky Folgendes geschrieben. Ich zitiere: Queer zu sein bedeutet, Zielscheibe von Gewalt zu sein. Jede queere Person weiß das. Es ist tief in uns verwurzelt. Wir leben jeden Tag damit, nicht wegen Terrorismus, sondern weil Gewalt in unseren vermeintlich freien Gesellschaften strukturell verankert ist. Gewalt gegen queere Menschen ist keine Ausnahme. Sie ist eine strukturelle Praxis. Von Mobbing in der Schule bis hin zu Bedrohung für den Ausdruck unserer Zuneigung. Unsere Körper, unsere Liebe und sogar unsere Existenz werden vom Staat reguliert und unterdrückt. Unsere Veranstaltungen, Organisationen und Räume werden fast täglich angegriffen. All das, weil unsere bloße Existenz als Bedrohung für Traditionen, Kategorien und binäre Weltanschauungen gesehen wird, auf denen unsere Gesellschaften basieren. Queerness stellt diese Normen und Strukturen in Frage, weil sie beweist, dass Menschen sie überwinden können. Antiqueere Gewalt ist die Antwort auf dieses Infragestellen, diese Herausforderung. Nicht nur von Extremisten, sondern auch von Institutionen, Organisationen und Bürgern in liberalen Demokratien. Unser Mitgefühl, unser Stolz, unsere Solidarität und unsere Freude sind unsere Mittel, diesen Gewaltpraktiken Widerstand zu leisten. Dank dieser Gemeinschaft brauchen wir nicht die scheinheilige Anteilnahme derer, die Gewalt ausüben und unser Leben unterdrücken. Es ist eine falsche Unterscheidung, den grausamen Anschlag in Berlin als etwas Einzigartiges oder Außergewöhnliches zu betrachten. Es ist falsch zu behaupten, es handle sich um einen Angriff auf unsere freien Gesellschaften. Er ist vielmehr eine Fortsetzung der Praktiken dieser Gesellschaften. Nur wenn wir diese Praktiken überwinden, können wir wirklich sicher sein. Ich möchte das dieser Sendung vorausstellen, weil ich dachte, es passt ganz gut zum Kernthema dieser Sendung, in der wir uns mit den gewaltvollen Praktiken, und das sind globale gewaltvolle Praktiken dieser Gesellschaften, beschäftigen und die Frage stellen, was sind diese Praktiken genau? Und das ist ja eigentlich auch das Thema von Identitätspolitiken, nämlich zu benennen, welche Praktiken, diese Gewaltpraktiken eigentlich sind, welche Strukturen sie tragen und wie wir sie am besten bekämpfen und überwinden können. Ich möchte diese Sendung der Bassistin der Band L7 widmen, Jennifer Finch, am 18. Juli gestorben.

0: Alia Bhatt schreibt zu Transrad Femme, Zitat: Wenn die Transfrau auch in den 2020er Jahren noch darum kämpfen muss, als feministisches Subjekt wahrgenommen zu werden, was genau ist zwischen den 90er Jahren und heute schiefgelaufen? Wie sich herausstellt, gibt es eine Antwort auf diese Frage. Und die Antwort ist leider ernüchternd. Feministische Strömungen haben Schwierigkeiten, so inklusiv zu sein, wie es propagiert wird. Und zwar nicht nur für Frauen, die nicht Teil der heterosexuellen Gemeinschaft sind, sondern sogar für viele, die es sind. Ich finde, das passt ganz gut, um hier einen Einstieg zu machen. Denn hier sind gleich mehrere Buzzwords am Start, die das Themenfeld, glaube ich, ganz gut beschreiben. Transfrau, Frauen, feministische Strömungen, Schwierigkeiten, feministisches Subjekt, heterosexuelle Gemeinschaft und Kämpfe. Juliana, vielleicht kannst du uns als erstes vielleicht einmal ein bisschen die Konzepte und die Ideen Talia Bhatts aus deiner Perspektive näher bringen.
1: Talia Bhatt betrachtet grundsätzlich Geschlecht als Klassensystem. Männer sind die übergeordnete Klasse und Frauen ist die untergeordnete Klasse. Und sie baut das sehr fest auf Monique Wittig auf. Monique Wittigs Konzept vom heterosexuellen Regime. In diesem heterosexuellen Regime wird die Klasse der Frauen von der Klasse der Männer ausgebeutet auf unterschiedliche Art. Also man hat einerseits die Ausbeutung für Hausarbeit, man hat sexuelle Ausbeutung eigentlich in zwei Sachen. Also das eine ist Fortpflanzung, dass quasi Männer sich die Fortpflanzungsfähigkeit der Frauen aneignen, aber auch Befriedigung von männlicher Lust. Und ein wichtiger Aspekt, wo dann quasi sehr oft eine radikal feministische Analyse falsch abbiegt, ist, dass man davon ausgeht, weil eine Frau über keinen Uterus verfügt, dass sie deshalb nicht sexuell ausgebeutet werden könnte. Das Definierende sei Frau, also wie die Klasse der Frau unterdrückt wird, ist es essentiell, dass die typische Frau einen Uterus hat, weil die Aneignung der Fortpflanzungsfähigkeit der Frau durch die Männer ist ein wichtiger Faktor. Aber genauso ist die Aneignung von weiblicher Arbeit oder feminisierter Arbeit und auch einfach sexuelle Befriedigung. Und jede menschliche Gesellschaft kennt eigentlich eine Klasse von Frauen, die nicht für die Fortpflanzung geeignet angesehen wird und dann aus dem Schutzstatus, das Patriarchat quasi für Frauen, die für die Ehe vorgesehen sind, also die Töchter und Ehefrauen, die sind da geschützt, weil ist da vorgesehen, dass die einen Mann heiratet, dass die quasi Familienfrauen werden und Kinder zeugen. Aber nebenbei gibt es auch Frauen, die als nicht geeignet, die dann quasi in die Prostitution gedrängt werden oder sonst wie ausgebeutet. Es ist dann dieser Dualismus zwischen Hure und Madonna. Man hat einerseits so die Frau, die idealisiert wird als rein im Patriarchat, die quasi dann auch als die reine Frau, die angesehene Ehefrau, die die Kinder des Mannes zeugt, und dann die Hure, die ja jetzt im Extremfall quasi ungestraft vergewaltigt werden darf oder von allen Männern sexuell ausgebeutet werden darf, weil sie halt außerhalb dieses patriarchalen Schutzstatus steht. Und was Talia Bhatt dann analysiert, ist gerade die Sexualisierung oder Hypersexualisierung von Transfrauen, ist das sehr krass. Also auch wenn man den Pornokonsum von Männern anschaut oder was für Pornografie für heterosexuelle Männer produziert wird, das sind ja Transfrauen extrem übervertreten. Wenn man das anschaut, kann man sehr gut beobachten, dass Transfrauen in diese Kategorie von Frauen gestoßen werden, die sexuell ausgebeutet werden können und die außerhalb des patriarchalen Schutzes stehen. Ihre Analyse der Situation der Transfrau in der Gesellschaft hat relativ viele Parallelen zu Monique Wittigs der Analyse der Lesbe. Und das geht auch so, dass sie das ein Stück weit als Entscheidung konzeptualisiert, also als politische Handlung. Die Person, die als bei Geburt zu einem Mann werden sollte in der Gesellschaft, aber sich weigert, diese Rolle einzunehmen und quasi aus dem System desertiert, muss dafür bestraft werden. Und die maximale Strafe, die das System sich vorstellen kann, ist, dass diese Person zur Frau gemacht wird. Und das Paradoxe ist, dass das patriarchale System dadurch die Identität der Transfrau bestätigt, indem die Transfrau tatsächlich als Frau behandelt wird und eigentlich, man eben sagt, die Transfrau ist nicht einfach eine Frau, weil sie selbst sich als Frau identifiziert, sondern sie ist auch eine Frau, weil das System sie als Frau behandelt und zur Frau macht. gleichzeitig das Paradoxe, aber dass ja das heterosexuelle System darauf angewiesen ist, dass die Grenzen zwischen den Clansen undurchlässig sind. Das heißt, es kann nicht eingestehen, dass diese Person tatsächlich zur Frau geworden ist oder tatsächlich eine Frau ist und muss das deshalb gleichzeitig quasi verleugnen und behaupten, sie sei weiterhin ein Mann, während sie tatsächlich als Frau behandelt wird. Einerseits ist die Transfrau die Hure, die von allen sexuell ausgebeutet werden kann, aber gleichzeitig wird ihr, weil ihr der Status als Frau komplett abgesprochen wird, ist sie gleichzeitig auch der Mann, der den Standards nicht genügt, gegen den man physisch Gewalt ausüben darf. Und das ist dann Transfrau so das Element, wo man wirklich das Maximum an patriarchaler Gewalt ausüben kann. Also sowohl physische Gewalt, die man gegenüber von Männern ausüben würde, als auch die sexuelle Ausbeutung von Frauen, die dann quasi zusammengekommen. Und Talia Bhatt schreibt irgendwo, dass die Transfrau die Kombination der Prototypen, der Schwuchtel und der Hure ist, weil es halt so wie diese beiden Elemente, wie das Patriarchat enforced wird, zusammenkommen.
0: Vielleicht noch zur Ergänzung, Monique Wittigs Das straighte Denken, ihre Essays, geschrieben von 1980 bis 1990, ist erstmals auf Deutsch übersetzt 2023 per Merve herausgekommen, übersetzt von Benjamin Dittmann-Bieber und Arabelle Summen. Benjamin war hier auch schon in der Sendung zu Gast, nämlich im Zuge der surrealistischen Revolution. Und in ihrer Rezension zu dieser Erstausgabe schreibt Friederike Bayer, die unter anderem den Sammelband Materialistischer Queerfeminismus herausgegeben hat, erschienen bei Unrast. Durch die Aussage, dass Frauen eine Klasse seien, wird nicht etwa Klasse zum Hauptwiderspruch erkoren, sondern die historische und ökonomische Konstruktion von Klasse und das Denken in Verhältnissen werden auf die Herstellung von Geschlecht und Geschlechterverhältnisse übertragen. Eine Denkfigur, die ein queerfeministisches und dekonstruistisches Weiterdenken des Materialismus ermöglicht. Die besondere Aktualität besteht darin, den oft behaupteten Widerspruch zwischen Identität und Klasse dialektisch zu überwinden und damit Wege in eine, in Anführungszeichen, geschlechtslose Gesellschaft zu weisen. Und ich glaube, da können wir jetzt ganz gut weitermachen in dieser Sendung.
1: Der Radikalfeminismus, der in den 70er Jahren in den USA und in Frankreich recht parallel entstanden ist, ist ja aus dem Marxismus heraus entstanden und das hat man eigentlich in den USA mit Shulamite Firestone und mit Christine Delphi, aber sehr ähnliche Begriffe mit dem feministischen Materialismus entwickelt, dass in beiden Fällen eine Konsequenz daraus aus der Misogynie, die eigentlich in orthodoxen marxistischen Bewegungen drin ist und man hat dann die marxistische Methode übernommen, aber das Dogma, dass alles auf die Ökonomie zurückgeführt werden kann, verworfen als etwas, was eben die Unterdrückung der Frau nicht erfassen kann. Im amerikanischen Radikalfeminismus hat man dann ab Mitte der 70er Jahren, wo eigentlich dann der Kulturfeminismus dominant wird, der beruft sich auf das Erbe des Radikalfeminismus, aber er schwenkt er komplett ins Gegenteil um. Während Firestone Geschlecht abschaffen will und das als Unterdrückungsverhältnis so wirklich im marxistischen Sinne eigentlich auffasst, also als Klassenverhältnis, das umgeworfen werden muss, ist er dann im Kulturfeminismus, wird er das dann ersetzt, diesen Aspekt des Klassenkampfs, dadurch, dass man quasi eine weibliche Kultur schaffen will, die frei von patriarchalen Einflüssen sein soll, ob man dann im Patriarchat quasi Befreiung für die Frau erreichen will, was dann eigentlich am Schluss eine Form von Eskapismus ist. Das kann ja nicht funktionieren, weil man fundamental die patriarchale Konzeption von Geschlecht übernimmt. Wenn bei Firestone Geschlecht ein soziales Konstrukt ist, das überwunden werden will, ist dann bei KulturfeministInnen, also irgendwie Mary Daly und Janice Raymond, Geschlecht etwas, das naturgegeben ist. Man hat dann Geschlechterrollen, die man nicht will, die man abschaffen will, aber der Geschlechterunterschied wird als etwas angenommen, das einfach da ist, das gegeben ist und schlussendlich das Patriarchat auch gar nicht überwinden kann, wenn das Patriarchat die Folge von tatsächlichen biologischen Unterschieden ist. Ja, man gibt dann quasi im Vorhinein schon den Kampf auf.
0: Schauen wir doch nochmal auf den Begriff Geschlechtsidentität.
1: Die Identität als Frau, wenn man gerade bei Wittig ansetzt, ist ja etwas, was da als Ideologie, die zur Rechtfertigung der Klassenherrschaft quasi dient. Und das Geschlecht ist etwas, was als natürlich dargestellt wird, um die ganze Hierarchie als natürlich erscheinen zu lassen. Und das heißt eigentlich, dass die Leute, die als Frau der Klasse der Frauen zugewiesen werden, sich selbst als Frau identifizieren, ist ja dann eigentlich Teil dieser Herrschaft. Geschlechtsidentität entsteht ja durch Sozialisierungsprozesse. Und dann quasi eben die Analyse, die dann sehr fest auf dieser Geschlechtsidentität festmacht, vertreten, was dann quasi gerade bei Transfeminisierten, also Transfempersonen und Transfrauen ist speziell, dass sie ja quasi nicht immer in dieser Kategorie sind. Und das ist dann wie so die Frage, wie, was ist eine Transfrau? Also wen zählt man da alles mit rein? Wenn man gesellschaftlich das anschaut, okay, es gibt Personen, die Gesellschaft zu Frauen macht, dann sind da sehr viele Leute jetzt in der Klasse der Transfrauen drin, die sich nicht unbedingt selbst als Frau identifizieren, genauso wie man dir auch nicht fragt, also wenn man jetzt auf gesellschaftlicher Ebene Klasse von Frauen und Männern spricht, ist es ja eigentlich auch nicht wirklich von Interesse, wie identifiziert sich das Individuum mit dieser Klasse Frau? Monique Wittig geht ja da sehr extrem und sagt, ja, sie habe überhaupt keine positive Beziehung zum Begriff Frau, weil das sei ein Unterdrückungsverhältnis und gebe keine Frauen, wenn es nicht Männer gibt. Und Männer gibt es nur dadurch, dass eben Männer Frauen unterdrücken. Und das ist ja auch das, was Talia Bhatt übernimmt. Mann und Frau wird erzeugt durch dieses Unterdrückungsverhältnis, von was Männer Frauen unterdrücken. Und die Leute identifizieren sich dann mit dieser Klasse oder nicht, aber das ist am Ende nicht das, was darüber entscheidet, ob sie zur Klasse gehören oder nicht. Ich glaube, es ist komplett kompatibel mit dem, was Judith Butler über Geschlecht schreibt, weil Judith Butler schreibt ja auch über Geschlecht im Singular und nicht über Geschlechter. Die individuelle Geschlechtsidentität, also quasi wie eine Person ihr eigenes Geschlecht konzeptualisiert, ist in einer anderen Kategorie als dieses Geschlecht als soziales Konstrukt, das zur Aufrechterhaltung der Hierarchie dient. Und ich glaube, es ist ein Stück weit das Problem, dass man das Gleiche meint, aber aus einer anderen Perspektive darauf schaut.
0: Vielleicht auch unterschiedliche Strategien emanzipatorischer Kämpfe. Ich verstehe die Kritik von Judith Butler an Monique Wittig so, dass sie sozusagen die Lesbe außerhalb des heterosexuellen Systems oder des heterosexuellen Vertrags verortet, und Judith Butler stellt dem entgegen, dass man nicht rauskommt aus dieser Binarität und die Performativität, da kommen wir, glaube ich, später noch drauf zu sprechen, Raum dafür schafft, dem unmöglichen Identitäten Legitimität zu verschaffen und in einer Gleichzeitigkeit der Sichtbarmachung der Effekte, indem sie entschleiert oder enttarnt werden, permanent, um von da aus anzugreifen und in der Subversion eben immer wieder die Möglichkeit aufzuzeigen, dass die Überwindung auch möglich ist und das, was danach kommt, beziehungsweise die Vorstellbarkeit dessen, nicht von vornherein beschnitten ist von dem, was ist und was abweicht, also zum Beispiel Lesbe. Und ich glaube, das ist ein bisschen, worauf Friederike Bayer auch mit der geschlechtslosen Gesellschaft abzielt. Wichtig ist ja, was können wir für unsere Gegenwart fruchtbar machen?

0: interessant, dass Talia Butt den Versuch unternimmt, ausgehend von den, vielleicht waren es theoretische Fehlschlüsse, vielleicht war es aber auch, waren es auch Fehlzündungen in der Praxis bestimmter radikal-feministischer Denkweisen. Jedenfalls, dass sie den Versuch unternimmt, das nochmal gegen sich selbst zu lesen.
1: Gerade in der zweiten Welle sieht man in den USA Feministinnen, die aus der Mittelschicht, aus relativ privilegierten Verhältnissen kommen, die dann die Position einnehmen, ja, das Patriarchat ist der Hauptwiderspruch und dann Kritik von Frauen aus unteren Schichten oder Frauen, die von Rassismus betroffen sind, wurde dann ja sehr als etwas, was von außen kommt, wurden beschuldigt, dass sie quasi männliche Politik in den Feminismus tragen. Ganze Idee von die Rassismuskritik, das ist etwas, was nicht wichtig ist, weil es wurde von Männern geschaffen und in der weiblichen Sphäre der Politik sollte das keine Rolle spielen. Die Ungleichheit, die in Bewegung ist, quasi nicht hinterfragt. Da hat sich dann ein sehr regressives, rassistisches Ergebnis, was man ja auch dann sieht bei gewissen Leuten, die aus der zweiten Welle noch da sind und die dann sehr überzeugt, sehr vereinfachte Erzählungen in Bezug zu Prostitution verbreiten und vertreten, wo dann quasi ganz klar ist, wer sind die Guten, wer sind die Bösen und am Ende ist das ja einfach auch ein manichäisches Weltbild. Also man hat dann ganz klar, es gibt einfach nur das Patriarchat, es ist dann ganz klar, alle Komplexität ist da draußen und das dann halt so wie bei jeder anderen einfachen Welterklärung, wo das unzureichend ist. Wie viele Geschlechter gibt es? Ein Teil dieser Diskussion ist da wirklich Bioessentialismus, dass quasi gewisse Leute sagen, es gibt zwei Geschlechter, weil Biologie und dann hat man dieses Essentialismus, was im Kern häufig auch eigentlich religiös motiviert ist, ob man quasi dann Gott geben zwei Geschlechter hat, was man nicht in Frage stellen kann. Also egal, ob jetzt die Person sich als religiös definiert oder nicht, hat man da sehr viele, was man auch gerade bei Janice Weymann zum Beispiel sieht, dass da sehr viel katholische Einflüsse drin sind. Weymann war in den 70er Jahren eine Schülerin von Mary Daly. Mary Daly und sie waren beide, glaube ich, ehemalige Nonnen. Die waren eigentlich in der katholischen Kirche so eben Reformbewegung waren die aktiv und dann waren sie dann irgendwann desillusioniert, weil halt die katholische Kirche sich nicht so sehr reformieren ließ, wie sie sich das gehofft haben und sind dann aus der katholischen Kirche ausgetreten und wurden zu feministischen, aktivistischen oder auch akademisch und meine, sie haben sich selbst als radikal feministisch definiert, aber sie hatten halt einen sehr anderen Ansatz, der sehr fest auf eine Idealisierung von biologischen Unterschieden gebaut hat. Also wie das Weibliche ist besser. Man hatte wie das Weibliche und das Männliche, das entgegengesetzte Prinzipien sind, die auf biologischer Basis zurückgehen und dann Matriarchatstheorien, das Matriarchat bessere Gesellschaftsordnung ist, weil dann die weiblichen Prinzipien Mystifizierung von Muttergott. Vielleicht für Janice Raymond ist noch wichtig, sie hat dann in den 70er Jahren mit Transsexual Empire das prototypische transmisogyne Buch geschrieben. In Transsexual Empire postuliert, dass es einen medizinischen Komplex gibt von Ärzten, die die Herrschaft über Frauen erreicht, indem sie quasi die Transfrau schaffen. Und dann die Transfrau ist ein männliches Konstrukt, das die Frau unterläuft. Das baut einerseits darauf, dass Transfrauen essentiell männlich sind, weil sie mal bei Geburt dem männlichen Geschlecht zugeordnet worden sind, aber auch, dass sie durch medizinische Institutionen, die männlich dominiert und männlich und patriarchal geprägt sind, quasi erschaffen werden. Und das Interessante an dem Buch ist ja, dass es einen wahren Kern hat. Also meine, sie war ja dabei, John Money in seiner Gender-Klinik. Und John Money hat da tatsächlich Gender-Stereotypen durchgesetzt. Meine, die einzigen Leute, die er transitionieren hat lassen, waren Leute, die die Stereotype Frau verkörpert haben genug gut. Und die mussten das quasi spielen. Das heißt, eigentlich ist da schon eine Kritik an der Medikalisierung. Wie werden Transfrauen von medizinischen Institutionen ist da eigentlich enthalten, aber sie ist halt einfach verkürzt und sie schießt dann am Schluss vor allem gegen Transfrauen selbst, anstelle, dass sie das wirklich als Kritik von der ganzen Medikalisierung und vom Gatekeeping, weil ich meine, dass so Transfrauen, die das sogar ausdrücklich sagen, ja, sie müssen das quasi vorspielen, weil sonst bekommen sie keine medizinische Versorgung und sie ignoriert das einfach in ihrem Buch. Das ist Ende 70er, 1979 erschienen und war dann eigentlich sehr dominant und hat so sehr eigentlich den Ton vorgegeben für, wie Transfrauen vom Feminismus in den 80er, 90er Jahren behandelt werden. Bis heute ist da Nachwirkungen zu sehen. Es hat da wieder diese Verkürzungen und auch weil es halt diese gewisse Kern an Kritik da ist, ist da dann auch, wieso es so erfolgreich war, weil es hat gewisse Teile, die gerade für jemanden, der sich nicht mit Transgeschlechtlichkeit beschäftigt hat, die dann einleuchtend klingen.
0: Jetzt würde sich natürlich ein Exkurs noch lohnen zur biologisch-medizinischen Sicht auf Zweigeschlechtlichkeit und auf ihre Entstehung und wie sich das dann auswirkt auf die Behandlung von Transpersonen. Aber ich glaube, wir können das hier nur ganz kurz einmal anreißen.
1: Sowohl Transfrauen und Transmänner werden als Frauen behandelt in der Medizin. Auch in den alten Diagnostik, wie wir mit Transfrauen, die sich da vorstellen, dann werden eigentlich weibliche Stereotypen zugeschrieben. Man geht davon aus, denen kann man nicht trauen, die sind irgendwie so psychisch nicht wirklich ganz zurechnungsfähig. Ich glaube, da hat man sehr viele Berührungspunkte auch anderen Sachen, wie mit auch Fortpflanzungsmedizin, mit Empfängnisverhütung oder Sterilisation. Ich meine, wenn sich irgendwie eine Frau anfangs 20 sterilisieren lassen will, ist das ja auch extrem schwierig, dann einen Ärztin, einen Arzt zu finden, der das macht, weil dann der Bestimmungszweck des weiblichen Körpers zur Fortpflanzung als wichtiger angeschaut wird, als das, was die Person will. Und ich glaube, das ist gerade bei transmedizinischen Sachen auch so. Also bei Transmännern ja ganz direkt, oder? Weil sie dann quasi ja nicht wirklich mehr als Ehefrau in Frage kommen, wenn sie quasi Transmänner sind, aber auch bei Transfrauen ist es ja quasi auch so. Für die Transition ist wichtig, inwiefern das eine begehrenswerte Frau ist, aus Sicht des Arztes häufiger, wenn man die Kriterien anschaut.

0: Die ganze Sex-Gender-Unterteilung ist ja etwas, was von John Money herkommt. Und das ist ja eigentlich überhaupt nichts, was progressiv ist. Ich meine, John Money war ein Pädophiler, der sehr fragwürdige Dinge mit seinen PatientInnen gemacht hat.
1: John Money war Mediziner und Psychologe und hat in den 50er Jahren die Theorie vom sozialen Geschlecht, in Klammern Gender, also dass die Geschlechterrolle in der Kultur verortet und damit unabhängig vom biologischen Geschlecht, in Klammern Sex, bis zum zweiten Lebensjahr also formbar ist oder sei, formuliert. Und dadurch wurden in den 70er Jahren vereindeutigende Operationen an intergeborenen Menschen im Kindesalter begründet. Die anatomischen Gegebenheiten wurden entweder weiblich in Anführungsstrichen oder männlich in Anführungsstrichen verändert und den Eltern empfohlen, die Kinder dementsprechend streng in die jeweilige Geschlechterrolle zu erziehen.
0: Im amerikanischen Radikalfeminismus wurde Sex und Gender übernommen, um zu argumentieren, dass die Biologie der Frau nicht ihre soziale Rolle determiniert. Diese Unterscheidung zwischen Sex und Gender wurde dann im Feminismus ab den 70ern etabliert. Und man sieht im französischen Feminismus, Monique Wittig schreibt Essays in den 70ern, ja, das sei jetzt quasi aus den USA gekommen, aber sie fände das überhaupt nicht gut. Man sieht auch im französischen Radikalfeminismus ist es dann erst so gegen 90er, wo dann Delphi schreibt, dass es das Gender ist, das das Sex definiert. Also quasi das Gender geht voraus. Und ich glaube, die ganze Idee, dass es nicht ein biologisches Geschlecht gibt, hat man eigentlich schon bei Firestone oder eben Delphi Wittig in den 70er Jahren war das drin. Ich glaube, man sollte sich davon trennen, dass es nur einen linearen Fortschritt der Theorie gibt, sondern es ist mehr so eine kreisende Bewegung, wo man auch immer Gruppen haben, die ausgeschlossen ist. Es hat ja auch so sehr viele Parallelen zwischen die Debatte, wie Transfeminismus im Feminismus quasi eingeschlossen, ausgeschlossen wird, hat sehr viel Parallelen zur Debatte bezüglich des lesbischen Feminismus in den 70er Jahren, den ja quasi dann auch, dann gab es auch Positionen, ja, Lesben sind keine wirklichen Frauen, es sind wie Männer. Ich meine, die ganze Bathroom-Panic gab es mit lesbischen Frauen noch nicht so lange her, dass lesbische Frauen gezwungen waren, in Männerumkleiden zu gehen, weil man gefunden hat, das sei ein Risiko für heterosexuelle Mädchen, wenn da Lesben gleichzeitig drin sind. Das heißt, man hat praktisch alles, was gegenüber Transfrauen in Stellung gebracht wurde, wurde auch gegen Lesben in Stellung gebracht. Lesben wurden als essentiell männlich beschrieben. Das Interessante ist aber im Umgang mit dem lesbischen Feminismus, gerade die Analyse von Heterosexualität als etwas, was nicht naturgegeben ist. Wenn man so die Popularität von Bell Hooks anschaut, ist das sehr viel, ja auch ein Gegenprozess, hat auch sehr so Äußerungen gegenüber dem lesbischen Feminismus, die dann sehr abschätzig sind. Eben, also man sieht, dass heterosexuelle Feministinnen sich dann wie selbst angegriffen fühlten, wenn lesbische Feministinnen die Lesbe positionierten als politische Position, das automatisch als Aussage über ihre eigene Sexualität, was gar nicht so meine Monique Wittig ist nicht eine politische Lesbe oder lesbische Separatistin in dem Sinne, dass sie findet, es sollen alle Leute lesbisch werden und dadurch könnte man das Patriarchat überwinden. Sondern es geht darum, dass Lesbe halt politische Position und zeigt, wie ist die Lesbe auch vom Patriarchat betroffen, auch wenn sie nicht in dieser heterosexuellen Paarbeziehung lebt. Weil Heterosexualität als Institution ist sehr unangenehm für viele Leute, die halt in heterosexuellen Beziehungen leben. Sind ist das etwas, was sehr unangenehm ist, wenn man sich damit auseinandersetzt? Was sind da für soziale Zwänge dran, die dazu beitragen, dass das nicht eine freie Entscheidung ist? Der große Streitpunkt dann zwischen Christine Delphi und Monique Wittig, welche Position hat die Lesbe im Feminismus? Delphi hat sehr von der Heterosexualität als etwas, das gegeben ist, etwas, was nicht hinterfragt wird. Und Wittig hat dann Heterosexualität als gesellschaftliche Institution, die quasi Frauen dazu drängt, Beziehungen mit Männern einzugehen. Was man halt einfach beobachten kann, ist, dass sehr viel Feminismus in den letzten 50 Jahren von lesbischen Frauen geschrieben wurde und dann quasi abgeschwächt wurden von heterosexuellen Frauen.

Ich glaube, das Gleiche hat man auch beim Queerfeminismus, dass gerade die Dinge bei Butler, die Gesellschaft in Frage stellen, nicht wirklich rezipiert werden. Oder bezüglich dem Queerfeminismus, der sich dann aktivistisch durchsetzt, ist etwas, man hat halt verschiedene Identitäten und Beziehungsformen nebeneinander und die werden einfach als etwas Gleichberechtigtes betrachtet, aber nicht als ein gesellschaftliches Herrschaftssystem, weil wenn man Heterosexualität als gesellschaftliche Institution anschaut, Heterosexualität als gesellschaftliche Institution, die eine wesentliche Komponente ist für die Unterdrückung der Frau, die überwunden werden muss, was eigentlich ja bei Butler genauso auch drin steht, interessanterweise, aber halt in der Rezeption nicht vorkommt eigentlich. Wenn man schaut, was genau aus Judith Butlers Gender Trouble in der Rezeption dann wirklich aufgegriffen worden ist, ist das eben nicht die Ablehnung eines natürlichen Geschlechts, sondern es ist ein sehr oberflächliches Verständnis der Performativität, dass Geschlecht einfach etwas ist, was geschauspielert ist, was überhaupt nicht das ist, was Butler schreibt, sondern Performativität ist da quasi einfach eine Theorie, wie Normen überhaupt zustande kommen und enforced werden. Die Norm eigentlich erst über das entsteht, dass man sich auf die Norm bezieht. Durch das entsteht die Norm und dann hat man so dieses selbstreferenzielle Prozess. Und das ist eine sehr wichtige Perspektive.

wo alle anderen betroffen sind. Und das ist ja eigentlich eine sehr verkürzte Betrachtungsweise, weil transgeschlechtliche Menschen sind ja genauso vom Geschlecht das System. Also nur weil jemand quasi nicht lesbar ist oder nicht auf die gleiche Art lesbar ist wie eine Cis-Frau, da heißt das ja nicht, dass die Person freier wäre von diskriminierenden Strukturen. Und wenn man Transfrauen als Klasse anschaut und nicht einfach als Individuum oder als Individuum, das mit seinem Geschlechtsausdruck irgendwie etwas subvertiert, bei französischen materialistischen Trans-Theoretikerinnen ist es ja sehr stark so, dass man wie den Blickwinkel wechselt, dass man nicht auf eine innere psychologische Identität sich abstützt in der Analyse, sondern dass man konkrete Schritte, die eine Person in der Gesellschaft macht, eben dass die Person von einem Geschlecht in andere wechselt oder es eben nicht macht aufgrund von gesellschaftlichem Druck, aber dass man quasi wie diese Außenperspektive einnimmt und sich halt nicht unbedingt auf das Individuum, sondern auf die soziale Klasse an. Also es gibt ja wie so in queerfeministischen Gruppen zum Teil auch, dass binäre Transfrauen sehr negativ betrachtet werden als konformistisch und man dann sehr stark promotet, dass man ja irgendwie zwischen den Geschlechtern sein muss. Und das ist ja dann auch etwas, was eher etwas Privilegiertes ist, weil gerade Transfrauen, die noch zusätzlich marginalisiert sind, können sich das häufig gar nicht leisten, weil sie ja darauf angewiesen sind, dass sie als Frau gelesen werden. Weil wenn sie sich nicht entsprechend verhalten, wie das von einer Frau erwartet wird, haben sie quasi ein riesiges Risiko, dass sie Opfer von Gewalt werden. Und es ist dann wie so ein Double Bind. Transfrauen werden ja dann von feministischer Seite zum Teil kritisiert. Gerade wenn man zurückgeht in ältere Literatur aus den 90er Jahren, Transfrauen seien alle quasi das Gegenteil von feministisch. Die sind alle so stereotype Frauen. Und das ist einfach das, was man ja sie dazu zwingt. Also man zwingt sie gleichzeitig, sich stereotyp zu verhalten, weil für Transfrauen noch weniger Toleranz für Abweichung von der Geschlechternorm gilt. Und gleichzeitig wertet man sie dann wieder ab, weil sie ja quasi konform sind, also je nachdem. Ja, es ist dann wie so auch das Argument, dass transgeschlechtliche Menschen Geschlecht reinforcen. Es ist dann ja so, dass man dann eigentlich zum Teil wieder so fast schon bei einem Bioessentialismus ankommt. Man hat dann Geschlechtsidentitäten, die quasi fix sind. Es ist dann halt einfach nicht der Körper, der fix ist, sondern es ist halt die psychische Identität, die gegeben ist. Ja, man kommt dann nicht wirklich weiter. Gerade wenn die Geschlechtsidentität unabhängig vom Körper gedacht wird, kann man auf die Idee kommen, ja, okay, die Transfrau kann ja auch in einem männlichen Körper Frau sein. So ein Ansatz, dass man Transleute vor allem als subversives Element anschaut, dann ist da die Transfrau, die keine körperlichen Anpassungen vornimmt, keine Hormone, keine Operationen, nichts, ist viel subversiver als die Transfrau, die tatsächlich ihre Geschlechtsklasse wechselt. Und das ist dann wie paradox, weil wenn man jetzt quasi in den Standpunkt nimmt, okay, man kann Geschlecht wechseln. Was ist subversiver, dass man das Geschlecht wechselt oder dass man einfach das Geschlecht behält? Also ich meine, es ist dann wie so eine Perspektive. Eigentlich, ich meine, man sollte Transgeschlechtlichkeit nicht auf medizinische Interventionen reduzieren. Aber durch medizinische Interventionen ist es viel einfacher geworden für Menschen, quasi die Klasse des Geschlechts tatsächlich zu wechseln. Denn es gibt ja, wenn man zurückgeht, immer Geschichten von Menschen, die nicht im Geschlecht gelebt haben, das ihnen bei Geburt zugewiesen ist. Aber durch die Existenz von Hormonersatztherapie hat man also einfach die Realität, dass Menschen tatsächlich ihr Geschlecht wechseln. Was man dann halt auch feststellt, ist, dass ja sehr schnell weibliche Sozialisierung passiert, gerade bei Transfrauen, die zusätzlich marginalisiert werden, weil dann weniger Toleranz für geschlechtsnicht konformes Verhalten gezeigt wird und dann sehr viele Annahmen, wie Transfrauen außerhalb der Geschlechternormen oder irgendwie privilegierter werden als andere Frauen, ja objektiv in der Realität nicht existieren, aber man projiziert dann sehr viele Annahmen über die Gesellschaft auf sie. Also indem man die Annahmen, die man über Männer im Allgemeinen hat, auf Transfrauen überträgt und dann quasi so die Annahmen bestätigt, die man schon im Voraus hatte.

0: Was ja auch auffällt, ist das konstante Othering von Transfrauen im feministischen Diskurs. Cis-Frauen sind ja auch nicht eine einheitliche Gruppe. Es gibt Cis-Frauen, die haben ab Geburt keinen Uterus. Aber wenn man jetzt über Frauen redet, ist da häufig, dass man transexklusiv explizit Cis-Frauen und Transfrauen erwähnt. Aber es würde niemand jetzt bei irgendwelchen gynäkologischen Themen auf die Idee kommen, dass man explizit erwähnen müsste, Cis-Frauen, die ohne Uterus geboren sind, sind im Fall auch Frauen.
1: Darf ich da kurz nachfragen, weil ich lese das natürlich so, dass Leute sich bemühen, inklusiv zu sein, gerade weil es ja eben auch den transexklusiven Aktivismus gibt. Und da frage ich mich gerade, ja, wie ist das in der Praxis besser zu machen?
2: Einerseits ist es natürlich positiv, wenn Leute betonen, dass Transfrauen eingeschlossen sind, also dass Transfrauen in Frauenräumen auch willkommen sind. Allerdings ist es so, dass sich viele Leute das dermaßen internalisiert haben, immer von Cis-Frauen und Transfrauen zu sprechen, dass sie auch, wenn sie von allgemeinen weiblichen Erfahrungen sprechen, die sowohl Cis- als auch Transfrauen treffen, einfach das Cis voranstellen. Und das führt dann zu diesem ständigen Othering. Das impliziert dann am Ende, dass in ihrem Denken da ein essentieller Unterschied besteht zwischen Cis-Frauen und Transfrauen. Am Ende das gleiche Denken ist, gemäß dem dann eigentlich das eine die echten Frauen sind und das andere nicht. Und ja, das ist nicht die Absicht, aber es ist schon ein starker Hinweis darauf, dass auch viele FeministInnen, die transinklusive Positionen vertreten, irgendwie trotzdem noch in diesem Denken verhaftet sind, dass es quasi die echten Frauen gibt und die Transfrauen, die was anderes sind. Und was wichtig wäre, ist, dass wenn man von Cis-Frauen spricht, ist das wirklich ein Moment, wo das relevant ist? Oder ist es wie ein Reflex, dass man da quasi halt einfach unreflektiert dieses Cis vorhinstellt? Ja, ich glaube, das ist das, was wichtig ist, dass man da halt wirklich nachdenkt, wieso man jetzt in diesem Moment zwischen Trans- und Cis-Frauen unterscheidet. Das Ganze wird ja dann auch noch dadurch verstärkt, dass gerade in queeren Spaces häufig sehr viel Hemmungen da ist, überhaupt von Frauen zu sprechen. Also ich habe immer so ein wenig das Gefühl, dass bei gewissen Leuten auch die Liebe zum Begriff Flinter damit zusammenhängt, dass sie dann Transfrauen nicht als Frauen bezeichnen müssen, wenn sie einfach von Flinters sprechen. Ich möchte jetzt da nicht bestimmten Leuten Vorwürfe machen, aber ich glaube, es gibt schon Leute, wo das vermutlich irgendwo mitschwingt.
1: Danke, das finde ich sehr nachvollziehbar und würde das vielleicht jetzt mal so rausgeben, auch als Gelegenheit, Aufforderung, darüber mal nachzudenken, wie sich das auch bei einem selbst gestaltet.
0: Die Perspektive auf Transgeschlechtlichkeit orientiert sich sehr darauf, was ist für Cis-Menschen am angenehmsten. Die beiden dominanten Sichtweisen ist ja entweder die transinklusive mit der festen Geschlechtsidentität. Das heißt, eine Transfrau war immer schon eine Frau und die wusste schon immer, dass sie eine Frau ist. Sie hat eine Geschlechtsidentität, die ist konstant und man hat dann einfach irgendwann ihren Körper ihrem eigentlichen inneren Geschlecht angeglichen. Aber das Geschlecht, das die Person hat, ist fix übers Leben. Und das andere ist ja wie, dass die Zuweisung bei der Geburt fix ist. Aber ich meine, beide Perspektiven vereint eigentlich, dass sie von einem fixen Geschlecht, das sich nicht verändert. Diese Annahme des fixen Geschlechts ist sehr tief drin in den Leuten. Und wenn man die aufgibt, gewisse Detransbiografien zeigen halt einfach auf, dass diese Konstanz des Geschlechtsidentität nicht gegeben ist. Ich meine, ein großes Problem ist da die Instrumentalisierung von transfeindlichen Stimmen. Dass man Detrans-Menschen als Argument braucht, dass Transgeschlechtlichkeit nicht echt sind, weil diese Leute wurden ja diagnostiziert als transgeschlechtlich, aber dann hat sich diese Diagnose als falsch herausgestellt und dann wird geschlagen, ja, weil diese Diagnose da falsch war, könnte das ja bei allen anderen auch falsch sein, also darf man keine Leute transitionieren lassen. Das ist ja dann dieses Argument. Und das ist eigentlich tragisch, weil es sind eigentlich eine sehr wichtige Stimme, dass man Detrans-Menschen. Sehr viele Detrans-Menschen sind ja dann sehr enttäuscht, also gerade weil sie ja selbst auch das vermittelt bekommen vom Umfeld, dass diese Idee von der fixen Geschlechtsidentität, wenn diese Person dann merkt, eben wenn das noch kombiniert ist, in einer fixen Vorstellung, wie Männer und Frauen sein müssen, und dann jemand transitioniert und dann stellt die Person fest, okay, das stimmt doch nicht so ganz wirklich, dann ist das wirklich eine Enttäuschung oder Wut, die sie darüber haben, weil das halt quasi für sie nicht stimmt und dann auch subjektiv auch rechtfertigt, wieso sie sich instrumentalisieren lassen in transfeindlichen Kampagnen, weil das halt für sie tatsächlich die Wahrnehmung ist, dass sie da die Community verraten hat. Und ich meine, es ist dann ja auch wichtig, dass man sieht, dass die Community ist nicht homogen. Und es gibt ja auch in der Trans-Community sehr viele Leute, die so ein sehr fixes Konzept von der Transition haben. Wie sieht eine Transition auszusehen? Und die gehen dann auch nicht unbedingt so gut mit Leuten um, die das Schema nicht dran hatten. Dass wenn die Transmenschen sagen, dass die Community quasi sie verstoßen hätte, ist das subjektiv vermutlich häufig richtiger. Das kann sein, dass die Leute, mit denen sie Kontakt haben, dann tatsächlich so darauf reagiert haben. Und ich glaube, das ist wie wichtig eben, dass man die Transbiografien auch thematisiert, dass das quasi etwas ist, was wie auch akzeptiert ist, dass wenn jemand, dass das auch akzeptiert sein muss, dass dann Leute sagen, hey, nee, das ist doch nicht das Richtige, ich mache was anderes. Und es ist dann ja wie auch sehr wertvoll eigentlich, die Erfahrungen von Leuten. Ich meine, man kann mit der Realität von D-Trans-Menschen nur umgehen, wenn man sich von dieser Idee verabschiedet, dass man diese fixe Geschlechtsidentität hat, die man nur richtig diagnostizieren muss. So dieses transmedikalistische Ansatz, wenn man das wie enforced, dass man immer schon eine Geschlechtsidentität hat, man blickt dann auf sein eigenes Leben zurück und man kann das dann sehr gut auch sich rückkonstruieren, weil es gibt dann so Momente, wie das Geschlecht ist etwas physisch im Körper, dass man sich Körper wünscht, der anders ist. Und da hat man immer schon in der Vergangenheit Dinge, die man damit in Verbindung bringt und man kann dann sehr gut sich eine Narrative konstruieren, quasi konform mit diesem Modell. Man hat eine innere Geschlechtsidentität, die konstant übers Leben ist. Aber am Ende ist es, finde ich, sehr schwierig, das entspricht das tatsächlich der Wahrnehmung. Ich meine, es gibt diese Transpersonen, die sehr stark das auch äußern und so. Aber ich habe immer das Gefühl, es hängt auch sehr damit zusammen, wie gender non-conforming eine Person überhaupt ist. Weil das, was ja quasi dann in der Erzählung die Transfrau ausmacht, ist ja dann quasi wie die Konformität zu das, was man von einem Mädchen erwartet. Also das ist quasi irgendwie das Transmädchen will dann mit Puppen spielen, mit anderen, ja, anderen Mädchen. Aber es gibt auch die Mädchen, die sich komplett nicht genderkonform verhalten. Das ganze Konzept einer Geschlechtsidentität, die immer besteht, bricht dann einfach zusammen.

0: könnte denn aktivistischer, solidarischer, emanzipatorischer Support gehen?
1: Erstens eben der Zugang zur Gesundheitsversorgung, der Schutz vor Diskriminierung und transfeindlicher Gewalt und sehr wichtig allgemein Selbstbestimmung. Wenn ich von Zugang zur Gesundheitsversorgung spreche, darf das nicht im Sinn von Psychiatrisierung oder Pathologisierung verstanden werden, sondern wirklich in dem Sinn von Selbstbestimmung über den eigenen Körper gesehen werden und auch im Kontext zu feministischen Forderungen in diesem Kontext, die auch allgemein im Feminismus außerhalb der Transgeschlechtlichkeit zentral sind. Was auch zentral ist, ist, dass wir uns der Tatsache vergegenwärtigen, dass es tatsächlich möglich ist, das Geschlecht zu wechseln und dass das Menschen machen. Die Frage ist dann nicht, gibt es Transmenschen oder nicht, sondern unter welchen Bedingungen könnten diese in unserer Gesellschaft existieren? Das bedeutet selbstverständlich nicht, dass das psychiatrische Framing, was auf Geschlechtsdysphorie abstützt, einfach falsch wäre. Es ist ein Leidensdruck verbunden, dass man nicht den Körper hat, den man sich wünscht oder dass man eben in der Gesellschaft bezüglich Geschlecht nicht so behandelt wird, wie das für eine Person sich am besten anfühlt. Aber es ist eine sehr limitierende Perspektive, weil es dieser pathologisierende Blick von einem Psychiater, der eine Patientin behandelt ist. Und ich glaube, aus aktivistischer Sicht sollten wir uns wirklich davon trennen. Es ist sehr wichtig, dass Allies über ihre Vorstellungen einer Transfrau nachdenken und sich darüber reflektieren, was für ein Bild sie von Transfrau haben. Zu viele, auch gut meinende Allies, haben so eine Vorstellung, dass eine Transfrau im Kern ein Mann sei, der sich als Frau identifiziert. Und diese falsche Vorstellung ist schädlich, also einerseits einfach, weil sie falsch ist, aber auch, weil sie dann zu falschen Schlüssen bezüglich den Bedürfnissen von Transfrauen führt. Die Idee, dass es vor allem darum geht, eine Geschlechtsidentität zu validieren, hängt denn da eng damit zusammen. Aber gerade für viele Transleute ist es viel wichtiger, dass sie Zugang zu HRT oder anderen Leistungen der Gesundheitsversorgung haben, als dass jetzt ihre Geschlechtsidentität irgendwie validiert werden oder dass spezifische Pronomen benutzt werden. Es ist keine Aussage, dass das nicht wichtig ist für Leute, dass man sie so anspricht, wie sie das wünschen. Das ist alles wichtig und berechtigt, aber führt zum Teil dazu, dass gewisse Allies falsche Vorstellungen haben, was wichtig ist, dass dann Pronomen als das viel wichtigere Issue wahrgenommen werden als HRT. Und meiner Meinung nach müsste das dann eher umgekehrt sein, auch wenn man das jetzt vielleicht auch gar nicht gegeneinander abwägen soll. Es ist wichtig, dass aus feministischer Perspektive die Transfrau als genauso eine vollwertige Frau gilt wie jede andere Frau. Wenn ich eine materialistische Perspektive zur Transgeschlechtlichkeit hier propagiere, heißt das nicht, dass eine queertheoretische Perspektive aus meiner Sicht per se falsch ist, sondern es ist halt eine andere Perspektive. Weil auf eine gewisse Art kann man so viele Geschlechter definieren, wie man will. Aber wenn man die Machtstrukturen anschaut, ist das nicht die entscheidende Frage. Die Frau als Klasse beinhaltet Personen, die auf individueller Ebene sich vermutlich nicht als Frau identifizieren, aber halt von der Gesellschaft zur Frau gemacht werden. Das ist eine Reibungsfläche. Man darf keinesfalls Leuten vorschreiben, du musst dich jetzt als Frau identifizieren, weil du fällst in diese Klasse der Frau. Das wäre meiner Meinung nach extrem regressiv. Dann reproduziert man ja selbst einfach die patriarchale Ordnung und setzt die durch, egal ob man glaubt, man hätte irgendwelche feministischen Motive dahinter. Deshalb finde ich es wichtig, dass man das Geschlecht nicht einfach als Selbstzweck verwendet wird, sondern dass das ein Analysetool ist, ein Machtverhältnis, das umgeworfen werden soll.
0: Das war ein sehr schönes Schlussplädoyer, denn das war es auch schon wieder für heute. Vielen Dank, dass du hier warst, Juliana.
1: Vielen Dank und tschüss.
0: Chaos77, substack.com. Schaut da mal vorbei und wir hören uns dann im September wieder. Und da spreche ich mit Luce Deliere über Cis-Hetero-Extremismus.

0: Normalerweise versuche ich ja Vereine und Organisationen für unsere ZuhörerInnen vorher schon möglichst umfassend vorzustellen. Aber das fiel mir bei Ihrem Verein wirklich sehr, sehr schwer, weil die Entstehung sehr viel Geschichte atmet, so würde ich das jetzt mal ausdrücken. Was ist denn die Geschichte des Lambda e.V.?
1: Das reicht tatsächlich bis 1990, eigentlich sogar 1989 zurück. Wir sind eine Pflanze der friedlichen Revolution von 89-90. Und genau dieser Zeit, es gab ja damals die runden Tische, da gab es dann auch die runden Tische der Jugend. Und da haben sich dann auch junge Queers zusammengefunden und gesagt, so, jetzt ist die Zeit auch gekommen, wir wollen uns auch vernetzen, wir wollen uns nicht nur verstecken. Einige werden sich vielleicht erinnern oder haben das mitbekommen. Damals im November am Tag des Mauerfalls lief ja auch der Film Coming Out, das eine Premiere war da. Also sozusagen queere Geschichte, ja, schwul-lesbische, lesbisch-schwule Geschichte ist auch verknüpft mit der Wende, mit dieser Zeit, und jetzt will ich den Bogen nicht überspannen, aber auch wir sind sozusagen ja ein Ergebnis dieser Zeit. Wir sind eine der wenigen Organisationen, die quasi aus Ostdeutschland in den Westen sich dann vergrößert haben. Unsere Anerkennung war tatsächlich als Jugendverband noch in der DDR, und ja, wir sind auch mit diesem Geist auch irgendwie groß geworden, zu sagen, hey, Demokratie ist uns wichtig, selber zu sprechen ist uns wichtig, Empowerment ist uns wichtig, ja, junge Menschen können auch für sich selber sprechen, können sich selbst organisieren, und da war ganz viel auch immer do it yourself, mach es selbst. Ja, also die Anfänge unserer Beratungsarbeit, das war sozusagen, ja, junge Menschen, die Briefe geöffnet haben von Hilfesuchenden, denen Rat gegeben haben, die Briefe wieder zurückgeschickt haben. Und also wir haben auch so einen technologischen Wandel miterlebt, von Menschen per Brief beraten und ihnen helfen in den frühen 90ern bis dann heute, das per Chat und Video Beratung dann zu machen. Und wir sind mit der Zeit gegangen, mussten uns immer weiterentwickeln, auch begrifflich. Wir haben am Anfang die Buchstabenkette genannt, für die wir ja heute auch irgendwo stehen, LSBTIQ, Sternchen. Das ist vielen Leuten dann nicht immer gleich sofort geläufig, ja, also lesbisch, schwul, bi, trans, inter, agender. Es gibt da viele Selbstverständnisse, neue Identitätsformen, die Menschen entwickeln im Bereich der sexuellen geschlechtlichen Vielfalt. Und auch wir sind diesen Weg mitgegangen, und auch da ist das interessant, unsere Entstehungsgeschichte. Wir wurden von Anfang an als lesbisch, schwuler Jugendverband gegründet, und das war 1990 etwas Besonderes. Und ich muss auch sagen, ich glaube, das heißt auch genau der ostdeutsche Hintergrund, der das ausmacht, weil im Westen waren Lesben und Schwule nämlich noch getrennt damals und haben sich schwer getan, zusammenzuarbeiten. Das hatte verschiedene Gründe, Feminismus auf der einen Seite und so weiter. Während unsere Gründung war von vornherein damals vor allen Dingen dann Lesben und Schwule zusammen. Und wir haben uns aber auch weiterentwickelt mit der Zeit, weil natürlich neue Generationen kommen. Wir sind ja kein stehengebliebener Jugendverband, sondern wir entwickeln uns mit den Generationen mit. Und wenn da neue Themen aufkommen, neue Fragen, die Leute haben an ihre Identität, an ihre sexuelle Orientierung, dann haben wir das natürlich als Jugendverband aufgegriffen und mitgenommen und sind heute ja auch weiterhin ein ziemlich bunter Haufen an jungen Leuten, die auch selber machen wollen und die selber gestalten wollen und Sachen anbieten, für andere da sind.
0: Genau, wir bleiben mal bei der Jetztzeit, kommen dahin. Das Bundesfamilienministerium hat Ihnen eine Kündigung geschickt des Rahmenvertrags, der auch die Grundlage, so schreiben Sie, Ihrer Arbeit eigentlich bildet. Was würde es dann für das Jugendnetzwerk Lambda jetzt bedeuten für Ihre Arbeit, wenn es bei dieser Kündigung des Rahmenvertrags bleiben würde?
1: Das ist dramatisch. Man muss einfach sagen, wir sind ein Jugendverband, wir sind auf öffentliche Fördermittel angewiesen. Deutschland ist nicht die USA, wo Privatiers große Summen spenden. Also das Spendenvolumen, was wir haben, das ist super, das ist gut, aber das ist sozusagen immer eine Ergänzung gewesen. Und das Gros unserer Förderung sind öffentlich Fonds. Das ist der Kinder- und Jugendplan des Bundes, der übrigens auch schon uralt ist. Der ist auch schon aus der Frühzeit der Bundesrepublik. Und diese Förderung wurde uns komplett gestrichen. Und das heißt komplett, heißt, unsere Arbeit ist in Gefahr. Ja, es kann sein, dass wir dann zum 1.1. unsere Geschäftsstelle schließen müssen. Ich muss es auch so dramatisch ausdrücken, weil momentan ist noch nicht die Lösung auf einmal vom Himmel gefallen. Und das bedeutet, unsere Beratung, die wir anbieten, fällt weg. Das bedeutet, unsere Bildungsangebote fallen weg. Das heißt auch, dass unsere Jugendverbandsarbeit, die da ja auch im Kern gefördert wird, auch da können wir Fortbildung für Ehrenamtliche nicht mehr anbieten. Wir können Vernetzungsangebote nicht mehr anbieten. Ja, ich hoffe, wir können unsere Miete noch bezahlen. Wir haben sehr großes Glück, dass wir einen Ort gefunden haben, wo wir unsere Geschäftsstelle haben, wo die Miete wirklich, wirklich noch verhältnismäßig gut bezahlt Aber ist aber natürlich, wenn die Einnahmen nicht da sind, dann steht alles, was man hat, zur Disposition. Und man muss sich fragen, was kann man überhaupt noch machen? Und es ist auch krass zu überlegen, wir haben ja in 36 Jahren auch viel Wissen aufgebaut, ja. Und wenn niemand mehr da ist, das weiterzugeben, dann ist auch dieser Erfahrungsschatz natürlich bedroht.
0: Die Entscheidung kam überraschend, schreiben Sie im offenen Brief. Sie schreiben aber auch von Gesprächen zwischen Ihnen und dem Bundesfamilienministerium zu alternativen Förderungen, die derzeit laufen. Warum können solche alternativen Förderungen aus Ihrer Sicht den Rahmenvertrag in der Form nicht ersetzen?
1: Das hat ganz viel mit Förderlogiken zu tun. Wir werden aktuell als Jugendverband gefördert. Das ist also auch eine Strukturförderung. Während Modellförderungen, Projektförderungen, die gehen eigentlich immer davon aus, dass es eine Struktur gibt, die dann dieses Projekt trägt. Und diese Struktur muss ja auch irgendwie finanziert sein. Und genau hier beißt sich dann die Katze in den Schwanz. Ich fände es absolut berechtigt, wenn die ZuhörerInnen jetzt sagen, naja, ich möchte auch, dass jeder Cent ja meiner Steuern auch angemessen ausgegeben wird. Da bin ich voll bei denen, aber ein Steuerberater kostet Geld. Und in Projekten kann man meistens jemanden wie einen Steuerberater, wir haben einen sehr guten, der auch wirklich kritisch nachguckt, die kann man aus Projektmitteln meistens gar nicht bezahlen. Und das ist aber das, was ja ein Verein braucht, damit er auch gut geprüft werden kann, damit er auch sich selber gut prüfen kann. Und gerade Projektmittel gehen oft davon aus, ja, ne, man kann anteilig Miete mitbezahlen, anteilig eine Geschäftsführung, anteilig Verwaltung, anteilig sozusagen alles auch an Sachkosten, die ein Verein hat, Versicherung zum Beispiel. Selbstverständlich müssen wir uns versichern, wir müssen ja auch unsere Ehrenamtlichen versichern. Das ist oft über Projektfördermittel nicht abbildbar. Ja? Und wir sind nun mal als Jugendverband, wir haben keinen Erwachsenenverband hinter uns, wir sind sehr eigenständig. Wir haben da nicht irgendwo noch eine Geldquelle, die da lustig sprudelt. Und wenn man uns sagt, ja, wir bieten euch eine Projektförderung an, dann stehen wir da und sagen, okay, und wie stellen wir sicher, dass sozusagen die Struktur, die dieses Projekt tragen soll, ja, die Geschäftsstelle, die dieses Projekt ja umsetzen soll, wie wird die denn eigentlich dann am Ende finanziert? Und Sie sprachen das auch an, wir hätten es super gefunden, wenn man mit uns vorher das Gespräch gesucht hätte. Es kam wirklich aus dem heiteren Himmel. Ich war eigentlich dabei, in Urlaub zu gehen und meinen 40. zu feiern. Und auf einmal ist da so sozusagen diese Nachricht, wir kündigen sie und es gab vorher kein Gesprächsangebot. Und das finde ich für eine Demokratie wirklich auch sehr, sehr ungünstig, wenn man noch nicht mal miteinander ins Gespräch geht und einander sagt, hey, hier könntet ihr was besser machen, da könntet ihr was anders machen. Und das soll aber nicht heißen, ich möchte das Kind nicht mit dem Bade ausschütten. Wir sind halt in Gesprächen, weil wir natürlich auch sofort gesagt haben, hey, aber was könnt ihr uns denn anbieten? Ist irgendwas möglich? Und natürlich, wir versuchen da jetzt alles und hoffen, dass da Bewegung auch möglich ist. Aber gleichzeitig müssen wir uns natürlich auch Kritik da erlauben, wo sie auch notwendig ist. Wir sind ja keine Blockflöte. Ja, also wir müssen auch kritisieren können, wenn wir das Gefühl haben, hier wird mit uns nicht so umgegangen, wie wir uns das gewünscht hätten. Und wir hoffen da sehr, dass sich das auch wieder bereinigt und Leute sagen, oh, das ging vielleicht doch auch ein bisschen schnell, das hätten wir anders machen können miteinander. Das hoffe ich sehr, dass dann Umdenken möglich ist.
0: Als Karin Prien noch Präsidentin der Kultusministerkonferenz war, hat sie während der Pandemie wiederholt auf die psychischen Belastungen für Kinder und Jugendliche hingewiesen und auch dann später noch darüber hinaus. Es ist ja jetzt so, dass unter Leitung von Karin Prien zum Beispiel ihre Beratungsangebote, die Finanzierung der Beratungsangebote für Jugendliche gekürzt oder wie in ihrem konkreten Fall eben gestrichen werden sollen, die eine ja wichtige präventive Säule auch im Bereich psychischer Gesundheit für Jugendliche darstellen. Passt das zusammen? Wie passt das für Sie zusammen?
1: Gar nicht. Und es ist auch ein Stück weit lustig, ist nicht das richtige Wort. Aber Karin Prien hat auch gerade einen Gemeinsamkeitspreis ausgeschrieben, ganz frisch, auf den wir uns natürlich auch bewerben wollen und von dem sie Schirmherrin ist. Und da geht es darum, eben auch queere junge Menschen, die aufgrund besonderer sozialer und gesundheitlicher, ökonomischer oder räumlicher Barrieren ein erhöhtes Risiko für Einsamkeit haben, dass die unterstützt werden sollen. Und mit diesem Gemeinsamkeitspreis sollen eben Vereine und Initiativen dann auch belobigt werden für ihre Arbeit. Und dann denkt man so, hey, Frau Ministerin, Sie schreiben hier einen Loben, einen Preis aus und diese Arbeit machen wir ja. Und uns kürzen Sie ja nicht nur die Mittel und streichen Sie die ganzen Mittel. Wofür ist denn dieser Preis da? Ist das nur Marketing? Ist das sozusagen nur PR? Vor allen Dingen von dem Preisgeld, also ich finde, Preisgelder sind natürlich oft symbolisch, aber von dem kann man keinen Verein führen. Ja, das sind, glaube ich, 3.000 Euro. Also damit können Sie keine Beratung anbieten. Also das passt tatsächlich nicht zusammen. Und ich persönlich hätte da auch Frau Prien ganz anders beraten, hätte sie mir die Gelegenheit gegeben, darüber mit ihr auch zu sprechen, wie unsere Beratungsarbeit auch gestärkt werden könnte. Denn das muss man ganz offen sagen, wir bekommen gerade in den letzten 1,5 Jahren noch mal mehr und mehr Nachrichten von jungen Menschen, die sich bei uns melden und sagen, hey, mir geht es nicht gut. Ja, ich finde hier vor Ort niemanden, ich finde keinen Therapieplatz oder ich finde keine Beratung. Ich mache mir Gedanken, ob ich, mir das Leben nehmen soll, selbstverletzendes Verhalten, aber es gibt auch vermehrt Gewalt in Familien. Das hat sicherlich auch mit dem sich verändernden gesellschaftlichen Klima zu tun. Unsere Gesellschaft wird gerade sehr rau miteinander. Menschen gehen nicht mehr sehr fair miteinander um. Und das kommt auch in Familien an, das kommt auch bei Kindern an. Und auch Kinder haben natürlich das Recht, sich Rat zu holen. Und die schreiben uns dann und sagen, hey, ich erfahre Gewalt zu Hause. Und wer soll denn darauf antworten? Andere Kinder? Andere Ehrenamtliche? Da müssen auch Fachkräfte darauf antworten, um auch Ehrenamtliche zu schützen. Wie kann ich jeden Tag solche Nachrichten lesen? Das heißt, bei uns, wir haben Ehrenamtliche, die sozusagen, wir nennen das die Grünen, Anfragen übernehmen, sozusagen, wie eine Ampel Grün, die sozusagen auch für junge Menschen geeignet sind, die auch direkt zu beantworten. Aber wir haben auch sehr, sehr viele Beratungsanfälle, die direkt von unseren Fachkräften, unseren PsychologInnen übernommen werden, weil die so schwerwiegend sind und auch so viel Einfühlungsvermögen und Expertise brauchen, dass deine Fachkraft darauf antworten muss. Und wir haben auch ein digitales queeres Jugendzentrum aktuell in der Testphase mit über 1.000 jungen Menschen, die das gerade schon testen. Und auch dort, das ist ein ganz wichtiger Raum. Und wir wurden mit dieser Kündigung zu einem Zeitpunkt erwischt, wo ich als Geschäftsführung offen sagen muss, es gibt keine objektive Kennzahl, ja, die dafür spricht, uns jetzt gerade die Mittel zu streichen. Also da würde ich an andere, ich will jetzt nicht andere Projekte ihre Existenzdasein absprechen, aber es gibt in Deutschland einige Projekte, sagen wir mal so, auch öffentliche Projekte, wo ich mich fragen würde, wäre da nicht eine Kürzung mal angemessen? Aber bei uns sind die Kennzahlen, eigentlich zeigen alle, hey, uns braucht es, wir machen gute Arbeit. Und da entsetzt mich das wirklich. Das hätte ich sehr, sehr gerne Frau Prien und der Hausleitung auch gerne mal vorgestellt, unsere Kennzahlen, um ihr zu zeigen, was wir für Arbeit machen und dass wir auch selbstkritisch sind und uns auch natürlich auch befragen, auch hinterfragen. Aber da muss ich halt ganz offen sagen, da gibt es nicht, was darauf hinweist, dass wir hier gerade auf einem komplett falschen Weg gewesen wären.
0: Abschließend, wir haben ja über einen offenen Brief gesprochen und da sind, wenn ich es richtig gezählt habe, 46 Jugendorganisationen, die den Brief als ErstunterzeichnerInnen tragen. Wie können aber zum Beispiel unsere ZuhörerInnen Lambda jetzt aktuell unterstützen? Was gibt es da für Möglichkeiten?
1: Das ist eine sehr gute Frage. Und natürlich würde ich mich sehr, sehr freuen. Zum einen ist natürlich auch immer wichtig Netzwerkarbeit. Ja, wenn Leute kennen, dann einfach uns kurz schreiben. Aber für Menschen, die zum Beispiel wenig Zeit haben, hey, gebt uns eine kurze Spende. Wir sind auf Better Place. Unsere Bankverbindung ist auf der Webseite. Man kann uns auch kleine Beträge überweisen. Wir bieten eine Fördermitgliedschaft für Ältere ab 27. Die kostet gerade mal 24 Euro. Natürlich ist auch mehr möglich. Das ist natürlich auch, ne? Wir sind als gemeinnützig anerkannt. Man kann uns aber auch, wenn man jünger ist, kostenlos bei uns Mitglied werden, the more the merrier, das gibt uns ja natürlich auch mehr Gewicht. Wir haben auch in den sozialen Medien darauf hingewiesen, ist auch heutzutage immer gut, wenn das nochmal repostet wird, wenn Leute das weiter verbreiten. Also wir haben auf unserer Webseite lambda-online.de und dann /lambda-retten, lambda-retten.de, da findet man auch nochmal Hinweise, was hilft uns, weil uns natürlich auch klar war, genau diese Frage kommt, wir wollten, dass Menschen gut aufbereiten, dass sie da auch schnell was tun können. Und ja, wir sind gerade, das kann ich schon sagen, auch von der Resonanz überwältigt. Hier kommen wirklich Mitgliedschaftsanträge die ganze Zeit rein. Und das gibt uns gerade sehr, sehr viel Rückenwind und ein Gefühl von, hey, wir stehen hier gerade nicht alleine. Und die Menschen sehen, dass das nicht in Ordnung war und wollen, dass wir erhalten bleiben. Aber wie gesagt, es geht uns nicht nur um das Geld. Ja, wir freuen uns darüber, auch über große Spenden, auch vielleicht für unsere Stiftung. Aber es geht auch um die kleinen Signale, die jetzt gerade auch wichtig sind, damit wir in der Öffentlichkeit auch sichtbar sind und damit auch der politische Druck steigt, um zu sagen, hey, diese Entscheidung, da muss man mal ran, da müssen wir noch mal ran.
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5: Hallo. Herzlich willkommen zu Kipppunkt Ost, der Podcast begleitend zu den Landtagswahlen in Sachsen-Anhalt und Mecklenburg-Vorpommern. Mein Name ist Katharina Wader und wir sind heute bereits in der 8. Folge und sprechen über den Schutz von queeren Leben.
6: Mein Name ist Julie Katz und ich habe euch Stimmen aus der queeren Community aus dem ländlichen Raum Mecklenburg-Vorpommerns mitgebracht, die sowohl benennen, welche Herausforderungen ihnen begegnen, als auch, was sie dagegen unternehmen.
7: Und ich bin Heike Kleffner und für diese Folge wollte ich wissen, in welcher Situation die queeren Communities in Sachsen-Anhalt sind, insbesondere auch nach dem Anschlag in Berlin und welche Auswirkungen dieser islamistische, queerfeindliche Anschlag möglicherweise auf die Landtagswahlen in Sachsen-Anhalt und Mecklenburg-Vorpommern haben könnte.
5: Wir haben diese Folge schon länger geplant und ich hatte mich auch total auf die Folge gefreut, denn es geht ja ganz viel um Widerstand an Orten, wo man es nicht unbedingt vermutet, aus den ländlichen Regionen. Und darum soll es auch in dieser Folge gehen. Aber wir haben jetzt die Folge aus traurigem Anlass nach vorne gezogen und müssen auch über diesen traurigen Anlass sprechen, nämlich den Anschlag beim Berliner CSD. Und ich weiß noch genau, wie es in der Stadt war. Also das CSD-Wochenende in Berlin gewesen. Ich war auch dort. Die sind immer wahnsinnig schön. CSD in Berlin finde ich wahnsinnig schön. Ist total bunt. Viele Menschen sind auf der Straße. Viele demonstrieren, viele feiern. Und es ist eine wahnsinnig schöne Stimmung. Ich weiß nicht, ob ihr die Berliner CSDs kennt.
7: Ich kenne viele Menschen, die da hingehen. Und ich finde die wichtig.
5: Total. Und so, ich komme aus dieser bunten Atmosphäre und wollte eigentlich abends auch noch auf eine Party gehen, eine CSD-Party im Berghain, habe mich dann dagegen entschieden und bin ins Kino gegangen mit einem Freund und komme aus dem Kino und ich erinnere mich noch, es ist in Berlin Mitte gewesen und die Stimmung hat sich um 180 Grad gedreht. Also es ist niemand mehr auf der Straße und das ist eine belebte Gegend, eigentlich müssten Leute da sein und vor allem ist wahnsinnig viel Polizei da und ich habe mir dabei nichts gedacht erstmal, mir ist das aufgefallen, aber so richtig konnte ich das nicht einordnen und bin dann nach Hause und habe ganz viele Nachrichten gelesen und habe dann gesehen, was passiert ist und das war absolut erschreckend. Also was ist passiert, ihr wisst es ja alle, am 25. Juli 2026 beim Berliner CSD rast ein Mann mit einem Kleinbus in eine Menge von Menschen im Tiergarten und greift danach Menschen mit einer Machete an. Was schon total brachial ist mit einer Machete. Und ihr kennt sicherlich auch diese Szenerie. Das ist der Demonstrationszug Richtung Siegessäule. Der ist richtig groß, richtig bunt. Und an der Seite davon ist der Berliner Tiergarten. Und da zieht man sich manchmal zurück während der Demonstration noch oder danach, ruht sich aus, trifft sich mit FreundInnen, feiert dort weiter, redet mit Menschen, trifft neue Leute etc. Und in diese Szenerie rast dieser Mann mit seinem Kleinbus und trifft auf ganz viele Menschen und steigt danach aus und geht auch noch mit einer Machete auf Menschen los. Und dabei stirbt eine Frau und 31 weitere Menschen werden verletzt und einige davon sogar schwer. Und das ist natürlich total heftig. Und ich weiß noch, dass ich danach